Herr, du durchschaust mich. Du kennst mich durch und durch. Ob ich sitze oder stehe, du weißt es. Aus der Ferne erkennst du, was ich denke. Ob ich gehe oder liege, du siehst mich. Mein ganzes Leben ist dir vertraut. Schon bevor ich rede, weißt du, was ich sagen will. Von allen Seiten umgibst du mich und hältst deine schützende Hand über mir. Dass du mich so genau kennst, unbegreiflich ist es, zu hoch, ein unergründliches Geheimnis. Wie könnte ich mich dir entziehen? Wohin könnte ich fliehen, ohne dass du mich siehst? Stiege ich in den Himmel hinauf? Du bist da. Wollte ich mich im Totenreich verbergen? Auch dort bist du.

eilte ich dorthin, wo die Sonne aufgeht, oder versteckte mich im äußersten Westen, wo sie untergeht, dann würdest du auch dort mich führen und nicht mehr loslassen. Wünschte ich mir, völlige Dunkelheit soll mich umhüllen, das Licht um mich her soll zur Nacht werden. Für dich ist auch das Dunkel nicht finster. Die Nacht scheint so hell wie der Tag und die Finsternis so strahlend wie das Licht. Du hast mich geschaffen. Im Leib meiner Mutter hast du mich gebildet. Herr, ich danke dir dafür, dass du mich so wunderbar und einzigartig gemacht hast. Großartig ist alles, was du geschaffen hast, das erkenne ich. Schon als ich im Verborgenen Gestalt annahm, unsichtbar noch, kunstvoll gebildet im Leib meiner Mutter, da war ich dir dennoch nicht verborgen. Als ich gerade erst entstand, hast du mich schon gesehen. Alle Tage meines Lebens hast du in dein Buch geschrieben, noch bevor einer von ihnen begann. Deine Gedanken sind zu schwer für mich, o Gott. Es sind so unfassbar viele. Sie sind zahlreicher als der Sand am Meer. Wollte ich sie alle zählen, so käme ich doch nie an ein Ende. Durchforsche mich, o Gott, und sieh mir ins Herz. Prüfe meine Gedanken und Gefühle. Sieh, ob ich in Gefahr bin, dir untreu zu werden, dann hol mich zurück auf den Weg, der zum ewigen Leben führt.

Fürchte dich nicht, denn ich habe dich erlöst. Ich habe dich bei deinem Namen gerufen, du bist mein. Wenn du durchs Wasser gehst, will ich bei dir sein, dass dich die Ströme nicht ersäufen sollen. Und wenn du ins Feuer gehst, sollst du nicht brennen, und die Flamme soll dich nicht versengen. Ich bin der Herr, dein Gott.

Und nun spricht der Herr, der dich geschaffen hat, Jakob, und dich gemacht hat, Israel. Fürchte dich nicht, denn ich habe dich erlöst. Ich habe dich bei deinem Namen gerufen, du bist mein. Wenn du durchs Wasser gehst, will ich bei dir sein, dass dich die Ströme nicht ersäufen sollen. Und wenn du ins Feuer gehst, sollst du nicht brennen, und die Flamme soll dich nicht versengen. Denn ich bin der Herr, dein Gott, der Heilige Israels, dein Heiland. Wohlan, alle, die ihr durstig seid, kommt her zum Wasser. Und die ihr kein Geld habt, kommt her, kauft und esst. Kommt her und kauft ohne Geld und umsonst Wein und Milch. Warum zählt ihr Geld da für das, was kein Brot ist, und sauren Verdienst für das, was nicht satt macht? Hört doch auf mich, so werdet ihr Gutes essen und euch am Köstlichen laben. Neigt eure Ohren her und kommt her zu mir. Höret, so werdet ihr leben.

Und er zeigte mir einen reinen Strom vom Wasser des Lebens, glänzend wie Kristall, der ausging vom Thron Gottes und des Lammes. In der Mitte, zwischen ihrer Straße und dem Strom, von dieser und von jener Seite aus, war der Baum des Lebens, der 12-mal Früchte trägt und jeden Monat seine Frucht bringt, jeweils einer. Und die Blätter des Baumes dienen zur Heilung der Völker. Und es wird keinen Fluch mehr geben. Und der Thron Gottes und des Lammes wird in ihr sein. Und seine Knechte werden ihm dienen. Und sie werden sein Angesicht sehen und sein Name wird auf ihren Stirnen sein. Und es wird dort keine Nacht mehr geben. Und sie bedürfen nicht eines Leuchters, noch des Lichtes der Sonne, denn Gott, der Herr, erleuchtet sie. Und sie werden herrschen von Ewigkeit zu Ewigkeit. Und der Geist und die Braut sprechen, komm. Und wer es hört, der spreche, komm. Und wen da dürstet, der komme. Und wer da will, der nehme das Wasser des Lebens umsonst.

Gott verheißt, ihr werdet mich suchen und finden, wenn ihr von ganzem Herzen nach mir verlangen werdet. Nur wenn wir Gott unser ganzes Herz geben, kann in uns die Veränderung bewirkt werden, durch die wir ihm ähnlicher werden. Von Natur aus sind wir Gott entfremdet. Der Heilige Geist beschreibt unseren Zustand als Tod in Übertretungen und Sünden. Das ganze Haupt ist krank und das ganze Herz ist wund. Nichts Unversehrtes ist an ihm. Wir sind in Satans Schlingen lebendig gefangen für seinen Willen. Gott möchte uns heilen und befreien, doch weil dafür eine völlige Umwandlung, eine Erneuerung unserer ganzen Natur notwendig ist, müssen wir uns ihm ganz übergeben. Der Kampf gegen das eigene Ich ist der größte Kampf, der jemals ausgefochten wird. Sich selbst hinzugeben, alles dem Willen Gott zu übergeben, kostet Überwindung. Aber erst wenn die Seele sich Gott unterwirft, kann sie zur Heiligkeit erneuert werden. Die Regierung Gottes ist keine Willkürherrschaft, die Blinden gehorsam.

Gehorsam fordert, wie Satan den Eindruck erwecken will. Sie wendet sich an den Verstand und das Gewissen. Kommt, lasst uns miteinander rechten, ist die Einladung des Schöpfers an die Wesen, die er gemacht hat. Gott achtet den Willen seiner Geschöpfe. Er kann keine Ehrerbietung annehmen, die nicht gern und mit Verstand dargebracht wird. Ein lediglich erzwungener Gehorsam würde jede echte geistige oder charakterliche Entwicklung verhindern. Er würde den Menschen zu einer Marionette machen. Das ist aber nicht die Absicht des Schöpfers. Er möchte, dass der Mensch die Krönung seiner schöpferischen Macht, die höchstmögliche Entwicklungsstufe erreicht. Er führt uns den unermesslichen Segen vor Augen, den er uns durch seine Gnade schenken möchte. Er lädt uns ein, uns ihm ganz hinzugeben, damit er sein Werk in uns vollbringen kann. Die Entscheidung liegt bei uns, ob wir von der Knechtschaft der Sünde befreit werden wollen, um an der herrlichen Freiheit der Kinder Gottes teilzuhaben. Sich Gott hinzugeben, heißt alles aufzugeben, was uns von ihm trennen würde. Deshalb sagt der Heiland: So kann auch keiner von euch mein Jünger sein, der nicht allem entsagt, was er hat. Was auch immer das Herz von Gott wegziehen mag, wir müssen es aufgeben. Viele Menschen dienen dem Götzen Mammon. Die Liebe zum Geld und der Wunsch nach Reichtum und Besitz binden sie wie eine goldene Kette an Satan. Andere streben nach Ansehen und weltlicher Ehre. Wieder andere wollen ein selbstsüchtiges, bequemes Leben frei von Verantwortung führen. Aber diese versklavenden Bande müssen gelöst werden. Wir können nicht halb dem Herrn und halb der Welt gehören. Wir sind nur dann Gottes Kinder, wenn wir es ganz sind. Manche Menschen behaupten, Gott zu dienen, doch gleichzeitig vertrauen sie ihren eigenen Anstrengungen, sein Gesetz zu befolgen, einen guten Charakter zu entwickeln und Erlösung zu erlangen. Ihre Herzen werden nicht von einem tiefen Bewusstsein der Liebe Christi bewegt. Dagegen versuchen sie, die Pflichten des christlichen Lebens als etwas zu erfüllen, was Gott von ihnen verlangt, um den Himmel zu gewinnen. So ein Glaube ist wertlos. Wenn Christus im Herzen wohnt, wird der Mensch so sehr von seiner Liebe erfüllt sein, von der Freude an der Gemeinschaft mit ihm, dass er sich eng an ihn hält. Und indem er über ihn nachsinnt, ihn betrachtet, ist das Ich vergessen. Die Liebe zu Christus ist die Quelle jeder Handlung. Ein Bekenntnis zu Christus ohne diese tiefe Liebe ist leeres Gerede, eine bloße Form und schwere Plackerei. Meinst du, es sei ein zu großes Opfer, Christus alles zu übergeben? Dann frage dich selbst, was hat Christus für mich gegeben? Der Sohn Gottes gab alles, sein Leben, seine Liebe, sein Leiden, um uns zu erlösen. Kann es dann sein, dass wir, die unwürdigen Empfänger so großer Liebe, ihm unsere Herzen vorenthalten? Wenn doch alle, die sich nicht für Christus entschieden haben, erkennen könnten, dass er ihnen etwas weitaus Besseres anbietet, als sie selbst suchen und erstreben. Der Mensch fügt seiner Seele den größten Schaden und das größte Unrecht zu, wenn er entgegen dem Willen Gottes denkt und handelt. Auf Wegen, die er verboten hat, kann man keine wahre Freude finden, denn nur er weiß, was das Beste ist. Er plant zum Wohl seiner Geschöpfe. Der Weg der Übertretung ist der Weg des Elends und des Verderbens. Es ist falsch zu denken, Gott sehe seine Kinder gerne leiden. Der ganze Himmel wünscht sich das Glück der Menschen. Unser himmlischer Vater versperrt keinem seiner Geschöpfe den Weg zur Freude. Die göttlichen Forderungen rufen uns auf, uns von jenen Freuden fernzuhalten, die Leid und Enttäuschung bringen und das Tor zum Glück und zum Himmel verschließen. Viele fragen, wie kann ich mich Gott übergeben? Du möchtest dich ihm hingeben, aber du hast kaum moralische Kraft, bist von Zweifeln gefangen und wirst von den Gewohnheiten deines sündigen Lebens beherrscht. Deine Versprechen und Vorsätze sind auf Sand gebaut. Du kannst deine Gedanken, Impulse und Gefühle nicht beherrschen.
Das Wissen

um deine gebrochenen Versprechen und nicht eingehaltenen Zusagen schwächt dein Vertrauen in deine eigene Aufrichtigkeit. Und deswegen meinst du, Gott könnte dich nicht annehmen. Aber du brauchst nicht zu verzweifeln. Du musst die wahre Kraft des Willens verstehen. Der Wille ist die Steuerinstanz in der Natur des Menschen. Er ist die Fähigkeit, eine Entscheidung oder Wahl zu treffen. Alles hängt vom richtigen Einsatz des Willens ab. Gott hat dem Menschen die Fähigkeit gegeben, Entscheidungen zu treffen. Es liegt am Menschen selbst, sie einzusetzen. Du kannst dein Herz nicht verändern. Aus dir selbst heraus kannst du Gott nicht lieben. Aber du kannst dich entscheiden, ihm zu dienen. Du kannst ihm deinen Willen übergeben. Dann wird er in dir das Wollen und das Vollbringen schaffen nach seinem Wohlgefallen. So wird dein ganzes Wesen vom Geist Christi geleitet werden. Er wird in deiner Liebe den ersten Platz einnehmen. Und deine Gedanken werden mit ihm im Einklang stehen.

Es ist richtig, sich nach Güte und Heiligkeit zu sehnen. Bleibt es aber nur ein frommer Wunsch, nützt es dir nichts. Viele Menschen werden verloren gehen, obwohl sie hoffen und wünschen, Christen zu sein. Aber sie kommen nicht an den Punkt, wo sie ihren Willen Gott übergeben. Sie entscheiden sich nicht dafür, Christen zu sein. Wenn du den Willen richtig einsetzt, kann sich dein Leben völlig verändern. Übergibst du deinen Willen Christus, verbindest du dich mit der Macht, die über allen Fürstentümern und Gewalten steht. Du erhältst Kraft von oben, die dich standhaft hält, und auf diese Weise wirst du durch beständige Hingabe an Gott befähigt, ein neues Leben zu führen, ein Leben des Glaubens.

0: I want to begin our presentation this evening.
1: Ich werde den Vortrag heute Abend einleiten.
0: By looking at some secular historic sources on the identity of Jesus.
1: Indem ich einige säkulare historische Quellen mir anschaue, die Identität von Jesus benennen.
0: You know, as an international speaker, as I've been traveling around the world,
1: ich bin durch die ganze Welt schon gereist und habe überall gesprochen.
0: And I've had many presentations on Bible prophecy.
1: Und habe schon viele Vorträge gehalten über biblische Prophetie.
0: But sometimes you will run into people that will ask the question, and it's a good question.
1: Aber manchmal begegnet man dann Menschen, die folgende Frage stellen, und es ist eine gute Frage.
0: How do you know that really the Bible can be trusted? How do you know that Jesus was not just some fairy tale figure that someone made up to control people?
1: Woher weiß man, dass man wirklich der Bibel vertrauen kann? Woher weiß man, dass Jesus nicht irgendeine Märchenfigur war, die sich diese Dinge nur ausgedacht hat, um Macht auszuüben über Menschen?
0: And then the question that really comes to our mind is, are there any other historic sources that actually talk about the person Jesus, sources outside of the Bible?
1: Und die Frage, die sich dann stellt, gibt es denn außerhalb der Bibel irgendwelche Quellen, die tatsächlich über Jesus sprechen und diese Dinge bestätigen?
0: And the answer to that question is a definite yes.
1: Die Antwort auf diese Frage ist ein ganz klares Ja.
0: And I'm actually surprised at ignorance actually on these sources.
1: Und tatsächlich bin ich überrascht, wie wenig die Menschen über diese außerbiblischen Quellen wissen.
0: And so I look forward to present some of these before you this evening.
1: Und deswegen freue ich mich heute Abend, einige dieser Quellen vorstellen zu können.
0: And then from there we're going to go into an amazing prophecy that we find in the Old Testament regarding the coming of the Messiah.
1: Und nach dieser Einleitung werden wir uns eine ganz erstaunliche Prophezeiung aus dem Alten Testament anschauen, die damit zu tun hat, wie und wann der Messias gekommen ist.
0: And it's actually not that strange that some of these things that I'll be sharing with you are not so known, because you just don't find them in regular history.
1: Tatsächlich ist es gar nicht so erstaunlich, dass die Dinge, über die wir jetzt sprechen wollen, diese Quellen nicht so bekannt sind, denn man findet diese Informationen nicht in den normalen Geschichtsbüchern.
0: You need to go a little bit further in history. A little bit, you need to go into some special sources of history.
1: Das heißt, so die normalen Geschichtsbücher enthalten das nicht, man muss da schon in ganz spezielle Quellen hineingehen, um das zu finden.
0: We're going to begin with a statement here by Cornelius Tacitus.
1: Wir beginnen mit einer Aussage von Cornelius Tacitus.
0: Which is actually, in and of itself, he's a well-known historian on the Roman Empire.
1: Tacitus

0: Das ist ein sehr bekannter Historiker, der über das Römische Reich geschrieben hat.
1: And yet not many are familiar with what he actually said about Christians and about the person Christ.
0: Allerdings kennen nur sehr wenige seine Aussagen, die er gemacht hat über Christen allgemein und über die Person Jesus Christus.
1: He wrote the following: Christians derived their name from a man called Christ, who during the reign of Emperor Tiberius, and I want you to just remember that emperor will come

0: würde. Und er während der Herrschaft von Kaiser Tiberius, und ich möchte, dass ihr euch diesen Namen merkt, Tiberius, wir werden nachher noch darauf zurückkommen, Kaiser Tiberius durch ein Urteil des Prokurators Pontius Pilatus exekutiert worden ist.
1: And so here we get a couple of names that are real figures in history.
0: Wir haben hier also bereits zwei Namen, die reale Gestalten in der Geschichte sind.
1: We find these names both in the gospel account, but we also find them here in secular historical accounts.
0: Das heißt, diese beiden Namen kommen vor in den Evangelien der Bibel, aber wir finden diese Namen eben auch in diesen säkularen weltlichen Quellen.
1: It goes on, and obviously here Cornelius Tacitus is not so very positive about this growing Christian movement, and he says the following.
0: Das Zitat geht weiter und man kann daraus erkennen, dass Tacitus also alles andere als begeistert ist über diese Bewegung der Christen.
1: He says, the deadly superstition, thus checked for the moment, broke out afresh, not in, only in Judea, the first source of that evil, but also in the city of Rome, where all things hideous and shameful from every part of the world meet and become popular.
0: Der tödliche Aberglaube, schreibt er hier, der dadurch zeitweise eingedämmt war, brach erneut aus. Nicht nur in Judäa, der Quelle diesen Übels, sondern auch in der Stadt Rom, wo alle abscheulichen und beschämenden Dinge der ganzen Welt sich treffen und beliebt werden.
1: So, as we know from the scriptural account, the gospel didn't just stay in Jerusalem, but it actually went into the then known world.
0: Wie wir aus dem biblischen Bericht wissen, blieb die Botschaft der Christen nicht nur in Jerusalem, sondern sie hat sich überall in die damals bekannte Welt verbreitet.
1: And here we have a historian living around this period.
0: Und hier haben wir einen Geschichtsschreiber, der in der damaligen Zeit lebte.
1: When this message was actually reaching cities like Rome.
0: In der Zeit, wo diese Botschaft sich verbreitete und zum Beispiel auch nach Rom gelangte.
1: And this historian is writing about what was taking place.
0: Und er beschreibt hier, was damals tatsächlich vor sich ging.
1: Now obviously he's not in favor of this growing Christian movement.
0: Ganz offensichtlich freut er sich nicht über diese wachsende christliche Bewegung.
1: But the fact that he is reporting it is a amazing evidence to the actual existence of Christ and his early followers carrying the message to Rome.
0: Aber die Tatsache, dass Tacitus darüber berichtet, ist ein Beweis dafür, dass Jesus Christus damals wirklich existiert hat und dass diese Botschaft, die Verbreitung der Botschaft durch seine Nachfolger tatsächlich stattgefunden hat.
1: Now, here's another one from also a Roman historian by the name of Gaius Suetonius Tranquillus.
0: Wir haben hier ein weiteres Zitat, auch von einem römischen Geschichtsschreiber mit Namen Gaius Suetonius Tranquillus.
1: He lived about the same time as Cornelius Tacitus.
0: Er lebte ungefähr zur gleichen Zeit wie Cornelius Tacitus.
1: AD 69, AD 30, 130.
0: In der Zeit von 69 bis 130 nach Christus.
1: Now listen to what he wrote.
0: Wir hören uns einmal an, was er schrieb.
1: Claudius expelled the Jews from Rome in AD 49 because of the riots they were causing at the instigation of Crestus, which is another name for Christ.
0: Claudius vertrieb die Juden aus Rom im Jahre 49 nach Christus wegen der Aufstände, die sie verursachten und die von Crestus, also Christus ist gemeint, angestiftet wurden.
1: And again, not necessarily these writers are not necessarily positive towards this movement.
0: Auch hier können wir sehen, dass dieser Schreiber nicht dieser Bewegung nicht positiv gegenüberstand.
1: But it is interesting that it is mentioned as in a secular source here outside of the biblical account.
0: Aber interessant ist, dass eben hier in einem weltlichen Dokument außerhalb des biblischen Berichtes diese Dinge erwähnt werden.
1: A writer and a speaker by the name of Lucian of Samosata.
0: Eine weitere Person, ein Schreiber und Sprecher mit Namen Lucian von Samosata.
1: Samosata, that's, you pronounce it better than me. He lived in 115 to 200, and listen to what he, this is a little later, but listen to what he wrote.
0: Er lebte einige Zeit später, 115 bis 200 nach Christus, aber wir hören einmal, was er schrieb.
1: He says, the one whom they still worship today, the man in Palestine who was crucified because he brought this new form of initiation into the world.
0: Er schrieb, derjenige, den sie noch heute anbeten, Der Mann aus Palästina, der gekreuzigt wurde, weil er eine neue Form der Initiation in die Welt brachte.
1: Interesting, already we get here a little bit of the picture of

0: who he's talking about.
1: Es ist interessant, wir bekommen hier ein gewisses Bild darüber, von wem er spricht.
0: Listen to how it continues.
1: Aber jetzt hören wir uns einmal an, wie es das Zitat weitergeht.
0: He writes, moreover, that first lawgivers of theirs persuaded them that they are all brothers the moment they transgress and deny the Greek gods and begin worshiping that crucified sophist, referring here clearly to Jesus Christ, and living by his laws.
1: Nicht genug damit, ihr erster Gesetzgeber überzeugte sie, dass sie alle Brüder werden, sobald sie übertreten, die griechischen Götter verleugnen und beginnen, diesen gekreuzigten Sophisten, und ganz offensichtlich spricht er hier von Jesus Christus, anzubeten, sowie seinen Gesetzen gemäß zu leben.
0: It's interesting to find here these historians and writers obviously referring here to the person Jesus as we know him from Scripture.
1: Es ist doch interessant, wie diese Geschichtsschreiber, diese Schreiber allgemein hier sich beziehen auf die Person Jesus Christus, die uns sonst nur aus der Bibel bekannt ist.
0: Here another one from Flavius Josephus, which was a Jewish historian.
1: Hier haben wir ein weiteres Zitat von Flavius Josephus. Er war ein jüdischer Geschichtsschreiber.
0: And if you look at the time that he lived here, AD 27 to AD 100, definitely in this time period that becomes very crucial for us as to the biblical gospel account.
1: Und wenn wir uns ansehen, wann er gelebt hat, 27 bis 100 nach Christus, dann sehen wir, das ist genau die Zeitperiode, die signifikant ist im Zusammenhang mit den biblischen Geschichten.
0: And he wrote the following.
1: Er schrieb Folgendes.
0: At this time there appeared Jesus, and he mentions Jesus straight out there, a wise man, for he was a doer of startling deeds, a teacher of people who received the truth with pleasure, and he gained a following both among many Jews and among many of Greek origin.
1: Josephus schreibt hier, zu dieser Zeit erschien Jesus, und er nimmt hier also ganz spezifisch auf den Namen Bezug, ein weiser Mensch, denn er war ein Vollbringer erstaunlicher Taten, ein Lehrer der Menschen, die die Wahrheit mit Freuden aufnahmen. Er erwarb eine Nachfolgerschaft sowohl unter vielen Juden als auch unter vielen, die griechischen Ursprungs waren.
0: Now it's interesting because Flavius Josephus was himself a Jewish historian.
1: Interessant ist, dass Flavius Josephus selbst ein jüdischer Geschichtsschreiber war.
0: And yet he's talking here about the Christ, the Messiah, that the Jews had rejected.
1: Und doch spricht er hier über Jesus, den Messias, den viele Juden ja als Messias verworfen hatten.
0: Listen to what he says next. He says, he was perhaps the Messiah Christ. And when Pilate, because of many accusations made by the leading men among us, condemned him to the cross, those who had loved him previously did not cease to do so.
1: Es ist also interessant, was er hier weiterschreibt. Er war vielleicht der Messias Christus. Und als Pilatus aufgrund einer Anklage, die von führenden Männern unter uns erhoben wurde, ihn zur Kreuzigung verurteilte, da hörten die, die ihn vorher geliebt hatten, nicht auf, es immer noch zu tun.
0: And then it goes on to say, for they reported that he had appeared to them after 3 days, 3 days after his crucifixion, and that he was alive. And up until this very day, the tribe of Christians named after him has not died out.
1: Das Zitat geht weiter, denn sie berichteten, dass er ihnen 3 Tage nach seiner Kreuzigung erschienen sei und dass er lebendig wäre. Und bis zum heutigen Tage ist der Stamm der Christen, wie sie nach ihm genannt werden, nicht ausgestorben.
0: Again, I want you to take notice that these quotations that I'm sharing with you are not people that belong to this movement called Christians.
1: Ich möchte noch einmal darauf hinweisen, dass die Personen, die hier berichten, nicht selbst Teil dieser Bewegung sind, die Christen genannt werden.
0: When you looked at some of the historians, they were quite skeptical, to say the least.
1: Wenn man sich also genau anschaut, was die Historiker der damaligen Zeit schreiben, so kann man sagen, dass die meisten doch mindestens skeptisch waren, wenn nicht mehr.
0: Maybe Josephus comes the closest as he uses the word perhaps.
1: Vielleicht ist Josephus noch am nächsten an den Christen dran, weil er ja sagt vielleicht.
0: And it's interesting that they are here as writers and as historians reporting about this person and this movement and its growth, and it corresponds with the gospel story.
1: Und es ist interessant, dass sie hier als außenstehende Geschichtsschreiber über diese Person, über diese Bewegung schreiben und dass das, was sie schreiben, übereinstimmt mit dem, was wir in der Bibel finden.
0: It corresponds with the story

0: of the early apostles that we have in the New Testament.
1: Es stimmt überein mit der Geschichte, die wir im Neuen Testament finden, wie sie dort von den frühen Aposteln berichtet wurde.
0: What do we actually know about Christ from extra biblical sources?
1: Was sind jetzt die Punkte, die wir über Jesus aus außerbiblischen Quellen wissen?
0: And for time's sake, I haven't shared with you all the quotes, of course, that are on the person Jesus in secular history.
1: Und ich habe natürlich aus Zeitgründen jetzt nicht alle Zitate genannt, die es in außerbiblischen Quellen über Christus gibt.
0: But these are some of the things that we can find out.
1: Aber hier sind einige der Punkte, die wir aus außerbiblischen Quellen wissen.
0: The name Jesus or Jesus Christ.
1: Den Namen Jesus oder Jesus Christus.
0: The place and time of his ministry. Approximate time of his ministry.
1: Den Ort und den Zeitraum seines öffentlichen Dienstes, also die ungefähre Zeit.
0: The name of his mother Mary.
1: Den Namen seiner Mutter Maria.
0: The ambiguous nature of his birth.
1: Und die seltsamen Umstände der seiner Geburt.
0: His fame as a teacher and miracle worker.
1: Sein Ruhm als Lehrer und Wunderwirker.
0: The attribution of the Messiah or Christ title.
1: Sein Titel, den er trug, Christus oder Messias.
0: The time and manner of his execution.
1: Der Zeitpunkt und die Methode seiner Exekution.
0: The Jewish and Roman cooperation in his death.
1: Die jüdisch-römische Kooperation bei seinem Tod.
0: And the report of post-death appearances.
1: Und der Bericht über Erscheinungen nach seinem Tod.
0: Isn't that quite fascinating? I mean, that's not just a little bit of, you know, information here and there. That's actually quite a bulk of the story that we have.
1: Das ist ganz faszinierend, denn das sind nicht nur irgendwelche nebensächlichen Details, sondern es ist ein ganz erheblicher Teil der Gesamtgeschichte.
0: And if you really would like to look more into this, I would recommend a resource.
1: Wer sich also mit diesen Details näher beschäftigen möchte, dem kann ich eine Quelle empfehlen.
0: And that is this is a documentary called The Case for Christ.
1: Und das ist eine Dokumentation mit dem Namen The Case for Christ, also mm-hmm. der Fall Christus.
0: It's made by Leroy Struble.
1: Leroy?
0: Struble.
1: Leroy Struble.
0: And very good, well put together.
1: Und es ist wirklich sehr gut zusammengestellt.
0: Now, I want to make a little bit of a transition here in our presentation, and I want to go a little bit back to what we looked at yesterday, but deepen this a little bit further, as to the Old Testament prophecies pointing to the Messiah.
1: Ich möchte jetzt als Übergang noch einmal in das Thema, das wir gestern hatten, hineingehen und die Prophezeiungen, die auf den Messias hinweisen, noch etwas tiefer betrachten.
0: Now, you see a couple of them here on the screen.
1: Wir sehen hier auf der Leinwand einige von diesen Weissagungen.
0: Prophecies that are pointing to the events around the birth of Jesus.
1: Weissagungen, die auf die Ereignisse, die im Zusammenhang stehen mit der Geburt Jesu, hinweisen.
0: According to Micah chapter 5 and verse 2, Jesus was going to be born in the town Bethlehem.
1: Micha sagt in Kapitel 5 Vers 2, dass Jesus in der Stadt Bethlehem geboren werden sollte.
0: We find that fulfillment in Matthew chapter 2 and verse 1.
1: Und die Erfüllung dieser Voraussage finden wir in Matthäus 2 Vers 1.
0: Now the interesting thing is, and you might remember what we refer to as the Christmas story.
1: Das Interessante ist jetzt, wenn wir mal an das, was wir so die Weihnachtsgeschichte denken,
0: even though Jesus obviously was not born as what many celebrate Christmas as today.
1: Wir wissen natürlich, dass Jesus nicht zu dem Zeitpunkt geboren wurde, zu dem die meisten Menschen heute Weihnachten feiern.
0: But as many will remember the story, Joseph and Mary had to go to Bethlehem for a reason.
1: Aber viele erinnern sich an diese Weihnachtsgeschichte, dass Joseph und Maria aus einem ganz bestimmten Grund nach Bethlehem gehen mussten.
0: The reason was that the Caesar at that time, and remember that Judah was subjugated under Rome, the Roman Empire.
1: Der Grund, warum sie nach Bethlehem gehen mussten, war, dass der Kaiser der damaligen Zeit, der römische Kaiser, und wir erinnern uns, dass Judäa ja dem römischen Reich unterworfen war.
0: The Caesar, Augustus by name, had required everyone to go to the town where they were from in order so that he could count the people and tax the people.
1: Der damalige Kaiser Augustus mit Namen hatte den Befehl gegeben, dass jeder der Judäer zu seinem Geburtsort hingehen musste, damit er erfasst werden konnte, gezählt werden konnte und besteuert werden konnte.
0: And so here Joseph and Mary is pregnant and about to give birth to a child,

0: And here they are traveling, and then they arrive in Bethlehem, and we know the rest of the story. There was no place for them. They ended up in the manger.
1: Und Josef und Maria mussten also, obwohl sie hochschwanger war und kurz vor der Geburt stand, nach Bethlehem reisen. Und wir wissen, wie die Geschichte dann weiterging, dass das Baby kam und sie hatten keinen Ort, wo das Baby geboren werden sollte und der Stall und so weiter.
0: Now the point is this.
1: Es geht um Folgendes.
0: It wasn't really planned that Jesus was going to be born in Bethlehem.
1: Das heißt, sie hatten eigentlich gar nicht geplant, dass Jesus in Bethlehem geboren werden sollte.
0: I mean, it wasn't really like, okay, you know, we're going to take some time off, we're going to go on a little vacation and then, you know, it's going to happen.
1: Es war also nicht so, dass sie die ganze Geschichte geplant haben und gesagt haben, wir nehmen uns jetzt etwas Zeit, wir nehmen Urlaub, fahren dahin und planen, dass jetzt dort geboren wird.
0: Now, it was a critical situation that demanded them to go, and then the rest unfolded itself and Jesus ended up, you know, not being born on the way, but right when they arrived there in Bethlehem.
1: Es war also so, dass das Ganze eine kritische Situation war. Sie waren gezwungen, dorthin zu gehen. Sie konnten gar nicht anders. Und Jesus wurde dann nicht irgendwann unterwegs geboren, sondern genau in dem Moment, als sie in Bethlehem ankamen, wurde Jesus geboren.
0: And this was prophesied hundreds of years in advance.
1: Und diese Tatsache ist hunderte von Jahren vorher bereits prophezeit worden.
0: Also, it was prophesied that he would come from the tribe of Judah, as we read in Genesis 49 in verse 10.
1: Außerdem gibt es eine Weissagung darüber, dass aus dem Stamm Judah sein sollte. Das finden wir in 1. Mose 49, Vers 10.
0: And why are these important prophecies?
1: Warum sind diese Weissagungen so wichtig?
0: Because some people will say, well, the person Jesus, whoever he was, you know, he wanted to be the Messiah, and so he just looked at all those prophecies and he just fulfilled them in his life. He actually tried to fulfill them himself.
1: Der Grund, warum diese Weissagungen wichtig sind, ist, weil es Leute gibt, die folgendermaßen argumentieren. Sie sagen, Jesus wollte der Messias sein und deswegen hat sich die Prophezeiung angeschaut, hat einfach dafür gesorgt, dass sie in seinem Leben sich erfüllen.
0: But there are certain prophecies that are out of reach, humanly speaking, for any person to fulfill in their own, you know, in their own strength.
1: Aber es gibt Prophezeiungen, bei denen es einfach nicht möglich ist, dass ein Mensch, menschlich gesehen, diese Prophezeiung in seinem eigenen Leben zur Erfüllung kommen lassen kann, weil sie einfach nicht unter seiner Kontrolle sind.
0: It's one thing for Jesus to say, I am the Messiah.
1: Es ist eine Sache, dass Jesus sagt, ich bin der Messias.
0: But how can you determine where you're going to be born?
1: Aber wie kann man Kontrolle darüber haben, an welchem Ort man geboren wird?
0: There's something more involved, right?
1: Da gehört noch mehr dazu.
0: And so we find clearly here prophecies regarding the place of his birth, the manner of his birth. Remember that his mother was a virgin conceived of the Holy Spirit and the tribe from which he came. These are all very significant prophecies.
1: Das heißt, wir haben hier sehr bedeutsame Prophezeiungen, seinen Geburtsort oder auch die Umstände seiner Geburt. Wir erinnern uns, seine Mutter war Jungfrau, hatte ihn empfangen durch den Heiligen Geist oder auch die Tatsache, aus welchem Stamm er kommen würde. Das sind Dinge, über die er keine Kontrolle haben konnte.
0: You know, prophecies regarding his family line, Isaiah 11, verse 1 talks about he came from the line of Jesse or he was the son of David.
1: Prophezeiungen, die damit zu tun hatten, wie seine Ahnenreihe war, wer seine Vorfahren war. Zum Beispiel in Jesaja finden wir die Aussage, dass Jesse ein Ahne war, dass er aus der Linie von David kommen würde.
0: But you know, there's one prophecy that really just trumps all the others.
1: Aber es gibt eine Prophezeiung, die wirklich alle anderen aussticht.
0: And this is the one that we're going to focus on this evening, and that is Daniel chapter 9.
1: Und das ist die Prophezeiung, mit der wir uns heute Abend intensiv beschäftigen wollen. Und zwar finden wir die in Daniel Kapitel 9, Vers 25.
0: And that deals specifically with the time when the Messiah would come.
1: Und diese Prophezeiung beschäftigt sich genau mit dem Zeitpunkt, mit der Zeitperiode, wann der Messias auftreten würde.
0: Daniel the prophet lived between 500 and 600 years before Christ. He was a captive in Babylon.
1: Daniel, der Prophet Daniel, lebte 500 bis 600 Jahre vor der Geburt Jesu. Er war ein Gefangener, ein Jude, der in Babylon als Gefangener lebte.
0: And he was a captive there during the 70 years that the Jews were captives in Babylon.
1: Und er war in dieser Zeit der 70 Jahre Gefangenschaft, in der die Juden unter der Kontrolle der Babylonier waren, in Babel.
0: And we're going to in just a moment, we're going to dive into that prophecy and have a look at how it actually did foretell the very arrival of the Messiah.
1: Wir werden uns gleich diese Prophezeiung näher anschauen und sehen, wie sie tatsächlich genau die Ankunftszeit des Messias vorhergesagt hat.
0: But here's just an overview.

0: you of some other prophecies there in the Old Testament regarding the life of Jesus.
1: Aber hier haben wir jetzt noch mal als Übersicht einige der Prophezeiungen aus dem Alten Testament in Bezug auf das Leben Jesu.
0: Because not only do we have prophecies about or concerning his birth and his ministry, but also the events around his betrayal and death.
1: Wir haben also Prophezeiungen nicht nur über seine Geburt, über seinen Dienst allgemein, sondern ganz spezifische Prophezeiungen, die mit seinem Verrat zu tun haben, mit seinem Tod.
0: And so Zechariah talks about his entrance into Jerusalem.
1: Zacharias spricht zum Beispiel über seinen Einzug in Jerusalem.
0: And then there are prophecies about the way he was betrayed, the amount he was betrayed for, very fascinating.
1: Und dann gibt es Weissagungen, die darüber sprechen, dass er verraten wurde, sogar der Preis, der für den Verrat bezahlt wurde.
0: The fact that he was mocked, spit upon and crucified with criminals.
1: Prophezeiungen, die seine Verspottung beschreiben, dass er angespuckt wurde, dass er mit Verbrechern zusammengekreuzigt wurde.
0: That his bones would not be broken and of course his resurrection.
1: Prophezeiung darüber, dass seine Knochen nicht zerbrochen werden sollten bei seinem Tod, dass natürlich auch, dass er auferstanden ist.
0: Now, I want you to take notice of here another historic document or letter rather that was written regarding the person Jesus.
1: Ich möchte jetzt hier noch auf eine weitere außerbiblische Quelle hinweisen, ein Brief, der geschrieben wurde in Bezug auf Jesus.
0: And this letter is going to kind of set the foundation for our study in Daniel 9.
1: Und dieser Brief soll sozusagen die Grundlage bilden für das Studium über Daniel 9, das wir danach
0: anschauen. Again, this is a document, you know, extra biblical source. This is not from the Bible.
1: Also noch einmal, das ist hier ein Dokument einer außerbiblischen Quelle. Es ist nicht etwas aus der Bibel.
0: This is a letter written by Mara Bar Serapion, or the son of Serapion.
1: Ein Brief geschrieben von Mara Bar Serapion. Also Bar heißt Sohn von Serapion.
0: Again, if you look at the date here, 71, 100 AD.
1: Wir schauen uns noch mal die Zeit an, wo dieser Mensch gelebt hat, 71 bis 100 nach Christus,
0: now,
1: ungefähr.
0: Now, we don't know a lot about this letter, but historians, scholars tell us that this was probably a letter that was written by Serapion as he was imprisoned, and he's writing this to a friend, this letter.
1: Wir wissen nicht zu viel über die Umstände des Briefes, aber wahrscheinlich ist es so, dass Serapion diesen Brief geschrieben hat, als er im Gefängnis war. Und der Brief ist gerichtet an einen Freund.
0: And he writes the following. He says, "What advantage did the Athenians gain by murdering Socrates, for which they were repaid with famine and pestilence, or the people of Samos by the burning of Pythagoras?"
1: Er schreibt hier, welchen Vorteil zogen die Athener aus der Ermordung von Sokrates, die sie mit Hungersnot und Pest bezahlen mussten, oder das Volk von Samos durch das Verbrennen von Pythagoras?
0: Because their country was completely covered in sand in just 1 hour. And then he goes on, he makes those two points, and then he says, what advantage did the Jews gain from executing their wise king?
1: Fährt fort, denn ihr Land wurde in nur einer Stunde vollständig mit Sand bedeckt. Und dann nimmt er diese beiden Punkte, die er eben beschrieben hat, und fährt fort, vergleicht das mit dem folgenden Punkt, welchen Vorteil haben die Juden gewonnen, als sie ihren weisen König umbrachten?
0: And here, this reference to the wise king, as we're going to continue, you'll see that this is obviously talking about Jesus here.
1: Und der Bezug hier zu dem weisen König wird klar, wenn wir fortfahren, dass er ganz offensichtlich hier sich auf Jesus bezieht.
0: He says, it was just after that their kingdom was abolished, nor did the wise king die altogether, he lived on in the teaching which he had given.
1: Er schreibt hier, nur wenig später wurde ihr Königreich vernichtet. Außerdem ist der weise König gar nicht ganz gestorben. Er lebte in den Lehren, die er gegeben hatte, fort.
0: Very interesting letter.
1: Ein ganz interessanter Brief.
0: He's making a point. He says, well, you know, the Athenians, they murdered Socrates and the result was famine and pestilence.
1: Er argumentiert hier folgendermaßen. Die Athener haben Sokrates ermordet und die Folge war Hungersnot und Pest.
0: And the people of Samos, they burnt Pythagoras, and what happened was that the result was that, you know, their country was completely destroyed.
1: Und dann argumentiert er, dass das Volk von Samos Pythagoras verbrannt hat und die Folge war, dass ihr Land völlig zerstört wurde und mit Sand bedeckt wurde.
0: And then the third, he refers to the Jews putting to death their wise king and the result being destruction or their kingdom being abolished.
1: Und als

0: Gottes bezieht er sich dann auf die Juden, die ihren weisen König umgebracht haben und dass als Folge dessen ihr Reich vernichtet wurde oder abgeschafft wurde.
1: Now it's interesting, in the Bible we find exactly this sequence.
0: Es ist interessant, dass wir in der Bibel genau diese Folge finden.
1: In Daniel chapter 9 that we're going to study together, we have the prophecy about the rejection of the Messiah.
0: Wir finden in Daniel 9, und das ist diese Prophezeiung, die wir jetzt gemeinsam studieren wollen, genau diese Vorhersage, dass zunächst der Messias verworfen wird.
1: And then Jesus in his own words in Matthew 23 and 24, and history confirms this, that the rejection of him, the rejection of the Messiah, resulted in the destruction of Jerusalem shortly after.
0: Und das die Verwerfung des Messias dann als Folge nach sich zog, dass die Stadt Jerusalem vernichtet wurde. Und Jesus bezieht sich darauf in Matthäus 23 und 24 und beschreibt genau diese Zusammenhänge, dass aufgrund der Verwerfung des Messias die Stadt zerstört werden sollte.
1: Now, when you go to Daniel chapter 9, it's very important to get a little bit of the historic setting in order to understand it.
0: Wenn wir uns jetzt Daniel 9 näher anschauen, ist es wichtig, dass wir ein wenig den historischen Hintergrund beleuchten, damit man wirklich die Zusammenhänge versteht.
1: And you know, when you read the Old Testament of the Bible,
0: wenn man in der Bibel das Alte Testament liest,
1: and you read about the story of the Jews,
0: und man dort die Geschichte der Juden liest,
1: the story of the Hebrews.
0: Die Geschichte der Hebräer.
1: You'll find that sometimes they had good kings and things went well, but sometimes they had kings that were obviously oppressing the people and following rather in the idolatry of the nations around them.
0: Dann sehen wir, dass sie unterschiedliche Könige hatten. Manchmal hatten sie gute Könige und es ging ihnen gut, aber oft hatten sie Könige, die keine guten Könige waren, die das Volk unterdrückt haben und die den Götzendienst der umliegenden Völker gefolgt sind.
1: You know, in the book of Isaiah, one of the prophets that lived just prior to Daniel.
0: In dem Buch Jesaja, das ist ein Prophet, der kurz vor Daniel lebte.
1: He prophesied and spoke about the condition of things in his days.
0: Wir finden dort eine Aussage, wo er über die Umstände, über die Bedingungen, die herrschten zu seiner Zeit in dem Reich dort, in dem Reich Israel.
1: In Isaiah 59, verse 14, he says, "Justice is turned back and righteousness stands afar off, for truth is fallen in the street and equity cannot enter."
0: Jesaja 59, Vers 14, so wurde das Recht verdrängt und die Gerechtigkeit zog sich zurück, denn die Wahrheit strauchelte auf dem Markt und die Redlichkeit fand keinen Eingang.
1: This is the situation in the days of Isaiah.
0: Das ist also die Situation, wie sie in den Tagen Jesajas herrschte.
1: Isaiah the prophet was followed by another prophet, Jeremiah.
0: Auf den Propheten Jesaja folgte ein weiterer Prophet mit Namen Jeremia.
1: And in the days of Jeremiah, things were not getting better, but rather worse.
0: Und in den Tagen Jeremias wurden die Dinge nicht besser, sondern eher schlimmer.
1: And Jeremiah in his book, he writes the following, this we find in chapter 22, verse 3. Thus says the Lord, execute judgment and righteousness and deliver the plundered out of the hand of the oppressor.
0: Jeremia schreibt in Kapitel 22, Vers 3, so spricht der Herr, übt Recht und Gerechtigkeit. Er rettet den Beraubten aus der Hand des Unterdrückers.
1: See, the whole plan was that God's chosen people were to be a light unto the nations around them, but rather than being a light, they were not shining, but they were living in darkness.
0: Gottes Absicht war eigentlich gewesen, dass sein Volk, die Israeliten, ein Licht sein sollten, dass sie scheinen sollten für die Menschen, die um sie herum lebten. Aber sie machten genau das Gegenteil. Sie waren nicht ein Licht, ein Vorbild, sondern sie lebten selbst in Dunkelheit.
1: Jeremiah points it very succinctly in his book, and he says, do no wrong, do no violence to the stranger and fatherless, nor the widow, nor shed innocent blood in this place.
0: Und Jeremia weist jetzt ganz spezifisch auf diese Missstände hin und er sagt, bedrückt nicht den Fremdling, die Waise und die Witwe und tut ihnen keine Gewalt an und vergießt kein unschuldiges Blut an diesem Ort.
1: And yet, things didn't get better, but worse.
0: Und doch haben sich die Zustände nicht gebessert, sondern wurden immer schlimmer.
1: And it came to a point where Jeremiah prophesied that because of all of this, the consequences were going to be that they were going to be taken into captivity for a period of 70 years by the Babylonians.
0: Und die Dinge wurden so schlimm, dass Jeremia an einem bestimmten Punkt eine Weissagung aussprach, dass er sagte, weil die Dinge so schlimm sind, wird das Volk von den Babyloniern besiegt werden und in die Gefangenschaft geführt werden. Und

0: 70 Jahre dort in der Gefangenschaft verbringen müssen als Strafe für diese Zustände.
1: Take notice of this prophecy in Jeremiah 25 and verse 11. It says, and this whole land shall be a desolation and astonishment, and these nations shall serve the king of Babylon 70 years.
0: Wir finden in Jeremia 25, 11 genau diese Prophezeiung, wo es heißt, und dieses ganze Land soll zu Trümmerhaufen, zur Wüste werden. Und diese Völker sollen dem König von Babel dienen, 70 Jahre lang.
1: Now, this happened exactly according to the prophecy of Jeremiah.
0: Und diese Dinge sind genauso eingetreten. Sie haben sich genau erfüllt, wie in der Prophezeiung von Jeremia ausgesprochen.
1: And so, as the king Nebuchadnezzar, which was ruling at that time, came and besieged Jerusalem,
0: als Nebukadnezar, der König von Babylon zur damaligen Zeit, dann Jerusalem angriff und es belagert hat,
1: and he took captive the Jews,
0: und er die Juden gefangen nahm,
1: among the captives was a young man by the name of Daniel.
0: War unter diesen Gefangenen ein junger Mann mit Namen Daniel.
1: And Daniel, and you can read the story in the Old Testament, he became a very prominent counselor of the king in the captivity. He was privileged to be trained and to work at the court of King Nebuchadnezzar.
0: Man kann diese Geschichte im Alten Testament nachlesen, und dieser Daniel wurde ein sehr prominenter Gefangener. Er wurde zum Ratgeber des Königs und hat dort am Hof des Königs eine ganz exponierte Stellung gehabt.
1: And yet it was always in the mind of Daniel that one point of time they were going to be able to return and rebuild Jerusalem and the temple that had now been destroyed.
0: Aber Daniel hatte es immer im Bewusstsein gehalten, dass sie eines Tages wieder zurückkehren würden aus dieser Gefangenschaft und dass sie den zerstörten Tempel in Jerusalem wieder aufbauen würden.
1: And Daniel was very aware of the prophecy that had been made by Jeremiah.
0: Und David war sich sehr bewusst, dass Jeremia diese Prophezeiung, diese Zeitweissagung gegeben hatte.
1: And so as the 70 years were coming to an end,
0: und als also diese 70 Jahre sich ihrem Ende näherten,
1: Daniel the prophet was anticipating a release of his people so they could return and rebuild Jerusalem.
0: Erwartete Daniel, dass sein Volk freigelassen werden würde, damit sie zurückkehren könnten in ihr Heimatland und Jerusalem wieder aufbauen.
1: Now, shortly before the termination of this prophecy, the kingdom of the Babylonians was overthrown and a new kingdom came on the scene, and that was Medo-Persia.
0: Kurz bevor diese Zeitweissagung ihren Endpunkt erreichte, geschah etwas in diesem politischen Reich Babylon. Sie wurden nämlich von den Medern und Persern besiegt und die Herrschaft ging also auf diese Meder und Perser über.
1: And I want you to take notice of now Daniel chapter 9 as we begin here in the beginning of the chapter, and I think now we can understand the setting of this story.
0: Und Daniel nimmt hier in den ersten Versen des 9. Kapitels darauf Bezug, und ich denke, dass wir jetzt den Hintergrund, den Zusammenhang dieser Geschichte besser verstehen können.
1: He writes, in the first year of Darius, the son of Ahasuerus, of the lineage of the Medes, who was made king over the realms of the Chaldeans.
0: Im ersten Jahr des Darius, des Sohnes des Ahasuerus, von medischer Abstammung, der zum König über das Reich der Chaldeer gemacht worden war.
1: In the first year of his reign, I, Daniel, understood by the books the number of the years specified by the word of the Lord through Jeremiah the prophet.
0: Im ersten Jahr seiner Regierung achtete ich, Daniel, in den Schriften auf die Zahl der Jahre, von der das Wort des Herrn an den Propheten Jeremia ergangen war.
1: That he would accomplish 70 years in the desolations of Jerusalem.
0: Dass die Verwüstung Jerusalems in 70 Jahren vollendet sein sollte.
1: So, you put yourself in the mind of this prophet for a moment, the prophet
0: das heißt,
1: Daniel.
0: Wir versetzen uns einmal einen Moment lang in die Gedanken des Propheten Daniel.
1: He understood through the prophet Jeremiah that they were going to be 70 years in captivity, and he also understands that's coming to an end now.
0: Er hatte verstanden durch das Lesen des Propheten Jeremia, dass diese Gefangenschaft, diese Prophezeiung 70 Jahre dauern sollte und dass er kurz vorm Ende dieser Zeitperiode war.
1: And so Daniel 9, a lot of the chapter is a prayer of Daniel as he's praying for his people that are about to return to Jerusalem and to Judea.
0: Und deswegen besteht ein großer Teil dieses Kapitels 9 aus einem Gebet Daniels, weil er dafür betet für sein Volk, die jetzt kurz davor sind, in ihre Heimat zurückzukehren und Jerusalem wieder aufzubauen.
1: Because Daniel understands that it's not just about a prophecy coming to an end so that they can return, but he realized that it's really a condition.

0: of the heart that is going to make a difference.
1: Daniel hat verstanden, dass es nicht nur darum geht, dass diese Zeitweissagung ihr Ende findet und damit die Gefangenschaft zu Ende ist und sie jetzt zurückkehren können, sondern dass es auch darum geht, dass eine Veränderung ihres Herzens eintritt, dass es um die Umstände geht, in der sie sich innerlich, bewusstseinsmäßig befinden.
0: See, the reason they were in captivity was because of their apostasy and that they had turned away from the counsel of God.
1: Wir hatten ja schon gesagt, der Grund, warum sie überhaupt in Gefangenschaft waren, war der, dass sie sich von Gott abgewandt hatten, dass sie diesen Abfall begangen hatten.
0: And so Daniel is praying intensely for a revival and reformation among his people as they're about to return.
1: Und deswegen betet Daniel hier ganz intensiv um eine Erweckung, um eine Reformation unter seinem Volk, das jetzt kurz davor ist, zurückzukehren in seine Heimat.
0: And as he is intensely praying, an angel visits him with and gives him the following prophecy.
1: Und während er dort ganz intensiv betet, bekommt er Besuch von einem Engel, der ihm dann folgende Prophezeiung zeigt.
0: And the angel is mentioned as the angel Gabriel, which we find also in other places mentioned in the Bible, in the biblical story.
1: Und der Engel wird sogar mit Namen genannt. Das ist der Engel Gabriel, der auch in anderen Stellen in der biblischen Geschichte erwähnt wird.
0: Take notice of Daniel chapter 9, verse 21 and 22.
1: Und wir betrachten jetzt einmal Daniel Kapitel 9, die Verse 21 und 22.
0: This is Daniel, and he says, "Yes, while I was speaking in prayer, the man Gabriel, whom I had seen in the vision at the beginning, being caused to fly swiftly, reached me about the time of the evening offering."
1: Und Daniel sagt hier, ja, während ich noch redete und betete, rührte mich der Mann Gabriel an, den ich anfangs im Gesicht gesehen hatte, als ich völlig erschöpft war um die Zeit des Abendopfers.
0: And he informed me and talked with me and said, "O Daniel, I have now come forth to give you skill to understand."
1: Und er unterwies mich und redete mit mir und sprach, "Daniel, jetzt bin ich ausgegangen, um dich Verständnis zu lehren."
0: Wouldn't it be awesome if you were struggling with a prophecy and an angel would come to give you understanding?
1: Wäre das nicht wunderbar, wenn man jetzt Schwierigkeiten hat mit dem Verständnis einer Prophezeiung und da kommt ein Engel persönlich und erklärt einem die Prophezeiung?
0: That would be great.
1: Das wäre wunderbar.
0: And so this is what's taking place.
1: Und das ist das, was hier geschieht.
0: Now take notice of how Gabriel gives the prophecy to Daniel.
1: Und jetzt beachten wir einmal, wie Gabriel jetzt Daniel diese Prophezeiung weitergibt.
0: And it's almost like getting, you know, a description of finding your way through a city.
1: Und was er ihm hier weitergibt, ist so etwas wie eine Beschreibung, wie man seinen Weg in einer Stadt findet.
0: You know, you got to listen closely so that you don't move and you don't miss any corners or ways or roads.
1: Das heißt, man muss ganz genau hinhören, damit man wirklich alle Anweisungen, alle Details mitbekommt und nicht irgendwo an einer Ecke falsch abbiegt.
0: So, the angel says, 70 weeks are determined for your people, the people of Daniel, and for your holy city, that would be Jerusalem, to finish the transgression, to make an end of sins.
1: Und der Engel Gabriel sagt jetzt hier zu Daniel, über dein Volk und über deine heilige Stadt, also das ist Jerusalem, sind 70 Wochen bestimmt, um der Übertretung ein Ende zu machen und die Sünden abzutun.
0: Now, what was to happen within this 70-week period?
1: Was sollte also in dieser 70-jährigen Zeitperiode geschehen?
0: Take notice what the angel says.
1: Jetzt sehen wir einmal, was der Engel Gabriel hier zu Daniel sagt.
0: Verse 24, to make reconciliation for iniquity, to bring in everlasting righteousness, to seal up vision and prophecy and to anoint the most holy.
1: Um die Missetat zu sühnen und eine ewige Gerechtigkeit herbeizuführen, um Gesicht und Weissagung zu versiegeln und ein Allerheiligstes zu salben.
0: So what we're seeing so far,
1: wir sehen jetzt also folgendes Bild,
0: is that Daniel's, the condition of Daniel's people are they're in captivity and they're about to return to their country and to their city.
1: Die Situation des Volkes von Daniel, also seines Volkes, ist, dass sie in Gefangenschaft sind und dass sie kurz davor sind, aus der Gefangenschaft zurückzukehren in ihre Stadt.
0: Now they had been 70 years in captivity.
1: Sie sind 70 Jahre lang in Gefangenschaft
0: and
1: gewesen.
0: And now when the angel comes to Daniel, he says, "Your people are going to get now, from now on, they're going to get 70 weeks."
1: Und in dieser Situation, an diesem Zeitpunkt, wo die 70 Jahre fast zu Ende sind, kommt der Engel Gabriel und sagt jetzt zu Daniel, ab jetzt, ab diesem Zeitpunkt, wird es eine weitere Zeitspanne geben von 70 Wochen.
0: And within these 70 weeks, according to the prophecy,

0: If you would just sum up all the things that are mentioned there, basically you could say to make things right.
1: Und wenn man jetzt alle die Dinge, die während dieser 70-wöchigen Weissagung stattfinden sollen, wenn man die zusammenfassen wollte, dann kann man im Prinzip sagen, man kann das mit einem Satz zusammenfassen, um die Dinge wieder in Ordnung zu bringen.
0: Obviously things weren't going well before the captivity.
1: Das heißt, vor der Gefangenschaft waren offensichtlich einige Dinge sehr im Argen.
0: Now after the captivity it says that God is allowing them to return but saying, okay, this is the time you've got to make things right. 70 weeks.
1: Und Gott erlaubt dann, dass sie zurückkehren in ihre Stadt, aber er sagt, die Dinge müssen wieder in Ordnung gebracht werden. Und das ist die Zeit, wo die Dinge in Ordnung gebracht werden sollen, nämlich 70 Wochen.
0: Now, if you carefully study the prophecy,
1: wenn man diese Prophezeiung jetzt sorgfältig studiert,
0: which we're gonna do,
1: das wollen wir tun,
0: we're gonna recognize that it's not talking here about 70 literal weeks.
1: Dann wird ganz klar, dass es bei dieser Zeitweissagung nicht um 70 buchstäbliche Wochen geht,
0: but rather that we're looking here at what we find in the Bible, the day-year principle.
1: Sondern dass es hier um etwas geht, was wir in der Bibel als ein Prinzip finden, nämlich das Tag-Jahr-Prinzip.
0: Now some people, and this is a very good question, they have asked and they say, well, why is it that in the book of Daniel suddenly the prophecies are not literal, but they're obviously clothed with in symbolic language.
1: Und manche Leute haben berechtigterweise die Frage gestellt, warum ist das so, dass in Daniel an einem bestimmten Punkt plötzlich die Weissagung, ganz offensichtlich die Zeitweissagung nicht wörtlich zu verstehen sind, sondern in einer symbolischen Sprache dargestellt werden.
0: Because obviously the other prophecies like Jeremiah that said they're going to be 70 years in captivity, that was a literal prophecy, 70 literal years.
1: Denn ganz offensichtlich war ja die andere Prophezeiung, zum Beispiel die von Jeremia, wo er gesagt hat, sie würden 70 Jahre lang in Gefangenschaft sein, tatsächlich buchstäblich zu verstehen. Es waren wirklich tatsächliche 70 Jahre.
0: Now there are really only two books in the Bible.
1: Tatsächlich gibt es eigentlich nur zwei Bücher in der Bibel,
0: where in prophetic language it is clothed in symbolic language. The prophecies are clothed in symbolic language.
1: Es sind zwei Bücher in der Bibel, wo die Prophezeiungen dargestellt werden in symbolischer Sprache.
0: And this is in the Old Testament book of Daniel and in the New Testament book, the last book of the Bible, the book Revelation.
1: Und diese beiden Bücher sind im Alten Testament das Buch Daniel und im Neuen Testament das Buch Offenbarung.
0: And the reason is quite simple, actually.
1: Und der Grund dafür ist eigentlich ganz einfach.
0: Daniel in the Old Testament and John, which was the writer of the book of Revelation when he was banished on the island of Patmos, were subjects and captives by foreign powers that they were oftentimes prophesying about.
1: Daniel im Alten Testament, der Schreiber des Buches Daniel, und Johannes, der Schreiber der Offenbarung im Neuen Testament, waren beide in ihrer Situation, in ihrer Lebenssituation Gefangene von einer politischen Macht, die über sie die Kontrolle hatte.
0: Daniel was a captive of Babylon and John actually of the Roman Empire in the first century.
1: Und Daniel war ein Gefangener des Babylonischen Reiches und Johannes, der also seine Vision empfangen hatte auf Patmos, wo er verbannt worden war, war ein Gefangener des Römischen Reiches, das damals herrschte.
0: And many times they write about the very powers under which they are captives. They write also about the fall of these powers.
1: Und in vielen ihrer Schriften schreiben sie über diese Mächte, von denen sie Gefangene waren. Und sie schreiben in ihren Schriften auch darüber, dass diese Mächte, die über sie Kontrolle ausüben, irgendwann einmal fallen würden.
0: And you see, if they would have used plain language, I would doubt we would even have their books today.
1: Und ich denke mal, dass wenn sie wirklich das Ganze in unverschlüsselter Form geschrieben hätten, dass es Folgen gehabt hätte, dass wir wahrscheinlich ihre Bücher heute gar nicht haben würden.
0: It is recognized but that the books of Daniel and Revelation are what we would call apocalyptic prophecies. Many of the prophecies were not just for their days, but actually far into the future and even for our times today.
1: Es wird anerkannt, dass sowohl das Buch Daniel als auch das Buch der Offenbarung sogenannte apokalyptische Bücher sind. Das heißt, sie haben nicht nur über Dinge geschrieben, die in ihrer Zeit geschehen sind, sondern sie haben sehr viel Dinge geschrieben, die in ferner Zukunft geschehen sollte. Das heißt, in der Endzeit, in der Zeit, in der wir heute leben.

0: leben.
1: And therefore we find this symbolic language used.
0: Und das ist der Grund, warum wir in diesen Büchern diese symbolische Sprache finden.
1: Which doesn't mean that it cannot be understood. By a simple comparison of scripture with scripture, these prophecies are easily decoded and understood.
0: Das bedeutet natürlich nicht, dass deswegen die Prophezeiungen nicht verstanden werden können, sondern wenn man nach dem Prinzip verfährt, dass eine Schriftstelle mit einer anderen Schriftstelle verglichen wird, können diese ganzen Symbole entschlüsselt werden und es kann verstanden werden, was mit dieser Codesprache, mit dieser Symbolsprache gemeint ist.
1: And the prophetic times that are mentioned in Daniel and Revelation can simply be decoded with a principle that we even find in the Bible, and this is what we refer to as the day-year principle.
0: Und die Zeitketten, die sowohl in Daniel als auch in Offenbarung benutzt werden, können ganz leicht entschlüsselt werden durch ein ganz bestimmtes Prinzip, das wir das Tag-Jahr-Prinzip nennen. Und dieses Prinzip ist, dieser Schlüssel dafür ist in der Bibel niedergelegt worden.
1: Two references, Ezekiel 4:6, Numbers 14:34.
0: Und für diesen Schlüssel finden wir zwei unterschiedliche Bibelstellen, einmal Ezekiel Kapitel 4, Vers 6 und in 4. Mose 14, Vers 34.
1: For example, Numbers 14:34 is dealing with the fact that the people, the Hebrews, had to return into the wilderness for a period of 40 years.
0: 4. Mose 14, Vers 34 spricht zum Beispiel von diesem Umstand, dass damals die Israeliten wieder in die Wüste zurückkehren sollten und dort 40 Jahre lang herumwandern.
1: Right, and that had to do with the fact that they had viewed the land for 40 days, and then God says, okay, and they didn't want to enter into the land, and so God says, okay, you go back for 40 years, a day for a year.
0: Und die Anzahl dieser Jahre hatte damit zu tun, dass sie, als sie an das Land Kanaan kamen und es erkundschaftet haben, 40 Tage lang sie diese Erkundschaftung des Die Kundschaftung, mir fällt das Wort nicht ein, also diese Besichtigung des Landes vorgenommen haben, dass Gott sagt, für jeden Tag, für einen Tag, ein Jahr, wird also für die 40 Tage, wo ihr in dem Land wart, 40 Jahre lang in der Wüste herumwandern müssen.
1: Now, if we take then the 70-week prophecy and we apply the day-year principle,
0: wenn wir jetzt dieses Tag-Jahr-Prinzip, also für einen Tag ein Jahr, auf diese 70 Wochen Weissagung anwenden.
1: It's just a little bit of mathematics that we need to do there, which is quite simple. That is, if we have 70 weeks, that would be 490 days, but then we apply the day-year principle, that would be 490 years.
0: Dann ist das Ganze eigentlich eine ganz einfache mathematische Rechnung. 70 Wochen entsprechen 490 Tagen. Und wenn wir dann das Tag-Jahr-Prinzip anwenden und für einen prophetischen Tag ein tatsächliches Jahr rechnen, kommen wir auf 490 Jahre.
1: So what is the angel saying to Daniel, very simply?
0: Was sagt also mit anderen Worten der Engel zu Daniel?
1: You know, you're about to return to Jerusalem.
0: Er sagt, ihr seid kurz davor, nach Jerusalem zurückzukehren.
1: The prophecy of Jeremiah is coming to an end.
0: Die Prophezeiung von Jeremia ist kurz davor, abgeschlossen zu werden.
1: As you go back,
0: und wenn ihr zurückgeht,
1: you're going to receive now a period of what we could say a period of probation to make things right of 490 years.
0: Dann werdet ihr jetzt eine Zeitperiode zur Verfügung gestellt bekommen. Man kann vielleicht auch sagen, so eine Art Bewährungszeit, Gnadenzeit. Und diese Zeitperiode soll 490 Jahre lang dauern.
1: Now the
0: in dieser Zeit könnt ihr die Dinge wieder in Ordnung bringen, die schiefgelaufen sind.
1: Now the angel goes on and now describes what is to happen within this 490-year period.
0: Und der Engel fährt dann fort und beschreibt im Detail, welche Dinge in dieser 490-jährigen Zeitperiode stattfinden sollen.
1: Also does the angel Gabriel clearly show the beginning date or the beginning time rather of this prophecy, when it would begin.
0: Und was der Engel Gabriel auch macht, ist, dass er den Anfangszeitpunkt dieser Zeitweissagung ganz genau definiert.
1: Take notice of verse 25.
0: Beachten wir hier den Vers 25.
1: Know therefore and understand that from the going forth of the command to restore and build Jerusalem, that is the beginning date.
0: So wisse und verstehe vom Erlass des Befehls zur Wiederherstellung und zum Aufbau Jerusalems, das ist also der Anfangszeitpunkt dieser Zeitkette.
1: Then it goes on to say until Messiah the Prince, so now we're going to find the Messiah right in this prophecy, there shall be 7 weeks and 62 weeks, or if we put that

0: together, that would be 69 weeks.
1: Und die Aussage des Engels geht dann weiter, bis zum Aufbau Jerusalems, bis zu dem Gesalbten, dem Fürsten. Also Jesus, der Messias wird hier direkt genannt, vergehen 7 Wochen und 62 Wochen, also zusammengenommen 69 Wochen, die hier genannt werden als Jahrtage.
0: All right. Well, I put a little bit here on the screen to make it a bit easy for us to understand.
1: Ich habe hier eine kleine Grafik gemacht an auf der Folie, damit das für uns einfacher ist zu verstehen.
0: So the angel says it starts this 70-week prophecy at the command to restore Jerusalem, and this happened very clearly in the year 457 by Artaxerxes when he gave the command for them to actually start restoring the city.
1: Der Engel hat hier also ganz deutlich gesagt, wann dieser Anfangszeitpunkt ist. Er hat es spezifiziert. Er hat gesagt, der Anfangszeitpunkt ist, wenn der Erlass von Artaxerxes gegeben wird, dass Jerusalem wieder aufgebaut werden soll, die Stadt. Und wir wissen also, dass dieser Befehl im Jahre 457 vor Christus gegeben wurde.
0: Now there were commands before that for them to return, but the actual command for them to start rebuilding was 457 BC.
1: Es gab unterschiedliche Erlasse, zum Beispiel ein Erlass, dass sie zurückkehren sollten. Aber der Erlass, der genau spezifizierte, dass sie die Stadt wieder aufbauen sollten, dieser Erlass wurde 457 vor Christus
0: Now,
1: gegeben.
0: Now, from 457, if we then take the, there was given 7 weeks for the rebuilding of the city and then another 62 weeks until the Messiah. So we take that together, 69 weeks, prophetic weeks, from the command to restore the city until the Messiah.
1: Wenn wir jetzt also das Ganze aufrechnen, dann fangen wir an im Jahre 457 vor Christus, als dieser Erlass gegeben wurde, dass die Stadt wieder aufgebaut werden sollte. Dann waren 7 Wochen, also 7 Wochen jeweils ein Tag, ein Jahr, gegeben, wo die Stadt wieder aufgebaut werden sollte. Und dann weitere 62 Wochen, bis der Messias Jesus Christus auftreten sollte. Also insgesamt 69 Wochen von 457 angesehen.
0: Now, 69 prophetic weeks, if we would then put the day-year principle to that, that would be simply 483 years.
1: Das heißt, diese 69 symbolischen Wochen, wenn wir dann das Tag-Jahr-Prinzip darauf anwenden, dann sind das 400, is this the number?
0: 83, yeah.
1: Dann sind das genau 483 tatsächliche Jahre.
0: You can do it very simply. If 70 weeks is 490, then 69 weeks is just 1 week less, right? 7 years less. 483
1: Das ist eine ganz einfache Rechnung. Wenn 70 Wochen 490 Jahre ergeben, dann sind 69 Wochen genau eine Woche weniger. Das heißt also 7 Jahre abziehen von 490 ergibt 483.
0: Now, if we then count 483 years from 457 BC, we end up in the year 27 AD.
1: Wenn wir diese Rechnung jetzt mal konkretisieren und vom Jahr 457 vor Christus 483 Jahre dazufügen, landen wir im Jahre 27 nach Christus.
0: Now the question is, what happened in the year 27 AD?
1: Und die Frage ist natürlich jetzt, was ist im Jahre 27 nach Christus passiert?
0: Now, very interesting. The year 27 AD coincided with the 15th year of a particular Caesar that was reigning at that time, and his name was Tiberius.
1: Es ist sehr interessant, dieses Jahr 27 nach Christus war genau das gleiche Jahr, war das 15. Jahr der Herrschaft eines römischen Kaisers, nämlich Tiberius.
0: I want you to take notice in the gospel account, Luke chapter 3 and verse 1, it mentions this ruler, Tiberius.
1: Wir sollten hier beachten, in Lukas 3, Vers 1, im ersten Vers, wird genau dieser Kaiser Tiberius erwähnt.
0: It says, now in the 15th year of the reign of Tiberius Caesar, which was 27 AD, and then it goes on to list some of the rulers that were ruling at that time.
1: Der erste Satz in Lukas 3, Vers 1 heißt, im 15. Jahr der Herrschaft des Kaisers Tiberius. Und dann werden im weiteren Verlauf des Verses verschiedene Herrscher aufgezählt, die damals politische Funktionen hatten.
0: Which I find very interesting, because it's not just one. It mentions Pontius Pilate, governor of Judah, then Herod, tetrarch of Galilee, Philip, tetrarch of Etrea, of the region of Trachonitis, and Licinius, Tetrarch of Abilene. In other words, it's like making sure that we have this date correct with all these different rulers that we can verify from extra biblical sources.
1: Also dieses 15. Jahr der Herrschaft von Tiberius war genau dieses Jahr 27 nach Christus. Und es ist eben interessant, dass hier in dem biblischen Bericht nicht nur der eine genannt wird, die eine politische Person,

0: nämlich der Kaiser Tiberius, sondern so viele andere politische Figuren, Pontius Pilatus, Statthalter von Judäa, Herodes, der war Vierfürst in Galiläa, und sein Bruder Philippus, der ebenfalls Vierfürst war in Iturea und in dem Gebiet von Trachonitis. Und dann der Vierfürst Lysanias von Abilene. Das heißt, wir haben eine Fülle von Herrschern, die damals geherrscht haben, um ganz genau spezifizieren zu können, dieses Jahr ist es, um das es geht.
1: It's like the biblical account is not going to leave us in any doubt as to where we are here in time.
0: Das heißt, dieser biblische Bericht lässt überhaupt gar keinen Zweifel daran, welches Jahr es hier genau geht.
1: Now, what happened in the 15th year of Tiberius and the rulers and all these rulers were ruling?
0: Was ist denn nun tatsächlich passiert im 15. Jahr des Kaisers Tiberius und wo alle diese anderen Herrscher auf dem Thron saß?
1: In the very same chapter, Luke chapter 3, we drop down to verse 21 and 22. Listen to what it says.
0: Und wir schauen uns an, was im Vers 21 und 22 in genau diesem gleichen Kapitel Lukas 3 steht.
1: When all the people were baptized, it came to pass that Jesus also was baptized, and while he prayed, the heaven was opened.
0: Es geschah aber, als alles Volk sich taufen ließ und auch Jesus getauft wurde und betete, da tat sich der Himmel auf.
1: And the Holy Spirit descended in bodily form like a dove upon him, and a voice came from heaven which said, "You are my beloved Son, in whom I am well pleased."
0: Der Heilige Geist stieg in leiblicher Gestalt wie eine Taube auf ihn herab, und eine Stimme ertönte aus dem Himmel, die sprach, "Du bist mein geliebter Sohn, an dir habe ich Wohlgefallen."
1: Now this is fascinating because in the prophecy of Daniel 9 it said from the command to rebuild Jerusalem there will be 69 prophetic weeks and then it used the language until Messiah the prince.
0: Das ist sehr faszinierend, weil in der Prophezeiung von Daniel wird es folgendermaßen beschrieben, also von 457 dem Erlass 96 Wochen weitergerechnet heißt es bis zu dem Messias, dem Fürsten, dem Prinzen.
1: Now, the word Messiah means the anointed one.
0: Das Wort Messias bedeutet eigentlich der Gesalbte.
1: And isn't it interesting that this prophecy brings us to the very time that Jesus was anointed in 27 AD by the Holy Spirit when he was baptized, and this was also the time that he began his public ministry.
0: Und es ist nicht interessant, dass diese Zeitweissagung uns genau in das Jahr bringt, wo Jesus Christus gesalbt wurde, nämlich mit dem Heiligen Geist bei seiner Taufe. Und das ist auch genau das Jahr, wo sein öffentlicher Dienst begann.
1: Fascinating indeed.
0: Es ist tatsächlich faszinierend.
1: A prophecy that was accurately fulfilled in the life of Jesus.
0: Eine Prophezeiung, die sich im Leben Jesu ganz genau erfüllte.
1: But given hundreds of years prior even to his birth.
0: Aber ausgesprochen wurde die Weissagung hunderte von Jahren, bevor er überhaupt geboren wurde.
1: And it was from this time that actually Jesus started to preach the gospel.
0: Und ab diesem Zeitpunkt hat Jesus dann angefangen, das Evangelium zu verkünden.
1: Now take notice what it says in Daniel chapter 9 and verse 26.
0: Und jetzt beachten wir einmal, was in Vers 26 vom Kapitel 9 steht.
1: It says, after the 62 weeks, and that includes also the 7 weeks, so we could actually say after the 69 weeks, Messiah shall be cut off, but not for himself.
0: Dort heißt es nach den 62 Wochen, aber die 62 Wochen kommen ja nach den 7 Wochen, also die müssen wir noch dazu zählen. Man könnte also sagen, nach den 69 Wochen wird der Gesalbte ausgerottet werden.
1: Now what does that mean? The Messiah would be cut off.
0: Was bedeutet das? Der Messias soll ausgerottet, oder im Englischen heißt es abgeschnitten werden.
1: As we continue to look at this prophecy, we'll find out that this is pointing to the very death of the Messiah, the death of Jesus.
0: Wenn wir uns jetzt noch näher mit der Prophezeiung beschäftigen, dann sehen wir, dass diese Formulierung sich auf den Tod Jesu bezieht.
1: I want you to take notice of how it is described in the next verse, Daniel chapter 9, verse 27.
0: Und wir finden das hier beschrieben in dem folgenden Vers in Daniel 9, Vers 27.
1: Then he, that is the Messiah, shall confirm a covenant with many for 1 week, but in the middle of the week he shall bring an end to sacrifice and offering.
0: Dort heißt es, und er wird mit den vielen einen festen Bund schließen, er, nämlich der Messias, eine Woche lang. Und in der Mitte der Woche wird er Schlacht- und Speisopfer aufhören lassen.
1: Now take notice of this language.
0: Wir beachten einmal genau die Wortwahl hier.
1: It says there's going to be one more week, which makes perfect sense in our Daniel, in the Daniel 9 prophecy, 70 weeks total. Now we're in this last week.

0: speak here.
1: Hier ist also von einer weiteren Woche die Rede und das ist absolut korrekt hier. Wir hatten die 69 Wochen und jetzt, um die 70 Jahrwochen zu komplettieren, fehlt diese eine Woche und davon ist hier die Rede.
0: And in this week it says that the Messiah was going to make a covenant. Isn't that exactly what Jesus came to do, to make a covenant with you and me?
1: Und dann ist davon die Rede, dass in dieser einen letzten Woche Jesus gekommen ist, um einen Bund zu schließen. Und ist es

0: das die Tatsache ist, dass Jesus gekommen ist, um mit dir und mir einen Bund zu schließen.
1: You see, the gospel is a covenant, a beautiful covenant of the forgiveness and power of Jesus imputed and imparted to us.
0: Das Evangelium ist eigentlich nichts anderes, als dass Jesus einen ganz wunderbaren Bund mit uns schließt, indem er uns seine Gerechtigkeit verleiht.
1: But let me ask you a question.
0: Aber ich möchte eine Frage stellen.
1: This covenant that Jesus came to bring, was it in general accepted or rejected?
0: Dieser Bund, den Jesus gekommen ist, um ihn zu schließen mit den Menschen, wurde er allgemein angenommen oder wurde er verworfen?
1: Rejected, right?
0: Der Bund wurde verworfen, er wurde nicht angenommen.
1: And what was the result of it being rejected?
0: Und was war die Folge davon, dass der Bund abgelehnt wurde?
1: The Messiah was cut off or he was put to death, he was crucified.
0: Der Messias wurde ausgerottet, er wurde abgeschnitten, er wurde gekreuzigt, getötet.
1: The prophecy tells us though that when he was cut off, he caused oblation to cease. I want you to take notice of that language in the prophecy.
0: Aber die Prophezeiung sagt noch etwas anderes. Sie sagt, dass in dem Moment, wo er getötet wird, er Schlacht- und Speisopfer aufhören lässt. Und wir wollen mal genau beachten, wie die Wortwahl hier ist.
1: You see, when Jesus died, he was the lamb that was, as the scriptures portray this, the lamb that was slain. In other words, when he was slain, everything in the Old Testament, all the sacrifices had now found their fulfillment in Christ. There was no longer need for a sacrifice.
0: Als Jesus Christus gestorben ist, und er war ja das Lamm Gottes, das eigentliche Lamm, was starb. In dem Moment, wo er als Lamm Gottes starb, waren alle anderen Dinge, die im Alten Testament stattgefunden haben, die ganzen Opfer, wo die Lämmer geschlachtet wurden, die ja nichts anderes waren als ein Hinweis auf das eigentliche Lamm, alle diese Opfer waren nicht mehr notwendig und hörten in dem Moment auf.
1: I want you to take notice again of the graphic here that hopefully puts it a little bit in its perspective.
0: Wir haben hier eine weitere Grafik, die diese ganzen Zusammenhänge ein bisschen gekürzt darstellt.
1: So as you see, you have, this is basically the last week of the prophecy, which would be 7 years, a day for the year principle.
0: Was wir hier auf der rechten Seite haben, ist im Prinzip diese letzte Woche von den 70 Wochen, wenn wir also das Tag-Jahr-Prinzip anwenden.
1: Now, from 27 AD, if we then count, if we then have 1 week left, that would be 7 years, and that would bring us to 34 AD. And the half of that week would be 3.5 years after 27 AD, that would be 31 AD.
0: Wir haben also als Anfangspunkt dieser einen letzten Woche das Jahr 27 nach Christus. Wenn wir 7 Jahre weiterzählen, kommen wir in das Jahr 34 nach Christus. Und wenn wir die Mitte der Woche rechnen, das bedeutet, wir müssen also 3,5 Jahre zu dem Jahr 27 dazuzählen, kommen wir genau in das Jahr 31 nach Christus.
1: And so we find exactly Jesus was crucified on time.
0: Und dann erkennen wir, dass genau Jesus zu dem richtigen Zeitpunkt, genau zu diesem Zeitpunkt in der Mitte der Woche gekreuzigt wurde.
1: It's interesting to note that the command to restore Jerusalem was given in the fall, which brings us to the fall of 27 AD when Jesus was baptized. 3.5 years later would bring us to the spring of AD 31, exactly the time of the Passover where Jesus was crucified.
0: Es ist sehr faszinierend, dass der Befehl, dass Jerusalem wieder aufgebaut werden solle, im Jahre 457 im Herbst gegeben wurde. Das heißt, wenn wir jetzt die 69 Wochen bzw. 483 Jahre dazuzählen, kommen wir in den Herbst des Jahres 27 nach Christus, wo Jesus getauft wurde. Und dann 3,5 Jahre später bringt uns in das Jahr 31 nach Christus in den Frühling. Und das ist genau die Zeit, wo Jesus Christus gekreuzigt wurde zu Ostern.
1: It coincided with the Jewish Passover.
0: Und das war genau der Zeitpunkt, wo das jüdische Passa stattfand.
1: And then of course the question remains, well what happened then in the year 34 AD, like the end of this 70-week prophecy?
0: Aber natürlich bleibt dann die Frage, welches Ereignis fand dann am Ende dieser siebenjährigen Prophezeiung statt, im Jahre 34 nach Christus?
1: Well, I want you to remember again this interesting letter that this individual, Mara Bar Sabtabria, I forgot his name, you remember the guy, and he wrote this letter to his friend that he said, you know, they put Aristotle the Athenians put Aristotle to death, and Socrates to death, and this was the result. Now, what was the result of the king of the Jews being destroyed?
0: Ich möchte jetzt noch einmal an diesen Brief erinnern, den dieser Mara Ben irgendwas geschrieben hat, wo er den Vergleich gezogen hat mit den Athenern, die Sokrates getötet haben und eine bestimmte Folge erleben mussten, oder die Leute von Samos, die Pythagoras getötet haben. Und er dann sagt, was

0: den Vergleich anstellt mit den Juden, die ihren König getötet haben und auch eine bestimmte Folge erleben mussten. Was war diese Folge?
1: You remember that the result was according to him the destruction of the kingdom.
0: Und ihr erinnert euch vielleicht, dass er in diesem Brief sagte, dass also seine eigene Aussage war, dass die Folge dessen, dass sie diesen König umgebracht haben, die Zerstörung, die Vernichtung ihres Reiches war.
1: Well, if we look at the year 34 AD,
0: wenn wir uns dieses Jahr 34 nach Christus anschauen,
1: we come actually to a time, and remember, in these 70 weeks of this 490-year period, God is still trying to reach out to his people over and over and over again.
0: Dann kommen wir an einen ganz bestimmten Zeitpunkt im Jahre 34 nach Christus und wir erinnern uns, dass die Jahre davor, diese 70 Wochen der Bewährung, der Gnadenzeit, eine Zeit waren, wo Gott immer wieder und immer wieder sein Volk zur Buße aufgerufen hat und ihnen eine Chance gegeben hat.
1: In the year 34 AD, the Jews stoned to death an individual by the name of Stephen.
0: Was im Jahre 34 nach Christus geschah, war Folgendes. Die Juden haben damals eine Person gesteinigt mit Namen Stephanus.
1: And this was, and we read, you can read this story in the book of Acts, Acts of the Apostles, the right after the Gospels.
0: Und man kann diese Geschichte in der Bibel nachlesen in der Apostelgeschichte. Das ist ein Buch der Bibel, was direkt nach den Evangelien kommt.
1: And in chapter 7 it relates the story of how Stephen was filled of the Holy Spirit and he went around preaching and healing.
0: Und in Kapitel 7 wird die Geschichte erzählt, wie Stephanus voll des Heiligen Geistes war und wie er umherzog und predigte und Menschen heilte.
1: And as a result, he was taken before the Jewish council.
0: Und als Folge dessen wurde er vor den jüdischen Rat, vor den Hohen Rat gezogen.
1: And the Jewish council, and basically what he does there, if you read the chapter, Acts chapter 7, he relates the history of the Jewish nation. He relates God's guidance in the past.
0: Und dort vor dem Hohen Rat machte er nichts anderes, man kann die Geschichte dort nachlesen, Apostelgeschichte, dass er erzählt, wie die Geschichte der Juden verlaufen ist, wie Gott immer wieder sich ihnen zugewandt hat.
1: And as a result, they stone him to death and he becomes the first Christian martyr, the first person to die in the name of Jesus.
0: Und die Folge seiner Predigt war, dass sie ihn gesteinigt haben, dass sie ihn getötet haben und er wird der erste christliche Märtyrer, der erste, der gestorben ist, der getötet wurde aufgrund des Zeugnisses, das er für Christus abgelegt hat.
1: And you find a very clear transition from 34 AD in which now the gospel, which was now before that time preached in the area of Judea and Jerusalem, began to now spread into the then known world.
0: Und wir können sehen, dass im Jahre 34 ein ganz deutlicher Wechsel eintrat, dass das Evangelium, was vorher nur für die Juden und in Jerusalem verkündigt worden ist, ab diesem Zeitpunkt hinausgetragen wurde und in der heidnischen Welt verkündigt wurde.
1: Now that doesn't mean that no Jews came to faith after this year. Many they were added to the Christian movement, but it was now no longer the Jews specifically where the gospel was being preached, but it spread into the world.
0: Dieser Zeitpunkt war also ein Wechsel, wo vorher ganz speziell nur die Juden das Evangelium gehört haben, dann aber plötzlich jetzt das Evangelium in der ganzen Welt verkündigt wurde. Das bedeutet nicht, dass die Juden jetzt keine Chance mehr hatten. Natürlich haben sich auch nach diesem Zeitpunkt noch viele Juden bekehrt und sind zum Glauben gekommen.
1: And interestingly enough, shortly after 34 AD, in the year 70 AD,
0: und es ist interessant, dass kurz danach, also kurz nach diesem Jahr 34 nach Christus, nämlich im Jahr 70 nach Christus,
1: Titus, which was a commander of the Roman Empire, came with his army and surrounded the city of Jerusalem and eventually destroyed the city.
0: Dass also Titus, ein General der römischen Armee, nach Jerusalem kam, die Stadt belagert hat und sie dann im Jahre 70 zerstört hat.
1: Isn't it interesting? Again, the result of the Messiah being rejected was that the city would be destroyed.
0: Es ist wirklich interessant zu sehen hier, dass die Folge, dass als Folge dessen, dass der Messias verworfen wurde, die Stadt zerstört wurde.
1: And this is exactly what was prophesied in Daniel chapter 9.
0: Und das ist genau das, was in Daniel Kapitel 9 vorhergesagt worden war.
1: So if you just take a step back and you look at the bigger picture here, it's quite fascinating.
0: Wenn wir also mal einen Schritt zurückgehen und uns dieses Gesamtbild anschauen, dann ist es wirklich faszinierend.
1: You know, you look at the story of the Hebrews, the story of the Jews.

0: Wenn man sich die Geschichte der Hebräer, die Geschichte der Juden anschaut,
1: we find clearly that there were prophecies given that accurately came to pass.
0: Dann sehen wir, dass dort Prophezeiungen gegeben worden sind, die ganz genau sich erfüllt haben.
1: And in the center of these prophecies we find the person Jesus.
0: Und im Zentrum dieser Weissagung finden wir die Person Jesus Christus.
1: Which came exactly on time.
0: Der genau zum richtigen Zeitpunkt auftrat.
1: In Scripture we have prophecies that were being fulfilled, and in extra biblical sources, in other words, historical sources outside of the Scripture, we have confirmation of these events that took place.
0: Wir haben also innerhalb der Schrift Prophezeiungen, die sich erfüllt haben, und wir haben als Bestätigung der Richtigkeit Angaben aus außerbiblischen Quellen, die genau diese Vorgänge bis ins Detail bestätigen.
1: And of course the question for you and for me today is,
0: die Frage für dich und mich heute ist,
1: are we going to reject the Messiah?
0: Werden wir auch den Messias ablehnen?
1: Or are we going to enter into a covenant with the Messiah?
0: Oder werden wir diesen Bund mit dem Messias eingehen?
1: My friends, Jesus is a real person.
0: Meine Freunde, Jesus ist eine reale, wirkliche Person.
1: And in order to believe in him, we don't have to leave our minds at the doorstep.
0: Und um an ihn zu glauben, brauchen wir unseren Verstand nicht an der Garderobe abgeben.
1: We can bring our minds into our faith.
0: Wir können unseren Verstand in den Glauben mit einbringen.
1: You see, there is abundant evidence that Jesus indeed was a real person that walked on this earth.
0: Es gibt eine Fülle von Beweisen dafür, dass Jesus ein realer Mensch war, der tatsächlich auf dieser Erde gelebt hat.
1: But the question is, if we believe that he indeed was the Messiah that he claimed to be.
0: Aber die eigentliche Frage ist, ob wir wirklich glauben, dass er der Messias war, wie er es von sich selbst behauptete.
1: And personally I can say, by inviting Jesus into my life has been never the same.
0: Und ich kann persönlich von mir bezeugen, dass in dem Moment, wo ich Jesus in mein Leben eingeladen habe, mein Leben sich völlig verändert hat.
1: You see, Jesus has the power to reorient our entire lives.
0: Jesus hat die Macht, unser Leben völlig anders zu gestalten.
1: It's not just about a prophecy that has come to pass.
0: Es geht hier nicht nur um eine Prophezeiung, die sich erfüllt hat.
1: It is about a person that was the embodiment of God himself to us.
0: Sondern es geht um einen Menschen, um eine Person, die die Verkörperung Gottes selbst war.
1: God, in order to reveal himself to you and to me, sent his son in the form of a human being.
0: Gott hat, um sich selbst den Menschen, dir und mir zu offenbaren, hat sich
1: he sent his son to you and to me. Yeah.
0: Hat um sich selbst dich und mir zu offenbaren, seinen Sohn in Gestalt eines Menschen auf diese Erde geschickt. You know,
1: when Pilate pointed to Jesus and he looked at the masses of people,
0: als Pilatus auf Jesus hinwies und dort die Menschenmassen anschaute,
1: he asked them to decide between Jesus or Rome.
0: Rome.
1: Yeah, Jesus or Rome.
0: Forderte er sie auf, eine Entscheidung zu treffen, zwischen Jesus oder Rom.
1: Which in essence, of course, we know there was another captive, Barnabas, that they Barabbas, that they chose, but he was really a captive of Rome.
0: Natürlich wissen wir, dass es da noch eine zweite Person gab, nämlich Barabbas, für den sie sich dann entschieden haben. Aber tatsächlich war er ja ein Gefangener Roms.
1: The real decision for you and to me, for me today,
0: die eigentliche Entscheidung für dich und mich heute ist,
1: will we accept Jesus as our Messiah?
0: Werden wir Jesus als unseren Erlöser, unseren Messias annehmen?
1: And if not,
0: und wenn nicht,
1: we're going to try to find fulfillment in the things of the empire in which we live or the world in which we live.
0: Werden wir versuchen, Befriedigung zu finden in all den Dingen, die uns das Reich, diese Umwelt, in der wir leben, anbietet.
1: And yet for many they are left empty.
0: Und doch ist es so, dass viele dadurch leer bleiben.
1: And maybe you are looking for something more.
0: Und vielleicht suchst du nach mehr.
1: Jesus came in the form of a human being.
0: Jesus kam in Gestalt eines Menschen.
1: And he said, I am the way, the truth and the life.
0: Und er sagte, ich bin der Weg, die Wahrheit und das Leben.
1: He came to make a covenant with you and with me.
0: Er kam, um mit dir und mir einen Bund zu schließen.
1: And a covenant is an agreement between two parties.
0: Ein Bund ist eine Übereinkunft zwischen zwei Personen.
1: And what is the agreement?
0: Und was ist diese Übereinkunft?
1: Jesus says, if you bring your sins to me, if you, I will

0: take your sins upon myself.
1: Jesus sagt, wenn du deine Sünden mir bringst, dann werde ich deine Sünden auf mich nehmen.
0: And I will give to you forgiveness and mercy and my righteousness, my character.
1: Und ich werde dir Vergebung der Sünden geben, meine Gerechtigkeit, meinen Charakter anstatt dessen.
0: My friends, this is the best transaction in the entire universe. You give the worst and you get the best.
1: Meine Freunde, das ist der beste Tausch, den es in diesem ganzen Universum geben kann. Man gibt das Schlimmste ab und bekommt das Allerbeste dafür.
0: We've looked tonight at a prophecy that points to the rejection of the Messiah.
1: Wir haben uns heute eine Prophezeiung angeschaut, die hinweist auf die Verwerfung des Messias.
0: But I want to end with the appeal that you will accept your Messiah.
1: Aber ich möchte enden mit einem Aufruf, dass du diesen Messias nicht verwirfst, sondern für dich annimmst.
0: He has been resurrected.
1: Er ist auferweckt worden.
0: And now he is ministering in heaven. The Bible tells us that he is our high priest and that we can come to him.
1: Und jetzt tut er seinen Dienst im Himmel. Die Bibel sagt uns, dass er unser hoher Priester ist und dass wir zu ihm kommen können.
0: And it's my prayer that you will go to him.
1: Und es ist mein Gebet, dass jeder von uns zu ihm geht.
0: That you will find forgiveness.
1: Dass wir Vergebung finden.
0: Cleansing from your sin.
1: Ein Wegwaschen der Sünden.
0: And that you will find Jesus to give you the peace that you've been searching for.
1: Dass du entdeckst, dass Jesus dir den Frieden gibt, nach dem du immer gesucht hast.

Eindrücke, Gefühle und Arzneimittel. Dein Wort macht mich klug, darum hasse ich alle falschen Wege. Es gibt viele unruhige Geister, die sich keiner Disziplin, keiner Regel und keinem System unterordnen wollen. Sie meinen, ihre Freiheit würde eingeschränkt, wenn sie ihr eigenes Urteil beiseite schieben und sich dem Urteil erfahrener Menschen beugen. Das Werk Gottes wird nicht vorankommen, es sei denn, es besteht die Bereitschaft, sich der Ordnung zu fügen und den leichtsinnigen, chaotischen Geist des Fanatismus aus ihren Versammlungen zu bannen. Eindrücke und Gefühle sind kein sicherer Beweis, dass jemand vom Herrn geführt wird. Satan wird Gefühle und Eindrücke vermitteln, wenn man ihn nicht dahinter vermutet. Diese sind keine verlässlichen Führer. Alle sollten sich mit den Argumenten zugunsten ihres Glaubens gründlich vertraut machen. Der wichtigste Forschungsgegenstand sollte darin bestehen, wie sie ihrem Bekenntnis gerecht werden und zur Ehre Gottes Frucht bringen können. Eine Zeit lang hatte er, ein Patient im Battle Creek Sanitarium, gemeint, er erhalte neue Erkenntnisse. Er war schwer krank und hatte nur noch kurze Zeit zu leben. Die Zuhörer, denen er seine Ansichten mitteilte, hingen an seinen Lippen. Einige hielten ihn für inspiriert. Vielen erschien sein Gedankengang unanfechtbar. Sie erzählten von seinen machtvollen Mahnungen im Krankenzimmer. Die herrlichsten Szenen spielten sich vor ihm ab. Doch aus welcher Quelle schöpft er seine Inspiration? Das Morphium war es, das man ihm zur Schmerzlinderung gegeben hatte. Die Gifte, die in vielen sogenannten Heilmitteln enthalten sind, führen zu Gewohnheiten und Triebwünschen, die für Seele und Körper den Ruin bedeuten. Viele der beliebten Geheimmittel, genannt Markenmedikamente, und sogar einige der Arzneimittel, die von Ärzten verordnet werden, spielen eine Rolle bei der Bildung der Trunksucht, der Opiumsucht und der Morphiumabhängigkeit, die alle für die Gesellschaft ein so schrecklicher Fluch sind. Wenn der Segen, den diese angeblich geheiligten Menschen empfangen haben, sie dahin führt, dass sie sich auf ein bestimmtes Gefühl verlassen, und wenn sie meinen, sie hätten es nicht nötig, die Heilige Schrift zu durchforschen, um Gottes erklärten Willen kennenzulernen, dann ist der sogenannte Segen gefälscht, denn er führt seine Besitzer dahin, auf die eigenen, ungeheiligten Gefühle und Launen Wert zu legen und sich der Stimme Gottes in seinem Wort zu verschließen.

Also Vielfalt der Arten werden auch dadurch erklärt. Es geht nämlich um Charles Darwin und seine Evolutionstheorie, wo behauptet wird, dass über lange Zeit Veränderungen kommen und dass diese Variation endgültig dazu führt, dass verschiedene Arten entstehen könnten. Das hier war Charles Darwin, als er auf der Beagle, auf, sagt man der Beagle? Die Beagle? Die Beagle, ja, die Beagle reiste. Und als Naturwissenschaftler. Und das Interessante ist, dass damals war über Gene überhaupt gar nichts bekannt. Die Gene waren noch nicht entdeckt und Gregor Mendel hatte schon sein Werk getan, aber das lag in irgendeinem Kloster unter Staub und kein Mensch wusste davon. Und Charles Darwin war eigentlich früher überzeugt, dass die Bibel wohl recht hatte. Er war ja auch Theologe. Aber sein Großvater hatte schon evolutionistische Gedanken. Und auf dieser Reise nahm er von einem anderen Charles ein Buch mit, von Charles Lyell, Principles of Geology, die Prinzipien der Geologie. Und da wurde zum ersten Mal die These gestellt, dass die geologischen Schichten nicht über kurze Zeit in einer Sintflut entstanden sind, sondern langfristig durch lange Prozesse der Sedimentablagerung über viele Millionen Jahre. Und als er dann endgültig zu den Galapagos-Inseln hinkam, da hat er ein paar Dinge gesehen, die ihn stutzig machten. Und somit kam diese These, dass Evolution durch natürliche Auslese dazu beitragen kann, dass neue Arten entstehen. Also der Gedanke ist, dass es eine Variation gibt, zum Beispiel kurze Hälse, längere und ganz lange, und dass wenn die Tiere konkurrieren, sagen wir mal mit Tieren, die Gras fressen und Tieren, die Blätter fressen, dann hat man einen Vorteil, wenn der Hals lang ist und so durch natürliche Auslese sind die mit längeren Hälsen eben am Leben geblieben und die anderen sind langsam ausgestorben und dann durch natürliche Auslese hat man eine Veränderung bekommen. Das war der darwinistische Gedanke. Lamarck hat das etwas anders gesehen. Lamarck hat gesagt, naja, wenn das Essen da oben ist und das Kamelpferd steht da und schaut da hoch und denkt, meine Güte, wenn ich nur da oben hinkommen könnte, wenn er lange genug versucht, dann wird der Hals länger und dann kommt er oben hin. Das ist Lamarckismus. Und Lamarckismus wird heute natürlich nicht in wissenschaftlichen Kreisen akzeptiert, außer wenn sie in die Ecke gezwängt werden und dann gebrauchen sie den Lamarckismus trotzdem. Fliegen Vögel, weil sie Flügel haben? Oder haben sie Flügel, weil sie fliegen? Ja, sie haben Flügel, weil sie fliegen, ist Lamarckismus. Und sie fliegen, weil sie Flügel haben, ist Darwinismus. Also Darwinismus.

Atheismus ist schon wissenschaftlich eine bessere These. Das heißt immer noch nicht, dass er richtig, dass er recht hat. Darwin war ein recht ruhiger Mann, aber sein Zeitgenosse Huxley, der ist derjenige, der gekämpft hat für die Evolutionstheorie und der hat auch mit Bishop Wilberforce eine Debatte gehabt, die dann endgültig auch der Evolutionslehre so einen Stoß gab, dass die Religion an zweiter Stelle landete und auch heute noch da ist. Interessant, dass er kein gutes Argument hatte. Es ging um seine Art, es ging nicht um sein Argument. So interessantes Ereignis. Also Darwin ist hier um die Welt gereist und dann auch um Amerika, Südamerika. Und hier bei den Galapagos-Inseln fand er, naja, die Dinge, die ihn dazu bewegten, eine These aufzustellen. Er sah nämlich Finken. Und diese Finken hatten verschiedene Schnäbel und sie hatten verschiedene Lebensarten, Weisen. Und das war faszinierend, denn am Festland sind es die Songbirds, Sangvögel, Singvögel, Singvögel, die diese Eigenschaften zeigen. Und hier auf den Galapagos-Inseln waren es die Finken. Also das war was Sonderliches. Und somit hat Darwin sich das überlegt und gedacht, naja, dann ist es doch möglich, dass diese Finken einen ursprünglichen Ahnen hatten und dass sie sich alle aus diesen ursprünglichen Pärchen entwickelt haben. Und das wäre also Evolution durch natürliche Auslese. Und das macht hier in diesem Bild recht viel Sinn. Aber das Problem war, Darwins These und die These der damaligen Zeit war, dass Gott unveränderliche Lebewesen geschaffen hat und jedes nach seiner Art unveränderlich. Jetzt hier sieht er, was er glaubt, Beweise für Veränderung darstellt und sagt, also hat Gott nicht geschaffen. Was ist verkehrt mit diesem Gedanken? Der Gedanke geht zu weit. Hätte er gesagt, also hat Gott nicht unveränderlich geschaffen. Das hätte Sinn gemacht. Aber er hat das nicht gesagt. Er hat gesagt, also hat Gott nicht geschaffen. Also weg war die Theologie und dieser wissenschaftliche Gedanke, der kam dazu. Jetzt ist die Frage, ist es so, dass dies im Rahmen einer Schöpfung hätte geschehen können, ja oder nein? Und wenn es hätte geschehen können, hat Gott geschaffen ohne die Möglichkeit einer Veränderung oder hat er ganz rigide Organismen geschaffen, die sich nie ändern können? Und das ist der springende Punkt, den wir heute besprechen wollen. Also diese Vögel sind wirklich total anders, auch in ihren Eigenschaften. Hier dieser zum Beispiel, der nimmt einen Stock und holt sich da Termiten und so weiter aus dem Holz raus mit dem, die beißen den, holt dann raus und dann isst er sie ab, ganz klug. Andere wieder sind so geeignet, dass sie große Nüsse auseinanderbrechen können und so weiter. Gut, das ist die Basis der modernen Evolutionslehre. Natürlich ist sie jetzt aufgebaut auf vielen Ebenen und alle Abteilungen der Wissenschaft haben irgendeinen Beitrag. Also die Physik hat einen Beitrag, die Biochemie hat einen Beitrag, die Biologie hat einen Beitrag, die Genetiker trägt was dabei, dahin zu. Und alle Abteilungen der Wissenschaft haben irgendetwas auch mit der Evolution zu tun. Und es wird behauptet, dass das Leben hier auf diesem Planeten anfing, als die Umstände ganz anders waren als heute. Zum Beispiel wird gesagt, dass die Uratmosphäre war reduzierend. Heute haben wir eine oxidierende Atmosphäre. Und wenn man so eine reduzierende Atmosphäre nimmt oder kein Sauerstoff gegenwärtig ist
und man lässt Funken durch so eine Atmosphäre.

Atmosphäre gehen, so wie Stanley Miller das gemacht hat, naja, dann kriegt man ein paar organische Substanzen, nämlich Aminosäuren und dergleichen. Und somit entstand die These, dass ursprünglich, als die Atmosphäre reduzierend war, eine Ursuppe entstand aus organischen Substanzen, aus denen dann das Leben über Zeit entstanden ist. Diese primitive Atmosphäre wäre dann irgendwie so, so wird behauptet, dass da Wasserstoff war und Ammoniak und Kohlensauerstoff und Methan und Stickstoff und Wasser natürlich, ohne Wasser geht gar nichts. Und die heutige Atmosphäre, die wäre für Leben, für die Entwicklung des Lebens total ungünstig, denn Sauerstoff oxidiert jede Substanz, die entsteht, das wissen wir ja, alles wird vernichtet endgültig durch Sauerstoff wegen Oxidierung und darum musste es eine reduzierende Atmosphäre sein. Aber natürlich hat das auch seinen Haken. Man kann in dem Labor wohl organische Substanzen herbeiführen, man kann das produzieren, aber nur, wenn man sie direkt wieder aus der Atmosphäre entfernt. Das wäre ja unmöglich gewesen damals, denn wenn es auf der Erde passieren soll, kann man es ja nicht entfernen. Und wieso muss es entfernt werden? Denn sobald es entstanden ist, wird es in der nächsten Sekunde sofort wieder vernichtet. Das ist das Problem. Der nächste Funke vernichtet es wieder. Und dann haben wir noch ein Problem. Und das ist dieses Wasser hier. Wenn Wasser gegenwärtig ist, dann können wir keine reduzierende Atmosphäre haben. Und der Grund ist ganz einfach. Heutzutage werden die Strahlungen der Sonne und die Ultraviolettstrahlen verhindert, um auf die Erde zu kommen, weil da eine Schicht in der Atmosphäre ist, und das kennt bis jetzt schon jeder. Wie heißt die? Die Ozonschicht. Na gut, woraus besteht die Ozonschicht? Aus Sauerstoff, das ist O3. Also, um eine Ozonschicht zu haben, muss man Sauerstoff haben. Also, wenn die Atmosphäre reduzierend war und da war kein Sauerstoff, dann war da auch keine Ozonschicht. Ist das nicht so? Und wenn da keine Ozonschicht war, dann kamen die Strahlen, die kosmischen und die Ultraviolett und die alle diese Strahlen einfach rein. Kein Problem. Und wenn die reinkommen, dann wird Wasser getrennt in Sauerstoff und Wasserstoff. Und dann hat man Sauerstoff. Also, wenn man Wasser hat, kann man keine reduzierende Atmosphäre haben. Und dann fällt die ganze These zusammen. Das ist nicht das einzigste Problem. Das sind wesentliche Probleme. Zum Beispiel, um Aminosäuren zu formen, hat man Stickstoff nötig. Und dazu hat man den Ammoniak in der Atmosphäre nötig. Das Problem ist, man hat auch Stickstoff nötig für die Bausteine des DNAs. Und das ist noch ein Problem. Denn da muss der ganze Stickstoff geändert werden in Substanzen, die sich dann in dem Meer auflösen. Und zwar Cyanide, die total giftig sind für alles andere. Also die beiden gehen nicht zusammen. Und das dritte Problem ist, dieser Zucker, der in jedem DNA gegenwärtig ist und dem RNA, RNS, sagt ihr noch RNS oder RNA oder DNS, was sagt ihr in Deutschland? DNS. Und meist international sagt man heute DNA, ob es S ist oder nicht in den anderen Sprachen. Gut, wenn man Zucker haben will und der ist absolut notwendig, dann darf man keinen Stickstoff haben, darf kein Ammoniak da sein. So, die Prinzipien, die man nötig hat, dass diese Dinge entstehen, sind so auseinandergehend, dass es unmöglich gewesen wäre, für diese Bausteine, um auf dieser Erde zustande zu kommen. Und die Wahrscheinlichkeit, dass nur ein kleines Molekül, Poly, aneinander gereiht wird, ist so gering, dass sie ungefähr gleich ist einer Bombe, die unter einem Stapel Holz explodiert, dass das ein schönes Häuschen von alleine zusammenstellt. Also die Wahrscheinlichkeit ist weniger als 1 zu 10 hoch 80
und 1 zu 10 hoch.

80 ist die Zahl der Atome, nein, Partikel, Hadrons, Quarke, Elektronen, Protonen, Neutronen und so weiter im ganzen Universum. Also für solche komplexen Moleküle, um zusammengestellt zu werden, hat man schon eine Wahrscheinlichkeit, die so gering ist, dass für alle Zwecke könnte man sagen, es ist unmöglich. Ist auch noch nie erreicht worden unter irgendwelchen laboratorischen Umständen, die eine Ur-Erde simulieren. Also es kann nicht passieren. Aber nehmen wir mal an, es ist passiert, was unwahrscheinlich ist. Dann haben wir also Gene heutzutage und diese Gene haben in sich die Information, für was wir sind. Und die Gene, die zum Ausdruck kommen, die formen dann das, was man sieht, den physischen Zustand, und der heißt Phänotypus. Also zwei Worte, Genotypus, das sind die eigentlichen Gene, Phänotypus, das sind die Gene, die zum Ausdruck kamen und die man dann in dem physischen Zustand sieht. Jetzt gibt es eine These in der Evolutionslehre, dass natürliche Auslese funktioniert auf der Ebene des Phänotypus und Mutationen durch Zufall geschehen auf der Ebene des Genotypus. Also der Genotypus kann sich ändern durch Mutation, aber das ist reiner Zufall, wo die Mutation stattfindet. Das ist ein Zufallserscheinung. Wogegen natürliche Auslese funktioniert hier auf der Ebene des Phänotypus, wie etwas aussieht. Ich gebrauche immer ein Beispiel von zwei Menschen, die im Wildpark zwischen Löwen spazieren gehen. Der eine lang und dürr, der andere kurz und dick. Und der Löwe kommt hinterm Busch herausgesprungen und beide rennen sie wie wahnsinnig weg. Welcher hat eine größere Wahrscheinlichkeit, um gefangen zu werden? Der Dicke, genau. Also warum? Weil sein Phänotypus dick ist. Und der andere, dem sein Phänotypus ist lang und dürr. Gut. Also das ist der Genotypus, wie die Gene aussehen, und alles, was da passiert im Bereich Evolution, kann nur durch was geschehen? Zufall. Durch Mutation, durch Zufall. Also irgendeine Strahlung oder was auch immer bricht den Gen, nimmt eine Nukleotide rein oder raus oder wie, was der Fall auch ist, Zufall. Aber beim Phänotypus, da gibt es Auslese. Also das ist der Phänotypus, wie man aussieht. Die Gene sind die Information. Man könnte es vergleichen mit einem Buch, das beschreibt, wie man etwas baut. Das Buch selber besteht nur aus Buchstaben in einer bestimmten Reihenfolge, aber kann nichts erreichen von alleine. Da braucht man etwas, um das zu analysieren, was da drin steht, und umzusetzen in dem, was man bauen will. So können wir sagen, ein Genotypus ist ein Buch mit Instruktionen über, wie man ein Flugzeug baut. Gut, jetzt ist die Frage, wie ist das Buch entstanden? Es ist Genotypus. Also, wie ist das Buch entstanden? Durch Zufall. Ja, das ist die einzige Antwort, wissenschaftlich. Das Buch muss durch Zufall entstehen. Gut, jetzt ist das Buch durch Zufall entstanden. Hier haben wir so ein Buch. Das ist jetzt durch Zufall entstanden, das ist ja toll. Jetzt haben wir einen ganzen Genotypus, alle die Informationen, die wir nötig haben, um dieses Flugzeug oder auch irgendeinen von euch zu bauen, wenn das der Genotypus des Menschen wäre. Also hier haben wir das Buch, das ist ja toll. Jetzt haben wir alle die Informationen für die Entstehung eines Flugzeugs. Jetzt lege ich es mal dahin und ich nehme mir einen Stuhl.

Und ich setze mich jetzt mal hier hin. Und jetzt warte ich aufs Flugzeug. Die Information ist ja alle da. Das Flugzeug muss doch jetzt entstehen. Wie lange werde ich warten? Bis in alle Ewigkeit werde ich warten. Also es ist nicht genug, wenn durch Zufall alle diese Information entsteht. Wenn es nicht eine Möglichkeit gäbe, diese Information auch umzusetzen in ein Flugzeug. Ist das nicht logisch? Also gut, was brauche ich? Ich brauche jemanden, der was macht? Der das Buch aufhebt, der das Buch aufmacht, der liest, was da drin steht, der dann den Mechanismus herbeibringt, der diese Information umsetzt in ein Flugzeug. Also ich brauche alles, was dazugehört, alle Geräte, eine Fabrik brauche ich, um das zu machen. Ja, bis das Flugzeug da ist, werde ich doch nicht wissen, wie gut es fliegt. Also wenn ich wissen will, ob das Flugzeug überhaupt was taucht, was da beschrieben wird, dann muss das Flugzeug doch erst gebaut werden, ja oder nein? Gut, und bis es gebaut ist, kann ich nicht schauen, ob es fliegt oder nicht fliegt. Also natürliche Auslese kommt erst in Wirkung, wenn das Flugzeug da ist. Also dieser ganze Prozess, diese Fabrik, die dazugehört. Ja, wie kommt die denn zustande? Bumm, ja, kleines Haus. Das ist die Antwort. Zufall. Also ich brauche unheimlichen Glauben, um zu dem Flugzeug hinzukommen. Es wird immer dargestellt in den Schulen, natürliche Auslese ist die Antwort. Hallo, natürliche Auslese produziert überhaupt gar nichts. Es wählt nur, ob es funktioniert oder nicht funktioniert, das ist alles. Aber es produziert gar nichts. Also wo kommt das Auge her? Durch Zufall. Ja, durch Zufall ist es gekommen. Ja. Interessant. Also diese Gene sind sehr, sehr kompliziert. Brauchen wir ja nicht in all die Details hineinzugehen. Und da in einer Zelle gibt es eine Fabrik. Der ganze RNA-Ribosom-Eiweißproduktionszyklus ist die Fabrik, die endgültig dazu führt, dass der Phänotypus entsteht. Also nicht nur die Gene kommen durch Zufall, aber der ganze Apparat ist nicht der natürlichen Auslese unterstellt. Er muss erst was produzieren und dann kann man sehen. Also wenn ich jetzt hier dieses Buch in meinem Computer habe, das ist im Computer. Wenn ich es im Computer habe, habe ich dann schon ein Flugzeug, ja oder nein? Nein. Jetzt sagen wir mal, ich gehe in meinem Computer und ich nehme meinen Cursor und ich highlighte einen Satz und ich mache Klick, Delete und der ist weg. Das wäre eine Mutation. Oder ich nehme den Satz und ich schiebe ihn an eine andere Stelle rein und mache Klick, Einschieben, ups, und dann sitzt er an einer anderen Stelle. Habe ich dann noch ein Flugzeug? Immer noch nicht. Ich habe nur eine Veränderung. So, alle die Veränderungen in der Natur, die im Genotypus geschehen, kommen durch Zufall, durch Mutationen. Ja gut, jetzt wir sagen, der hat eine Mutation, weil er weiß ist und die anderen sind nicht weiß. Es gibt eine Punktmutation, eine Chromosomenmutation und das kann durch allerhand Art und Weisen kann das geschehen. Ich kann Nukleotide entfernen, ich kann Nukleotide dazuschieben und hier steht the cat and the hat, die Katze und der Hund, und wenn ich jetzt eine Mutation hätte in meinen Buchstaben und das C fällt weg, weil die Gene eine dreifache Methode haben, um Buchstaben darzustellen, drei Buchstaben machen einen Sinn, jede drei Buchstaben, jede drei Nukleotiden stehen für eine Aminosäure, dann würde mein Satz ohne dem C jetzt lesen, da at. Also

Wer da mehr oder weniger Sinn? Weniger Sinn. Also das ist das nächste Problem. Eine Mutation bringt immer weniger Sinn als mehr Sinn. Also Mutationen sind nicht positiv, sie sind negativ. In der ganzen Wissenschaft werden da nur eins oder zwei positive, sogenannte positive Mutationen genannt. Um das mal zu erklären, wie ein Negatives immer positiv wirken kann. Und zum Beispiel Sickle Cell Anemia wird genannt als ein Positives, weil Leute mit Malaria dann nicht geneigt oder in einem Malaria-Gebiet, wenn einer diese Krankheit, Sickle Cell Anemia hat, dann ist er nicht geneigt zu Malaria, weil der Malaria-Parasit kommt nicht in diese rote Blutzelle hinein. Ja, ist es positiv oder ist es negativ? Er kriegt nicht Malaria, aber er ist krank. Ist also immer noch nicht eine positive Mutation. Und dieses liebe Kamel hat überhaupt gar nichts mit einer Mutation zu tun. Es ist nur da, um schön auszusehen. Gut, jetzt, die Deutschen waren ja auch sehr beschäftigt mit dieser Evolutionslehre. Und dann kam Haeckel und hat gesagt, okay, alles ist geschehen, wir haben hier den ersten Zell, der ist entstanden. Und aus dieser einen Zelle, die dann entstanden sind, sind alle Lebewesen entstanden. Und er sagte sich, das ist so passiert. Die erste Zelle, die hat sich irgendwann mal verteilt und dann gab es mehrere Zellen. Aber irgendwann mal, als er sich verteilte, klebte sie noch zusammen. Und endgültig klebten ein ganzes Paar zusammen und das nannte er ein Moraya. Und dann blieben sie noch mehr und mehr und mehr und mehr zusammen und irgendwann formte das einen hohlen Ball, den nannte er Blastea. Und dann irgendwann entstand da eine Lücke oder eine Delle in diesem Ball, weil das sich bewegte im Seestrom und Essen mit den Cilia immer auf eine Seite kam, entstand da eine Delle. Und die wurde immer tiefer und dann hat man endgültig das und das nannte er eine Gastrea. Und das ist der Bauplan aller Lebewesen. Naja, und wenn diese Delle immer tiefer und tiefer wird und endgültig ganz durchgeht, dann haben wir ein Lebewesen mit einem Kanal ganz durch und dann hat man ein gefördertes Lebewesen. Wir sind so. Die eine Öffnung zu diesem Kanal, die ist da. Ha! Die andere könnt ihr euch vorstellen, wo die ist. Gut, also so hat er gesagt, ist dann alles entstanden. Ist nur ein Problem. Das sieht alles sehr schön aus. Und es gibt auch Lebewesen, die wirklich so aussehen. Die alle Einzelligen sehen so aus. Und es gibt Klumpenzellen und es gibt Pandorina zum Beispiel, sieht so aus, Volvox und so weiter. Und hier, dieses Organismus, naja, viele sehen so aus. Gut, das Problem ist, diese eine Zelle, wenn sie Gene enthält, enthält Gene für diese Zelle. Wenn die sich jetzt teilt und zwei gleiche Zellen hängen zusammen, dann hat man zwei Zellen mit den gleichen Genen, die zusammenhängen. Und wenn das Tausende nachher sind, die zusammenkleben, haben sie immer noch die gleichen Gene, ja oder nein? Aber wie viele verschiedene Zellen haben wir denn? Tausende verschiedene Zellen. Ah, jetzt wird's kompliziert. Das kann also nicht funktionieren. Das kann also nicht funktionieren. Aber Haeckel hat gesagt, es kann funktionieren und hat gesagt, dass die Embryonen zeigen, dass es so ist. Natürlich musste er seine Embryonen fälschen. Er war also ein Betrüger. Das ist gut bekannt, sonst hätte das nicht geklappt. Und seine These kann nicht funktionieren. Eine Mutation könnte eine Zelle ändern, dass sie anders aussieht. Ja, aber das ist nicht, was wir haben. Wir haben Muskelzellen, wir haben Nervenzellen, wir haben verschiedene Zellen, alle ganz organisiert und anders. Und in jeder Zelle sind andere Gene aktiv. Also wie ist das entstanden? Nehmen wir mal ein Muskelzell. Der muss ein Gen haben, mindestens einen, obwohl es Hunderte eigentlich nimmt. Wir nehmen mal nur einen zum Beispiel.

Der Gen sagt, du bist ein Muskelzell. Und ein Nervenzell, der hat ein Gen, der sagt, nein, du bist ein Nervenzell. Gut. Aber weil ich jetzt beide habe, jetzt habe ich ein Problem. Wie weiß die Zelle in meinem Gehirn, dass sie sich zum Nervenzell entwickeln muss? Und die Zelle in meinem Arm hier, wie weiß die, dass sie sich zum Muskelzell entwickeln muss? Wie weiß die das? Oder wie ist es sogar möglich, dass die sich zum Nervenzell entwickelt und die andere sich zum Muskelzell? Ganz einfach. Es gibt Schalter an den Genen. Also hier in der Muskelzelle gibt es eigentlich beide Gene. Diesen Gen und den Gen. Aber hier in der Muskel ist dieser Gen ausgeschalten und der ist an. Es gibt also einen Schalter. Schalter, wenn ich zwei Lichter hier habe, da ist ein Licht und da hinten ist auch eins. Ich will das anhaben und das aushaben. Wie viele Schalter habe ich an der Wand nötig? Zwei, ist logisch. Okay. Aber wenn die Urzelle nur aus einer Zelle bestand, dann haben wir ein Problem. Dann war der Schalter nicht notwendig, denn es gab ja nur ein Gen. Versteht ihr das? Gut, jetzt haben wir ein Problem. Wir haben jetzt zwei verschiedene Zellen, jetzt brauche ich verschiedene Gene, denn der sieht so aus und der sieht so aus. Ich brauche also ein Gen, der sagt, du siehst so aus. Und ich brauche einen Schalter, um ihn an- und auszuschalten, sonst klappt das alles nicht. Es sind also eins, zwei, drei extra Gene. Wo kommen die her? Wenn ich mich weiterentwickle von einzelligen zu variierten mehrzelligen. Wo kommen die extra Gene her? Durch? Zufall. Ja, das Genotypus. Zufall. Muss durch Zufall geschehen. Jetzt haben wir ein Problem. Ein Gen, der irgendwie nützlich sein soll, sagen wir mal, kodiert für 100 Aminosäuren in der richtigen Reihenfolge, drei Buchstaben arbeiten zusammen, das heißt 300 Nukleotide in der richtigen Reihenfolge, das wäre, wow, 10 hoch 127, die Wahrscheinlichkeit ist 1 zu 10 hoch 127, dass es geschehen könnte, dass nur einer von diesen Genen durch Zufall entstehen könnte. Die Wahrscheinlichkeit wäre gleich für einen Sturm in einem, naja, Lager, der alles auseinanderbläst, eine vollkommene Mondrakete baut, die voll funktioniert. Sehr, sehr unwahrscheinlich. Also noch mehr unwahrscheinlich, als dass eine Explosion in einem Holzstapel ein vollständiges Haus darstellt, baut. Gut, also die Gene sind sehr, sehr kompliziert. Es gibt viele strukturelle Gene und es gibt alle diese Anschalter und Ausschalter und Repressoren und. Das muss alles durch Zufall geschehen. Aber noch nicht genug. Denn wenn durch Zufall eine Muskelzelle entsteht und durch Zufall ein Nerv entsteht, was hilft mir das, wenn sie nicht zusammenarbeiten? Ist nicht logisch? Wir müssen auch zusammenarbeiten. Also brauche ich Gene, die sagen, du siehst so aus, und ich brauche Gene, die sagen, du siehst so aus. Ich brauche Gene, die sagen, du bist an oder du bist aus oder du bist an und du bist aus. Dann brauche ich Gene, die sagen, entwickle dich so, dass du mit dem eine Verbindung machst, und ich brauche Gene, die die ganze Embryologie und Physiologie beherrschen. Wo kommen alle diese Gene her? Bumm, kleines Haus, bumm, kleines Haus, bumm, kleines Haus, bumm, kleines Haus. Jetzt brauche ich aber einen Riesenglauben. Also darum, Darwin durch den Genetiker kriegt schon ein paar Beulen und blaue Augen. Denn er hat von Genetiker gar nichts gewusst. Und dann haben wir noch ein Problem. Und das ist das Problem von nicht reduzierbarer Komplexität. Einige physiologische, einige physiologische Aktivitäten brauchen eine Komplexität, die nicht geringer gemacht werden kann. Alles muss gegenwärtig sein oder gar nichts. Und dann wird es manchmal so kompliziert, dass es mehr kompliziert ist als das Feinste.

kleinste Gerät, was der Mensch noch je entwickelt hat. Und dann wird es ein Riesenproblem. Also, wo kommt die Biochemie und die Methoden der Biochemie, wo kommt das her? Zum Beispiel, in all diesen Lebewesen, die wir sehen, von dem Allereinfachsten bis zum Allerkompliziertesten, gibt es Biochemie, die in allen genau gleich ist. Glykolyse zum Beispiel. Ach, viele gibt es, die in allen gleich sind. Das heißt, dass diese riesen, komplexen physiologischen Aktivitäten schon ganz von Anfang an da gewesen sein mussten. Und evolutionistisch gesehen ist das ein Albtraum. Denn wie kann solche komplexe Biologie in allen gegenwärtig sein, wenn es nicht von Anfang an da war? Denn zum Beispiel ein Vogel und ein Wurm haben die gleiche Physiologie. Also das heißt, dass sie verwandt sein müssen. Und so können wir zurückgehen, der Einzellige hat die gleiche Physiologie. Na, da müssen sie alle von Anfang an gegenwärtig gewesen sein. Gut, die natürliche Auslese schafft also gar nichts, nur Zufall. Und natürliche Auslese kann nur reduzieren von mehr zu weniger, kann aber nie von weniger mehr machen. Zum Beispiel, wenn ich wissen möchte, welches dieser beiden Flugzeuge am besten fliegt, und ich möchte nur das behalten, das am besten fliegt, dann wähle ich das Bessere. Und was passiert mit dem, was nicht so gut ist? Ja, es wird verschrottet. Gut. Was nennen wir das in der Biologie? Wenn natürliche Auslese eins gewählt hat und eins wird verschrottet? Aussterbung. Extinction heißt das. Gut. Wenn wir also anfingen mit zwei und eins wird aussterben, wie viel haben wir dann übrig? Eins. Also von zwei sind wir zu wie viel gegangen? Zu einem. Mehr oder weniger geworden? Weniger geworden. Jetzt habe ich eine Frage. Wie ist es dann möglich, dass die natürliche Auslese mehr und mehr macht, wenn die Methode, die sie gebraucht, um mehr und mehr zu machen, eigentlich weniger und weniger macht? Macht das irgendeinen Sinn? Nein, macht keinen Sinn. Also diese ganze Geschichte von natürlicher Auslese, zum Beispiel die Motten, die dunkle und die helle, und wie, wenn sie auf einem hellen Hintergrund sind, die dunkle sichtbar ist und mehr gegessen wird, und wenn das lang genug so weiterginge, dann würde die weiße aussterben. Das ist eine These, die dargestellt wird, aber endgültig wären da aus zwei eine geworden. Natürlich, das war eine Fälschung. Die haben die schwarzen Motten auf weißem Hintergrund fest geklebt, um diese Bilder zu machen und dies zu erklären. Das war nur eine These, das war nicht eine Tatsache. Aber wenn es so wäre, dann würde eine aussterben und dann hätten wir weniger und weniger. Und das Umgekehrte wäre hier der Fall. Gut, ist es nicht interessant, dass in der ganzen Paläontologie in der Vergangenheit da Riesenvariation war und heute haben wir viel weniger Variation. Also es ist wesentlich weniger geworden. Und wenn die Evolutionslehre recht wäre, dann müssten wir mit wenig anfangen und wir müssten mehr werden. Das ist genau das Gegenteil, was wir haben. Also gut, wo kommt die Variation her in dieser Hunderasse? Von dieser Dogge hier zu diesem ganz winzigen Chihuahua oder auch dieser Bauspiel, der hier wieder Windhund oder der kurze stämmige, die Bulldogge. Wo kommt diese Variation her? Von wem ist der Hund gezüchtet? Vom Wolf. Ist vom Wolf gezüchtet. Also diese Variation war also schon im Wolf drin. Die ist nicht danach entstanden, sie war schon drin. Also wenn sie da drin war, genetisch, aber nicht zum Ausdruck kam, es gab nur einen Wolf, wenn wir jetzt analysieren, wozu ist der Wolf imstande, dann kommen wir vom Chihuahua bis zum Great Dane, bis zur großen Dogge. Ganz interessant.

kommt die Variation her? Wir haben nur zwei Möglichkeiten. Sie kommt entweder durch Zufall oder durch Schöpfung. Das ist die einzigste Möglichkeit. Wenn wir Zufall glauben, dann müssen wir für diese ganze Variation glauben, jedes Mal, bumm, kleines Haus, bumm, kleines Haus, bumm, kleines Haus, bumm, kleines Haus. Oder wir glauben an Schöpfung. Gut, hier ist noch Variation, Farbenvariation, Ohrenvariation. Wo kommt denn diese Variation her? Wenn die im Wolf war, dann musste der Wolf doch Allele gehabt haben. Das heißt, verschiedene Gene, die, wenn sie isoliert und nicht durch stärkere Gene unterdrückt werden, wenn sie ausgelesen werden, kann man solche Ohren bekommen, solche oder solche oder solche oder sogar solche. Und die Haare? Ja, die können so aussehen oder sie können so aussehen oder sie können aussehen wie eine Afghan-Dogge, schönes, langes, blondes Haar. Also diese Schnecken, früher waren das alles verschiedene Arten. Heute wissen wir, dass das eine Art ist und dass diese Farbenunterschiede Variation im Genotypus ist. Diese Motten, verschiedene Motten bei verschiedenen Jahreszeiten entwickeln sich ganz anders. Dieser wilde Vogel hier, die wilde Taube, kann Ursprung geben an einer Riesentaube, kleinen Taube und alle diese komischen Arten zwischendrin. Das ist also eine eingebaute Variation. Käfer können groß sein, sie können klein sein, sie können weiß sein, sie können schwarz sein. Eine eingebaute Variation, das gleiche hier. Und ein interessanter Fall ist diese Quagga. Quagga ist ein Zebra, das ausgestorben ist. Es hatte keine Streifen am Hinterleib und hieß Quagga. Und das ist vor circa 200 Jahren ausgestorben. Gibt's nicht mehr. Aber sie hatten noch ein paar Felle, die in dem Museum lagen. Und so ein paar Jahre her haben sie ein so ein Fell wieder entdeckt in einem Lager von einem Quagga. Und die wollten das wieder neu montieren als eine Quagga. Und dann haben sie entdeckt, dass da noch getrocknete Blutgefäße an diesem Fell fest waren und haben sich überlegt, ja, vielleicht können wir diese Blutzellen nehmen und eine Genanalyse machen. Haben sie dann gemacht, diese Blutzellen nach Amerika geschickt, eine Genanalyse gemacht und stellt sich heraus, dass die Gene im Quagga 100% dieselben sind als die Gene im jetzigen Zebra. Aha, ist der Quagga daher ausgestorben oder ist er potenziell noch im Zebra gegenwärtig? Muss noch da sein, weil die Gene sind gleich. Also haben sie ein Programm angefangen, wo sie jetzt den züchten. Jetzt züchten sie den Quagga wieder heran. Ist also gar keine Aussterbung gewesen, sondern nur eine Variation, die verschwunden ist. Hier gibt es zwei Marienkäfer, einen den berühmten roten mit schwarz und einen ganz schwarzen. Das waren früher zwei Arten, bis man entdeckte, dass da verschiedene Gene, Allele sind und bei verschiedenen Jahreszeiten wird der eine oder der andere aktiviert. Das ist also eingebaute Variation. Das gleiche hier. Alles verschiedene Arten? Nein. Eine Art, aber eingebaute Variation, also verschiedene Genallele. Frage, durch Zufall erstanden, bumm, kleines Haus, oder diese Variation eingebaut von Anfang an? Das ist Schöpfung, das ist die Frage. Eine Maus, die soll unsichtbar sein, also weiß mit im weißem Hintergrund und schwarz mit schwarzem Hintergrund. Diese Maus heißt Perognathus californicus und die Frage ist, diese Genallele, die aktiviert werden können unter verschiedenen Umständen, Zufall oder Schöpfung? Hasen, die ihre Farbe ändern, sind auch Allele, Zufall oder Schöpfung? Oder alle diese Variationen? Gut, also wenn man glauben will, dass die Gene durch Zufall entstanden sind,

sind, dann ist das jedermanns gutes Recht. Aber man muss wissen, was er glaubt. Er glaubt, bumm, kleines Haus. Das ist, was er glaubt. Und für die größeren Gene glaubt er, boom, Mondrakete. Das will getan werden. Also was von den Prozessen, die größere Variationen herbeiführen sollen? Denn das Problem ist ja, wenn ich zwei habe und ich habe natürliche Auslese, dann habe ich nur noch eins. Das ist ja ein Problem für die Wissenschaft. Also wie erklärt die Wissenschaft, dass man mehr und mehr bekommt? Aha, da haben sie sich was ausgedacht. Es kommt durch Geschlechtsverkehr. Die verschiedenen Geschlechter und durch Meiose und Überkreuzung und natürliche Auslese, ach hier, wie die Gene sich nachher wieder zusammenstellen, somit kam größere Variation. Also durch Geschlechtsaustausch kommt Variation. Gut. Wenn man einen Geschlechtsaustausch hat, dann hat man verschiedene Gene, die zusammenkommen. Zum Beispiel der Mensch hat 23 Paare Chromosome. Das macht 46, alles zusammen. Aber 23 kommen vom Vater, 23 kommen von der Mutter. Und somit haben wir Chromosome, die identisch sind, eine vom Vater und eine von der Mutter. Gut, jetzt kommen die zusammen. Durch diesen Prozess, wenn sie sich trennen bei der Meiose, können wir 83 Trillionen verschiedene Varianten bekommen. Ein enormer Prozess. Das ist ein ganz einfaches mathematisches Prinzip. 2 hoch 23 mal 2 hoch 23, 80 Trillionen. Aber es ist nicht ganz so einfach, denn die Chromosome teilen sich in Chromatide und dann findet ein Austausch statt. Sie tauschen Gene. Und so endgültig haben wir nicht nur Vater, Mutter, sondern wir haben, sagen wir mal, Vater, Mutter, Stückchen Vater, Stückchen Mutter, Stückchen Mutter, Stückchen Vater. Gut. Und dann haben wir einen ganzen Tausch, Austausch mit vielen ausgetauschten Genen. Das wäre, als wenn ich dieses Buch im Computer hätte und ich würde ganze Sätze überall rumtauschen, dass sie überall woanders sitzen. Das wäre, was dann passieren würde. Aber natürlich, da kann viel Quatsch rauskommen, wenn das nur so gemacht wird, ohne ein Ziel. Ist das nicht wahr? Wenn ich alle Sätze hier umschmeiße und überall hinstecke, dann habe ich doch nur ein Chaos. Aber hier kommt nie Chaos raus. Denn dieser Gen, der wird genau an der richtigen Stelle durch ein Enzym geschnitten, und dann rausgebaut, überkreuzt. Der ganze Chromosom muss sich drehen, und weil er ist ja ein Helix, muss sich drehen, dass der Knoten vermieden wird. Da muss er genau an der richtigen Stelle im gegenübergesetzten Gensystem eingebaut werden. Ein ganz haargenaues Ereignis, ganz haargenau. Jetzt ist die Frage, ist das noch immer Genotypus oder ist es schon Phänotypus? Es ist noch immer Genotypus. Also wie ist dieser komplexe, haargenaue Austausch zustande gekommen, der diese neue Variation zeugt? Wie ist der zustande gekommen? Ihr habt nur zwei Möglichkeiten. Schöpfung oder Zufall. Das ist die einzigste Möglichkeit. Wow. Das ist das Kompliziertste, was es in dem ganzen All gibt, soweit wir wissen. Es gibt nichts Komplizierteres. Kein Wissenschaftler kann es noch verstehen und von wegen nachmachen. Gut. Also die Variation, die wir haben, wow, die kommt entweder durch Schöpfung oder durch Zufall. Und jetzt wird der Zufall so groß, dass man jetzt glauben muss, bumm, 20 New York Cities, alle, mit Aufzug alles, was funktioniert, durch Zufall da. Glaubt ihr das? Eine Atombombe explodiert und da stehen 20 vollkommene New York Cities. So viel Glauben muss man haben, wenn man das glauben will. Gut, also hier haben wir Fische.

haben keine Augen. Jetzt sagt die Wissenschaft, das ist Evolution. Diese Fische leben in Höhlen und sie haben keine Augen. Das ist Evolution. Ist es Evolution? Nein, ich glaube nicht. Ich glaube, diese Fische haben die Gene für Augen, aber jetzt ist es dunkel und sie brauchen keine Augen. Der Stimulus während der Entwicklung ist entzogen. Der Gen wird nicht aktiviert und jetzt haben sie keine Augen. Das heißt nicht, dass der Gen nicht da ist, das heißt, dass der Gen nicht aktiv ist. Und somit wird er jetzt eine neue Art genannt, aber das heißt nicht, dass er eine neue Art ist. Und somit haben wir blinde Crayfish, was ist ein Langustinen, richtig? Cockroaches, was ist denn das in Deutsch? Kakerlaken, sagt man Kakerlaken? Salamander, die blind sind, blinde Käfer und so weiter, die in Höhlen wohnen. Und wie schnell geschieht das? In Hawaii, wenn eine neue Insel sich formt, binnen acht Monaten haben die Kakerlaken in den neuen Höhlen keine Augen. Binnen 8 Monaten. Also ist das Evolution oder ist das Ausschaltung von Genen, die nicht benotwendigt werden? Also hier haben wir Variation. Aber nicht durch Evolution, sondern durch Deaktivierung. Vögel, die keine Flügel haben, heißt nicht, dass sie nicht die Gene haben oder die keine Federn haben. Heißt auch nicht, dass sie nicht den Gen haben, aber in dem vorigen Fall war es eine Mutation, die das herbeiführte. Also negativ. Vogel ohne Federn taucht nicht viel. Hier ist ein Zebra. Was kein Zebra ist, sondern eine Mischung zwischen Zebra und Pferd. Hier ist ein Jaguar, der kein Jaguar ist, sondern eine Mischung zwischen Jaguar und Leopard. Okay, hier ist ein Liger. Das ist eine Mischung zwischen einem Löwen und einem Tiger. Hier ist ein Wolfen. Das ist eine Mischung zwischen einer Delfine und einem Walfisch. Hier ist ein Soss, das ist eine Mischung zwischen einem Zebra und einem Pferd. Hier ist ein Sonki, das ist eine Mischung zwischen einem Zebra und einem Esel. Und das hier ist ein Chimera, das ist, wo sie ein Schafzell genommen haben, ein Schafembryozell und ein Bockembryozell und zusammengelegt haben und in einer Surrogatmutter eingespritzt haben. Und dann entwickelt sich das Tier halb Schaf, halb Bock. Also da ist ein Stück Schaf, da ist ein Stück Bock, da ist ein Stück Schaf, da ist ein Stück Bock und so entwickelt er sich. Also interessantes Lebewesen. Gut, hier ist noch Variation. Wenn zwei Chromosome, lange Chromosome, zusammenschmelzen, dann nennen wir das eine Tandemfusion. Sie schmelzen zusammen. Und anstatt einen kurzen und einen langen, habe ich jetzt einen ganz langen. Und Bänder auf den Chromosomen zeigen uns, wo die Gene liegen. Frage, habe ich hier neue Information oder immer noch die gleiche Information? Ja oder nein? Was habe ich? Ist die gleiche Information. Was ist anders? Die einzigste Änderung ist, wie diese Information weitergeführt wird. Hier als ein Chromosom, da als zwei Chromosome. Also es kann passieren, dass Chromosome zusammenschmelzen und dass ich dann längere habe. Gut, jetzt dieses Tier hier ist der größte Antilop der Welt. Das ist der Eland und der hat solche interessanten gedrehten Hörner und diese Streifen. Jetzt der hat so eine Fusion. Und zwar der hier, der Kudu, hat auch so eine Fusion. Da hat er auch die Streifen und die Hörner sind etwas länger, aber auch so gedreht. Gleiche Fusion. Da ist das Weibchen, die hat keine Hörner. Da ist das Männchen. Da hat man die Streifen. Das ist der kleinere Kudu. Das Männchen hat auch Hörner wie der größere und die Streifen. Und da ist der Nyala,
Da ist das Weibchen mit den Streifen.

Da ist das Männchen, der hat auch Streifen, sieht man ja nicht so gut. Und diese etwas gedrehten Hörner, gleiche Fusion. Da ist der Bongo von Nordafrika, der hat auch die Streifen und auch diese Hörner. Und da ist der Sitatunga, einer der kleinsten Böcke, gleiche Fusion. Frage: Verschiedene Arten oder eine Art? Was war ursprünglich in der Eiche? Alle diese verschiedenen Böcke oder einer? Eine Art, ja, einer. Wir brauchen nicht alle. Ich glaube, dass durch diese Fusionen alle diese Variationen entstanden. Es ist aber nicht neue Information, es ist keine Evolution, sondern es ist einfach nur Variation, in wie die Information verteilt wird. Der Wolf zum Beispiel, 78 Chromosome. Und das ist seine Art, so sieht er aus. Die Füchse haben von 38 bis 78 Chromosome, verschiedene Füchse. Jetzt, wenn sie 38 Chromosome haben, haben sie festgestellt, dass die Chromosome sehr lang sind. Wenn sie 78 Chromosome haben, haben sie festgestellt, dass die Chromosome sehr kurz sind. Dann haben sie mal genetische Mapping gemacht und sie nebeneinander gelegt und stellt euch mal was vor. Die Information ist die gleiche. Also, wenn wir in der Hunderasse vom Chihuahua bis zum Great Dane oder Bernardiner gehen können und diese Variation in einer Art ist, und hier wird es Evolution genannt, weil die Information in verschiedenen Chromosomen liegt, aber der Inhalt der Chromosome ist noch der gleiche, dann will ich vorstellen, dass das alles ursprünglich eine Art war. Eine einzige Art. So, die Hunderasse hat diese Variation, die wilden Hunde haben diese Variation. Das sollen alles verschiedene Arten sein. Hier weiß man, das ist eine Art. Es ist unangenehm, aber naja, es ist eine Art. Fertig. Aber hier sind es verschiedene Arten. Aber die Information mit Genkarten zeigen, dass die Information hier die gleiche ist wie bei da, sondern nur anders geordnet. Das ist keine Evolution. Wie viel Musikstücke kann ich auf diesem Klavier spielen? Unendliche Musikstücke. Und trotzdem gebrauche ich nur die Information, die da liegt in den weißen und den schwarzen Genen, die hier sind. Also was macht der Unterschied? In welcher Reihenfolge ich die Tasten drücke, das macht der Unterschied, nicht wahr? Aber ich kann mich bei dem Klavier hinstellen und so lange drauf rumschlagen, wie ich will, es wird keine Violine werden. Ja oder nein? Ja, aber ich kann viel Variation hervorbringen. Also hier ist der Jackal, der Fuchs und der Coyote. Da ist der Jackal, da ist der Fuchs und da ist der Coyote. Und die Frage ist, können sie untereinander zeugen? Ja oder nein? Manchmal nicht, aber manchmal ja. Zum Beispiel in Kanada gibt es Coyotes, die klein sind, und Coyotes, die größer sind. Und an der Küste sind sie meist klein und im Innenland, wo es kälter ist, sind sie größer. Und dann gibt es den Wolf, der ist am allergrößten. Jetzt der Wolf kann kleine zeugen, ganz einfach, mit dem großen Coyote, aber nicht mit dem kleinen. Aber die Information ist die gleiche. Und der große Coyote kann mit dem kleinen Coyote züchten, kein Problem. Also das ist nichts Neues, das ist nur Variation. Hier, ein schönes Bild, das ist der Dingo und das ist ein Hund. Was ist der Unterschied? Der Dingo ist eine Art in Australien, aber sehr gefährdet augenblicklich und ist schnell dabei zu verschwinden. Warum? Weil er einfach kein Problem hat, um mit dem Hund sich zu verbinden und Kleine zu zeugen.

0: Kein Problem.
1: Also, wenn der Hund und der Dingo so genetisch gleich sind, dass sie Kleine haben können, dann was ist ein Dingo? Es ist ein Hund. Hallo, es ist ein Hund. Nichts Besonderes. Also von Evolution keine Sprache. Es ist nur herbeigedachte Evolution. Wir können auch kurze Chromosome haben, die zusammenspielen.

Mäuse sind sehr bekannt dafür, dass das passiert. So zum Beispiel die Hausmaus und die Feldmaus haben verschiedene Anzahl Chromosome und sind daher verschieden. Aber wiederum die Information, wenn man sie nebeneinander legt, ist identisch, kein Unterschied. Dann haben wir auch die Möglichkeit von Transposons ein Gen rausschneiden und auf einer anderen Stelle in den Gen wieder einbauen. Und dann kann man in einer Generation von einer kleinen Maus zu einer Riesenmaus gehen oder das Umgekehrte von einer Riesenmaus zu einer kleinen Maus. Jetzt, es gibt eine Maulwurfart, einen nackten Maulwurf, Naked Mole Rat, nackten Maulwurf in Afrika. Und ganz besonderes Tier, ganz interessante Lebensart. Es gibt eine Königin unter denen und die ist die einzigste, die kleine zeugt. Kein anderer. All die anderen sind Surrogate, so wie die Bienen fast. Und wenn die Umstände ganz schlimm werden, dann gebrauchten sie diese Methode und stellen die ganzen Gene um. Stellen die ganzen Gene um und dann gibt es ganz viel Variation in den nächsten Kleinen, die dann gezeugt werden. Und dann ist da eine bessere Chance zum Überleben. Aber diese Information ist nichts Neues, sondern ist nur herorganisierte Information, neue Kombinationen, die auf dem gleichen Klavier gespielt werden. Das ist nicht Evolution, das ist ganz komplexes, eingebautes System. So, große Ratte, kleine Ratte. Gut, also haben wir jetzt gesehen. Komm, wir gehen mal hier rüber. Die eingebaute Variation, die wir haben, sagen wir mal in der Hunderasse. Alle diese möglichen Gene sind wie entstanden? Entweder durch was oder was? Entweder durch Zufall oder durch Schöpfung. Wenn es Zufall ist, bumm, kleines Haus, muss man glauben. Dann Austausch, dass die Männchen und die Weibchen verschieden sind, total verschieden. Dieser Austausch und diese ganze Meiose und alles, was dazu fügt, Zufall oder Schöpfung. So nebenbei gesagt, die Bibel sagt, dass Eva kam von wem? Kam vom Adam. Aha. Die Bibel sagt, Eva kam vom Adam. Die Biologie lehrt, nein, die Lebewesen müssen von einer Mutter kommen. Ganz logisch. Die alte Geschichte, wer war zuerst, das Huhn oder das Ei? Logisch, das Huhn, sonst gäbe es kein Ei. Also es muss eine Mutterfigur da sein, sonst gibt es keine Nachkommen. Gut, also die Biologie lehrt das eine, die Bibel sagt was anderes. Frage, wer hat recht? Ja, die Bibel hat recht. Warum? Weil eine Frau kann nur von einem Mann kommen. Ein Mann kann niemals von einer Frau gezeugt gewesen sein, ursprünglich. Warum nicht? Ich habe alle Gene, die notwendig sind, um eine Frau zu machen. Ich habe alle Allele. Habe ich ein X-Chromosom, ja oder nein? Ja, ich habe ein X-Chromosom. Damen, habt ihr ein Y-Chromosom? Nein. Ich habe einen. Also ich habe alle Gene, die notwendig sind, um eine Frau zu zeugen, aber eine Frau hat nicht alle Gene, die notwendig sind, um einen Mann zu zeugen. Und schreibt euch das mal auf dem Hut, denn so ist es und fertig. Rein biologisch, das hat nichts wie nennt man das in Deutsch, Chauvinismus zu tun. Independent Assortment während der Meiose, Zufall oder Schöpfung. Diese Methode, dass alles gekreuzt wird, Überkreuzung in der Meiose, Zufall oder Schöpfung, Rekombination, springende Gene, Umstellung, so wie bei dieser Maus, alles Zufall oder Schöpfung. Man hat enormen Glauben nötig, um zu glauben, dass das durch Evolution kam. Gut, jetzt, dass wir wissen, dass da so viel eingebaute Variation ist, die nur durch Schöpfung oder Zufall hätte entstehen können. Und ich komme zu einer Insel und anstatt Darwins Finken sehe ich jetzt Loxops und ich sehe diese Variation.
würde ich denken, ha, Evolution.

Evolution oder würde ich denken Variation? Was würde ich denken? Ich würde denken Variation. Ja, das was ich denken würde. Also jetzt schauen wir mal den Menschen an. Die verschiedenen Rassen. Die Männer sind ja alle sehr hübsch hier, wie ihr seht. Und die kleinen Kinder. Gut, Frage. Welche Rasse ist die gefördertste Rasse hier? Oder kommen sie alle von dem gleichen Ursprung? Der eine ist schwarz, der andere ist weiß. Ist das ein genetischer Unterschied, ja oder nein? Der eine ist schwarz, der andere ist weiß. Ist das ein genetischer Unterschied, ja oder nein? Nein, ist kein genetischer Unterschied. Wir haben beide den Gen für Melanin. Beide von uns. Aber beim Schwarzen ist der Gen mehr aktiv und da wird mehr Melanin gezeugt. Ich habe den Gen auch. Wenn ich mich in die Sonne lege, dann wird er aktiv und ich werde braun. Wenn ich den Gen nicht habe, dann bin ich ein Albino. Ob ich ein Weißer bin oder ob ich ein Schwarzer bin, Albino ist Albino bei beiden. Also wir haben den gleichen Gen, also genetisch sind wir identisch. Keine Frage. Aber weil der Mensch glaubt, dass es nicht so ist, gibt es Rassenhass und alle diese Dinge. Wenn wir wüssten, dass alle von Eva und von Adam abstammen, eigentlich alle von Adam, aber naja, lassen wir die Eva mal dazu. Ist ja nicht so ein großes Problem. Und dass alle von daher gezeugt wurden. Dann denkt an den Wolf. Der Wolf ist der Urtypus. Und wenn ich jetzt sage, in diesem Wolf gibt es eine bestimmte Variation und ich fange an, die zu züchten, dann komme ich bis zum Chihuahua und der großen Dogge. Alles da drin. Wenn ich den Mensch nehme und ich fange an, diese Variation auseinander zu zipfen, dann finde ich alles bis vom Buschmann bis zum Norweger. Alles drin. Alle Variationen, alle drin. Und der eine ist nicht unbedingt besser als der andere, sie sind nur anders. Das ist der springende Punkt. Also, wie viele Variationen können wir haben? Hier ist Drosophila muli und da ist Drosophila digressa. Sehen anders aus, aber sind beide Drosophila. Wir können spielen mit diesem Tier, bis wir Tiere mit Augen, ohne Augen, mehrere Flügel, keine Flügel, ein Leib, zwei Leiber haben, aber es bleibt immer noch Drosophila. Also wie viele Tiere gingen in die Eiche. Von all den wilden Hunden, Füchsen, Wölfe und so weiter, wie viele gingen in die Eiche? Ein Pärchen. Und aus dem ist alles dieses entstanden. Aus ganzen Antilopgruppen, wie viele sind in die Eiche gegangen? Sieben Pärchen. Sieben Pärchen. Und aus all den Büffelarten und Vieharten und. Wie viele sind in die Eiche gegangen? Sieben Pärchen. Und aus all den Mäusen und all den Rattenarten, die es gibt, wie viele sind in die Eiche gegangen? Ein Pärchen. Das ist doch gar nicht so schlimm. Ist ja viel weniger, als was wir gedacht haben. Und Gott muss ein Liebhaber der Variation sein. Und darum schaut euch mal um und wählt euch den, der genauso aussieht wie ihr. Und kommt mal nach vorne. Ihr werdet nicht nach vorne kommen. Warum nicht? Weil da keiner da ist. Also, Variation ist ein Geschenk Gottes. Und wenn wir das schätzen würden, so wie wir Variation in den Blumen schätzen können, wenn wir es so sehr schätzen könnten unter Menschen, dann wäre diese Welt eine viel schönere Welt, glaube ich.

0: When I first became a Christian,
1: als ich Christ wurde,
0: I was so excited about Jesus,
1: war ich Feuer und Flamme für Jesus.
0: That I just wanted to tell everyone that I came in touch with.
1: Ich wollte einfach jedem, mit dem ich in Berührung kam, davon erzählen.
0: But I soon found that everyone didn't really want to hear about Jesus.
1: Und ich habe aber herausgefunden, dass nicht jeder von Jesus hören wollte.
0: And sometimes those that were closest to me, like family,
1: und das war manchmal so, dass diejenigen, die mir am nächsten standen, so wie Familie,
0: were the ones that hurt me the most.
1: Waren diejenigen, die mich am meisten verletzten.
0: When we take a stand for Jesus, we won't always be popular.

0: Wenn wir uns für Jesus einsetzen, werden wir nicht immer sehr beliebt sein.
1: In one of those moments when I was hurting the most,
0: in einem dieser Momente, wo ich am meisten verletzt war,
1: God spoke to me and gave me this song.
0: Hat Gott zu mir gesprochen und mir dieses Lied gegeben.
1: And it's called The Still Small Voice.
0: Es heißt Die sanfte, stille Stimme.

0: What does it mean to be a Christian?
1: Was bedeutet es, ein Christ zu sein?
0: A lot of people today have become Christians because it's popular.
1: Viele Menschen heutzutage sind Christen geworden, weil es einfach so üblich ist.
0: And in a way, Christianity has become a club.
1: Und die Christenheit ist schon zu einem Club geworden.
0: But being a Christian means really being like Jesus.
1: Aber ein Christ sein heißt wirklich wie Jesus sein.
0: When people came in touch with Jesus,
1: als die Menschen mit Jesus in Kontakt traten,

0: They were moved because there was something so much so different about him.
1: Sie waren dabei so bewegt, denn er war so anders. Er hatte etwas anderes an sich.
0: So when people come in touch with us,
1: also wenn Menschen mit uns in Kontakt treten,
0: they should also have that experience that there's something different.
1: Sollten sie auch diese Erfahrung haben, dass da etwas anderes ist an uns.
0: The name of this song is A Christian.
1: Der Titel des nächsten Liedes

0: This is one of my favorites.
1: Das ist eines meiner Lieblingslieder.
0: When I was growing up, I didn't really appreciate the Sabbath.
1: Als ich groß geworden bin, habe ich den Sabbat wirklich nicht geschätzt.
0: And I used to just count the hours till the sun went down.
1: Und ich habe die Stunden immer gezählt bis zum Sonnenuntergang.
0: So that I could either go and play basketball.
1: Oh, dass ich dann wenigstens Basketball spielen konnte.
0: Or back in my day, in the old days, when I was young.
1: Und damals in meinen jungen Jahren, als ich noch sehr jung war.
0: All of the cowboy movies, the westerns used to come on.
1: Dann kamen dann immer diese Cowboy-Fernsehsendungen und so Western-Shows.
0: So I looked forward to these things on Saturday night.
1: Und da habe ich mich immer darauf gefreut am Samstagabend.
0: After studying for myself once I became a true Christian.
1: Nachdem ich ein wahrer Christ geworden bin und für mich studiert habe.
0: I came to understand what the real meaning of the Sabbath is.
1: Dann habe ich erst richtig verstanden, was die wahre Bedeutung des Sabbats ist.
0: And what a blessed gift it is for to us.
1: Und was für ein gesegnetes Geschenk es ist an uns.
0: Often I will start the Sabbath with this particular song.
1: Sehr oft würde ich den Sabbat mit diesem Lied beginnen.
0: Because now the Sabbath is very special to me.
1: Denn jetzt ist der Sabbat etwas sehr Besonderes für mich.

0: This morning, the Lord gave me a particular passage.
1: An diesem Morgen hat der Herr mir eine besondere Passage gezeigt.
0: That gave me such comfort.
1: Das mir so viel Trost gegeben hat.
0: And I realized that I don't have to keep worrying or stressing.
1: Und ich habe festgestellt, dass ich nämlich nicht mir keine Sorgen machen muss und keinen Stress machen muss.
0: Because Jesus is always there.
1: Denn Jesus ist immer da.
0: And so I can always leave it with him.
1: Und ich kann ihm alles geben.
0: No matter what the situation or circumstance.
1: Egal wie die Umstände sind oder die Situation ist.
0: This song is called He's Always There.
1: Das Lied heißt Er ist immer da.

0: We can always cast our cares upon Jesus.
1: Wir können immer unsere Sorgen auf Jesus werfen.
0: The song is called Cast Your Cares.
1: Das Lied heißt Wirf deine Sorgen.

0: I always start my day with the Lord.
1: Ich beginne jeden Tag mit dem Herrn.
0: Because if I don't, you know what happens.
1: Denn wenn ich es nicht tue, wisst ihr, was passiert.
0: Everything goes wrong.
2: Dann geht alles schief.
0: But if I do and things go wrong, if I do start the day with him,
1: wenn ich den Tag mit ihm beginne,
0: and things go wrong,
1: und Dinge dann schief gehen,
0: well, he helps me through it.
1: Dann hilft mir hindurch.
0: This particular morning, I was spending time with the Lord.
1: An diesem besonderen Morgen habe ich Zeit mit dem Herrn verbracht.
0: The morning that I got this song that I'm going to share with you.
1: An dem Morgen habe ich auch das Lied bekommen, was ich gleich mit euch singen werde.
0: And I was in my room, my study room.
1: Dann war ich in meinem Arbeitszimmer.
0: Having a really good time with God.
1: Und hatte eine wirklich gute Zeit mit Gott.
0: We tend to put God in a box sometimes.
1: Wir neigen dazu, Gott in eine Box zu schließen, in einen Karton.
0: And the reality is, you can't limit God.
1: Die Wirklichkeit ist aber so, dass wir Gott keine Grenzen setzen können.
0: As I was having my study time,
1: als ich meine Lernzeit hatte, meine Studierzeit,
0: this song started coming to me.
1: Dann kamen diese Lieder zu mir.
0: Someone had given me a poem.
1: Da hatte jemand mir ein Gedicht gegeben.
0: And it was sitting there on my desk.
1: Und das lag dort auf meinem Schreibtisch.
0: And as I looked up and saw the poem,
1: und als ich so hochschaute und auf dieses Gedicht schaute,
0: this tune came into my head.
1: Da kam diese Melodie in meinen Kopf.
0: And I found myself saying, "Wait a minute, Lord, this is my study time."
1: Und ich habe mich dabei entdeckt, wie ich dieses bekam, wo meine Studierzeit war, sagte ich, Herr, das ist doch meine Studierzeit.
0: And the Lord reminded me that this is my time with him.
1: Und der Herr hat mich daran erinnert, dass es meine Zeit ist mit ihm.
0: And if he feels like giving me a song,
1: und wenn er sich danach fühlt, mir ein Lied zu geben in dieser Zeit,
0: then it would be wise to stop what I'm doing and take it down.
1: Dann wäre es weise zu sein, zu stoppen mit dem, was ich gerade tue und dieses anzunehmen.
0: And count it a blessing from God.
1: Und als einen großen Segen von Gott zu sehen.
0: The name of this song is Morning Prayer.
1: Der Name dieses Liedes heißt

0: I was over in Honduras about a year and a half ago.
1: Vor ungefähr anderthalb Jahren war ich in Honduras.
0: And I was feeling very, very much alone.
1: Und ich habe mich sehr, sehr allein gefühlt.
0: Because I had been going through some struggles.
1: Denn ich ging durch ein paar Kämpfe hindurch
0: It seems to
1: und
0: be
1: Anfechtungen.
0: everybody goes through struggles, you know, so.
1: Jeder geht durch Anfechtungen hindurch.
0: But it seemed extra difficult being over there.
1: Aber es schien extra schwierig, also besonders schwierig zu sein, dort zu sein.
0: Because I didn't speak the language.
1: Denn ich sprach die Sprache überhaupt nicht.

0: I had an interpreter that would come and speak with me in the morning.
1: Ich hatte einen Übersetzer, der kam und hatte für mich übersetzt am Morgen.
0: For my meetings in the mornings.
1: Für die Treffen am Morgen.
0: And then he'd leave all day long because he had a regular job.
1: Dann ist er weggegangen, denn er musste zur Arbeit gehen.
0: And then he'd come back in the evenings.
1: Und am Abend würde er zurückkommen.
0: So the whole day I was doing like pantomime, trying to help get people to understand what I needed.
1: Mit Hand- und Zeichensprache habe ich versucht, den ganzen Tag mich verständlich zu machen.
0: Or just to have somebody to talk to. Just to be able to communicate, to talk.
1: Um einfach in der Lage zu sein, mit jemandem zu sprechen und zu kommunizieren.
0: So I went into my room.
1: Dann bin ich in mein Zimmer gegangen.
0: And like that other song that I just shared where it says he's always there.
1: Dann kam dieses andere Lied, er ist immer da.
0: Well, this was another time that he reminded me that he's always there. He's there with me and I'm never alone.
1: Und als ich dieses Lied im Kopf hatte, kam mir ein neues Lied mit dem Titel Ich bin niemals allein.

0: One of the things that I have learned in the last 11 years since I've been doing this ministry.
1: Eins der Dinge, die ich in den letzten 11 Jahren gelernt habe, seit ich dieses Missionswerk tue,
0: is that my shepherd will always supply my needs.
1: Ist, dass ich weiß, dass der Herr, der Hirte, immer für mich sorgt.
0: Doing a ministry is a faith walk.
1: Ein solches Missionswerk zu unternehmen ist ein Akt des Glaubens.
0: No matter what our station in life.
1: Egal auf welcher Station wir uns im Leben befinden.
0: As Christians, when we go out to work,

0: Wenn wir als Christen rausgehen, um zu arbeiten,
1: or to play,
0: oder zu spielen,
1: we should be submitted to Christ,
0: sollten wir Christus ergeben sein,
1: with the confidence that he is able to keep us from falling,
0: mit der Gewissheit, dass er uns bewahren kann vor dem Fall.
1: Our shepherd will always supply our needs.
0: Unser Hirte wird immer für uns sorgen.

0: Studying is a blessing and a wonderful thing.
1: Zu studieren ist ein Segen und eine wunderbare Sache.
0: But it's so important that we learn to combine both study and prayer.
1: Aber es ist so wichtig, dass wir die beiden Dinge kombinieren, Studium und Gebet.
0: Because you can have Christians that have all the knowledge,
1: die all das wissen,

0: haben.
1: But if we don't have that communion with Jesus,
0: aber wenn wir diese Verbindung mit Jesus nicht haben,
1: then we really don't have the Christian experience.
0: Dann haben wir nicht wirklich die christliche Erfahrung.
1: This song is called Sweet Hour of Prayer.
0: Dieses Lied heißt Die süße Stunde des Gebets.
1: There's nothing like that time, that prayer time with Jesus.
0: Es gibt nichts über diese Stunde.
1: A sweet experience.
0: Es ist wahrhaftig eine süße Erfahrung.

0: In this world, the Lord tells us,
1: in dieser Welt sagt uns der Herr,
0: that we will have tribulation,
1: dass wir Trübsal haben werden.
0: But he says, be of good cheer,
1: aber er sagt, seid freudig,
0: because I have overcome the world.
1: Denn ich habe die Welt überwunden.
0: So that gives us hope and encouragement, yes?
1: Das gibt uns Hoffnung und Ermutigung.
0: The song that I'm going to share is called Gather the Roses.
1: Das Lied, das ich jetzt singen werde, heißt Pflücke die Rosen.
0: Because as Christians,
1: denn als Christen,
0: even when circumstances are extremely dark,
1: selbst wenn die Umstände sehr dunkel scheinen,
0: we can gather the roses.
1: Dann können wir die Rosen pflücken.

0: For some of you who have been in our session in the morning,
1: einige von euch haben ja an den Seminaren am Morgen teilgenommen.
0: You have heard that we have invited you to a life of freedom.
1: Wir haben euch dort eingeladen zu einem Leben der Freiheit.
0: A life that even though bad things happen, God can turn them for good.
1: Ein Leben, in dem, wenn ganz schlimme Dinge eintreffen, Gott diese doch auch zum Guten nutzen kann.
0: And I've shared many Bible verses.
1: Wir haben viele Bibelverse gelesen.
0: And we even shared a document that you can request by email.
1: Wir haben auch ein Manuskript gezeigt, das ihr per E-Mail auch euch zuschicken lassen könnt.
0: Powerful verses to help you walk this life in a victorious way.
1: Gewaltige Verse, die uns helfen können, ein siegreiches Leben zu führen.
0: But today we want to go forward a little bit more.
1: Aber heute wollen wir noch einen Schritt weitergehen.
0: To the idea.
1: Und zwar dahin,
0: that heaven actually can begin here.
1: Dass der Himmel schon hier tatsächlich beginnen kann.
0: Eternal life can begin now.
1: Das ewige Leben kann jetzt beginnen.
0: Do you believe that?
1: Glaubst du das?
0: Yeah, we've shared. This is the advertisement moment. Sorry.
1: Das ist jetzt der Werbespot. Entschuldigung.
0: During the week,
1: während der Woche,
0: I have encouraged you to fill your life with scripture.
1: Habe ich euch ermutigt, euer Leben mit Bibelversen zu erfüllen.
0: And also specifically, I've mentioned a couple of chapters from the book Desire of Ages.
1: Und ich

0: aber besonders ein paar Kapitel aus dem Buch Das Leben Jesu erwähnt.
1: The first one is chapter 34 called The Invitation.
0: Das erste Kapitel 34 heißt Die Einladung.
1: Absolutely amazing chapter.
0: Ein absolut fantastisches Kapitel.
1: You can listen to it in less than 12 minutes.
0: Wenn man es auf Audio hat, kann man es in weniger als 12 Minuten sich anhören.
1: While you drive to work.
0: Während man zum Beispiel unterwegs ist zur Arbeit.
1: While you're on the train or on the bus.
0: Im Zug, im Bus.
1: Fill your life with God's words.
0: Erfüllt euer Leben mit Gottes Worten.
1: And in that chapter,
0: und in diesem Kapitel,
1: we are told these words.
0: Steht Folgendes.
1: The very last paragraph.
0: Und zwar im allerletzten Absatz.
1: Listen to these.
0: Hört mal hier.
1: As through Jesus we enter into rest.
0: Wenn wir durch Jesus zur Ruhe hineinkommen.
1: This is page 331 in the English.
0: Im Englischen ist das die Seite 331.
1: But the last paragraph of that chapter.
0: Und zwar wirklich der letzte Absatz.
1: As through Jesus we enter into this rest.
0: Wenn wir also in diese Ruhe durch Jesus eintreten.
1: Heaven begins here.
0: Dann beginnt der Himmel hier.
1: That's beautiful.
0: Das ist doch schön.
1: She continues.
0: Und sie fährt fort.
1: We respond to his invitation.
0: Wir nehmen seine Einladung an.
1: Come and learn of me.
0: Kommt und lernt von mir.
1: And in thus coming, we begin the life eternal.
0: Und wenn wir dann kommen, fängt dadurch das ewige Leben an.
1: And then this next sentence is amazing.
0: Und der nächste Satz ist total erstaunlich.
1: Remember, I've been describing the journey from the kingdom of darkness into the kingdom of light.
0: Ich habe ja die Reise beschrieben aus dem Reich der Finsternis in das Reich des Lichts.
1: She says that heaven is the ceaseless approaching to God through Christ.
0: Und sie sagt, Himmel, das bedeutet unaufhörlich Gott näher zu kommen durch Christus.
1: This process.
0: Dieser Vorgang, dieser Prozess.
1: Of growing closer and closer to God through Christ.
0: Gott näher zu kommen durch Jesus.
1: So the longer, continuing.
0: Sie fährt fort.
1: The longer we are in the heaven of bliss.
0: Je länger wir in diesem Glückshimmel sind.
1: The more and still more of glory will be open to us.
0: Desto mehr Schönheiten werden uns offenbart.
1: And the more we know of God,
0: und je mehr wir über Gott wissen,
1: the more intense will be our happiness.
0: Oder ihn kennenlernen, desto intensiver wird unser Glück werden.
1: Isn't that beautiful?
0: Ist das nicht wunderschön?
1: We'll come back.
0: Wir kommen darauf zurück.
1: I believe,
0: ich glaube,
1: that we should be the most joyful people on earth.
0: Dass wir die fröhlichsten Menschen auf der Welt sein müssten.
1: Because of what Christ has done.
0: Denn was hat das wegen all dem, was Jesus für uns getan hat?
1: In Christ Jesus, you have passed from the kingdom of darkness into the kingdom of light.
0: In Jesus bist du aus dem Reich der Dunkelheit ins Reich des Lichts übergewechselt.
1: In Christ Jesus, you are now a joint heir with Christ.
0: In Jesus Christus bist du jetzt ein Miterbe.
1: Not when you fix yourself.
0: Nicht wenn du dich repariert hast.
1: It's not works.
0: Es geht hier nicht um Werke.
1: It's not what I do.
0: Es geht nicht darum, was ich leiste.
1: It's what God has done in Christ for us.
0: Sondern was Gott in Jesus für uns getan hat.
1: You are now a joint heir with Christ Jesus, Ephesians 1.
0: Jetzt, Ephesians 2. Jetzt bist du ein Miterbe mit Jesus, steht in Epheser 2.
1: But continue.
0: Aber lesen wir weiter.
1: As we walk with Jesus,
0: wenn wir mit Jesus leben,
1: in this life,
0: und zwar in diesem Leben,
1: we may be filled with his love,
0: können wir mit seiner Liebe erfüllt werden,
1: satisfied with his presence,
0: können mit seiner Gegenwart zufrieden sein.
1: And then this promise is just amazing.
0: Und diese Verheißung jetzt ist ganz erstaunlich.
1: All that human nature can bear, alles, we may receive here.
0: Alles, was der Mensch hier schon verkraften kann, das darf er hier schon erleben und erhalten.
1: Would you like more of his presence?
0: Möchtest du mehr von seiner Gegenwart erleben?
1: That's what we're invited to.
0: Und dazu sind wir eingeladen.
1: So that's the

0: One chapter I suggested during the week.
1: Das ist das eine Kapitel, das ich unter der Woche euch wärmstens empfohlen habe.
0: But there's another one,
1: aber es gibt ein zweites Kapitel.
0: Chapter 73.
1: Und zwar ist das Kapitel 73.
0: Let not your heart be troubled is the title.
1: Euer Herz erschrecke nicht, heißt das Kapitel.
0: It is much longer.
1: Das ist viel länger.
0: It's the longest chapter in the book.
1: Überhaupt das längste Kapitel im ganzen Buch.
0: About 45 minutes to listen to.
1: 45 Minuten Audio.
0: Yes, my daughter says I don't know how to read anymore. I only listen.
1: Meine Tochter sagt, du weißt ja gar nicht mehr, wie man, du kannst gar nicht mehr lesen, weil du immer nur Bücher, Audiobücher hörst.
0: She tells me, Daddy, do you know how to turn these pages anymore?
1: Papa, weißt du noch, wie man solche Seiten umblättert?
0: Because I listen all the time.
1: Weil ich alles höre.
0: But in chapter 73 we are told that Christ wants to do an amazing work in our life.
1: Aber in Kapitel 73 erfahren wir, dass Jesus ein wunderbares Werk in unserem Leben vollbringen möchte.
0: That as we let him change us,
1: und dass wenn wir uns von ihm verändern lassen,
0: like we talked about yesterday morning,
1: wie wir das gestern Morgen besprochen haben,
0: we confess our need,
1: wir bekennen unsere Not,
0: we accept his righteousness,
1: wir nehmen seine Gerechtigkeit an,
0: and the truth about who we are in Christ.
1: Auch die Wahrheit über uns selbst, wer wir in Jesus nämlich sind.
0: This is from that document.
1: Das ist alles auf diesem Manuskript zu finden.
0: And then we ratify, we make these promises our promises.
1: Dann ratifizieren wir diese Verheißungen, indem wir sie uns sozusagen zu eigen machen.
0: You choose to live by faith.
1: Du entscheidest dich, durch Glauben zu leben.
0: Not by feeling.
1: Nicht aus den Gefühlen heraus.
0: Because feelings lie.
1: Weil die Gefühle uns belügen.
0: Feelings are connected to our past.
1: Die Gefühle sind nämlich verknüpft mit unserer Vergangenheit.
0: Feelings are many times still in the kingdom of darkness.
1: Die Gefühle sind sehr oft immer noch in diesem Dunkelreich gefangen.
0: And we have to choose to listen to God's truth instead of our feelings.
1: Entscheiden wir uns daher, Gottes Wahrheit zu glauben und nicht unseren Gefühlen.
0: So we accept his truth.
1: Wir nehmen seine Wahrheit an.
0: We make it ours.
1: Machen sie uns zu eigen.
0: And we resubmit.
1: Und geben uns Gott neu.
0: This is the process.
1: Das ist der Vorgang.
0: But as that happens in our life, God does something in us.
1: Aber während wir das in unserem Leben erfahren, macht Gott noch etwas anderes.
0: And we are told in that chapter 73.
1: Und das erfahren wir in diesem Kapitel 73.
0: Jesus says this.
1: Wo Jesus sagt.
0: This is page 679.
1: Auf Seite 679.
0: Christ rejoiced that he could do more for his followers than they could ask or think.
1: Jesus macht es Freude, dass er für seine Nachfolger mehr tun konnte, als sie überhaupt von ihm erbitten konnten.
0: He spoke with assurance,
1: er sprach mit einer Zuversicht,
0: knowing that an almighty decree had been given before the earth was made.
1: Weil er wusste, dass ein allmächtiger Erlass ergangen ist, noch bevor die Erde überhaupt geschaffen worden
0: war. He knew that truth,
1: er kannte diese Wahrheit,
0: armed with the omnipotence of the Holy Spirit,
1: oder besser gesagt, er wusste, dass wenn Wahrheit mit der Allmacht des Heiligen Geistes versehen ist,
0: would conquer in the contest with evil.
1: Dass sie dann in dem Kampf mit dem Bösen siegen würde.
0: And that the blood-stained banner would wave triumphantly over his followers.
1: Und dass das blutgetränkte Banner triumphierend über seinen Nachfolgern wehen würde.
0: Do you understand what that's saying?
1: Merkt ihr, was hier gesagt werden will?
0: Jesus by faith.
1: Jesus hat durch den Glauben
0: was rejoicing.
1: Freude daran,
0: knowing that the promises would be true in us.
1: Weil er wusste, dass die Verheißungen in uns erfüllt werden würden.
0: That love will be victorious over death.
1: Dass die Liebe über den Tod siegen würde.
0: That truth will stand.
1: Dass die Wahrheit bestehen würde.
0: But then this.
1: Aber dann.
0: Same paragraph.
1: Im selben Absatz.
0: He knew that

0: the life of his disciples, his trusting disciples.
1: Er wusste, dass das Leben seiner vertrauensvollen Jünger
0: would be like his,
1: wie sein Leben sein würde.
0: A series of uninterrupted victories.
1: Eine Serie von ununterbrochenen Siegen.
0: Not seen to be such here,
1: die als solche hier nicht erkannt werden,
0: but recognized in the great hereafter.
1: Aber in dem großen Danach erkannt werden.
0: Do you believe that?
1: Glaubst du das?
0: Jesus saw that our lives,
1: Jesus hat gesehen, dass unser Leben
0: can be a series of uninterrupted victories,
1: eine Reihe ununterbrochener Siege sein kann.
0: Now maybe you're saying,
1: aber du sagst,
0: that's great, Brian, not me.
1: Toll, Brian, bei mir trifft das nicht zu.
0: We have often trusted ourselves instead of trusting him.
1: Oft vertrauen wir uns selbst und nicht ihm.
0: The life of faith is a life of constant submission to what he does.
1: Das Glaubensleben ist ein Leben ständiger Hingabe zu dem, was er tut, und das Einverständnis dazu zu geben.
0: And that's what we've been talking about this week.
1: Und da haben wir in der Woche drüber gesprochen.
0: So I would read this chapter over and over again.
1: Ich habe also das Kapitel immer wieder gelesen.
0: And I had a question.
1: Und dann kam mir die Frage:
0: What would it look like if we actually believed these things?
1: Wie würde das aussehen, wenn wir tatsächlich das glauben würden?
0: How would we live our life if we actually believed this truth?
1: Wie würden wir dann leben, wenn wir diesen Wahrheiten tatsächlich Glauben schenken?
0: The Bible says you are sons and daughters of God.
1: Die Bibel sagt, ihr seid Söhne und Töchter Gottes.
0: You have an inheritance in Christ Jesus now.
1: In Jesus hast du ein Erbe, jetzt schon.
0: What would it look like if we as a people were submitted to God so that he could fill us with all the fullness of God?
1: Wie sähe das aus, wenn wir uns Gott so hingeben würden, dass er uns mit der ganzen Fülle der Gottheit erfüllen kann?
0: Would you like that?
1: Würde euch das gefallen?
0: Would you like to have a life filled with peace?
1: Hättet ihr gerne ein Leben voller Frieden?
0: Purpose?
1: Voller Sinn?
0: Power?
1: Voller Macht, voller Kraft?
0: To resist evil?
1: Kraft, dem Bösen zu widerstehen?
0: To stand for right?
1: Sich für das Richtige einzustehen?
0: To love no matter what?
1: Zu lieben, egal in welcher Situation?
0: And a life of passion?
1: Ein Leben der Leidenschaft?
0: Filled with life?
1: Ein quick lebendiges Leben.
0: Would you like that?
1: Würde euch das gefallen?
0: Yes.
1: Ja.
0: I agree.
1: Mir auch.
0: But I wondered.
1: Aber ich frag mich.
0: What does it look like?
1: Wie sieht denn das aus?
0: So I was praying about that.
1: Also habe ich darüber gebetet.
0: For quite a while.
1: Eine ganze Weile.
0: And I took a trip to go speak in Kazakhstan.
1: Und ich war eingeladen, in Kasachstan Vorträge zu halten.
0: I was going there to teach how to work with Muslims.
1: Ich sollte ein Seminar halten, wie man Moslems erreicht.
0: And before doing that, they asked me to do a worship in the union office.
1: Und davor sollte ich noch eine Andacht halten im Verbandsbüro.
0: And so I shared my wife and I our personal testimony that I've shared here before.
1: Und so habe ich mit meiner Frau unser persönliches Zeugnis gegeben, das wir auch hier in dieser Woche gegeben haben.
0: How God was able to take the death of our children and turn it for good.
1: Wie Gott den Tod unserer Kinder gebraucht hat zum Guten.
0: I shared with them the three main promises that have changed the way we see everything.
1: Ich habe Ihnen von den drei Verheißungen erzählt, die unsere ganze Perspektive verändert haben.
0: That God in the darkness changed our picture of him.
1: Dass Gott in der Finsternis unser Gottesbild verändert hat.
0: A God of love.
1: Dass er ein Gott der Liebe ist.
0: Jeremiah 31, verse 3. I've shared it here before, but repetition is beautiful.
1: Jeremia 31, Vers 3, wir haben oft darüber gesprochen und Wiederholung ist etwas Schönes.
0: How God
2: loved

0: us with an everlasting love.
1: Wie Gott uns je und je geliebt hat.
0: And he draws us.
1: Und dass er uns zu sich zieht.
0: We don't go to him.
1: Wir gehen nicht zu ihm.
0: He draws us to himself.
1: Er zieht uns zu sich.
0: And in our darkness, in our grief,
1: und in unserer Kummer, in unserer Trauer, in unserer Finsternis,
0: when we could do nothing,
1: wo wir nichts mehr tun konnten,

0: loved us.
1: Da hat er uns geliebt.
0: And we let him love us.
1: Und wir haben uns von ihm lieben lassen.
0: He changed our life.
1: Und das hat unser Leben verändert.
0: And he used the church to love us.
1: Er hat auch die Gemeinde benutzt, um uns zu lieben.
0: Because when you're broken and hurting,
1: denn wenn du verletzt bist und leidest,
0: you need to see people who give the love of Christ, the body of Christ.
1: Dann brauchst du Menschen, die die Liebe Jesu ausleben, der Leib Christi.
0: We talked about that yesterday.
1: Auch darüber haben wir gestern gesprochen.
0: And so I shared that part of the testimony.
1: Und so habe ich darüber gesprochen in diesem Verbandsbüro.
0: And how the God of love is also the God who has a plan for our life. Jeremiah 29:11.
1: Und dass der Gott der Liebe auch einen Plan für unser Leben hat.
0: And how God says there in Jeremiah that he knows the thoughts he has for us.
1: Und dass Gott auch in Jeremia sagt, dass er die Pläne kennt, die er für uns hat.
0: Plans to prosper you, to give you a hope and a future.
1: Schöne Pläne der Zukunft, uns Hoffnung zu schenken.
0: Even through darkness.
1: Auch wenn es durch dunkle Wege geht.
0: He has a greater plan.
1: Er hat einen größeren Plan.
0: And his plan is not just for this life.
1: Und dieser Plan betrifft nicht nur dieses Leben hier.
0: His plan for you is for eternity.
1: Sondern er hat einen Plan mit dir für die Ewigkeit.
0: And remember, I shared with you this week, please read Ephesians 1, 2 and 3 every week of your life.
1: Und ich habe euch ja ans Herz gelegt, jede Woche in eurem ganzen Leben Epheser 1 bis 3 zu lesen.
0: Tell yourself of God's incredible plan for you.
1: Damit du dir vor Augen führst, was für einen unglaublichen Plan Gott mit dir hat.
0: So I shared in the worship.
1: Also habe ich die Andacht gehalten.
0: About how God had changed our marriage.
1: Wie Gott unsere Ehe verändert hat.
0: Eventually when we received more healing.
1: Als wir dann mehr Heilung erfahren haben.
0: God gave us some children to love again.
1: Hatten wir auch wieder Kinder, die wir lieben durften.
0: We lost two.
1: Wir haben zwei verloren.
0: He now has given us four.
1: Now, jetzt haben wir vier.
0: His plan is amazing.
1: Seine Pläne sind erstaunlich.
0: And then I shared how the third principle is that God can turn all things for good.
1: Und dann habe ich gesagt, wie das dritte Prinzip darin besteht, dass Gott alles zum Guten wenden kann.
0: Romans 8:28.
1: Oder verwenden kann. Römer 8, Vers 28.
0: All things.
1: Alles.
0: Can be turned for good.
1: Alles kann zum Guten dienen.
0: And so we shared the story.
1: Wir haben die Geschichte erzählt.
0: Gave the teachings.
1: Das erklärt.
0: And there was a lady translating for me.
1: Und eine Schwester, die übersetzte für mich.
0: And people were crying.
1: Und die Leute weinten.
0: People writing notes.
1: Andere machten sich Notizen.
0: And I finished.
1: Und ich kam zum Ende.
0: And I went the rest of that week teaching in a different place about how to work with Muslims and how Adventists have a beautiful message to share with the world of Islam.
1: Und in der Rest der Woche habe ich dann Vorträge darüber gehalten, wie wir mit Moslems arbeiten können, was für eine wunderbare Botschaft wir als Adventisten haben, die Muslime anspricht.
0: And when the last day before I was going to leave Kazakhstan.
1: Und am vorletzten Tag vor meiner Abreise aus Kasachstan.
0: I was in the back of a very large meeting of someone speaking only Russian.
1: Saß ich in einer großen Versammlung, wo nur Russisch gesprochen wurde, ganz hinten.
0: And they didn't have the headphones.
1: Und diese Kopfhörer, die es hier gibt, die gab es da nicht.
0: And kind translators, no.
1: Und auch keine freundlichen Übersetzer.
0: I was bored.
1: Und ich habe mich gelangweilt.
0: Just sitting there.
1: Und saß da nur.
0: And the translator, my translator, who'd worked with me all week long.
1: Und meine Übersetzerin, mit der ich die ganze Woche gearbeitet hatte,
0: came up to me.
1: Kam zu mir.
0: And she asked.
1: Und fragte.
0: Would you be willing to talk to a woman who lost her husband?
1: Wärst du bereit, mit einer Frau zu sprechen, die ihren Mann verloren hat?
0: I said yes.
1: Ja.
0: Remember, because we talked about yesterday.
1: Wir haben ja gestern gesagt.
0: 2 Corinthians.
1: 2. Korinther.
0: Chapter 1,
1: Kapitel 1,
0: verses 3, 4 and part of 5.
1: 3, 4 und 5. Thank you for sharing that. Danke auch für die Textlesung heute Morgen.
0: The God of all healing comfort.
1: Der Gott alles heilenden Trostes.
0: Who comforts us in our affliction.
1: Der uns in unserem Leid tröstet.
0: Then brings us alongside

0: others who need to be comforted in that way.
1: Bringt uns an die Seite von anderen, die auch auf dieselbe Weise Trost brauchen.
0: When God does the work in your life, he brings you alongside others so you can bless them as well.
1: Wenn Gott das in deinem Leben vollbringt, dann führt er dich auch zu anderen Menschen, dass du ihnen zum Segen wirst.
0: So I said yes.
1: Sagte ja.
0: And we went into another room.
1: Und wir gingen in einen anderen Raum.
0: And she began to tell her story.
1: Und so fing sie an, ihre Geschichte zu erzählen.
0: And I want you to imagine.
1: Und ich möchte, dass ihr euch das mal vorstellt.
0: Her face was angry.
1: Sie hatte einen sehr zornigen Gesichtsausdruck.
0: The first thing she said,
1: und das allererste, was sie sagte, war:
0: I was in the worship service and I heard you say all those things.
1: Ich war im Gottesdienst und habe deine Predigt gehört.
0: I don't believe you.
1: Oder in der Andacht dort: Ich glaube dir nicht.
0: God is not love.
1: Gott ist nicht Liebe.
0: God took my husband away from me.
1: Gott hat mir meinen Mann genommen.
0: I have four children.
1: Ich habe vier Kinder.
0: He's gone.
1: Jetzt ist er nicht mehr da.
0: He's destroyed my life.
1: Er hat mein Leben zerstört.
0: And she began to explode.
1: Und sie explodierte.
0: Something you need to understand.
1: Was wir verstehen müssen:
0: Hurting people,
1: Menschen, die leiden,
0: naturally hurt people.
1: Es ist ganz automatisch, dass sie auch andere verletzen. Wer verletzt ist, verletzt auch andere.
0: When people are hurting,
1: wenn man verletzt ist,
0: their mouth becomes a weapon.
1: Werden ihre Münder zu Waffen.
0: Because there's so much pain.
1: Weil da so viel Schmerz
0: innen
1: ist. Zorn.
0: To just explode.
1: Sie explodieren.
0: What do you do?
1: Und was macht man dann?
0: Now human nature,
1: die menschliche Natur,
0: is to protect ourselves,
1: will sich beschützen,
0: defend ourselves,
1: sich verteidigen,
0: fight back,
1: zurückschlagen,
0: argue,
1: diskutieren,
0: give truth, oh you shouldn't say that,
1: die Wahrheit sagen, nein, so darfst du nicht sprechen.
0: Sometimes we try to fix people.
1: Manchmal wollen wir die Leute auch reparieren.
0: You shouldn't say that about God.
1: So redet man aber nicht über Gott. Das solltest du nicht sagen.
0: But it doesn't allow them to heal.
1: Aber dann können sie nicht heilen.
0: And I knew that.
1: Und ich wusste das.
0: And she just began to attack.
1: Und sie fing an, anzugreifen.
0: Everything I had said.
1: Alles auseinanderzunehmen, was ich gesagt hatte in der Andacht.
0: And so I had to do what I call a special duty.
1: Und dann musste ich etwas tun, was ich die besondere Pflicht nenne.
0: It won't mean as much for you in German as it does in English.
1: Vielleicht bedeutet das oder nicht so viel für euch als in der englischen Sprache.
0: But I'm confident that Kai will do a fantastic job. It's what I call the three D's.
1: Ich nenne es die drei D's.
0: The first one is divine duct tape.
1: Das erste ist göttliches Klebeband.
0: That's what you said?
1: Yeah. Band, ja.
0: You cover your mouth.
1: Man schließt seinen Mund.
0: Don't answer.
1: Zu und sagt nichts.
0: And the second D is?
1: Das zweite D.
0: Duck.
1: Sich ducken.
0: And dodge.
1: Und ausweichen.
0: When they're attacking,
1: wenn sie angreifen,
0: you don't defend,
1: verteidige dich nicht.
0: You listen,
1: hör zu.
0: And dodge, and duck,
1: duck dich und weich aus.
0: And don't talk,
1: und sag nichts,
0: because they're exploding,
1: weil sie gerade explodieren.
0: And if I fight back,
1: und wenn ich jetzt zurückkämpfe,
0: they will not be empty,
1: können sie das nicht rauslassen, sich nicht davon befreien.
0: By the way, advertisement again.
1: Wieder ein kleiner Werbespot.
0: Those three D's are very, very helpful in marriage.
1: Diese drei D's sind sehr, sehr hilfreich in der Ehe.
0: Especially for the men.
1: Vor allem bei den Männern.
0: You come home from work.
1: Du kommst von der Arbeit nach Hause.
0: You open the door.
1: Du öffnest die Tür.

0: spüren.
1: And your wife has had a bad day.
0: Und deine Frau hatte einen schrecklichen Tag.
1: And they just boom.
0: Und explodiert.
1: The children have done this. This is broken.
0: Die Kinder haben das getan. Hier ist was zu reparieren. Ist kaputt gegangen und so weiter.
1: And the man's normal way of thinking.
0: Und die Männer normalerweise reagieren so.
1: I can fix that.
0: Okay. Ah, das kann ich reparieren.
1: You should have done that differently.
0: Aber das hättest du ja auch anders machen können.
1: And we fix.
0: Und löse jedes Problem.
1: Does that make your wife happy?
0: Ist deine Frau dann zufrieden?
1: No.
0: Nein.
1: It is much better.
0: Viel besser.
1: Divine duct tape.
0: Das göttliche Duckband.
1: Duck.
0: Ducken.
1: Dodge.
0: Und ausweichen.
1: Say, how does that make you feel?
0: Oder sagen, ja, und wie fühlst du dich jetzt?
1: And let her express herself.
0: Und sie kann dann sich ausdrücken.
1: Try it.
0: Probier jetzt mal aus.
1: It will go better.
0: Funktioniert besser.
1: Women normally do not want your help.
0: Frauen wollen deine Hilfe gar nicht, normalerweise.
1: They want you to hear them.
0: Sie wollen, dass man ihnen zuhört.
1: Not fix them.
0: Und nicht sie repariert.
1: So, it has saved me many troubles.
0: Es hat mich viele Probleme mir erspart, ja.
1: But there, as she was attacking me,
0: aber jetzt, wo diese Frau mich
1: attacking God,
0: kritisierte, Gott angriff,
1: you don't have to defend God.
0: Dann musst du Gott nicht verteidigen.
1: You need to be like Jesus.
0: Sondern wie Jesus sein.
1: Let the people explode.
0: Lass sie doch explodieren.
1: And cry.
0: Und weine.
1: Be with them.
0: Mit ihnen.
1: And pray for them in your heart.
0: Bete für sie im Herzen.
1: And so there, she just.
0: Also sie bombardierte mich.
1: For an hour.
0: Eine Stunde lang.
1: And the translator is having to do, you know, Russian to English, and then back to English.
0: Und das immer Russisch nach Englisch und so weiter.
1: So she just pouring out her anger, her heart.
0: Sie hat ihre ganze Wut rausgelassen.
1: She was locked in denial.
0: Und befand sich in einem Zustand des nicht wahrhaben wollen.
1: She didn't really believe her husband was dead.
0: Sie glaubte nicht einmal, dass ihr Mann wirklich tot war.
1: She thought she saw him in the city every week.
0: Sie dachte sogar, dass jede Woche hat sie ihn irgendwo mal in der Stadt gesehen.
1: She would see him out of the corner of her eye.
0: Irgendwo im Augenwinkel.
1: In a taxi.
0: Da saß er doch im Taxi.
1: In the bus.
0: Da drüben im Bus.
1: And she would try to find him.
0: Und sie suchte ihn.
1: She wouldn't accept that he was dead.
0: Sie wollte nicht akzeptieren, dass er tot ist.
1: And she couldn't understand why he would leave her.
0: Und sie konnte auch nicht verstehen, warum er sie verlässt.
1: She was locked in that stage of denial.
0: Und in diesem Zustand des nicht wahrhaben wollens war sie eingesperrt.
1: And every night her children had to cry themselves to sleep because she was not able to help them.
0: Und jeden Abend weinten die Kinder sich in den Schlaf, weil sie nicht in der Lage war, ihnen zu helfen.
1: For an hour,
0: eine Stunde.
1: We went through two boxes of tissues, crying.
0: Haben wir zwei Kleenex-Packungen verbraucht für unsere Tränen.
1: And then finally,
0: und schließlich,
1: she was done.
0: War sie fertig.
1: And because I had listened.
0: Und weil ich zugehört hatte.
1: Not defended.
0: Und nichts verteidigt habe.
1: We had just listened and loved.
0: Einfach nur zugehört und geliebt habe.
1: Because of that.
0: Deshalb.
1: She then said.
0: Sagte sie dann.
1: What do I do?
0: Was mache ich denn jetzt?
1: And I began to share with her how my wife had found so much comfort in knowing God's love for her.
0: Und dann habe ich ihr gesagt, wie meine Frau und ich so viel Trost darin gefunden haben, in Gottes Liebe für uns, für sie.
1: How the verse Psalms 56, verse 8 had meant so much to my wife.
0: Wie der Psalm 56, Vers 8 so viel für meine Frau bedeutet hat.
1: That God actually keeps a record of our tears in a bottle.
0: Ich glaube, es ist ein Vers drunter oder drüber, wo es heißt, dass Gott unsere Tränen in einer Flasche, in einem Gefäß zählt.
1: God

0: knows your pain.
1: Er kennt deinen Schmerz.
0: I told her I don't have answers to everything.
1: Ich sagte ihr, ich habe nicht die Antwort auf alles.
0: But I know God is good.
1: Aber ich weiß, dass Gott gut ist.
0: And I know that he still loves you.
1: Und ich weiß, dass er dich immer noch liebt.
0: And I began to share again and she began to hear.
1: Und ich habe weiter erzählt und sie fing an mir zuzuhören.
2: Do you want to read the verse for them?
1: I just want to give the right quotation, where is it?
2: 56 verse 8.
1: 56 verse. Vers 9, genau.
2: Oh, in yours is
1: 56 vers 9 is one verse after.
2: Sorry. Mm-hmm. So what, you want to read the whole thing?
1: Hier steht, zähle die Tage meiner Flucht, sammle meine Tränen in deinen Krug, ohne Zweifel, du zählst sie.
2: So, in Psalms, you guys are one off.
1: Yeah.
2: Same in Indonesia. Mm-hmm.
1: In Indonesien ist es auch so, dass die Verse im Psalm ein bisschen
2: Sorry. Read the whole chapter.
1: Sind. Lest das ganze Kapitel.
0: And as I was sharing things and she was able to listen.
1: Und als ich ihr das erzählte und sie das jetzt aufnehmen konnte,
2: her face began to change.
1: Hat sich ihr Gesichtsausdruck verändert.
2: Peace began to enter her heart.
1: Friede kam in ihr Herz.
2: It was like she was becoming a new person.
1: Sie wurde plötzlich, sie war ganz verwandelt.
2: It was beautiful.
1: Sehr schön zu erleben.
0: And she began to ask questions on how to go forward.
1: Und sie fragte, welche Schritte sie unternehmen sollte.
0: And it was a powerful time. We talked for another hour.
1: Und es war eine intensive Zeit. Wir haben noch eine ganze Stunde geredet.
0: And just as it seemed like she was opening her heart completely to God's love,
1: und als es gerade so aussah, als ob sie jetzt ihr Herz ganz Gottes Liebe öffnen würde,
0: something happened.
1: Ist irgendetwas passiert.
0: I don't even know what.
1: Ich weiß nicht mal genau, was es war.
0: It was like something else came into the room.
1: Als wäre etwas anderes in diesen Raum eingezogen.
0: A feeling.
1: Irgendein Gefühl.
0: A darkness.
1: Irgendeine Finsternis.
0: It was like all of a sudden her face changed from the face of peace to a face of the anger again.
1: Es war ihr Gesichtsausdruck, der so friedlich eben noch gewesen war, nahm wieder diese wütenden Züge an.
0: It was like the enemy was not going to let her go.
1: Als ob der Feind sie nicht freilassen wollte.
0: He had locked her in the pain and the denial for so long that he wasn't going to let her go freely.
1: Er hatte sie gefangen genommen in diesem Schmerz, in diesem nicht wahrhaben wollen, dass er sie nur nicht freilassen wollte.
0: It's like her whole body just changed and became rigid and angry again.
1: Ihr ganzer Körper wurde wieder steif und sie wurde wütend.
0: And I saw what was happening.
1: Und als ich sah, was geschah,
0: and I cried out to God.
1: Schrie ich innerlich zu Gott.
0: What do I do?
1: Was mache ich denn jetzt?
0: And remember what I had been praying about for months before.
1: Was hatte ich schon Monate vorher gebetet?
0: The question was, what does it mean for us to be children of God on earth now?
1: Meine Frage war doch, was bedeutet es, wenn wir jetzt schon auf dieser Erde Kinder Gottes wirklich sind?
0: To be the sons and daughters of God, the people who have authority on earth.
1: Wenn wir die Söhne und Töchter Gottes auf Erden sind, die Menschen, die Autorität und Vollmacht auf dieser Erde haben.
0: You are a joint heir with Christ Jesus.
1: Du bist ein Miterbe mit Jesus Christus.
0: Jesus has promised in Matthew 28.
1: In Matthäus 28 hat Jesus verheißen,
0: all power is given to me.
1: Alle Macht ist mir gegeben.
0: Go. Geht! We are called to be people who go into the darkness, into the pain.
1: Wir sind Menschen, die gerufen sind, in die Finsternis, in den Schmerz hineinzugehen.
0: Not in your strength.
1: Nicht in deiner Kraft natürlich.
0: But as children of God.
1: Aber als Gotteskind.
0: Children of light.
1: Als Kind des Lichts.
2: The Apostle Paul says in 2 Corinthians 5.
1: Der Apostel Paulus sagt in 2. Korinther 5.
2: We are ambassadors.
1: Wir sind Botschafter
2: of the kingdom of heaven.
1: Des Himmelreichs.
2: Ambassadors.
1: Botschafter.
2: What does that mean?
1: Was bedeutet denn das?
2: Now, I had the privilege this morning.
1: Ich durfte heute Morgen
2: of sitting with some people who actually work in an embassy.
1: Mit Leuten zusammenzusitzen, die tatsächlich in einer Botschaft arbeiten.
2: So I ask them,
1: und da habe ich sie gefragt,
0: what does it mean to be an ambassador?
1: Was ist denn ein Botschafter?
2: So I want you to think about it just for a little bit.
1: Denkt einmal darüber nach.
0: What is an ambassador?

0: Was ist ein Botschafter?
1: When we lived in Indonesia,
0: als wir in Indonesien gelebt haben,
1: there was an American embassy.
0: Gab es eine amerikanische Botschaft.
1: The embassy is where the ambassador is.
0: Und da sitzt auch der Botschafter.
1: The embassy is like a little bit of America.
0: Die Botschaft ist so ein Stückchen Amerika.
1: Surrounded by the rest of the country.
0: Und darum herum der Rest des Landes.
1: The ambassador,
0: der Botschafter,
1: is the highest representative,
0: ist der höchste Repräsentant
1: of the United States,
0: der Vereinigten Staaten,
1: in that country,
0: in diesem Land.
1: As long as he speaks in the name of his leader.
0: Solange er im Namen seines Vorgesetzten spricht.
1: He has no personal authority.
0: Er hat keine persönliche Vollmacht.
1: But as the representative of his country, he is the highest authority for Americans.
0: Aber als der Repräsentant seines Landes ist er die höchste Autorität für Amerika in diesem Land.
1: Even if there are some Marine soldiers or military there doing something in that country, the ambassador is the highest authority.
0: Auch wenn es amerikanische Soldaten in diesem Land bei irgendwelchen Einsätzen gibt, der Botschafter ist trotzdem die höchste Autorität.
1: But what laws does the ambassador live by?
0: Aber nach welchem Gesetz richtet sich der Botschafter?
1: Indonesia?
0: Nach indonesischem Gesetz?
1: No.
0: Nein.
1: He lives by American law.
0: Er lebt nach amerikanischem Gesetz.
1: He is in the country, but not of the country.
0: Er ist in dem Land, aber nicht von dem Land.
1: Do you remember Jesus saying something to us?
0: Jesus hat mal so etwas zu uns gesagt, nicht wahr?
1: That we are to be in the world,
0: wir sollen in der Welt sein,
1: but not of the world.
0: Aber nicht von der Welt.
1: You don't follow the laws of the earth, you follow the laws of God.
0: Du folgst nicht den Gesetzen der Erde, sondern den Gesetzen Gottes.
1: We are ambassadors to this world.
0: Wir sind Botschafter in dieser Welt.
1: Calling them to back to God.
0: Und wir rufen die Leute, wir laden sie ein, zurück zu Gott zu kommen.
1: 2. Corinthians 5.
0: 2. Korinther 5.
1: God was in Christ reconciling the world to himself.
0: Gott war in Christus und er versöhnte die Welt mit sich selbst.
1: He has made peace with the world.
0: Er hat Frieden mit der Welt geschlossen.
1: And now has made us ambassadors of that message.
0: Und nun uns mit dieser Botschaft als Botschafter hineingesandt.
1: You represent the kingdom of heaven on earth.
0: Du bist ein Repräsentant des Himmelreichs hier auf Erden.
1: Isn't that amazing?
0: Ist das nicht erstaunlich?
1: When we speak in the name of Christ.
0: Wenn wir im Namen Jesu sprechen.
1: You have the power of heaven.
0: Haben wir die Vollmacht des Himmels.
1: You have nothing to fear.
0: Und du brauchst vor nichts Angst zu haben.
1: Of the devil.
0: Was den Teufel betrifft.
1: Listen to this quote.
0: Hören wir dieses Zitat.
1: From Desire of Ages.
0: Aus dem Leben Jesu wieder.
1: Great book.
0: Wunderbares Buch.
1: I would encourage you to read it every year.
0: Einmal im Jahr solltet ihr es unbedingt lesen.
1: So this is from chapter 33 in Desire of Ages.
0: Aus dem Kapitel 33 im Leben Jesu.
1: Listen to these words.
0: Hört euch das an.
1: The soul that is yielded to Christ.
0: Der Mensch, der ganz Jesus hingegeben ist.
1: Have you yielded to Christ?
0: Hast du dich Jesus gegeben?
1: Have you surrendered your heart?
0: Hast du ihm dein Herz geschenkt?
1: Do you desire his life in you?
0: Wünschst du sein Leben in dir zu spüren?
1: Then these words are for you.
0: Dann sind diese Worte für dich.
1: The soul that is yielded to Christ.
0: Das Herz, das sich Jesus gegeben hat.
1: Becomes his own fortress.
0: Wird zu seiner eigenen Festung.
1: Which he holds in a revolted world.
0: Die er in einer rebellischen Welt verteidigt.
1: And he intends that no authority shall be known in it but his own.
0: Und er möchte, dass in ihr keine andere Autorität gilt als nur seine eigene.
1: A soul thus kept in possession by the heavenly agencies is impregnable to the assaults of Satan.
0: Ein Herz, das auf diese Weise im Besitz der himmlischen Mächte ist, das ist uneinnehmbar und unverwundbar für die Angriffe Satans.
1: Isn't that fantastic?
0: Ist das nicht wunderbar?
1: You're an embassy.
0: Du bist eine Botschaft.
1: You surrender your soul to God and he makes you impregnable to the assaults of the Satan.
0: Du gibst dein Herz Gott und dann macht er dich uneinnehmbar.

0: unberechenbar für die Angriffe Satans.
1: Is that true?
0: Stimmt das?
1: Do you believe it?
0: Glaubst du das?
1: The just will live by faith.
0: Der Gerechte wird aus Glauben leben.
1: We need to believe these truths.
0: Diese Wahrheiten wollen geglaubt werden.
1: Accept these truths.
0: Angenommen werden.
1: And let God do amazing things. And let God work amazing ways.
0: Und Gott wird erstaunliche Dinge wirken.
1: You are ambassadors of the kingdom of heaven.
0: Du bist ein Botschafter des Himmels.
1: And when you experience that,
0: und wenn du das erlebst,
1: heaven begins here.
0: Dann beginnt der Himmel schon hier.
1: But back to the story.
0: Aber wieder zur Geschichte.
1: That darkness came over her.
0: Diese Finsternis kam über sie.
1: This anger began to take over her body.
0: Diese Wut erfasste wieder ihren ganzen Körper.
1: And immediately,
0: und sofort,
1: I cannot explain this.
0: Ich kann es auch nicht erklären.
1: But something from deep within me.
0: Aber irgendetwas von tief aus mir heraus.
1: It wasn't something I planned to do.
0: Ich hatte es auch gar nicht vor.
1: But it was like the power of the living God within us.
0: Aber es war wie die Kraft des lebendigen Gottes in uns.
1: Which, by the way, do you know that?
0: Wusstet ihr übrigens?
1: Ephesians 1.
0: Epheser 1.
1: 13 and 14.
0: 13 und 14.
1: The Spirit of God is given to you as the down payment or the guarantee of your inheritance.
0: Dass der Heilige Geist uns eine Anzahlung unseres Miterbes gegeben hat.
1: You submit your life to Christ.
0: Du gibst dein Leben Jesus.
1: He fills you with His Spirit.
0: Und dann erfüllt dich mit dem Geist. Der Geist ist diese Anzahlung.
1: Choose to open your life to what He's doing.
0: Öffne dein Leben dem, was tut.
1: And that power is there.
0: Und diese Macht wird da sein.
1: And there, all of a sudden, something just welled up from within me.
0: Und da kam plötzlich etwas in mir hoch.
1: And my heart went to war.
0: Und mein Herz hat Krieg geführt.
1: Against whatever that was bothering her.
0: Ist in den Krieg gezogen gegen dieses Finstere, was da sich ihrer bemächtigte.
1: My mouth began to speak.
0: Mein Mund hat angefangen zu reden.
1: In the name of Jesus Christ, leave her alone, Satan.
0: Im Namen Jesu, Satan, lass sie in Ruhe.
1: You cannot have her.
0: Du kannst sie nicht haben.
1: She is a daughter of God.
0: Sie ist eine Tochter Gottes.
1: She has been redeemed by Christ Jesus to be set free.
0: Sie ist von Jesus Christus erlöst worden, um frei zu sein.
1: In the name of Jesus, leave her.
0: Im Namen Jesu, lass sie allein.
1: And just the word came out.
0: Mehr in dieser Richtung.
1: Verses.
0: Bibelverse.
1: Words.
0: Worte.
1: And the translator.
0: Und die Übersetzerin.
1: She was talking so quickly, just
0: sie hat so schnell geredet.
1: And after about 45 seconds.
0: Und nach 45 Sekunden,
1: a minute and a half, the words just came out.
0: Die Worte kamen einfach raus.
1: And the darkness left.
0: Und die Finsternis wich.
1: And the peace came back into her heart.
0: Und der Friede erfüllt uns wieder.
1: And we experienced the transformation of God setting another child free.
0: Und wir haben erlebt diese Transformation, wie Gott ein weiteres Kind freigemacht hat.
1: This week I have been inviting you to think possibly some new thoughts.
0: Diese Woche habe ich euch vielleicht einige neue Gedanken gebracht.
1: To realize that whatever enters your life,
0: damit ihr erkennt, egal was in deinem Leben passiert,
1: God can turn for good.
0: Gott kann es zum Guten verwenden.
1: That you can stop blaming the devil and start receiving from God.
0: Und dass du aufhören kannst, den Teufel zu beschuldigen und stattdessen die Dinge aus Gottes, von Gott nimmst.
1: To know that even the trials and the tribulations He can use to glorify His name.
0: Dass er sogar die Probleme und die Anfechtungen benutzen kann, um seinen Namen zu verherrlichen.
1: To change you.
0: dich zu verändern,
1: to change me,
0: mich zu verändern,
1: to pull away the darkness that is blinding us from the self that is enslaving us.
0: Und die

0: Finsternis von unseren Augen, dass sie genommen wird, weil das Ich noch in uns ist und uns beschuldigt.
1: He breaks us.
0: Er zerbricht uns,
1: so he can fill us.
0: Damit er uns füllen kann.
1: And then,
0: und dann,
1: as we allow him to transform us,
0: wenn wir dann ihm uns von ihm verändern lassen,
1: we become children of God.
0: Werden wir Gotteskinder,
1: who can love a broken world,
0: die eine zerbrochene, leidende Welt lieben können,
1: who can be like Jesus,
0: die wie Jesus sein können,
1: who became the Son through suffering,
0: die who became?
1: Hebrews says he became the Son through suffering.
0: Er, Jesus wurde durch das Leiden wurde er geheilt.
1: He knows the things we go through.
0: Er weiß, durch was wir durchgehen.
1: But then we become wounded healers to love the world around us.
0: Und dann werden wir zu verwundeten Heilern, die durch die Welt gehen.
1: And according to Romans chapter 8.
0: Und nach Römer 8.
1: This world is longing for the revelation of the sons and daughters of God.
0: Sehnt sich diese Welt nach einer Offenbarung der Söhne und Töchter Gottes.
1: God wants to do so much more in our lives.
0: Gott möchte so viel mehr in unserem Leben tun.
1: And when we surrender ourselves to him like this.
0: Und wenn wir uns auf diese Weise ihm hingeben,
1: and you realize that no matter what happens, you are loved.
0: Und wir uns bewusst machen, egal was passiert, wir sind geliebt.
1: And he has the power to turn everything for good.
0: Und er hat die Macht, alles zu nehmen und daraus
1: so
0: etwas Gutes zu machen.
1: You can receive whatever comes into your life.
0: Dann kannst du alles, was in dein Leben eintritt, empfangen.
1: Trusting him.
0: Im Vertrauen auf ihn.
1: Then,
0: dann,
1: heaven begins here.
0: Dann beginnt der Himmel hier.
1: Because all of life,
0: weil das ganze Leben,
1: is an unfolding of more and more of his goodness to us.
0: Einfach nur eine Entfaltung ist von immer mehr von seiner Güte mit uns.
1: I pray that this will change the way you see everything.
0: Und ich hoffe, dass das euren Blickwinkel komplett verändert.
1: So that God will do a powerful work in your life also.
0: Damit Gott ein mächtiges Werk in deinem Leben tun kann.

Eindrücke, Gefühle und Arzneimittel. Dein Wort macht mich klug. Darum hasse ich alle falschen Wege. Es gibt viele unruhige Geister, die sich keiner Disziplin, keiner Regel und keinem System unterordnen wollen. Sie meinen, ihre Freiheit würde eingeschränkt, wenn sie ihr eigenes Urteil beiseite schieben und sich dem Urteil erfahrener Menschen beugen. Das Werk Gottes wird nicht vorankommen, es sei denn, es besteht die Bereitschaft, sich der Ordnung zu fügen und den leichtsinnigen, chaotischen Geist des Fanatismus aus ihren Versammlungen zu bannen. Eindrücke und Gefühle sind kein sicherer Beweis, dass jemand vom Herrn geführt wird. Satan wird Gefühle und Eindrücke vermitteln, wenn man ihn nicht dahinter vermutet. Diese sind keine verlässlichen Führer. Alle sollten sich mit den Argumenten zugunsten ihres Glaubens gründlich vertraut machen. Der wichtigste Forschungsgegenstand sollte darin bestehen, wie sie ihrem Bekenntnis gerecht werden und zur Ehre Gottes Frucht bringen können. Eine Zeit lang hatte er, ein Patient im Battle Creek Sanitarium, gemeint, er erhalte neue Erkenntnisse. Er war schwer krank und hatte nur noch kurze Zeit zu leben. Die Zuhörer, denen er seine Ansichten mitteilte, hingen an seinen Lippen. Einige hielten ihn für inspiriert. Vielen erschien sein Gedankengang unanfechtbar. Sie erzählten von seinen machtvollen Mahnungen im Krankenzimmer. Die herrlichsten Szenen spielten sich vor ihm ab. Doch aus welcher Quelle schöpft er seine Inspiration? Das Morphium war es, das man ihm zur Schmerzlinderung gegeben hatte. Die Gifte, die in vielen sogenannten Heilmitteln enthalten sind, führen zu Gewohnheiten und Triebwünschen, die für Seele und Körper den Ruin bedeuten. Viele der beliebten Geheimmittel, genannt Markenmedikamente, und sogar einige der Arzneimittel

Arzneimittel, die von Ärzten verordnet werden, spielen eine Rolle bei der Bildung der Trunksucht, der Opiumsucht und der Morphiumabhängigkeit, die alle für die Gesellschaft ein so schrecklicher Fluch sind. Wenn der Segen, den diese angeblich geheiligten Menschen empfangen haben, sie dahin führt, dass sie sich auf ein bestimmtes Gefühl verlassen, und wenn sie meinen, sie hätten es nicht nötig, die Heilige Schrift zu durchforschen, um Gottes erklärten Willen kennenzulernen, dann ist der sogenannte Segen gefälscht, denn er führt seine Besitzer dahin, auf die eigenen, ungeheiligten Gefühle und Launen Wert zu legen und sich der Stimme Gottes in seinem Wort zu verschließen.

Die Wahrheit. Die Wahrheit ist sich selbst erklärend und ist absolut, weil sie ist unveränderlich, sie ist unwidersprüchlich, sie ist allumfassend, sie ist allgegenwärtig, sie ist zugänglich für jeden und sie ist einfach. Ich kenne nur eine Sache aus diesem ganzen Universum, das diesem Kriterium entspricht, und das ist nämlich das Grundgesetz. Nicht das Grundgesetz eines Staates, sondern das Grundgesetz dieses ganzen Universums. Alle Dinge und Elemente des Makro- und Mikrokosmoses können nur existieren und funktionieren durch dieses Gesetz. Und dieses Gesetz hat zwei Pfeiler. Der eine ist, nichts kann aus sich selbst existieren oder funktionieren. Und der zweite, nichts kann etwas für sich selbst tun. Das sagt aus, dass alle Elemente von dem Größten bis zum Kleinsten in diesem Universum ein Kanal sein muss. Alles hat einen Eingang und muss deshalb auch einen Ausgang haben. Alles muss nehmen, das heißt aufnehmen, um es dann weiterzugeben. Alles hat eine Ursache und alles hat eine Wirkung. Und die Summe aller Kanäle ergibt auch einen Kanal. Deshalb können alle Funktionen in diesem Universum nur im Kreislauf funktionieren. Zu diesen Kriterien passt allein die Unveränderlichkeit, das heißt, niemand kann diese Tatsachen verändern. Sie können nicht widersprochen werden. Sie sind allumfassend, weil nichts im ganzen Universum ist ausgenommen davon. Sie sind allgegenwärtig. Jeder kann sie verstehen und sie sind das Einfachste, was man so begreifen kann. Guten Abend, meine lieben Damen und Herren. Ich heiße Horst Müller und bin gebürtig aus Rumänien, in Siebenbürgen geboren. Habe dann in Deutschland an der Albert-Ludwigs-Universität in Freiburg im Breisgau Medizin studiert. Habe meine Facharztausbildung in Ludwigshafen am Rhein in Deutschland gemacht und dann arbeite ich jetzt in der Praxis als Facharzt für Hals-Nasen-Ohren-Heilkunde.

erkunde seit über 16 Jahren. Und seit knapp 12 Jahren bereise ich sozusagen die Welt, um Vorträge zu halten, um eine Sache zu erklären, die ich in meiner Praxis studiert und auch eine Antwort darauf gefunden habe, nämlich, woher kommt die Krankheit? Wenn es irgendeine Frage gibt, die heute wichtig ist, dann denke ich, ist diese Frage es. Woher kommt die Krankheit? Kann sie durch Zufall entstehen? Kann sie einfach so entstehen aus irgendeinem Umstand, der hustet dich jemand an und schon bist du krank geworden? Kann eine Krankheit entstehen aus äußeren Faktoren oder entsteht sie aus inneren Faktoren? Woher kommt die Krankheit? Das ist die Frage, die ich mir in der Praxis als Arzt stellen musste, weil die Patienten wollten eine Antwort. Und die Antwort, die ich hatte, musste ich feststellen, stimmte nicht mit dem überein, was Wahrheit ist. Mich haben meine Patienten geprägt, ihre Fragen, dass sie gefragt haben und gesagt haben, Herr Doktor, warum habe ich das? Und dann stehst du da als Doktor und sagst, naja, wissen Sie, Sie haben das, weil so und so und so, das, was man so gelernt hat. Und ich kann mich sehr gut an diesen älteren Herrn erinnern, der kam zu mir mit seinen zufallenden Ohren. Das heißt, er sagt, Herr Doktor, meine Ohren fallen ständig zu. Und dann habe ich gesagt, naja, es war nicht, wissen Sie, Ärzte können nicht schwer eine Diagnose stellen. Ist die Funktionsstörung der Belüftungstube des Mittelohrs, die Eustachische Röhre, wie sie genannt wird, die funktioniert nicht mehr gut. Nun hatte ich gelernt, dass es eine Frage des Volumens im Kreislauf ist, das heißt, er muss mehr Flüssigkeit trinken oder noch ein bisschen mehr zunehmen, dann passiert das mit der Dysfunktion der Tube nicht. Und so habe ich dem Herrn gesagt, er soll mehr Wasser trinken und habe ihn entlassen. Nach einigen Wochen kommt er zurück und sagt mir, Herr Doktor, ich trinke jetzt 3 Liter Wasser am Tag, aber meine Ohren fallen immer noch zu. Und jetzt müsst ihr euch vorstellen, ein Arzt ist nie verlegen, er hat immer eine Antwort. Das heißt, er könnte sagen, naja, wir erhöhen die Dosis. Wir machen aus 3 Liter 3,5 Liter. Und vielleicht mischen wir noch ein bisschen was Dickes rein, damit es ein bisschen mehr Volumen gibt. Oder wir sagen ganz einfach, na wissen Sie, Sie haben ein gewisses Alter. Das Ganze ist halt altes Geschehen. Und dann lassen wir den Patienten, den Menschen mit seiner Not. Und sie machen das bei ein paar Leuten und irgendwann mal plagt und hat mich mein Gewissen geplagt. Ich habe gesagt, was tue ich hier als Arzt? Ich habe so viele Jahre studiert, habe den Facharzt gemacht und jetzt erzähle ich den Leuten irgendetwas, was ich selber nie nachvollziehen konnte oder nicht mich gefragt habe, woher es kommt. Und jetzt kann ich natürlich so weitermachen oder ich kann mich fragen, was soll ich tun? Wisst ihr, der Arztberuf ist an sich der allerbenachteiligende Beruf. Und ich möchte das ein bisschen mit einem Bild erklären. Wenn Sie diesen Zustand hätten in Ihrer Wohnung, wenn man es passiert, können Sie alles betrachten, das ist Schimmel an der Wand. Kann Schimmel an der Wand von alleine wachsen? Jeder weiß, dass das nicht geht. Man braucht Feuchtigkeit dazu. Und die Feuchtigkeit muss natürlich irgendwoher kommen. Und jetzt rufen Sie den Fachmann an und der Fachmann kommt zu Ihnen und sagt, ich habe das beste Schimmelpilzmittel, das putzt Ihren Schimmelpilz weg, wenn Sie es anwenden. Und er gibt Ihnen die Anleitung, wie Sie es tun sollen. Und die Frage ist, würden Sie den Mann engagieren, wenn er Ihnen die Schimmelpilzentferner anbietet? Ein anderer sagt, oder vielleicht fragen Sie ihn, ja, dann habe ich den Schimmelpilz weg, aber was mache ich mit der Feuchtigkeit? Und dann sagt er, kein Problem, ich habe ein paar sehr super moderne Trockner, die tun Sie an die Wand, die werden hochleistungsfähig Ihre Wand trockenlegen. Sie kosten was, Sie müssen sie aber jeden Tag verwenden, weil haben Sie das Problem gelöst mit den Trocknern? Würden Sie so einen Mann engagieren?

arrangieren? Ich bin mir sicher, keiner von ihnen würde das tun. Warum denn nicht? Weil er geht doch nicht auf die Ursache ein, woher kommt die Feuchtigkeit? Weil haben wir die Feuchtigkeit nicht entfernt, dann können wir machen, was wir wollen. Wir können noch antibakterielle, antimikrobielle, Antifungusmittel, Schimmelpilzmittel tun, aber was haben wir denn letztendlich erledigt? Nun, der Maurer hat einen Vorteil. Er kennt seine Bausteine und den Mörtel. Er weiß, dass die Wand von alleine nicht feucht werden kann. Der Kfz-Mechaniker kennt sein Fahrzeug. Er weiß, womit er zu tun hat. Der Architekt kennt die Eigenschaften der verwendeten Elemente. Glaubt ihr, ein Architekt baut irgendetwas per Zufall? Glaubt ihr, dieses Gebäude ist per Zufall gebaut worden? Würdet ihr jemand einen Architekten anstellen, der sagt, naja, es ist egal, wie der Boden ist, es ist egal, welches Material wir verwenden, aber Hauptsache, wir machen ein schönes Haus und stellen es hin. Geht das? Das geht im Architektenberuf am wenigsten. Jedes Element bei dem Bau eines Hauses ist berechnet, geprüft, sodass es auch den erforderlichen Sachen, dem, was man baut, standhält. Ein Architekt baut nie per Zufall. Jetzt glauben Sie, dass der Mensch ein Zufallsprodukt ist, das heißt, dass die Dinge im Menschen zufällig ablaufen? Hier ist der Arzt, das bin ich. Und hier sind die Menschen. Und welches ist der Nachteil des ärztlichen Berufes? Der Nachteil des ärztlichen Berufes ist, der Arzt kennt den Menschen nicht. In dieser ganzen Diskussion, die wir jetzt haben in der ganzen Welt, wird denn der Mensch betrachtet oder das Virus betrachtet? Was betrachtet man, den Schimmel an der Wand oder die Wand? Was ist uns wichtig? Was zählt? Zählt der Mensch? Glaubt ihr, für den Doktor zählt der Patient? Oder zählt es sein Einkommen, sein Prestige? Was zählt denn? Wisst ihr, als ich Student war, hat man uns den Patienten als Demonstration vorgeführt. Ja? Das ist eine Anschauung eines Symptoms, einer Krankheit. Also als Student war der Patient eine Demonstration, also eine Veranschaulichung. In der Klinik war der Patient die Nase, die Zunge, der Kehlkopf, das Ohr. Und in der Praxis fand ich mich mit dem wirklichen Menschen, dem, der mir Fragen stellte, dem ich eine Antwort geben musste. Jetzt wurde plötzlich aus dem Patienten, aus dem Ohr, aus der Nase, wurde eine Person. Ich war so gut trainiert, ich konnte in 5 Stunden 70 Patienten sehen. 5 Stunden 70 Patienten, ist doch fantastisch, oder? Guter Umsatz. Wenn der 71., das heißt, wenn der Erste als 71. wiedergekommen wäre und ich hätte ihn gesehen, ich hätte ihn nicht erkannt, aber in dem Moment, wo ich in seine Nase geguckt hätte, hätte ich gesagt, den habe ich heute schon gesehen. Versteht ihr? Das heißt, das Symptom können wir genau sehen. Wir können genauestens auf das Äußere achten, aber die Person, null. Und das macht natürlich, das hat mich sehr, sehr, wie soll ich sagen, unter Druck gesetzt. Weil ich habe mich gefragt, ist es wert, Schimmelpilzmittel zu verkaufen und gute Trockner, die die Wand trocken legen, aber nie zu wissen, warum die Wand feucht wird? In mehr als 90% der Fälle sagt die Medizin immer, wir wissen es nicht. Waren Sie schon mal beim Doktor und haben Sie ihn gefragt, woher kommt der Tinnitus? Es gibt allerhand Hypothesen, dass man sagt, na ja, es ist eine Durchblutungsstörung oder es ist das oder es ist jenes. Aber wer kann denn den pathophysiologischen, das heißt, wer kann denn diese Funktionen, wie sie entstehen, auch beschreiben? Wer kann sie nachvollziehen?
sodass man sagen kann, okay,

Das ist so, weil es so ist. So wie beim Architekten, wie beim Maurer und wie beim Kfz-Mechaniker. Ich musste etwas tun. Und ich habe ganz einfach angefangen, mit meinen Patienten zu sprechen. Ist doch nicht leichter als das, oder? Aber wenn man 5 Stunden für 70 Patienten hat, wie viel kann man reden? Wie viel kann man vom Patienten erfahren? Deshalb habe ich eine einfache Methode genommen, weil ich konnte auch nicht in die Literatur irgendwo gehen, weil es gibt keine Literatur, die Ihnen sagt, Ihr Herzinfarkt kommt von hier. Gucken Sie mal an. Es gibt keine Literatur, die sagt, Ihre Nase fließt auf der linken Seite und nicht auf der rechten, weil das und der Prozess stattfindet. Das gibt sie nicht. Warum in einer Nase Regen ist und in der anderen Sonnenschein? Das muss doch eine Erklärung haben, oder? Ich meine, der Kfz-Mechaniker kann sie Ihnen geben, der Architekt kann sie Ihnen geben, der Maurer kann sie Ihnen geben. Warum soll der Arzt sie nicht auch geben können? Und so habe ich den Patienten aufgenommen. Ihr seht hier die Zeitleiste und sein Alter. Und ich habe angefangen aufzuzählen die körperlichen Beschwerden. Das ist ja normal, das tut jeder Arzt. Wir fragen, seit wann sind die Kopfschmerzen da? Wann sind die Nackenverspannungen gekommen? Wann ist der Tinnitus und in welchem Ohr aufgetreten? Wir fragen nach dem Schwindel und seit wann er gekommen ist. Und wir tun das sehr schön in eine Zeitleiste. Das ist ganz wichtig, dass man die Zeit immer guckt. Mandeln, Blinddarm, Gallenoperationen, wann wurde was gemacht? Und auch das tragen Sie alles ein. Und die Kinder, die Geburten, die Fehlgeburten. Das heißt, man muss eine sehr gründliche physische Anamnese, so sagt man das in der Medizin, machen. Aber dafür braucht man Zeit. Wenn man dem Patienten wirklich helfen will. Und ich habe das dann angefangen. Ich mache das heute sehr gründlich. Und so mancher Patient ist sehr erstaunt, weil er sagt, ich bin ja zum HNO-Arzt gekommen. Wieso fragen Sie mich von Anfang an alles durch? Sage ich, weil das eine Bild mit dem anderen zusammenpasst. Sie sind ein Mensch. Sie sind ein Körper. Ich brauche ein gesamtes Bild. Ich kann doch nicht einfach nur dieses eine kleine Symptom nehmen, wie eines meiner Kollegen mal gemacht hatte als HNO-Arzt, als meine Oma zu ihm ging. Sie hatte einen Tumor an ihrer Ohrspeicheldrüse und dann klagte meine Oma dem HNO-Arzt und sagte, meine Beine tun so weh. Und dann muss natürlich der HNO-Arzt sagen, naja, das ist nicht meine Baustelle. Ja, das heißt, wir haben den Menschen aufgeteilt, wie wenn er in mehreren Stücken existiert. Er ist doch ein Ganzes. Das, was die Ohrspeicheldrüse ein Problem macht, macht auch den Beinen ein Problem. Ich muss den ganzen Menschen kennen, dass ich alles weiß. So habe ich das gemacht. Und was ich dann noch gemacht habe dazu, und das ist das, was mir die Augen geöffnet hat, war, dass ich die psychische Geschichte aufgenommen habe. Ich habe nachgefragt nach den Beziehungen. Wie haben sich die Eltern zueinander verhalten oder verstanden? Wie ist die Beziehung zur Mutter, die Beziehung zum Vater, zum Partner, zu den Kindern? Ich habe nach den Erlebnissen gefragt. Wann ist Heirat, Scheidung, Todesfälle, egal was, wann sind sie aufgetreten? Und habe sie schön in die Liste eingetragen, sodass ich sie in der Zeitliste zusammen mit den physischen Auftreten der Geschehnisse getan habe. Die Arbeitsverhältnisse, Beruf, Arbeitslosigkeit und dann auch das Besondere, das Persönliche, die Belastungen, die der Mensch so in seinem Leben gehabt hat. Und ich habe das inzwischen mit Tausenden von Patienten getan. In meiner Praxis habe ich über 20.000 Leute gesehen. In den letzten 10, 12 Jahren bin ich in vielen Ländern der Welt gereist und habe mit vielen Tausenden Menschen gesprochen und habe immer dasselbe getan. Das heißt, ich habe die Krankheit und die Lebensgeschichte genommen. Und Sie müssen das nicht viel tun. Jeder Arzt, der es ausprobieren will, kann es nachvollziehen. Sie werden sehen, dass es ein direkter Zusammenhang gibt von dem, was der Mensch erlebt hat, mit dem, wo sein körperliches Symptom herkommt. So, ich habe nach den Gesetzen der Natur Folgendes getan. Ich habe verstanden, dass das ganze Leben in einem Kanal fließt oder in einem Rahmen stattfindet. Ein Weg. Und das ist der Mensch

auf dem er gehen muss. Die Gesetze steuern Bedürfnisse und Abhängigkeit. Es gibt keinen Menschen, der unabhängig ist, oder? Und würden alle Bedürfnisse, die wir brauchen, gestillt, wären wir zu 100% gesund. Weil alles, was das Leben braucht, dem Leben gegeben, käme Krankheit nie in Frage. Das heißt, Krankheit muss außerhalb dieses Rahmens sein. Das heißt, die Bedürfnisse sind nicht erfüllt.

Sie sind zu wenig und dadurch entstehen Fehlfunktionen oder Krankheit. Oder die Bedürfnisse sind nicht erfüllt, indem sie zu viel sind und dann entsteht auch Fehlfunktion oder Krankheit. Und wenn man dann nicht das Symptom orten kann, was fehlt, kommt man in die Nähe des Todes und im Tod gibt es keine Funktion. So, ich muss also herausfinden bei meinem Patienten, was ihm fehlt, wenn er krank ist. Und wir alle wissen, es gibt Bedürfnisarten. Und wir haben eine Bedürfnisart, die wir alle kennen, die in allen medizinischen Büchern beschrieben sind, und das ist die Chemie. Wir alle wissen, wir müssen atmen, trinken, essen, uns warm anziehen oder kalt, wie auch immer die Außentemperatur ist. Wir alle haben von Kindheit, ohne es lernen zu müssen, gewusst, wenn unser Körper eine Reaktion bringt, was diese Reaktion bedeutet. In dem Sinne, wenn wir frieren, wissen wir, dass uns Wärme fehlt, oder? Wenn wir schwitzen, wissen wir, dass es zu viel ist. Wenn wir hungrig sind und durstig, wissen wir, was uns fehlt. Die Körperreaktion zeigt uns genau, und wir müssen da nicht in medizinische Bücher gucken und sagen, naja, wenn ich durstig bin, dann trinke ich was. Wenn ich müde bin, dann gehe ich schlafen. Ja, das muss mir keiner lehren. Aber jetzt, wenn der Tinnitus kommt, wenn der Schwindel kommt, woher kommt das? Wissen Sie, Schwindelpatienten sind an sich die geplagtesten. Also nicht nur Sie, aber Sie gehen von Patient oder von Arzt zu Arzt und keiner kann Ihnen wirklich helfen. Sie gehen zu mindestens 3 Disziplinen, dem Internisten, dem Neurologen und dem HNO-Arzt. Weil jeder hat Organe da drin, die sein Gebiet betreffen. Und da kam eines Tages, wo ich so am Anfang war mit der Aufnahme meiner Geschichten, ein Patient zu mir, der war so mittelaltes, vielleicht Anfang 50. Und er war ziemlich zornig. Er hatte eine ganze Tüte mit Medikamenten und sagt, Herr Doktor, ich habe seit 4 Monaten einen Schwindel. Und ich habe all diese Medikamente bekommen, wo ich war, aber sie funktionieren nicht. Warum habe ich diesen Schwindel? Er war so aufgewühlt. Und ich war damals noch relativ am Anfang und ein bisschen habe ich ihm geantwortet, wie er mir geantwortet hat. Und ich habe gesagt, weil Sie einen Streit haben. Der Mann guckt mich an, bleibt eine Sekunde wie erstarrt und im nächsten Augenblick fängt er an zu lachen und sagt, wissen Sie, Sie haben recht. Was war passiert? Sein Schwindel war ein interessanter Schwindel. Er war Schwerarbeiter mit der Kettensäge. Und er sagte, den ganzen Tag kann ich mit der Kettensäge arbeiten, habe keinen Schwindel. In dem Moment, wo ich nach Hause komme und mich hinsetze, kommt der Schwindel. Ist das nicht fantastisch? Medizin ist eines der interessantesten Sachen. Wisst ihr, wenn man die Bücher studiert oder wenn man in der Uni vorbeigeht, man lernt das, was wirklich interessant ist in der Medizin kaum. Da gibt es den sogenannten Clusterschmerz. Das heißt, es gibt einen Kopfschmerz, der immer nur einseitig auftritt und er kommt immer zur selben Stunde. Immer um 4 Uhr in der Nacht, bumm, ist er da. Oder zwischen 4 und 6 rötet sich und tut weh das halbe Ohrläppchen. No. Ein Mann kam zu mir und sagte, ich kriege immer nur ein rotes linkes oder rechts, ich weiß nicht mehr genau die Seite, aber nur eine Seite meines Gesichtes will knallrot und die andere ist blass. Wie kann ich das erklären? Die Medizin ist interessant, wenn man sie versteht. So, jetzt habe ich einen Schwindel, jetzt habe ich ein Symptom. Ich muss doch wissen, wo es herkommt, wo es beginnt. Und was mich die Geschichte gelehrt hat, das heißt das Aufstellen der Krankheit und der Lebensgeschichte zusammen war, dass die Menschen noch andere Bedürfnisse haben, wie nur Essen und Trinken. Das heißt, sie brauchen Liebe, Gerechtigkeit, Freiheit, Wahrheit, Sicherheit und so weiter. Und das kann man natürlich nur mit Gedanken wahrnehmen. Jetzt war ich mit diesem Patienten, der hatte einen körperlichen, der Schwindel, alle Krankheiten sind immer körperlich.
Aber wir haben keinen körperlichen

Einwirkung, damit der Schwindel entsteht. Aber wir versuchen mit körperlichen Mitteln, das Ding wegzuputzen, weil es ist ja körperlich. Ja? Wir versuchen also, die Wand klar zu machen, ohne dass wir das Wasser in der Wand finden, woher es herkommt. Was glauben Sie, in dem medizinischen Studium, wie viel lernt ein Arzt über Denken? Wie viel wird uns beigebracht über das Denken des Menschen? Ich muss Ihnen sagen, gar nichts. Das heißt, wenn, dann ganz wenig. Jetzt frage ich Sie, was ist am Menschen wichtiger, Essen, Trinken oder Denken? Was bestimmt den Menschen in seinem Tun? Ist doch Denken, wir tun nichts mehr wie Denken. Aber wo finden Sie in der Medizin oder in der heutigen Diskussion den Gedanken? Wo finden Sie ihn? Es ist eines der empörtesten Dinge, also das empört mich am meisten, dass man ein Studium macht, in dem das Essentielle des Menschen komplett vernachlässigt wird. Die Essenz des Lebens, das Denken, die Liebe, die Gerechtigkeit wird komplett ausgeschaltet. Stellen Sie sich das vor. Ein Arzt schaut Sie an wie ein Stück Fleisch. Das ist alles wie ein Stück Baum, das irgendwo hineinpasst. So sind wir zumindest trainiert. Und die Labormediziner, die gucken Sie nicht mal an. Die haben ja nur das Labor. Und haben Sie Labor, geht es Ihnen gar nicht an, wie Sie aussehen, was wehtut, wo es kommt. Und ich finde, das ist eine Katastrophe. Deshalb haben wir auch heute die Katastrophe in der ganzen Welt. Weil wir haben die Essenz, das Essentielle im Menschen haben wir nicht in unserer Wissenschaft drin. Und das ist ja himmelschreiend. Schauen Sie, es gibt kein Liebesthema in der Medizin. Wir haben Chemie, wir haben Physik, aber Liebe als, ja, oder Beziehungen wird in der Medizin nicht gesprochen. Das wird aber nicht einmal in der Theologie besprochen. Das Thema Liebe, das Thema der Gedanken ist nirgendwo zentral. Dabei sind wir, was wir denken. Wir essen auch das, was wir denken. Man kann an einem Menschen genau sehen, was er denkt, wenn man verstanden hat, wie der Gedanke im Körper sich äußert. Es hat 2,5 Jahre gedauert. Sie wissen ja, das größte Hindernis, um etwas zu lernen, ist das Vorwissen. Merken Sie sich das. Das größte Hindernis, um lernfähig zu sein, ist das Vorwissen. Und wir gehen mit an allen Sachen immer mit Vorwissen dran. Und jetzt bist du konfrontiert mit einem neuen Wissen, das das Vorwissen in Frage stellt. Und jetzt musst du etwas tun. Entweder du hältst an dem Vorwissen fest und sagst, nein, das muss so sein, oder du sagst, okay, lass mal zuhören, was hat der zu sagen? Vielleicht macht es Sinn. Ich habe 2,5 Jahre gebraucht, bis ich überzeugt war, obwohl ich es jeden Tag gesehen habe, dass der Mensch krank wird, weil ihm Liebe fehlt. Stellen Sie sich vor, wie viel ich arbeiten musste, um das Vorwissen wegzutun. Weil ich kam jeden Tag nach Hause. Wir hatten Teenager zu Hause als unsere Kinder, Pflegekinder. Und ich habe ihnen immer die Geschichten alle erzählt. Die sind ja hochinteressant. Ja? Und dann habe ich ihnen gesagt, schaut, das Ohr dieses Menschen fließt, weil er sich gestritten hat. Oder weil die Mutter gestorben ist. Oder was auch immer die Geschichte war. Und meine Teenager haben mit mir was gemacht. Gesagt, oh, wie fein, wie schlau du bist, haben sie das gesagt? Nein, sie haben gesagt, haben über mich gelacht und gesagt, wie willst du das beweisen, dass es die Liebe ist, die krank macht? Schauen Sie, ich gucke manchmal in die Ohren und jetzt, wo ich ja gelernt habe, die Seiten, wie der Mensch funktioniert, die Struktur, wir werden es ja ein bisschen durchgehen diese Tage, dann schaue ich ins Ohr und sehe die Entzündung und dann frage ich, wie geht es Ihrer Frau?

Und dann fällt plötzlich der Patient aus den Wolken und sagt, ja, wie, was hat meine Frau damit zu tun? Ja, so ignorant sind wir. Wir fragen uns nicht, wo kommt die Entzündung her? Wie kommt sie genau aufs Trommelfell? Wieso ist sie auf dem linken Trommelfell und nicht auf dem rechten? Wie ist was? Wieso funktioniert? Und eines der Patienten, die mich, ich habe es ja natürlich immer wieder versucht, auch jüngeren Leuten beizubringen, dass ihr Denken wichtig ist. Wissen Sie, wie schwer das ist? Und das Allerschwierigste ist mit Männern. Ja, Männer, typisch Mann. Der Mann ist zugänglich, ich sage immer ab 50, ich bin jetzt 56 Jahre alt. So, wenn man ab 50 kommt, dann kann man mit dem Menschen, mit einem Mann reden und sagen, du hast ein Problem in deinem Denken. Vorher kann er das nicht begreifen. Und er kann es auch nicht begreifen an seinem Körper. Dieser Junge war 18 Jahre alt und er hatte zwei geschwollene Ohrspeicheldrüsen. Die linke war mehr geschwollen als die rechte. Und er kommt zu mir, weil es ja mein Fach ist. Aber ich gucke mir den ganzen Menschen an und er hatte interessanterweise zwei eingewachsene Großzehennägel. Die sind ja ganz weit weg von der Ohrspeicheldrüse, oder? Die Großzehennägel. Was glauben Sie, welche Großzehennagel war mehr eingewachsen und welche war weniger eingewachsen? Wenn Sie ein bisschen Anatomie kennen. Nun, dort, wo das Größte war, Sie wissen, die Nerven überkreuzen, war auch der größere eingewachsene Zehennagel. Und dort, wo weniger war, war auch der weniger eingewachsene Großzehennagel. Jetzt frage ich diesen jungen Mann, ob er sich vorstellen kann, dass das von seinem Denken kommt. Habe ich ihn überfordert oder nicht? Würde ich sie auch überfordern? Ja, das heißt, es ist heute ganz schwierig, dem Menschen klarzumachen, dass alles, was in seinem Körper passiert, der Ausdruck seines Denkens ist. Was denn sonst? Deshalb musste ich mich mit Gedanken beschäftigen. Ich musste herausfinden, wieso zählt Gerechtigkeit und das Fehlen der Gerechtigkeit macht krank. Weil mein Schwindelpatient hatte ein Erlebnis erlebt, nämlich vor 4 Wochen, bevor der Schwindel angefangen hatte, hatte ihm sein Nachbar die geheimen Pläne seiner Schwiegermutter offenbart. Er hat nämlich eine Frau, die ist eine Einzeltochter und er hat das Haus der Schwiegereltern renoviert und repariert und hat dort über 20.000 Euro reingesteckt. Weil er weiß, das Haus wird wem gehören eines Tages? Der Tochter, und die Tochter ist seine Frau, also tut er alles bestens für sich selbst. Aber jetzt kommt der Nachbar und sagt, weißt du, falls der Schwiegervater vor ihr stirbt, wird sie das Haus nicht mehr der Tochter geben, sondern ihrem Sohn, den sie vor der Ehe hatte. Der lebte auch dort in dem Ort, aber er war heruntergekommen, er hatte es zu nichts gebracht im Leben. Und jetzt sagt er, jetzt soll der meine Arbeit erben. So jedes Mal, wenn er nach Hause kommt, kommt der Schwindel. Versteht ihr das? Müssen wir das nicht herausfinden, wie das funktioniert? Und jetzt bin ich in dieser Position, dass ich als Arzt ein körperliches Symptom habe, aber keine körperliche Einwirkung auf den Körper. Was mache ich jetzt mit dem Menschen? Und ich muss Ihnen sagen, der Körper kann nicht lügen. Dem Körper muss was fehlen, wenn er nicht funktioniert. Und so habe ich herausgefunden, oder das ist die These, die ich auch belege, dass die Krankheit nichts anderes ist als ein Ausdruck eines geistigen Mangels. Das heißt, sie kommt aus dem Mangel an Gerechtigkeit, an Wahrheit, an Sicherheit, an Freiheit, was auch immer. Und wenn wir das verstehen, dann verstehen wir, wenn wir krank sind, was wir haben. Und wissen, wo wir anpacken sollen, damit wir etwas verändern. Ansonsten kämpfen wir mit antibakteriellen Mitteln, mit antiviralen Mitteln, mit Anti-Entzündungsmitteln, dass wir die Wand trocken halten, aber wir verstehen nie, wer die Wand feucht macht. Wir verstehen nicht, woher die Kraft kommt, die die Entzündung im Körper macht. So, wir müssen ein bisschen Theorie jetzt machen, um

das zu verstehen. Weil wenn man keine Kenntnis hat, kein Fundament, dann kann man auch nichts richtig darstellen. Es gibt zwei Arten von Wissen, zwei Arten von Information. Die, die sich selbst erklärt, das heißt, sie beweist sich selbst und sie bedarf keiner Interpretation, wenn sie sich selbst beweist. Was sind solche Informationen? Solche Informationen sind Objekte, Strukturen, Funktionen und Mittel. Sie müssen nicht, wenn Sie einen Herd kaufen, sagen, aha, diese Tür ist hinten, ja, die ist dort, wo sie sein soll. Das muss Ihnen niemand erklären, das ist selbstbeweisend, wo die Tür ist, wo die Räder sind zum Anmachen und Ausschalten. Und die Gesetze der Natur beweisen sich auch alle selbst. So, diese Information muss man lernen oder wird gelernt, weil sie wahr ist. Die muss ich nicht mehr prüfen, weil sie ist so und ich lerne sie und nehme sie auf, weil sie von vornherein wahr ist, weil sie kann nicht anders sein. Sie erklärt sich selbst. Es gibt aber auch Informationen, die interpretiert werden muss. Das heißt, wenn ich Bilder, Worte, Gesten, Taten, wenn ich ein Buch lese, eine Studie, Experimente, Beobachtungen, Thesen, Hypothesen, auch wenn wir religiöse Bücher lesen, was auch immer wir tun, wir müssen diese Dinge interpretieren. Das heißt, sie haben mehrere Deutungen. Ich sage einen Satz und man fragt sie, wenn sie rausgehen, wie sie den Satz verstanden haben, wie viele Meinungen werden wir haben? Ja, das heißt, das ist subjektiv. Deshalb müssen wir für die Information, die subjektiv ist, ein richtiges Mittel haben, um die Wahrheit daraus zu holen. So, die Information, die man interpretieren muss, wird geglaubt, aber nur, wenn sie als wahr erachtet wird. Sie können nie eine Information aufnehmen, die Sie nicht für wahr halten. Deshalb ist Wahrheit an der Basis eines jeden Existenz des Menschen. Er kann nicht, nicht weil er nicht will, er kann nichts außer Wahrheit aufnehmen. Aber wenn er die Wahrheit nicht erkennt, sondern sie als Lüge, also das heißt, wenn er eine Lüge als Wahrheit sieht, nimmt er sie immer als Wahrheit auf. Aber man kann ja jemanden nur betrügen, wenn er die Wahrheit nicht kennt. So, wie kann man jetzt Wahrheit finden aus der Information, die man interpretieren kann? Schauen Sie, wenn wir Experimente, wenn wir irgendwelche Studien haben, dann gucken wir auf die Sprache, die Grammatik, die Kultur. Wir hören die Interpretation der Wissenschaftler, der Experten, der Gelehrten, der Psychologen, die Meinung der Familienmitglieder. Und vielleicht haben wir eine eigene Einschätzung. Wie viel von denen ist objektiv? Wie viel ist objektiv? Sie lachen, weil Sie wissen, es sind alles subjektive Mittel. Sie können, wenn Sie mit diesen Mitteln eine Information bewerten, haben Sie und äußern Sie blinden Glauben. Das heißt, sie beruht auf Einschätzung, Wunschdenken, Hochrechnungen, Statistik und so weiter. Wie ist denn das Ganze in dieser Welt heute entstanden? Auf welchem Boden? Auf Boden der Tatsachen oder Hypothesen, Statistiken und Hochrechnungen? Ich brauche objektive Mittel, um Dinge klarzustellen. Und die Gesetze der Natur sind objektiv und selbsterklärend. Ich muss sie heranziehen, wenn ich irgendeine Information, die ich interpretieren muss, sehen. Und ich muss wissen, um wen geht es. Wenn es um ein Tier geht, dann muss ich das Tier kennen, aber geht es um Menschen? Und bei uns geht es ja bei der Krankheit um den Menschen. Ich muss den Aufbau des Menschen kennen. Ich muss die Struktur kennen, die Funktionen. Ich muss seine körperlichen und geistigen Bedürfnisse kennen, um die Information, die ich aufnehme, auch richtig bewerten zu können. Das ist realer Glaube, es ist immer noch Glaube, weil ich muss es ja interpretieren. Aber ich habe jetzt zur Interpretation einen Maßstab, der mich nicht täuschen kann, es sei denn, ich lese nicht gut. Ja? Wenn ich also hier ein Metermaß ansetze, dann mag ich mich täuschen, dass ich nicht gut ablese, aber würden wir alle das Metermaß ansetzen, wie viel würden hier herausgehen mit unterschiedlicher Meinung? Keiner, ja? Weil wir würden denselben Maßstab ansetzen, aber wenn jeder einen subjektiven Maßstab ansetzt, deshalb haben wir heute Experten. Der eine sagt so, der eine sagt so, wem sollst du glauben? Und als ich an der Praxis anfing und mich interessierte, was den Menschen krank macht, bin ich auf einen Gedanken gekommen, der mir das, ich sage jetzt mal, den Weg gebahnt hat. Nämlich, was muss ich tun, dass ich eine Information nicht mit der anderen vergleichen muss? Verstehen Sie, heute haben wir ja was? Experten gegen Experten.

Psychologen gegen Psychologen. Und was müssen wir tun? Wir müssen uns, jeder guckt natürlich daran, aha, wie hat er studiert, wie viele Studien hat er rausgebracht und denkt, er ist glaubwürdiger, je mehr er was gemacht hat. Studien und so weiter, nicht? Das heißt, jemand kauft sich seinen Glauben durch Studien. Ich wollte nicht eine Information prüfen anhand des Vergleichs, weil dann bin ich ja nur ein Vergleicher. Dann bin ich, ich sage immer, der wiederkäut, was ein anderer schon gekaut hat. Schmeckt das Ihnen? Unsere ganze Wissenschaft ist aufgebaut auf Wiederkäuertum. Du kannst heute keine Doktorarbeit rausholen und sagen, ich unterschreibe das, weil ich das durch die Gesetze der Natur rausgefunden hast. Du musst mindestens ein oder zwei Seiten an Referenzen haben, woher du das Ding hast. Also du musst Abschreiber sein. Du musst das essen, was dir jemand anders gesagt hat. Und wenn der es vor drei Generationen falsch gesagt hat, dann ist man in der vierten Generation genauso falsch wie der vor drei Generationen, weil jeder muss es aufnehmen und jeder zitiert es und jeder beruft sich darauf, weil er ist ja ein Experte. So, wie können Sie, wie kann ich, ohne dass ich angewiesen bin auf Experten, wissen, was wahr ist? Das ist doch die Herausforderung, oder nicht? Wäre das nicht fantastisch, Sie gehen zum Arzt und Sie wissen mehr wie er. Das heißt, Sie wissen, wie Sie eine Information deuten sollen, ohne dass Sie eine andere Information dazuziehen müssen, sondern nur den Maßstab haben. Und der Maßstab ist die Wahrheit. Ich brauche einen Maßstab, der unbetrügerisch ist, der außerhalb von mir ist, der mir sagt, so ist es und anders kann es nicht sein. Und so habe ich gelernt. Und ich kann heute sagen, sehr schnell, wenn mir jemand eine Geschichte erzählt, ob sie stimmt oder nicht. Ich frage sie manchmal, ich frage meine Patienten, wenn ich heute Ihnen einen Film zeigen würde, von vielen Toten, die alle gestorben sind, weil ein paar Buchstaben aus dem Bildschirm rausgesprungen sind und die haben diese Leute infiziert und getötet und ich bringe einen Test, womit ich beweise, dass die Buchstaben die Infektion gemacht haben. Würden Sie mir glauben? Natürlich nicht. Weil Sie wissen, dass Buchstaben aus dem Bildschirm nicht herausspringen können und Sie wissen, dass sie für niemanden dass sie für jeden harmlos sind. Man kann einen Menschen nur dann hinters Licht führen, wenn er nicht kennt, was geht und was geht nicht. Und ich habe nur eine Sache, mit der ich beweisen kann, was geht und was geht nicht. Und das sind die fünf Dinge, auf denen ich mein ganzes Studium aufbaue. Es sind alles Dinge, die unwidersprüchlich sind, weil sie absolut sind. Die Funktionen des Menschen und sein Aufbau ist immer absolut. Niemand kann den ändern. Mann und Frau sind strukturell und funktionell identisch. Allein, dass die Frau zugänglicher ist wie der Mann, aber das ist eine Frage des Outputs, nicht der Funktion. Dann brauchen wir alle Energie zum Funktionieren, oder? Ich frage gern mal meine Patienten oder auch meine Vorträge, wissen Sie, wer den Finger bewegt? Womit bewegen Sie den Finger? Wir haben jetzt hier keine Kinder, aber würde jemand den Mut haben zu sagen, womit er den Finger bewegt? Wissen Sie das, womit Sie den Finger bewegen? Und ja, aber die Gedanken sind ja nur das Transportmittel von Information. Ich verrate Ihnen, dass Sie nicht so lange denken, aber Sie werden erstaunt sein. Es ist Liebe, die den Finger bewegt. Sie lachen. Ja? Was ist aber, wir wissen nicht, was bewegt uns? Was macht uns, dass wir funktionieren? Wir kennen die Haupt, ich sage jetzt mal Energie nicht, die das Leben steuert. Womit funktioniert der Mensch, ist die wichtigste Frage. Und sie ist unbekannt in der Medizin. Und dann brauche ich natürlich auch Rohstoffe. Ich brauche nämlich auch etwas, das die Funktion erhält. Und an der Basis aller Dinge steht das Grundgesetz der Natur. Wenn wir alle diese fünf Dinge kennen, kann sie niemand mehr hinters Licht führen, woher die Krankheit kommt. Sie können sie von alleine berechnen. Sie brauchen weder Experten, noch Ärzte, noch Labore, noch Elektronenmikroskope dazu. Weil sie haben das in der Hand, was nicht interpretierbar sein kann, was absolut ist. Und die meisten Menschen denken, Wahrheit gibt es nicht, aber Wahrheit in sich selbst ist absolut. Und

wie wir gebaut sind, dass die Augen immer nur zum Sehen da sind und nicht zum Hören, haben wir doch alle klar, oder? Dass man in den Mund Essen tut und nicht ins Ohr, weiß doch auch jeder. Und keiner zweifelt es an. Das ist Struktur, das ist Kennen, das sind die Dinge, die absolut sind. So, und jetzt gehen wir ein bisschen in die Technik. Wissen Sie, um etwas funktionieren zu können, wie viele Elemente es braucht, damit es funktioniert? Ich denke, das sind so Grundwissen, die müssten wir in der ersten, zweiten, dritten, vierten Klasse lernen. Und zwar, es gibt für jedes Element, das funktioniert, und ich habe hier zwei Dinge. Ich habe einen Motor, den Sie alle erkennen, und ich habe hier Pflanzen. Und wissen Sie, dass sie gleich funktionieren müssen? Das heißt, wir haben immer zwei, mindestens zwei Elemente, um etwas funktionieren zu bringen. Und die sind unterschiedlich. Ich brauche etwas, das die Funktion erzeugt, das heißt möglich macht, und das ist der elektrische Strom. Und ich brauche etwas, das die Funktion dann erhält, womit die Funktion dann läuft. Jedes Samenkorn, das Sie sehen, braucht zuerst einen Stromkreislauf, bevor es keimen kann, das heißt die Wasser und Chemie aufnehmen kann. Und solange dieser Stromkreislauf aufrecht gehalten wird, kann die Pflanze die Chemie umsetzen, wachsen und Frucht bringen. Wenn er abgeschnitten wird oder die Chemie wegfällt, dann geht sie natürlich kaputt. Sie braucht immer beide Dinge. Ein Motor braucht zuerst zum Laufen, bevor er Sprit verbrauchen kann. Ich brauche zuerst den Stromkreislauf, bevor etwas funktioniert. Und so ist auch die menschliche Zelle. Ich hoffe, dass Sie das als Grundsatz sehen, weil das ist immer derselbe Grundsatz. In der Natur finden wir immer dieselben Grundsätze, die nie veränderlich sind. Und das ist absolute Wahrheit. Das ist absolute Wahrheit. Eine Zelle, ganz egal wie sie zusammengebaut ist, wurde als Kanal gebaut. Weil alles in der Natur ist ein Kanal. Und sie ist da, um etwas zu produzieren. Aber kann sie etwas von sich aus produzieren? Kann sie nicht. So wie in der Chemiefabrik auch nicht. Sie braucht ein perfektes Umfeld. Unsere Zelle braucht eine Atmosphäre ungefähr als Druck. Das heißt, wenn wir sie zu stark drücken, dann geht sie kaputt. Und sie braucht eine Temperatur, die ziemlich konstant sein muss, damit sie überhaupt etwas produzieren kann und umsetzen kann. Natürlich braucht sie in der Zelle Programme, die das Produkt herstellen können. Aber die Programme können wie viel tun, wenn sie keinen Rohstoff hineintun? Stellen Sie sich vor, Sie haben eine perfekte Chemiefabrik, eine perfekte Autofabrik und Sie haben aber keinen Rohstoff, woraus Sie die Autos gründen können. Können Sie die Autos machen? Nein. Das heißt, es braucht einen Rohstoff, damit man es machen kann. Aber kann man denn mit dem Rohstoff alleine das Auto herstellen? Das kann man nicht. Das ist das Atmen, Trinken, Essen für die Zelle. Wir brauchen auch Energie, damit wir den Rohstoff umsetzen können. Ihr Magen muss zuerst funktionieren, bevor Sie verdauen können. Aber die Verdauung macht nicht die Funktion. Haben wir das verstanden? Die Funktion kommt immer vor dem Verbrauch des Elements, was man braucht, um es umzusetzen. So, woher kommt der Strom in den Menschen? Woher kommt er? Und da steht die Medizin und denkt, naja, das ist ein Perpetuum mobile. Unser Hirn macht sich den Strom selbst. Aber man kann es ja sehen. Schauen Sie, eines der Krankheiten, die wir heute fast vergessen haben, ist Diabetes, nicht? Zuckerkrankheit Typ 1 oder Typ 3 oder wie man immer sie nennt, sind Krankheiten, die zu einem Stopp, also Typ 1 ist die Krankheit, wo Antikörper gebaut werden, ohne, ich sage jetzt mal, äußerliche Einwirkung von einem chemischen Element. Ihr Knochenmark wird angeregt, um Elemente zu bauen, die gehen nur an die Beta-Zellen ihrer Bauchspeicheldrüse und sagen, stopp, keine Produktion mehr von Insulin. Aber jetzt haben wir den Zuckerkranken mit seinem Insulin, er spritzt das Insulin hinzu. Aber ist jetzt Insulin das einzige Steuermittel des Zuckers? Ich hatte einen interessanten Fall, ich habe viele interessante Fälle. Eine 69-jährige Frau
kommt zu mir in die Praxis wegen anderen Sachen, aber sie hat auch Zucker.

Und sie hat so ein modernes Gerät, wo man pumpen kann und wo sie immer sehen kann, alle 20 Minuten, wie der Zucker ist. Und da sie die Erste war mit diesem Gerät, das ich gesehen habe, frage ich sie, haben Sie schon mal gesehen, was mit Ihrem Zucker passiert, wenn Sie ein geistiges Ereignis haben? Weil Sie können es ja sehen. Und sie sagt, oh ja, wenn immer ich höre, dass die Enkel zu Besuch kommen, freue ich mich sehr. Was macht der Zucker? Sofort. Der Zucker reagiert sofort. Sie hat auf ihrem Display sofort zwei Pfeile, die zeigen jetzt, dass der Zucker, der ja immer in erhöhter Stellung ist, sofort fällt. Und er fällt in den Normalbereich. Und habe ich die Patientin, die immer Unterzucker hat, die muss die ganze Zeit essen, damit sie den Zucker hochkriegt. Und würde sie sich freuen, würde der Zucker immer im Normalen sein. Womit? Was bringen die Enkel? Wozu braucht man Enkel? Dass sie einem Schokolade bringen? Enkel sind ein Bedürfnis der Großeltern. Und Enkel sind die Freude der Großeltern. Wir könnten sie heilen von ihrem Zucker, wenn wir sie immer dort lassen würden. Nicht? Nicht wirklich, weil ich kenne auch Großeltern, die sagen, deren steigt der Zucker, wenn sie hören, dass die Großeltern kommen. Ja? Das heißt, wir müssen verstehen, würde der Zucker nur durch Insulin gesteuert, dann hätten wir 1:1 und müssten das Denken ausschalten und es wäre unwichtig. Eine andere Patientin, sehr jung, sie hat Zucker schon seit Kind auf und sie hat auch dieses moderne Gerät und sie ist in einer Stresssituation in einem Gerichtssaal und ihr Zucker fängt an zu steigen, ihr Gerät piepst und sie spritzt. Und sie gibt ein paar Einheiten Insulin und was macht der Zucker? Sinkt er oder steigt er? Er steigt weiter. Und da er weiter steigt, drückt sie nochmal auf den Knopf und gibt noch ein paar Einheiten Insulin. Aber der Zucker steigt trotzdem. Wissen Sie, wie viele Patienten ich hatte, wo ich das stärkste Wirkungsmittel, Cortison, auf die Entzündung legte und trotz diesem starken antientzündlichen Mittels, was macht die Entzündung? Sie steigt trotzdem. Verstehen Sie, wenn Ihr Blutdruck steigen will, dann könnten Sie noch haben, jedes Blutdruckmittel, das Sie haben, er wird nicht sinken. Sie sind am Verzweifeln. Wenn der Mensch nur Chemie wäre, wenn seine Gedanken nicht zählen würden, dann müsste man doch 1:1 alles rechnen können. Meine Oma hatte eine Hirnoperation und hatte nach der Hirnoperation, während sie nichts aß, einen Zucker von 1000. Ja, wie kommt das hin? So, wissen Sie, wann der Zucker fiel von dieser Patientin? Nachdem das Gericht zu Ende war. Und dann wirkte plötzlich das Insulin und dann ging er in den Keller. Und dann kommt man unter Zucker. Schauen Sie, der Mensch ist wichtig zu verstehen, das, was er denkt, steuert alle Funktionen ihrer Zelle. Sie können nur mit Gedanken das Ding hier steuern. Aber dafür müssen Sie wissen, was futtern denn die Gedanken? Womit beschäftigen sich die? Weil in dieser Zeit habe ich sehr viele Patienten gehabt mit einem Kloß im Hals. Ja? Die kommen und sie haben ständig Schleim, müssen sie schlucken. Muss ich in den Hals gucken? Natürlich, ich gucke in den Hals, weil ich bin ja Arzt. Ich schaue mir die Anatomie an. Aber weiß ich, was sie haben? Sicherlich. Angst. Wie entsteht Angst? Und wieso ist sie körperlich schädlich? Wieso äußert sie sich im Körper mit dem schlechtesten Gefühl, das es gibt? Ich beende hier mit einer Einleitung für morgen Abend. Wir Menschen sind aufgebaut, wie jede andere Fabrik auch, mit einem Zentrum. Und das ist die Hirnrinde. Und da wir von Vater und Mutter kommen und halbe sind, haben wir eine Hirnrinde von der Mutter und eine vom Vater. Das habe ich auch nur herausgefunden, dadurch, dass ich gefragt habe und gesehen habe, dass das so stimmt. Und jeder weiß das, dass wir 50-50 sind. Ja? So, in der Hirn.

Hirnrinde befindet sich der ganze Körper. Der ganze Körper des Menschen ist in der Hirnrinde zusammengefasst. Alles, was in unserem Körper passiert, beginnt an der Hirnrinde. Deshalb gehen von dort Milliarden von Nervenbahnen hinein. Die Nervenzellen sind in der Hirnrinde und das ist sehr hochkomplex. Das sind eine Purkinje-Zelle hat 400.000 Verbindungen zu den anderen Zellen in der Hirnrinde. Und wir haben etwa 30 Milliarden in einer und 30 Milliarden in der anderen. So stellen Sie sich vor, was für ein komplexes Element das ist. Und dennoch funktioniert das alles ganz einfach, ja, wie ein Kanal. Und es muss das, was es aufnimmt, weitergeben. Und das geht dann über die Nervenbahn als elektrischen Strom in den ganzen Körper. Die Hirnrinde funktioniert mit Strom. Jeder Impuls, den ich tue, jedes Wort, das ich spreche, passiert durch Strom. Ja? Ich brauche natürlich auch die Chemie. Ich atme, ich verbrauche dabei auch chemische Mittel, weil es geht ja ohne nicht. Aber jedes Wort, alle meine Taten, alles, was ich sage, kommt zustande, weil ich in meiner Hirnrinde Strom habe und Stromimpulse erzeuge. Die gehen in den Körper. Und im Zentrum des Gehirns, das nennt man limbisches System, gibt es eine chemische Antwort. Die chemische Antwort ist das, was wir Emotionen nennen. Ja? Wir denken etwas unbewusst und sofort haben wir ein Gefühl. Ja? Und dieses Gefühl gibt uns ein Feedback, wenn man so will auf Deutsch gesagt, was wir gedacht haben, ob es körpergerecht war oder nicht körpergerecht war. Und deshalb ist jetzt die Frage, woher kommen die Gedanken her? Aus dem Zentrum des Gehirns, aus der Hirnrinde. Können wir wissen, wo ist der Sitz der Wahrheit? Wo ist das, was Wahrheit verstehen kann? Da glauben Sie, Ihr Hirn weiß was von Wahrheit? Glauben Sie, Zellen funktionieren mit Wahrheit? Wir wollen das morgen mit dem Gesetz herausfinden, ohne dass wir Informationen brauchen von Experten, sondern ich möchte in all meinen Vorträgen, in allem, was ich tue, den Menschen das Ruder seines Lebens wieder in die Hand geben. Es soll nicht in meiner Hand des Experten sein. Ich muss ihm sagen, wie er sein Leben steuert. Dann braucht er mich nicht mehr unbedingt, weil dann weiß er ja, wo die Knöpfe sind. Er weiß, was zu tun ist. Und ich kann zwar nichts dafür, dass sich jeder selbst prüfen muss, alles, was er hört und sieht und so weiter, aber ich habe mir vorgenommen, das seit mehr als 12 Jahren, etwas zu tun gegen die Unwissenheit. Aber ich möchte nicht ein anderer Experte sein. Ich möchte nicht, dass irgendjemand mir glaubt, weil dann bin ich ein schlechter Vortrager. Jeder muss für sich selbst das Metermaß ansetzen an das, was ich sage und sagen können, das stimmt oder das stimmt nicht. Und nicht mit einem anderen Experten versuchen, es auszubalancieren. Jeder muss allein für sich verantwortlich sein, weil wir sind alle Individuen. Und jeder muss prüfen, und jeder tut es ja auch. Aber die Unkenntnis oder die falsche Kenntnis ist ein großes Problem. Wir sind aufgewachsen, ohne zu prüfen, je was passiert. Und eines meiner häufigen Dinge, die ich meinen Patienten erkläre, ist, wissen Sie, hat man Sie gelernt, wie Sie denken? Waren die schon mal in einer Denkschule? Dass ihr versteht, wo beginnt der Gedanke? Wo ist das Zentrum? Wo ist der Eingang der Information, die ich aufnehme? Weil es muss ja irgendwo es sein, oder? Muss auch der Gedanke einen Beginn haben? Wo beginnt denn Ihr Kreislauf zu funktionieren? Als Kreislauf allein. Natürlich im Herzen. Wo endet er? Auch im Herzen. So, wenn wir wissen, dort, wo etwas beginnt, das heißt dort, wo ein Mittel herkommt, dort muss es auch wieder zurückgehen. Dann verstehen wir und können genauestens sagen, was los ist mit uns. Wenn unser Körper uns Zeichen gibt, dann können wir prüfen,
woher

kommt das, wenn ich das weiß, was niemand leugnen kann, nämlich den Aufbau, die Funktion, die gesetzlich immer festgelegt ist. Das ist absolute Wahrheit. Auf die kann man sich immer verlassen. Und wissen Sie, sie ist befreiend. Ich bin ein Angstmensch, ich bin ein Hypochonder. So bin ich aufgewachsen. Es gibt viele Gründe dazu, weshalb die Angst sich in meinem Leben sehr verstärkt hat. Und ich wäre in diesen Tagen vor Angst vergangen, wüsste ich nicht die Wahrheit. Und ich müsste mich ängstigen. Aber ich bin so dankbar, dass Angst nur dort ist, wo man eine Lüge glaubt. Merken Sie sich das, wir werden es sehen. Angst kann nie entstehen aus Wahrheit. Wahrheit macht jeden Geist frei. Deshalb ist das Thema der Wahrheit das allerwichtigste Thema überhaupt. Weil es gibt nichts Tieferes als das. Ja? Die Wahrheit ist die, die mir klar macht, wie Dinge sind und wie sie nicht sind. Und ich darf natürlich oberflächlich sein und Informationen glauben als Wahrheit, die ich nie geprüft habe. Aber ich finde, eine Medizin, wo man Experten glauben muss, ist keine Medizin. Ich finde, dass irgendein Mensch sein Leben abhängig machen muss von der Idee eines anderen Menschen, ist nicht richtig. Jeder Mensch hat einen Verstand und muss die Fähigkeit haben, zu prüfen, zu wissen, ohne Experten, ohne was die anderen sagen, ob das stimmt oder nicht. Das heißt nicht, dass er den Experten ignoriert, aber er hat ein Prüfmittel zu sagen, es ist wahr oder es kann nicht wahr sein. Das ist das, was ich denke, heute am wichtigsten ist denn je. Weil jeder lebt ja nur mit sich selbst oder in sich selbst. Jeder kann nur für sich selbst atmen, essen, trinken und auch denken. Wenn aber jetzt ein anderer das Futter sein soll meines Gedankens, dann kann mir nichts anderes, nichts Schlimmeres passieren. Weil dann bin ich verkauft. Dann bin ich ein Sklave. Und dann kann jeder mit der Angst mit mir machen, was er will. Und unser Körper beweist es, dass Angst nicht gut tut. Deshalb wollen wir herausfinden, woher kommt die Angst, woher kommt der Gedanke. Wieso kann man uns überhaupt Angst machen? Oder kann man uns Angst machen oder machen wir uns selber Angst? Das ist eine wichtige Frage, oder? Kann man uns Angst machen oder kann man nicht Angst machen? Denken Sie mal nach bis morgen. Weil ist Angst, weil wir fremdbestimmt sind oder weil wir denken, wir sind fremdbestimmt? Das ist doch ganz klar. Angst entsteht nur in uns. Aber sie kann nie entstehen, wenn ich weiß, was wahr ist. Deshalb lade ich Sie ein, in diesen paar Tagen werde ich Denkanstöße geben. Ich werde die Dinge zeigen, die Sie selber nachprüfen können, ohne mir je ein Wort glauben zu müssen. Weil Sie sind mit Verstand ausgestattet und Sie können einen Maßstab verwenden, der ist das Gesetz. Dieses Gesetz, von dem ich jeden Abend sprechen werde, das alle Dinge in dieser Natur, in unserer Umwelt steuert, kann und wird uns, wenn wir es verstehen und umsetzen, freimachen.

Fürchte dich nicht, denn ich habe dich erlöst. Ich habe dich bei deinem Namen gerufen, du bist mein. Wenn du durchs Wasser gehst, will ich bei dir sein, dass dich die Ströme nicht ersäufen sollen. Und wenn du ins Feuer gehst, sollst du nicht brennen, und die Flamme soll dich nicht versengen. Ich bin der Herr, dein Gott.

0: Abend und ich möchte alle herzlich willkommen heißen.
1: My name is Emmanuel Beck. This is not my first time being here in Germany.
0: Ich heiße Emmanuel Beck und es ist nicht das erste Mal, dass ich in Deutschland bin.
1: But this is the first time that I am near the city of Stuttgart.
0: Aber es ist das erste Mal, dass ich hier in der Region Stuttgart bin.
1: As a child, before I was born, my parents actually met here in the country of Germany.
0: Meine Eltern haben sich hier in Deutschland damals kennengelernt.
1: My mother was a nurse here.
0: Meine Mutter war hier Krankenschwester.
1: And my father met her here. And as a child, when they did not want us to understand what they were saying, they spoke in German.
0: Und mein Vater hat sie hier kennengelernt. Und als wir Kinder waren und sie wollten, dass wir etwas nicht verstehen, immer dann haben sie Deutsch gesprochen.
1: When I was very, very young, I learned one German word.
0: Als ich ganz klein war, da habe ich ein deutsches Wort gelernt.
1: I learned the word Schauspieler.
0: Und zwar das Wort Schauspieler.
1: It's because when I was a child, if I did not want to go to school, I heard my parents say things and I always remember the word Schauspieler.
0: Denn als ich Kind war und ich wollte nicht zur Schule gehen, dann haben meine Eltern immer was zueinander gesagt und da kam das Wort Schauspieler drin vor.
1: In school I also studied German for one year.
0: Ich habe auch ein Jahr die deutsche Schule besucht.
1: And my sister actually
0: oder beziehungsweise ich habe Deutsch gelernt auf der Schule ein Jahr lang.
1: My sister also studied German for 4 years.
0: Und auch meine Schwester hat 4 Jahre lang in der Schule Deutsch gelernt.
1: So I want to say how grateful I am to be here with you tonight.
0: Und ich möchte euch sagen, wie dankbar ich dafür bin, heute Abend bei euch zu sein.
1: This weekend we are gathered under the theme as a needle to the pole.
0: Das Thema, unter dem wir stehen dieses Wochenende, ist wie die Nadel zum Pol.
1: We live in some tremendous times today.
0: Und wir leben heute in bedeutsamen Zeiten.
1: And in these last days, God is looking for men and women whose conscience is as true to duty as is the needle to the pole.
0: In dieser letzten Zeit sucht Gott nach Männern und Frauen, deren Gewissen so treu zu ihrer Pflicht zeigt wie die Nadel zum Pol.
1: There is a test that is coming for all of God's people.
0: Es gibt eine Zeit der Prüfung, in die Gottes Volk kommt.
1: I'd like to read to you a statement from the pen of inspiration.
0: Und ich möchte euch ein inspiriertes Wort lesen.
1: To stand in defense of truth and righteousness when the majority forsake us, to fight the battles of the Lord when the champions are few, this will be our test.
0: In Verteidigung der Wahrheit und Gerechtigkeit zu stehen, festzustehen, wenn die Mehrheit uns verlässt, die Schlachten des Herrn zu schlagen, wenn es nur wenige Helden gibt, das wird unsere Prüfung sein.
1: In explaining this theme this weekend, I have chosen the story of the life of Jacob.
0: Um dieses Thema an diesem Wochenende zu betrachten, habe ich mich entschieden, das Leben von Jakob zu studieren.
1: Now it may seem that the story of Jacob is well known to all of us.
0: Vielleicht habt ihr den Eindruck, ja, die Geschichte von Jakob, die kennen wir alle sehr gut.
1: But during this weekend, I would like us

0: to examine carefully his life because I believe it reveals to us important teachings to prepare us for what is coming.
1: Aber ich möchte dennoch, dass jeder von uns aufmerksam folgt an diesem Wochenende, was ist in dem Leben von Jakob passiert, denn ich glaube, wir können davon Wichtiges lernen.
0: If you have your Bibles with you this evening, I would invite you to take them now and look with me in the book of Jeremiah, chapter 30.
1: Wenn Sie Ihre Bibel dabei haben heute Abend, dann schlagen Sie sie mit mir auf, und zwar Jeremia 30.
0: To begin tonight, I would like to give you three reasons why we should study the life of Jacob.
1: Und ich möchte beginnen damit, dass ich drei Gründe aufzähle, warum wir das Leben von Jakob studieren sollten.
0: Jeremiah chapter 30, and tonight we begin in verse 7.
1: Jeremia 30, Vers 7.
0: The Bible says, "Alas, for that day is great, so that none is like it. It is even the time of Jacob's trouble, but he shall be saved out of it."
1: Die Bibel sagt hier, "Wehe, denn groß ist jener Tag ohnegleichen, und es ist eine Zeit der Drangsal für Jakob, doch er wird aus ihr gerettet werden."
0: The language of Jeremiah is used by God to describe the trial and test that God's people must face at the very end of time.
1: Gott hat hier dem Propheten Jeremia Worte eingegeben, mit denen er beschreibt die Prüfung und die Schwierigkeiten, die Gottes Volk durchstehen muss in der letzten Zeit.
0: We cannot hope to pass this period if we do not understand the issue that Jacob faced during this particular crisis.
1: Und wir können nicht zu Recht hoffen, dass wir unbeschadet durch diese Prüfungen durchkommen, wenn wir nicht selber begreifen, was eigentlich die Prüfung für Jakob war.
0: And we cannot hope to pass this test unless we understand what it was that Jacob enabled Jacob to make it through this crisis that he faced.
1: Und wir können nicht die Hoffnung haben, diese Prüfung erfolgreich zu durchlaufen, wenn wir nicht begreifen, was damals das Erfolgsrezept für Jakob war, zu bestehen.
0: Now, a second reason why we should study the life of Jacob is because later on in his life, Jacob's name was changed to Israel.
1: Ein zweiter Grund, warum das Leben Jakobs für uns wichtig ist und wir es studieren sollten, ist sein Namenswechsel später hin zu Israel.
0: A short examination of these two names reveals a contrast in two natures that Jacob partook of.
1: Und wenn wir diese Namen genauer studieren, werden wir relativ bald feststellen, dass hier ein Kontrast von verschiedenen Charakteren enthalten ist.
0: You see, the name Jacob, it means a supplanter or a deceiver.
1: Denn der Name Jakob bedeutet ja jemand, der also ein Betrüger ist.
0: In the story of the life of Jacob, when Jacob's name is still Jacob, it represents the unconverted carnal nature of man.
1: Und in der Geschichte, Lebensgeschichte von Jakob, in der Zeit, wo er noch diesen Namen trägt, ist das eine Symbolik für den unbekehrten Menschen mit seiner Natur.
0: But when Jacob's name is changed to Israel, it describes a period in Jacob's life when he reaches an experience where he is now a partaker of a new nature. He receives a conversion experience.
1: Aber als der Name von Jakob verändert wird in Israel, da ist es Ausdruck einer neuen Erfahrung, einer neuen Natur, die er erhält. Er ist jetzt Israel, ein bekehrter Mensch.
0: A third reason why we should study the story of Jacob is because in the book of Revelation, God signifies his people, calling them Israel.
1: Ein dritter Grund, warum wir die Geschichte von Jakob studieren sollten, ist, dass im Buch der Offenbarung Jesus sein Volk als Israel bezeichnet.
0: And in doing this, God is reminding us that in the story and life of Jacob, the experiences that he went through are relevant and typical of the experience that God's people will again go through at the very end of time.
1: Und indem er das tut, erinnert Gott uns daran, dass im Leben, in der Erfahrung von Jakob etwas typisch ist, charakteristisch, dass da dieselbe Erfahrung drin steckt, die auch Gottes Volk in der Endzeit durchzumachen hat.
0: Now I invite you to take your Bibles, turn with me to the book of Isaiah, I'm sorry, Genesis chapter 32.
1: Ich lade Sie ein, Ihre Bibeln zu nehmen und mit mir das erste Buch Mose aufzuschlagen.
0: Tonight I would like to point out that in scripture the word Israel refers to three different things.
1: Kapitel 2, und ich möchte gerne heute Abend zeigen, dass das Wort Israel sich auf drei verschiedene Dinge bezieht.
0: Genesis chapter 32 and verse 28.
1: Entschuldigung, Kapitel 32, erstes Buch Mose.
0: The Bible says, "And he said, thy name shall be called no more Jacob, but Israel. For as a prince hast thou power with God and with men, and hast prevailed."
1: Which verse, please?
0: Oh, 28.
1: Vers 28. Da sprach er zu ihm, was ist dein Name? Und er sprach, Jakob. Da sprach er,

0: Nicht Jakob soll fortan dein Name heißen, sondern Israel, denn du hast mit Gott und mit Menschen gerungen und hast gesiegt.
1: Now please, I know this seems very simple, but it is important to note that the first time Israel appears in the Bible, it is describing one man.
0: Ich weiß, dass das vielleicht etwas trivial erscheint, aber für uns ist wichtig, erstmal festzuhalten, dass das erste Mal, wo der Name Israel auftaucht in der Bibel, er sich auf eine einzelne Person bezieht.
1: But now turn with me to the book of Exodus, chapter 4.
0: Aber jetzt gehen wir zu dem Buch 2. Mose, Kapitel 4.
1: And notice with me verse 22.
0: Und dort in Vers 22 fällt uns was auf.
1: Now notice that the word Israel no longer means what it once did here in Exodus 4 verse 22.
0: Denn in diesem Vers hier, 2. Mose 4 Vers 22, hat der Name Israel eine neue Bedeutung bekommen.
1: And thou shalt say unto Pharaoh, thus saith the Lord, Israel is my son, even my firstborn.
0: Und du sollst zum Pharao sagen, so spricht der Herr, mein Sohn, mein Erstgeborener ist Israel.
1: Now, did you notice that in Exodus the word Israel no longer applies to one man?
0: Ist euch aufgefallen, der Name Israel wird hier nicht mehr nur auf einen Menschen bezogen.
1: Now it refers to an entire nation.
0: Jetzt bezeichnet er eine ganze Nation.
1: But Israel in the Bible refers to one more thing.
0: Aber Israel in der Bibel bezieht sich noch auf etwas Drittes.
1: I ask you to turn with me to the book of Matthew.
0: Schlagen wir Matthäus auf.
1: Chapter 2.
0: Kapitel 2.
1: And please notice verse 15.
0: Und dort Vers 15.
1: And this is what the Bible says.
0: Und die Bibel sagt hier.
1: Now this is of course speaking of the family of Jesus, and he was there until the death of Herod, that it might be fulfilled which was spoken of the Lord by the prophet, saying, out of Egypt have I called my son.
0: Und hier geht es eigentlich um die Familie von Jesus, um seinen Vater. Und er blieb dort bis zum Tod des Herodes, damit erfüllt würde, was vom Herrn geredet ist durch den Propheten, der spricht, aus Ägypten habe ich meinen Sohn gerufen.
1: Now, if you read Matthew 2, this describes when Joseph took the Jesus and Mary to Egypt to escape what could have been a potential danger.
0: Die ganze Geschichte um hier, der Zusammenhang des Verses geht ja darum, dass Josef seine Familie genommen hat und sie vor einer potenziellen Gefahr geflohen sind nach Ägypten.
1: And the Bible says that Matthew was quoting the prophet as the fulfillment of this particular act of Joseph.
0: Und die Bibel zitiert hier den Propheten aus dem Alten Testament und sagt, seine Voraussage hat sich dadurch erfüllt.
1: The question is, what prophet was Matthew actually quoting?
0: Die Frage ist jetzt, auf welchen Propheten hat sich Matthäus hier bezogen?
1: Well, come back with me to the book of Hosea.
0: Gehen wir zurück ins Buch Hosea.
1: And in chapter 11,
0: in Kapitel 11,
1: we find the prophet that Matthew was making reference to.
0: Da ist dieser Text und der Prophet, auf den Matthäus sich bezogen hat.
1: And in Hosea, verse chapter 11 and verse 1, the Bible says, when Israel was a child, then I loved him and called my son out of Egypt.
0: In Hosea 11, Vers 1 lesen wir, als Israel jung war, da liebte ich es, und aus Ägypten habe ich meinen Sohn gerufen.
1: Now friends, I don't know if you realize the significance of what we have just read.
0: Freunde, ich weiß nicht, ob euch klar ist, wie bedeutsam das ist, was wir gerade gelesen haben.
1: You see, when Joseph took Mary and Jesus into Egypt,
0: als Josef Maria und Jesus nach Ägypten geführt hat,
1: the Bible says that, or Matthew quotes Hosea and says that this was the fulfillment of what prophet Hosea had spoken.
0: Da nimmt Matthäus diese Begebenheit und zitiert einen Vers von Hosea und sagt, das ist die Erfüllung.
1: But when we go to Hosea, the Bible says that it was Israel that God called out of Egypt.
0: Aber wenn wir dann den Vers nachschlagen im Original bei Hosea, dann stellen wir fest, hier ist von Israel die Rede, als Israel aus Ägypten kam.
1: Now, do you see, friends, the Bible applies the language of Israel, it applies it not to none other than Jesus in Matthew chapter 2.
0: Können wir sehen, dass hier die Bibel selbst eine Prophezeiung, die sich auf Israel bezieht, im Neuen Testament auf Christus bezieht?
1: Now, I want to try to explain this with some examples so that you can see that in the Bible, Jacob, Israel and Jesus have very many things in common.
0: Ich möchte das jetzt mit einigen Beispielen noch veranschaulichen, damit Sie sehen,

0: sehen können, dass in der Bibel Jakob, Israel und Jesus sehr viele Gemeinsamkeiten haben.
1: Now I want you to think that in the story of Jacob,
0: in der Geschichte von Jakob,
1: one of Jacob's sons named Joseph, he had a dream.
0: War einer der Söhne Jakobs, sein Name war Josef, der hatte einen Traum.
1: This dream led him into Egypt.
0: Durch diesen Traum wurde er nach Ägypten geführt.
1: So if I could summarize,
0: wenn ich das zusammenfassen kann,
1: a man named Joseph had a dream.
0: Ein Mann namens Josef hatte einen Traum.
1: And because of that dream, Jacob ended up in the land of Egypt.
0: Und aufgrund dieses Traumes landete Jakob irgendwann in Ägypten.
1: But wait, when we look at the life of Jesus,
0: aber Augenblick, wenn wir das Leben Jesu betrachten,
1: a man named Joseph also had a dream.
0: Da war ja auch ein Mann namens Josef, der einen Traum hatte.
1: And because of that dream, Jesus also ended up in Egypt.
0: Und dieser Traum war der Grund, dass Jesus nach Ägypten kam.
1: Now, most people know that Jacob had how many sons?
0: Die meisten Leute wissen, Jakob hatte wie viele Söhne?
1: He had 12 sons.
0: 12 Söhne.
1: But come with me to the book of Exodus.
0: Aber schlagen wir das zweite Buch Mose auf.
1: And look with me at Exodus chapter 1 and verse 5.
0: Kapitel 1, Vers 5.
1: And notice please what the Bible says. Exodus chapter 1 and verse 5. The Bible says, and all the souls that came out of the loins of Jacob were 70 souls, for Joseph was already in Egypt.
0: Und schauen wir mal, was die Bibel hier sagt. Und alle Seelen, die aus den Lenden Jakobs hervorgegangen waren, waren 70 Seelen und Joseph war in Ägypten.
1: Now, let's just review what we have learned so far.
0: Wollen wir das kurz nochmal zusammenfassen?
1: The Bible says that Jacob had 12 sons.
0: Die Bibel sagt, Jakob hatte 12 Söhne.
1: But it says that when you add up all of the descendants that came from Jacob, there were 70 souls that came from the loins of Jacob.
0: Aber sie sagt, wenn man die ganze Abstammung, die ganze Großfamilie Jakobs zusammennimmt, dann waren es 70 Seelen, die aus den Lenden Jakobs hervorkamen.
1: So we have with Jacob the number 12 and then we have the number 70.
0: Mit Jakob verbunden haben wir also einmal die Zahl 12 und dann die 70.
1: Oh wait, how many disciples did Jesus have?
0: Augenblick, wie viele Jünger hatte Jesus?
1: He also had 12 disciples.
0: 12 Jünger.
1: But
0: auch.
1: Then how many disciples did Jesus send out after he sent out the 12? He also sent out how many more?
0: Aber er hat ja nicht nur die 12 ausgeschickt, sondern auch mal wie viele Jünger?
1: He also sent out another 70.
0: Auch 70 Jünger hat er mal ausgesandt.
1: Now, if you look at the life of Jacob,
0: wenn wir das Leben Jakobs anschauen,
1: Jacob went to a far country to find a wife.
0: Da ging er in ein fernes Land, um eine Frau zu finden.
1: And then returned back to his father's house.
0: Und dann kam er zurück zum Haus seines Vaters.
1: Jesus also went to a far country.
0: Auch Jesus ging in ein fernes Land,
1: to find a bride,
0: um eine Braut zu finden,
1: and bring her back to his father's house.
0: Und sie zurückzuführen in das Haus seines Vaters.
1: But remember, in the Bible there are three Israels.
0: Aber denken wir dran, in der Bibel gibt's ja drei Israels.
1: It is not only that there are similarities between the life of Jacob and the life of Jesus.
0: Es gibt also nicht nur Parallelen zwischen dem Leben von Jakob und Jesus.
1: But when we look at the land of or the nation of Israel and we look at Jesus, there are also striking similarities.
0: Sondern es gibt auch ganz auffällige Parallelen zwischen dem Volk Israel und Jesus.
1: Now we know that Israel was led through the wilderness for how long?
0: Wir wissen, Israel wanderte in der Wüste wie lange?
1: For 40 years.
0: 40 Jahre.
1: And we know that before they went to the wilderness, they went through the Red Sea.
0: Und wir wissen, bevor sie die Wüste durchwanderten, gingen sie durchs Rote Meer.
1: Which Paul tells us that this was a symbol of baptism.
0: Und Paulus sagt uns, diese Begebenheit war ein Symbol für die Taufe.
1: But when you look at the life of Jesus,
0: aber wenn wir das Leben Jesu betrachten,
1: the Bible tells us that right after Jesus was baptized,
0: dann sagt die Bibel uns, dass Jesus direkt nach seiner Taufe,
1: where did he go?
0: Wohin ging?
1: He also went into the wilderness.
0: Er ging auch in die Wüste.
1: How long was he in the wilderness for?
0: Und wie lange war er dort?
1: He was there for 40 days.
0: 40 Tage.
1: Now, it's interesting that after the children of Israel wandered in the wilderness,
0: es ist interessant, dass nachdem die Kinder Israel in der Wüste gewandert sind,
1: for 40 years,
0: 40 Jahre lang,
1: the Bible tells us that they had, after 40 years of wandering, these children of Israel, they had an experience with Moses, where Moses repeated the law in the book of Deuteronomy.
0: Nach den 40 Jahren fand etwas statt, nämlich etwas Besonderes mit Mose. Er hat das Gesetz, das er schon niedergeschrieben hatte,

0: im fünften Buch Mose noch einmal wiederholt.
1: So, the book of Deuteronomy is written right at the end of the 40 years of wilderness sojourn.
0: Also dieses Buch, fünftes Buch Mose, wurde ganz am Ende der 40-jährigen Wüstenwanderung verfasst.
1: Now, when you look at Jesus at the end of his 40 days of temptation in the wilderness,
0: wenn wir jetzt in das Leben Jesu schauen, am Ende seiner 40 Tage in der Wüste, wo er versucht wurde,
1: the devil comes and tempts him.
0: Da kommt also der Teufel und versucht ihn.
1: And when he tempts Jesus, Jesus always responds with a verse from the Bible.
0: Und Jesus begegnet diesen Versuchungen immer mit einem Bibeltext.
1: But did you know that all three of the verses that Jesus quoted from?
0: Aber habt ihr gewusst, dass alle drei Verse, die Jesus nennt,
1: were from the same book?
0: Aus demselben Buch kommen?
1: Do you know what book it was?
0: Wisst ihr, welches das ist?
1: It was from the book of Deuteronomy.
0: Es war das fünfte Buch Mose.
1: Now it's ironic that these similarities are there. They are trying to give us the understanding that in Scripture, Jacob, the nation of Israel, and Jesus all have lessons that are similar to teach God's people some very important truths.
0: Warum sind diese Parallelen jetzt da in der Schrift? Jakob, das Volk Israel und Jesus, sie haben alle sehr ähnliche Erfahrungen und Eigenschaften, die für uns eine wichtige Lektion sind als Volk der Endzeit.
1: You see, many people, when they look at Bible characters, they are drawn to people like Abraham.
0: Viele Menschen, wenn sie die Bibel durchlesen, die finden Personen wie zum Beispiel Abraham sehr interessant.
1: Now, Abraham is a godly biblical character that God has put as the father of the faithful.
0: Abraham natürlich ist ein großes Vorbild, ein Glaubensvater der Treuen.
1: But when God chose to name his people, he called them the children of Israel.
0: Aber als Gott einen Namen auswählte für seine Kinder, da entschied er sich für den Namen Kinder Israel.
1: You see, Abraham is for many people he is above us. He is this godly man of faith.
0: Wisst ihr, Abraham, viele empfinden ihn als jemand, der über uns steht. Er ist fast schon so ein Heiliger, ein gläubiger Gottesmann.
1: But people understand the struggles of Jacob because Jacob's life and his experience is similar to almost everyone in here today.
0: Aber die Menschen können sehr gut verstehen, was Jakob durchgemacht hat, weil seine Erfahrungen und seine Schwierigkeiten, vieles davon ist ähnlich dem, was wir auch durchzumachen haben.
1: Have you ever been away from home and have felt the yearns to be at again with your family, your mother, your father, your brother? If you understand that loneliness, you understand the story of Jacob.
0: Seid ihr je schon mal weit weg von zu Hause gewesen und habt diese Sehnsucht gehabt nach eurer Familie, Vater, Mutter und Geschwister? Wenn ihr das kennt, dann kennt ihr die Erfahrung von
1: Perhaps
0: Jakob.
1: You are working at a job where your boss takes advantage of you, does not give you what you deserve, then you also can understand the experiences and the struggles of Jacob.
0: Vielleicht arbeitet ihr irgendwo für einen Chef, der euch ausbeutet, der euch nur ausquetscht. Wenn das so ist, dann könnt ihr verstehen, welche Erfahrungen Jakob machen musste.
1: Perhaps in your life there has been a life-altering experience. And like Jacob, you are left with a scar that you will bear for the rest of your life. You understand the story of Jacob for yourself.
0: Vielleicht habt ihr eine schlimme, eine traumatische Erfahrung gemacht in eurem Leben, die eine tiefe Wunde hinterlassen hat, die immer noch sichtbar, spürbar ist. Wenn das so ist, dann versteht ihr auch das Leben und die Erfahrung von Jakob.
1: Now in the story of Jacob, we also see that Jacob had his own weaknesses.
0: In der Geschichte von Jakob können wir auch erkennen, er hatte seine persönlichen Schwächen.
1: Have you ever taken advantage of someone before?
0: Habt ihr vielleicht schon mal jemanden ausgenutzt?
1: Then you understand the story of Jacob because this was one of the things that Jacob had done.
0: Dann versteht ihr die Geschichte von Jakob, denn das hat er auch gemacht.
1: Have you ever lied to your parents?
0: Habt ihr schon mal eure Eltern belogen?
1: Jacob's story speaks to those that have had the same experience.
0: Jakobs Geschichte ist für die geschrieben in der Bibel und spricht sie an, die dieselbe Erfahrung gemacht haben.
1: Have you ever tried to gain something dishonestly, unwisely in business?
0: Habt ihr schon mal versucht, etwas auf unehrliche Weise, unklug zu erreichen im Geschäftsleben zum Beispiel?
1: Maybe you have children that represent your own unconverted nature. Jacob had this. He saw in his children the very nature which he possessed.
0: Vielleicht habt ihr auch Kinder und er erkennt in ihnen eure ganzen schlechten Seiten, eure unbekehrte Natur. Und so war es auch bei Jakob. Er sah seine eigene Schattenseite in seinen Söhnen.
1: But when we look at the life of Jacob, we can also see in his life that Jacob had many hopes and many things

0: that God set before him as a promise.
1: Aber wir können in der Geschichte in seinem Leben von Jakob auch erkennen, dass er viele Hoffnungen hatte, viele Verheißungen, die Gott ihm gegeben hatte.
0: God had promised Jacob that he would be with him and would take care of him.
1: Gott hatte Jakob versprochen, dass er mit ihm sein würde und für ihn sorgen.
0: We understand the story of Jacob when we know someone, when we fall in love and we yearn and desire that person. We understand the story of Jacob.
1: Und wir verstehen auch die Geschichte von Jakob, wenn wir eine Person kennenlernen, in die wir uns verlieben und nach der wir Sehnsucht haben.
0: Now friends, tonight the story of Jacob really begins with the story of Isaac and Rebecca.
1: Liebe Freunde, die Geschichte von Jakob beginnt eigentlich schon bei der Geschichte von Jakob, von Isaac und Rebekka.
0: I ask you to take your Bibles tonight and open with me to the book of Genesis.
1: Ich lade Sie ein, dass Sie Ihre Bibeln aufschlagen heute Abend in das erste Buch Mose.
0: Chapter 25.
1: Kapitel 25.
0: And tonight we're going to begin in verse 20.
1: Und wir lesen heute Abend ab Vers 20.
0: Now in Genesis 25 and verse 20, the Bible says, and Isaac was 40 years old when he took Rebekah to wife, the daughter of Bethuel the Syrian of Padan Aram, the sister to Laban the Syrian.
1: Und Isaac war 40 Jahre alt, als er sich Rebekah zur Frau nahm, die Tochter Bethuels des Aramäers aus Padan Aram, die Schwester Labans des Aramäers.
0: And then in verse 21, the Bible says, and Isaac entreated the Lord for his wife because she was barren.
1: Und Vers 21 dann heißt es, und Isaac bat den Herrn für seine Frau, denn sie war unfruchtbar.
0: And the Lord was entreated of him, and Rebekah his wife conceived.
1: Und der Herr ließ sich von ihm erbitten, und Rebekah seine Frau wurde schwanger.
0: Now this verse 21, it in a very short amount of space, it gives to us a sequence of events.
1: In diesem Vers 21 wird in wenigen Ausdrücken und Sätzen eine ganze Abfolge von Ereignissen beschrieben.
0: It tells us that Isaac's wife could not have children.
1: Uns wird zuerst mal gesagt, dass Rebekka als Frau unfruchtbar war.
0: Then it says that Isaac prayed for his wife.
1: Dann heißt es, Isaac hat für seine Frau gebetet.
0: And then the Bible says that God answered the prayer and Rebekka conceived.
1: Und dann sagt die Bibel, dass Gott das Gebet erhört hat und Rebekka wurde schwanger.
0: But this is not the whole story.
1: Aber das ist nicht die ganze Geschichte.
0: Please look with me at verse 26 now.
1: Schauen wir jetzt Vers 26 an.
0: Genesis 25 and verse 26. And notice what it says. After that came his brother out, and his hand took hold on Esau's heel, and his name was called Jacob. And Isaac was 80 years old when she bare them.
1: Und danach kam sein Bruder heraus, und seine Hand hielt die Ferse Esaus, und man gab ihm den Namen Jakob, und Isaak war 60 Jahre alt, als sie geboren wurden.
0: Now, do you understand what's happening now when we read verse 26? Do you see what's going on?
1: Ist euch was aufgefallen, was das hier eigentlich bedeutet in Vers 26?
0: You see, in verse 21, the Bible just describes three things that happen in a row.
1: Seht ihr, in Vers 21 werden einfach nur drei Dinge nacheinander beschrieben.
0: But verse 26 lets us know that the process was not as simple as it appeared.
1: Aber in Vers 26 finden wir heraus, dass es nicht ganz so einfach war, wie es aussah.
0: How long did Isaac pray for his wife before God answered the prayer that he was asking God for his wife Rebecca? How long was it?
1: Wie lang musste Isaac für seine Frau beten, bevor sein Gebet erhört wurde?
0: He prayed for 20 years before God answered that prayer.
1: 20 Jahre musste er beten, bevor Gott es erhörte.
0: Now friends, as you're sitting here tonight,
1: liebe Freunde, die wir heute Abend hier sitzen,
0: I want you to think in your own life.
1: Ich möchte, dass Sie mal nachdenken in Ihrem eigenen Leben.
0: Have you had the experience of Isaac and Rebecca before?
1: Kennen Sie diese Erfahrung von Isaac und Rebecca selbst?
0: Has there been something that you have asked God for and it seems as though God does not hear and you have been praying and praying and perhaps you have even been tempted to give up praying for that which you have been asking for?
1: Gab es da etwas in Ihrem Leben, wo Sie für gebetet haben und immer wieder und immer länger und es ist nichts passiert und Sie waren sogar versucht zu sagen, ich gebe es auf?
0: You see, friends, when we look at the story of Jacob and Esau, it begins with two parents and this parent, Isaac, was a man that shows us the importance of trusting God even when there are no answers that we see right away.
1: Die Geschichte von Jakob, die beginnt mit seinen Eltern, mit Isaac und Rebekka, und sein Vater, der zeigt uns, dass das Gebet Ausdauer braucht und dass man an Gott festhalten muss, selbst wenn keine Hoffnung in Sicht ist.
0: There are some of you in here tonight.
1: Es gibt einige heute

0: Abend hier.
1: Perhaps you are a parent.
0: Vielleicht sind Sie Eltern.
1: And even as you sit here tonight, your child is not in the truth that you are living.
0: Und während Sie heute Abend hier sitzen, wissen Sie, Ihr Kind lebt nicht in der Wahrheit wie Sie.
1: And all these years you have been praying for your son, for your daughter.
0: Und seit vielen Jahren beten Sie für Ihren Sohn, für Ihre Tochter.
1: As the months and the years pass, you do not see any evidence that God is answering this prayer that you pray faithfully day after day.
0: Monate vergehen, Jahre, und es gibt nicht den kleinsten Hinweis dafür, dass ihr tägliches Gebet an Gott erhört wird.
1: When we look at the life of Isaac and Rebecca, one of the first lessons we must learn is that we must not stop praying, even though we do not see the answer to the prayers that we ask right away.
0: Wenn wir das Leben von Isaac und Rebecca sehen, dann ist eine der ersten Lektionen, dass wir nicht aufhören dürfen zu beten, selbst wenn wir nichts von der Erhörung erkennen können.
1: Isaac prayed for 20 years before God fulfilled the answer to the prayer that he was praying.
0: 20 Jahre musste Isaac beten, bevor Gott ihn hörte.
1: I want to share a testimony with you.
0: Ich möchte etwas aus meinem Leben erzählen.
1: I grew up in a home where my father and mother were different religions.
0: Ich bin in einem Heim aufgewachsen, wo mein Vater und meine Mutter nicht denselben Glauben hatten.
1: And the truth is that when I was young, my father worked for a big automotive company, General Motors.
0: Als ich jung war, mein Vater war angestellt in einer großen Firma in der Automobilindustrie, General Motors.
1: And he had ambitions to go into the ministry.
0: Und er hatte eigentlich den Wunsch, Prediger zu werden.
1: And so when I was about 7 years old, my father attended seminary and graduated from school.
0: Und als ich dann eben 7 Jahre alt war, mein Vater ging dann aufs Predigerseminar und hat auch dort seinen Abschluss gemacht.
1: But as soon as he graduated, he received a call to be a minister of a church, but in the interview they discovered that his wife was not the same religion as he was.
0: Und gleich nach seinem Abschluss bekam er auch eine Möglichkeit, ein Vorstellungsgespräch mit einer Gemeinde, die ihn gerne anstellen wollte. Aber dabei kam raus in dem Gespräch, dass eben seine Frau nicht denselben Glauben hatte.
1: Now, I don't know how it is in Germany, but in the US, if you are a pastor and your wife is not the same religion, it is very hard to get a pastorate.
0: Ich weiß nicht, wie es hier in Deutschland ist, aber in den USA ist es so, wenn Mann und Frau nicht denselben Glauben haben, dann ist es sehr schwer, eine Anstellung als Pastor zu finden.
1: And because he could not find a job this way, he ended up working as an associate pastor of a church in New York City.
0: Und weil er auf diese Weise eben keine Stelle finden konnte, hat er schließlich eine Arbeit angenommen als Hilfsprediger sozusagen in einer Kirche in New York.
1: My mother was a Seventh-day Adventist.
0: Meine Mutter war siebenten Tags Adventistin.
1: And as children, when we had family worship,
0: und als Kinder, wenn wir Familienandacht hatten,
1: she had taught us to pray in our prayer one particular sentence.
0: Da hatte sie uns beigebracht, wenn wir selber als Kinder gebetet haben, einen ganz besonderen Satz zu sprechen.
1: She asked us to pray, "Please help Father to accept the three angels' messages."
0: Und dieser Satz lautete: Bitte hilf, dass Papa die drei Engels Botschaft annimmt.
1: Now as a child, I did not know what the three angels were at all.
0: Als Kind hatte ich keine Ahnung davon, was die drei Engel bedeuteten.
1: And so even though we did not realize what this meant, we prayed exactly what our mother told us to pray.
0: Aber auch wenn wir gar nicht verstanden, worum es da ging, haben wir genau diesen Satz so gebetet, wie Mutter es uns sagte.
1: And when the times when my father was home and he could join us for family worship,
0: wenn unser Vater zu Hause war und dabei bei der Familienandacht,
1: he would become extremely angry at when we prayed this little sentence in the prayer.
0: Dann war er immer sehr ärgerlich, wurde er, wenn wir diesen kleinen Satz in unserem Gebet gesagt haben.
1: But I do not remember a time when in worship we ever missed saying this expression again and again.
0: Und trotzdem, ich kann mich nicht erinnern, dass wir jemals in unserer Familienandacht beim Gebet diesen Satz ausgelassen haben.
1: My sister and I, we grew up, we went to college. I chose the calling of being a minister. My sister became a doctor.
0: Meine Schwester und ich, wir sind groß geworden. Ich habe mich entschlossen, dann Prediger zu werden. Meine Schwester hat Medizin studiert.
1: 8 years ago, I became a full-time evangelist working for a ministry called Amazing Facts.
0: Und vor 8 Jahren bin ich dann Vollzeit-Evangelist geworden und arbeite für ein Missionswerk namens Amazing Facts.
1: 4 years after I started doing evangelism,
0: 4 Jahre vorher, bevor ich mit Evangelisation begann,
1: my meeting location was close to where my parents lived.
0: meeting location?
1: The place where I was holding my evangelistic meeting was close to my parents' house.

0: Okay. Also wo ich meine erste Evangelisation gehalten habe, dieser Ort, Versammlungsort, die Halle, das war nah dran an dem Wohnort meiner Eltern.
1: And so my mother, my father and my grandmother started coming to the meetings that we were holding.
0: Also kamen meine Mutter, mein Vater und auch meine Großmutter zu den Treffen.
1: We had one night where we had a subject inviting people to become part of the Remnant Church of Bible Prophecy.
0: Und wir hatten an einem Abend ein Thema, da gab es dann einen Aufruf, wo wir die Menschen eingeladen haben, sich Gottes Gemeinde der Übrigen anzuschließen.
1: And on that particular night, my father filled out a card on which he had checked, I would like to become part of the Remnant Church of Bible Prophecy.
0: Und an diesem Abend, wir hatten auch Entscheidungskarten, hat mein Vater ein Kreuzchen gemacht vor dem Satz, wo es lautete, ich möchte Teil der Gemeinde der Übrigen werden.
1: Now you have to understand something about my father.
0: Ihr müsst etwas wissen, was meinen Vater betrifft.
1: As a child, the Bible stories that he told us were very different than the ones you may have heard.
0: Die Kindergeschichten, die er uns aus der Bibel erzählt hat, als wir jung waren, die waren ganz anders als die man gewohnt war.
1: He taught us that the children of Israel did not go through the Red Sea, but the Sea of Reeds. It was very shallow.
0: Er hat zum Beispiel gesagt, dass die Kinder Israel gar nicht durch das Rote Meer gewandert sind, sondern durch das Schilfmeer, und das war sehr flach.
1: We learned that there was really no such thing as demon possession. They had no word for schizophrenia and epilepsy in the time.
0: Er hat uns auch beigebracht, es gibt gar keine Dämonenbesessenheit, denn die hatten damals nur noch kein Wort für Schizophrenie oder Epilepsie.
1: And so when we understood the Bible from my father, it was very different than what we were learning when we went to church with our mother.
0: Also unser Vater hat uns die Bibel auf eine Weise erklärt, das war irgendwie ganz anders als das, was unsere Mutter sagte in der Gemeinde.
1: And as children, when my father started having his own church, he asked us children to go with him to church on Sunday, but we also went to church with our mother on Saturday.
0: Als wir eben noch klein waren und mein Vater damals eine eigene Kirche dann hatte, da hat er von uns erwartet, dass wir am Sonntag mit ihm dorthin kommen in den Gottesdienst, aber wir waren auch am Sabbat mit meiner Mutter zusammen in dem anderen Gottesdienst.
1: Mother and father got along beautifully, except when it came to Saturday and Sunday.
0: Nun, meine Eltern haben sich eigentlich wunderbar verstanden, außer an diesem Punkt, wenn es um Sabbat und Sonntag ging.
1: Because mother could not drive very well.
0: Weil meine Mutter nicht sehr gut Auto fahren konnte.
1: And she wanted my father to drive the family to her church.
0: Und sie wollte dann, dass mein Vater die Familie zur Gemeinde fährt.
1: And I remember that he would get so angry. I remember one time he just took the car keys, threw them down and said, you go by yourself.
0: Und ich weiß, dass er sich immer so aufgeregt hat, und einmal hat er einfach die Autoschlüssel hingeschmissen und hat gesagt, fahr doch selbst.
1: That night as I held his card,
0: und an diesem Abend, als ich seine Entscheidungskarte hatte,
1: I almost could not believe what I was reading.
0: Da konnte ich fast meinen Augen nicht trauen.
1: Now we have a process. Just because someone checks a card, we still have to spend time one-on-one talking with them.
0: Natürlich, wenn so eine Entscheidungskarte ausgefüllt ist, dann gibt es immer noch einen bestimmten Prozess, dass man auch mit dieser Person noch persönlich redet.
1: And that night, because my father lived with me, after everyone left, we went home and I got out the card that describes the beliefs that a person must agree to if they want to become a member of the Remnant Church.
0: Und natürlich, mein Vater und ich, wir haben ja zusammen gewohnt, wir waren im selben, wir waren ja eine Familie, und an diesem Abend habe ich dann eine Karte, ein großes Blatt herausgeholt, wo genau aufgeschrieben war, was sind die Glaubenspunkte, den jemand zustimmen muss, wenn er Glied dieser Kirche werden möchte.
1: As I began to read through the card,
0: als ich mir dieses Blatt durchlas,
1: the points became harder and harder and harder.
0: Da fiel mir auf, diese Glaubenspunkte, die wurden immer schwieriger und schwieriger.
1: You know, the first one starts out, I accept Jesus as my personal savior.
0: Ja, der erste fängt an, ich akzeptiere Jesus als meinen persönlichen Erlöser.
1: But then we got to the one that says, I believe that the seventh day Sabbath is the Sabbath of the fourth commandment.
0: Aber dann kamen wir an den Punkt, wo es heißt, ich glaube, dass der siebente Tag Sabbat der Sabbat im vierten Gebot ist.
1: And I remember that when I got to this point, I was afraid to look up at my father.
0: Und ich erinnere mich noch, als ich dann meinem Vater diesen Punkt vorlas, da habe ich mich nicht getraut, hochzuschauen zu ihm.
1: But he nodded his head.
0: Aber er nickte.
1: And then we went a little bit more.
0: Und dann ging es etwas weiter.
1: And there was one about the gift of prophecy as

0: the mark of the remnant church.
1: Und dann kamen wir zu dem Punkt, wo es um die Gabe der Prophetie ging, als ein Kennzeichen für die Gemeinde der Übrigen.
0: For years, this had been a point of major argument in our family.
1: Jahrelang gab es über diesen Punkt in unserer Familie mega Streit.
0: I had no courage to look up.
1: Und wieder hatte ich nicht den Mut, ihn anzuschauen.
0: But as I looked up, I saw my father nod his head.
1: Aber als ich dann doch schaute, sah ich, er nickte.
0: I didn't know what to do.
1: Ich wusste nicht, was ich tun sollte.
0: We had prayed for 35 years.
1: Wir hatten seit 35 Jahren gebetet.
0: And I remember that night,
1: und ich erinnere mich an diesem Abend,
0: we agreed that my father would be baptized.
1: Wir einverstanden damit waren, zustimmten, dass mein Vater sich taufen lässt.
0: But my mother said, I want you to baptize your father.
1: Meine Mutter sagte zu mir, ich möchte, dass du Papa taufst.
0: But I told my mom, I said, I can't, he's my father, I can't baptize my own father.
1: Aber ich sagte zu ihr, Mama, ich kann ihn nicht taufen, er ist mein eigener Vater.
0: And my mother kept saying, no, it's okay, you can do it, you're his son, it's okay, just do it.
1: Aber meine Mutter sagte, nein, es ist schon in Ordnung, du kannst das machen, du bist sein Sohn, mach es.
0: But I respected my father, I felt like it would be backwards for me to baptize my own father.
1: Aber ich hatte Respekt vor meinem Vater und ich hatte irgendwie das Gefühl, das ist nicht angemessen, wenn ich meinen eigenen Vater taufe.
0: So, for a while, nothing happened.
1: Also, eine Weile passierte dann gar nichts.
0: I think my mother was waiting for me to break down to finally baptize my father.
1: Und ich glaube, meine Mutter wartete darauf, dass ich endlich nachgab, meinen Vater zu taufen.
0: But last October, my father was baptized as a Seventh-day Adventist.
1: Aber dann im Oktober letzten Jahres wurde mein Vater schließlich als Siebenten-Tags-Adventist getauft.
0: There came a point in my life when I no longer believed that God was going to answer our prayer.
1: Aber ich hatte einen Punkt in meinem Leben, wo ich nicht mehr den Glauben hatte, dass Gott unser Familiengebet um die Bekehrung meines Vaters beantworten würde.
0: I confess that at some point I actually even stopped praying for my own father.
1: Und ich muss bekennen, dass ich sogar irgendwann aufgehört habe, für meinen eigenen Vater zu beten.
0: Because I could not see the fulfillment, I could not see any evidence of God's answer to this prayer.
1: Weil ich einfach keine Bewegung, überhaupt kein Kennzeichen erkennen konnte, dass sich irgendwas bewegte.
0: And because as time went on, year after year, 10, 20, 30 years, we saw nothing happen.
1: Und die Zeit verging, Jahr um Jahr, 10, 20, 30 Jahre, und nichts war zu erkennen.
0: I gave up.
1: Da gab ich auf.
0: Now friends, I want you to know that I believe my mother was still praying for my father.
1: Nun, liebe Freunde, ich möchte, dass Sie wissen, dass ich überzeugt bin, dass meine Mutter für meinen Vater weiter gebetet hat.
0: Now, did you notice that in the story it does not say that Rebecca was the one that was praying?
1: Ist euch aufgefallen in der biblischen Geschichte, dass es nicht heißt, Rebecca hat gebetet?
0: Perhaps, now the Bible does not say this, but perhaps she lost faith in God and became discouraged at some point.
1: Nun, die Bibel sagt darüber nichts direkt, aber vielleicht hat auch sie den Mut verloren irgendwann und hat nicht mehr gebetet.
0: But Isaac, her husband, prayed for her.
1: Aber Isaac, ihr Mann, hat für sie gebetet.
0: It teaches us that God still answers intercessory prayer.
1: Und das zeigt uns, dass Gott die Fürbitte für andere Menschen erhört.
0: Do not stop praying.
1: Hören Sie nicht auf zu beten.
0: There are some of you in here today, you may be suffering, struggling with an illness that the hospital and doctors cannot help you with.
1: Vielleicht sind einige hier unter uns, die kämpfen mit einer Krankheit, mit irgendeinem Leiden, wo die Ärzte machtlos sind.
0: Year after year you struggle and you suffer and you have pain.
1: Und Jahr um Jahr bemühen sie sich und kämpfen und haben Schmerzen.
0: You are tempted to give up faith in God.
1: Und sie stehen in der Versuchung, den Glauben an Gott hinzuwerfen.
0: But the story of Jacob and Esau, it begins with their parents, and we learn the power of not giving up when we pray to God.
1: Aber die Geschichte von Jakob und Esau, die beginnt bei den Eltern, bei Isaak, und wir lernen die Kraft des Durchhaltens, sich festzuhalten an Gott.
0: I was in Malaysia not too long ago.
1: Es ist noch nicht so lange her, da war ich in Malaysia.
0: And I had a seminar there. I was the first night I was presenting. I was presenting some part of the life of Jacob.
1: Und ich hatte dort eine Vortragsreihe. Und beim ersten Abend habe ich zum Teil über das Leben von Jakob gesprochen.
0: And I shared this point about how we must learn to wait on God's timetable. God's time is not our time.
1: Und ich habe darüber gesprochen, wie wir lernen müssen, uns auf Gottes Timing zu verlassen, denn er hat einen anderen Zeitplan als wir.
0: The seminar was for 1 week.
1: Das Seminar dauerte eine Woche.
0: And then I went back to the United States.
1: Dann ging ich zurück in die Vereinigten Staaten.
0: And then About 1 week later,

0: later, I received a message on Facebook, like email.
1: Und etwa eine Woche später bekam ich eine Nachricht über Facebook, wie eine E-Mail.
0: And the message said something like this.
1: Und da stand etwa Folgendes.
0: Dear Pastor,
1: lieber Prediger,
0: when I came to the meetings there at this camp,
1: als ich diese Vorträge dort besuchte,
0: I was at the point of despairing to commit suicide.
1: War ich so verzweifelt, dass ich vorm Selbstmord stand.
0: Even though I came to this camp,
1: und trotzdem kam ich zu diesem Treffen.
0: I was so driven to despair that I decided that after the first night I would give up and kill myself.
1: Und ich hatte den ersten Abend erlebt, ich war zwar dort, aber ich war trotzdem immer noch so verzweifelt, dass nach dem Vortrag ich den Gedanken hatte, es ist vorbei, ich bringe mich um.
0: But that night we learned about waiting on God's time.
1: Oder ich wollte es, aber an diesem Abend ging es um das Thema Warten auf die Zeit Gottes.
0: And after hearing that message,
1: und nachdem ich diese Botschaft gehört hatte,
0: I realized that I need to give God another chance.
1: Da wurde mir klar, ich muss Gott noch eine Chance geben.
0: She told me that now she is getting psychiatric help.
1: Sie sagte mir, dass sie in der Zwischenzeit jetzt psychiatrische Hilfe bekommt.
0: But with God's help, she hopes to make it through the difficulties that she is facing in her life right now.
1: Aber jetzt hat sie die Hoffnung, dass sie mit Gottes Hilfe durch die Schwierigkeiten, die sie im Moment durchmachen muss, dass sie die erfolgreich besteht.
0: Friends here tonight.
1: Liebe Freunde, heute Abend.
0: Maybe you like Isaac and Rebecca have experienced what you think is God ignoring in your life something that you have asked him for.
1: Vielleicht habt ihr auch diese Erfahrung gerade, wie Isaac und Rebecca.
0: I want to challenge you not to give up.
1: Dass ihr etwas von Gott erbittet und das Gefühl habt, er ignoriert euch. Aber ich möchte euch herausfordern, gebt nicht auf.
0: Why does God delay?
1: Warum verzögert Gott?
0: Why does he not answer what we ask for right away?
1: Warum hört er uns nicht sofort, wenn wir eine Bitte haben?
0: You see, friends, one reason why God delays is he tests our faith to see if we really genuinely believe.
1: Ihr lieben Freunde, ein Grund, warum Gott nicht sofort unsere Gebete erhört, ist, dass er unseren Glauben auf die Probe stellt. Er möchte herausfinden, ob wir wirklich das wollen.
0: You see, many years ago, I used to sell books going door to door.
1: Es ist schon einige Jahre her, da bin ich von Haustür zu Haustür gegangen und habe Bücher verkauft.
0: When I came to a house,
1: und wenn ich zu einem Haus kam
0: and I knocked on the door,
1: und an die Tür klopfte,
0: I would listen very carefully,
1: habe ich immer genau hingehört.
0: Because I would listen to see if I could hear if someone was moving inside of the house.
1: Denn ich wollte mitkriegen, ich wollte sehen, bewegt sich vielleicht jemand im Haus.
0: Now, I don't know about Germany.
1: Ich weiß nicht, wie es in Deutschland ist.
0: But in America, people do not like you knocking on the door of their house.
1: Aber in Amerika werden diese Hausierer nicht gerne gesehen.
0: And so sometimes people will just pretend as though nobody is home and they hope that you will go away.
1: Also manchmal tun die Leute so, als wenn keiner zu Hause ist und hoffen, dass du wieder verschwindest.
0: But I would listen and if I heard someone was in the house,
1: aber ich habe genau zugehört und wenn ich gehört habe, da ist jemand drin,
0: I would just knock and knock and knock until they had to come out.
1: Dann habe ich einfach weiter geklopft und geklopft und geklopft, bis sie einfach aufmachen mussten.
0: You see, friend, God delays because sometimes he wants to see, do you really believe that someone is still in the house?
1: Wisst ihr, manchmal wartet Gott auch, er verzögert, weil er wissen möchte, glaubst du wirklich, dass da jemand in dem Haus drin ist?
0: You see, if you only knock and knock, at some point your faith is tested to see, do you really believe that God will answer your prayer? Do you really believe that someone is listening to what you are asking for?
1: Du klopfst, du klopfst, du klopfst, aber es kommt irgendwann ein Zeitpunkt, wo die Frage ist, glaubst du wirklich, dass da jemand ist, dass Gott dein Gebet hört, dass er antworten wird?
0: This is why the Bible says at the end of time, nevertheless, when the Son of Man cometh, will he find faith on the earth?
1: Deswegen sagt die Bibel, wenn der Menschensohn kommt in der letzten Zeit, wird er noch Glauben finden auf der Erde?
0: Jesus says that after the parable of the woman who went to the unjust judge again and again and again.
1: Und Jesus sagt diesen Ausspruch nach dem Gleichnis über die Witwe, die zu dem ungerechten Richter gegangen ist, wieder und immer, immer wieder.
0: You see, friends, God is testing us through delay.
1: Seht ihr, Freunde, Gott stellt uns auf die Probe durch Verzögerung.
0: But please notice what happens now.
1: Aber beachten wir, was als nächstes passiert.
0: In Genesis chapter 25 and verse 26.
1: In 1. Mose 25, Vers 26.
0: The Bible says, well, no, let's back up. Let's go to Genesis 25.
1: Dann gehen wir noch ein bisschen zurück.
0: And look at verse 23.
1: 1. Mose 25, Vers 23.

0: Ich?
1: The Bible says, the Lord said unto her, two nations are in thy womb, and two manner of people shall be separated from thy bowels, and the one people shall be stronger than the other, and the elder shall serve the younger.
0: Und der Herr sprach zu ihr, zwei Nationen sind in deinem Leib, und zwei Völkerschaften werden sich scheiden aus deinem Innern, und eine Völkerschaft wird stärker sein als die andere, und der Ältere wird dem Jüngeren dienen.

0: Did you notice that when Isaac and Rebekah prayed, they simply prayed that God would give them children?
1: Ist Ihnen aufgefallen, als Isaac und Rebekah gebetet haben, da haben sie einfach gebetet um ein Kind?
0: Now, I want to be very careful how I say this so that nobody misunderstands what I am saying.
1: Und ich muss mir jetzt genau überlegen, wie ich das ausdrücke, damit mich niemand missversteht.
0: But in the Israelite culture, I should say in the ancient Hebrew culture, sons were considered very valuable.
1: Aber in der alten hebräischen Kultur betrachtete man einen Sohn als sehr wertvoll.
0: And so God did not merely answer Isaac and Rebekah's prayer by providing them with children.
1: Also hat Gott dieses Gebet von Isaac und Rebekah nicht einfach nur dadurch erhört, dass sie irgendein Kind bekamen.
0: But he even gave her sons.
1: Sondern es waren sogar Söhne.
0: Not only that,
1: aber nicht nur das.
0: God gave her twins.
1: Es waren Zwillinge.
0: Now, if I was a woman,
1: also wenn ich eine Frau wäre,
0: and I was going to have two children,
1: und ich würde zwei Kinder bekommen,
0: I would rather have them at one time than two separate times.
1: Dann wäre es mir lieber, ich würde sie auf einmal bekommen als getrennt.
0: Ladies, am I right?
1: Stimmt doch, ihr Damen, oder?
0: You would rather get it over with once than have to do it two separate times.
1: Also besser, man macht das nur einmal durch als zweimal.
0: But this teaches us something about the character of God.
1: Aber das lehrt uns etwas über das Wesen Gottes.
0: You see, yes, God often does delay.
1: Ja, Gott verzögert oft.
0: And when we ask for things, he tests our faith to see if we are willing to endure and exercise true faith.
1: Und wenn wir etwas bitten, dann stellt unser Glauben auf die Probe, um zu sehen, ob wir bereit sind, etwas auszuhalten, ob unser Glaube Ausdauer hat.
0: But when he gives us what we ask, God often gives to us more than what we have asked for.
1: Aber wenn er dann unser Gebet erhört, um was wir gebeten haben, dann bekommen wir oft noch mehr, als wir erwartet haben.
0: Friends, have you seen that in your own lives?
1: Liebe Freunde, haben Sie das in Ihrem Leben schon festgestellt?
0: Has not the Lord been better to us than we deserve?
1: Ist der Herr nicht besser zu uns gewesen, sogar als wir verdient haben?
0: Look at the Bible stories.
1: Schauen wir uns die biblischen Geschichten an.
0: Remember the story of Solomon?
1: Ihr kennt die Geschichte von Salomo?
0: This is also one of the most beautiful passages in the Bible. God said, Solomon, what do you want?
1: Und das ist eine der wunderschönsten Geschichten in der Bibel. Gott sagt zu Salomo, was möchtest du?
0: Oh, what an amazing question. God said, Solomon, what do you want?
1: Oh, was für eine fantastische Frage. Gott stellt ihm die Frage, was möchtest du?
0: Solomon could have asked, make me live a long time, give me lots of money or destroy all of my enemies.
1: Und Salomo hätte sagen können, ich möchte ganz lange leben oder gib mir sehr viel Geld oder vernichte alle meine Feinde.
0: But you know what Solomon said?
1: Aber was sagt Salomo?
0: He said, God, I'm like a child. I'll need wisdom to do the job that you've given to me.
1: Er sagt, Gott, ich bin wie ein Kind. Gib mir Weisheit, damit ich die Aufgabe erfüllen kann, die du mir gegeben hast.
0: And God said to him, Solomon, because you have asked for this.
1: Und Gott sagt zu ihm, Salomo, weil du das gebeten hast.
0: Not only will I give you what you've asked for,
1: werde ich dir nicht nur diesen Wunsch erfüllen,
0: but I am going to give you all the other things as well, because you have asked for this thing called wisdom.
1: Sondern da gebe ich dir noch all die anderen Dinge dazu, weil du gerade um das gebeten hast.
0: Friends, when God gives to us, he often gives more than we could have ever asked for or ever deserved.
1: Freunde, wenn Gott uns schenkt, dann gibt er uns mehr, als wir erbeten haben oder als wir überhaupt jemals verdient haben.
0: Now, if you think of the story of Moses.
1: Denken wir an die Geschichte von Mose.
0: You remember that Moses was, his one desire was to lead the children of Israel from Egypt to Canaan.
1: Mose hatte ja den einen großen Wunsch, er wollte die Kinder Israel aus Ägypten nach Kanaan führen.
0: Oh, he made amazing sacrifices.
1: Und er hat erstaunliche Opfer dafür gebracht.
0: He could have been the Pharaoh of Egypt.
1: Er hätte der Pharao von Ägypten sein können.
0: But the Bible says that he gave it up all to follow Jesus and to suffer with his people.
1: Aber die Bibel sagt, er hat alles aufgegeben, um Jesus nachzufolgen und mit seinem Volk zu leiden.
0: But at the end of his life,
1: aber am Ende seines Lebens,
0: his whole life had been spent to lead God's people out of Egypt and to take them to the promised land.
1: Und sein ganzes Leben hat er investiert, um das Volk Gottes aus Ägypten in das gelobte Land zu führen.
0: But at the very end, God said, Moses, you cannot go into the land of Canaan.
1: Aber ganz am Ende sagt Gott zu ihm, Mose, du kannst in das Land Kanaan nicht hinein.
0: I am sure that perhaps there was a bit of sorrow in the life of Moses.
1: Und ich bin sicher, da war ein großer Schmerz im Leben von Mose.
0: It is as though your whole life is devoted to one thing and then this one thing is held back from you.
1: Es ist, als wenn dein ganzes Leben einer Sache gewidmet ist und dann wird sie dir vorenthalten.
0: But then we know that after Moses died,
1: Aber wir wissen, nach dem Tod Moses
0: something wonderful happened.
1: Geschah etwas Wunderbares.

0: The Bible says that death reigned from Adam to Moses.
1: Die Bibel sagt, dass der Tod regierte von Adam bis Mose.
0: And you see, friends, because the Bible says death reigned from Adam to Moses, it means that after Moses, death no longer reigned. Moses was the first person resurrected from the dead.
1: Aber wenn die Bibel sagt, der Tod regierte bis Mose, dann heißt es, nach Mose regierte er nicht mehr. Und Mose war tatsächlich der erste Mensch, der auferweckt wurde.
0: You see, friends, God resurrected Moses and he took him not to the literal land of Canaan, but he took him to the heavenly Canaan, something better than Moses could have ever asked for in his entire life.
1: Und Freunde, Gott hat Mose auferweckt und er hat ihn nicht in das buchstäbliche Kanaan geführt, sondern in das himmlische. Er hat ihm etwas Besseres und Größeres gegeben, als er sich je hätte vorstellen können.
0: You see, friends, when God answers prayer, he often gives us more than we have even thought to ask for.
1: Seht ihr, Freunde, wenn Gott unsere Gebete erhört, dann gibt er uns oft viel mehr, als wir erbeten haben.
0: Tonight, please take your Bibles.
1: Nehmen Sie bitte Ihre Bibeln heute Abend.
0: Look with me at Psalms 37.
1: Und jetzt schlagen wir zusammen Psalm 37 auf.
0: And we're going to look at a verse there. I want to give you one more example of this in the Bible.
1: Und wir werden uns ein Vers anschauen. Das ist noch ein weiteres biblisches Beispiel.
0: Psalms chapter 37.
1: Psalm 37.
0: Now, do you remember that after the children of Israel left Egypt?
1: Es ist ja so, dass nachdem die Kinder Israel Ägypten verlassen hatten,
0: the Bible says they complained in the wilderness for food.
1: Die Bibel uns erzählt, dass sie murrten und nach Nahrung schrien in der Wüste.
0: God could have worked any miracle in providing for them.
1: Gott hätte ja ein beliebiges Wunder für sie tun können.
0: But the Bible says that God was so gracious to his people.
1: Aber die Bibel sagt, Gott war so barmherzig gegenüber seinem Volk.
0: For 40 years God allowed man to eat the food of angels.
1: 40 Jahre lang hat Gott es gewährt, dass die Menschen Engelsbrot essen.
0: You see, friends, God gives to us so much more than we often deserve or ask.
1: Freunde, Gott gibt uns so viel mehr, als wir oft erbitten oder verdienen.
0: Tonight I want to share a verse with you, Psalms 37.
1: Psalm 37.
0: And this is what the Bible says.
1: Und die Bibel sagt,
0: the Bible says, delight thyself also in the Lord, and he shall give thee the desires of thine heart.
1: Which verse?
0: Oh, verse 4.
1: Vers 4. Und da sagt die Bibel, ergötze dich an dem Herrn, so wird er dir geben die Bitten deines Herzens.
0: Isaac and Rebecca prayed.
1: Isaac und Rebecca beteten.
0: God gave them the desires of their heart.
1: Und Gott gab ihnen die Wünsche seines Herzens.
0: But he didn't just give them the desires of their heart, he even gave them more than what they could have expected.
1: Aber nicht nur was sie sich gewünscht haben, sondern auch mehr über ihre Erwartungen hinaus.
0: When we look at the lives of Bible character Solomon,
1: wenn wir uns das Leben von biblischen Personen anschauen, Salomo,
0: Moses,
1: Mose,
0: the children of Israel,
1: die Kinder Israel,
0: God gives us the desires of our heart, but often he gives us even more than what we ask for.
1: Gott gibt uns die Sehnsüchte unseres Herzens, aber oft übertrifft er sie noch.
0: Friends, tonight,
1: liebe Freunde, heute Abend,
0: we have looked at the life of Isaac and Rebekah, the parents of Jacob and Esau.
1: Haben wir uns das Leben betrachtet von Isaac und Rebekah, den Eltern Jakobs.
0: And I want you to ask yourself the question tonight.
1: Und ich möchte, dass Sie sich heute eine Frage stellen.
0: Is there something that I have been praying for that perhaps my faith has grown dim, it has grown weak?
1: Gibt es etwas, das mir ein Anliegen ist, für das ich gebetet habe, aber ich habe gar kein Vertrauen mehr, dass es passiert?
0: Is there something in my life that I have been praying about, but I see no evidence of fulfillment?
1: Gibt es etwas in meinem Leben, das auf meiner Gebetsliste steht, aber ich sehe einfach keinerlei Anzeichen für Erfüllung?
0: As time goes on and on, I see no evidence of God hearing my prayer.
1: Die Zeit vergeht immer weiter und ich erkenne nichts, dass Gott etwas tut.
0: Friends, tonight God is reminding us through this message that we must have more faith.
1: Liebe Freunde, heute Abend erinnert Gott uns daran, dass wir mehr Glauben brauchen.
0: We must not cease to pray.
1: Wir dürfen nicht aufhören zu beten.
0: We must not lose hope in the power and the promises of God.
1: Wir dürfen niemals die Hoffnung aufgeben in die Kraft und in die Verheißungen Gottes.
0: The question comes tonight, are you delighting yourself in the Lord?
1: Und die Frage an uns heute Abend ist, ergötzen wir uns am Herrn?
0: Because if we comply with the condition, the promise is sure.
1: Denn wenn wir uns an die Bedingungen halten, wird die Verheißung sich erfüllen, sicher.
0: The Lord has been very good to us.
1: Der Herr ist sehr gut zu uns gewesen.
0: And he asks for not much in return except our own hearts.
1: Und er erwartet nicht viel von uns außer unserem Herzen.
0: Friends, we are going to pray tonight.
1: Liebe Freunde, wir werden heute Abend beten.
0: But before we pray, I'd like to make some invitations before we close.
1: Aber vorher, bevor wir schließen, möchte ich einige Einladungen aussprechen.
0: There may be some of you in here tonight that have

0: of a special request that you have been asking God for many years.
1: Vielleicht sind unter uns einige heute Abend hier, die ein ganz besonderes Gebetsanliegen haben, das sie Gott schon lange Jahre vortragen.
0: It may be that these requests are unknown to even your own family members.
1: Und vielleicht sind diese Anliegen nur Ihnen persönlich bekannt, vielleicht weiß nicht einmal Ihre Familie davon.
0: But this is something that deep in your heart you have anguished with God over, and you have prayed and you have asked God on this particular matter, and it has been for some time now.
1: Aber es ist etwas, das tief in Ihrem Herzen ist und wo Sie mit Gott am Ringen sind und wo Sie seit einiger Zeit jetzt schon Gott diese Bitte immer wieder vorgetragen haben.
0: Friends, the Lord asks that we be not shy about our willingness to stand for Him.
1: Liebe Freunde, der Herr bittet uns, dass wir keine Scheu haben, für ihn gerade zu stehen, für ihn aufzustehen.
0: And even though it may be an unspoken thing in your heart tonight.
1: Und auch wenn dieses Anliegen vielleicht stumm in ihrem Herzen schlummert und keiner davon weiß.
0: Friends, if you tonight say, Lord, please, on this matter of this issue in my life, I ask that you would intercede.
1: Wenn ihr aber trotzdem den Wunsch habt, Herr, ich möchte, dass du auf besondere Weise eingreifst oder eine Fürbitte geschieht für dieses Anliegen in meinem Leben.
0: Won't you just raise your hand, say, Lord, tonight I ask you again to renew your commitment, your covenant with me and to answer according to your will this desire upon my heart.
1: Wären Sie dann bereit, einfach Ihre Hand zu heben und zu sagen, Herr, ich möchte heute Abend dieses Anliegen dir erneut vorbringen. Ich möchte meinen Willen erneuern, das in deine Hand zu legen, damit du es nach deinem Willen erhören kannst.
0: If that describes you, won't you raise your hands tonight?
1: Wenn das Ihr Wunsch ist, möchten Sie dann die Hand heben heute Abend? Gott segne Sie.
0: Now, friends, before we close, there's another invitation that I'd like to make.
1: Liebe Freunde, bevor wir schließen, möchte ich noch eine Einladung aussprechen.
0: There are some in here tonight that have been praying and perhaps you have become discouraged.
1: Es gibt einige heute Abend hier, die am Beten sind und vielleicht den Mut verloren haben.
0: You have maybe stopped praying.
1: Vielleicht haben sie aufgehört zu beten.
0: Perhaps you have lost hope.
1: Vielleicht haben sie die Hoffnung verloren.
0: Your faith has grown dim.
1: Der Glaube ist schwach geworden.
0: But this message tonight reminds you that God still can answer prayer.
1: Aber der Vortrag heute Abend hat sie daran erinnert, ja, Gott kann doch Gebet erhören.
0: Time does not weak in God's power.
1: Und die Zeit schwächt nicht die Kraft Gottes zu erhören.
0: And tonight the Spirit of God, it urges you to make a new commitment to have greater faith in the power and promise of God.
1: Und heute Abend hat der Heilige Geist sie berührt und angesprochen, sich erneut Gott anzuvertrauen und festzuhalten an seiner Kraft und seiner Treue.
0: Now friends, tonight I saw many hands raised.
1: Liebe Freunde, heute Abend habe ich gesehen, viele haben sich gemeldet.
0: But on this next point, I do not expect there to be nearly as many people that might respond to this next invitation.
1: Aber bei dieser Einladung, um die es mir jetzt geht, erwarte ich nicht, dass so viele Leute ihre Hände heben.
0: Maybe you may be watching tonight on this program.
1: Vielleicht sind Sie auch heute Abend über Internet dabei.
0: But wherever you are tonight, if you realize that in your experience that faith has grown dim, but tonight you would like to recommit yourself.
1: Wo immer Sie sich befinden, aber wenn Sie diese Erfahrung kennen, Ihnen bewusst geworden ist heute Abend, ja, mein Glaube, der ist schwach geworden und ich möchte einen neuen Anfang machen.
0: You will say once again, Lord, I trust you, I submit myself to your will.
1: Sie möchten erneut sagen, Herr, ich vertraue dir und ich möchte mich deinem Willen unterstellen.
0: And I will not stop praying, I will trust that you hear and that you will answer in your own time.
1: Und ich möchte nicht aufhören zu beten und ich werde vertrauen, dass du mich erhören wirst zu deiner Zeit.
0: Friend, if you would like to commit to that tonight,
1: wenn Sie sich dem gerne unterstellen und das unterstreichen wollen heute Abend,
0: if you would like to renew your covenant with God tonight,
1: wenn Sie heute Abend Ihren Bund mit Gott erneuern wollen,
0: and now again, this is not for everyone in here tonight,
1: und noch einmal, das ist nicht etwas, was jeden hier heute Abend
0: maybe
1: angeht,
0: there's just even one person tonight.
1: Vielleicht ist es nur eine Person
0: maybe
1: heute Abend,
0: just a few.
1: Oder nur ein paar.
0: But even if it is only for these few, I would invite you to make that commitment tonight public before these that are here and stand where you are tonight.
1: Aber selbst wenn es nur einige wenige sind, möchte ich Sie einladen, diesen Entschluss, neuen Entschluss öffentlich zu bezeugen und heute Abend aufzustehen.
0: Don't worry about what others might think.
1: Und machen Sie sich keine Sorgen darüber, was andere denken könnten.
0: You're standing because you're saying, God, tonight I renew my commitment. I will not give up. I will pray and I will have faith in the power of your promises.
1: Sie stehen auf, weil Sie sagen, Herr, ich möchte heute meinen Bund erneuern, meine Entschiedenheit für dich und meinen Glauben an deine Verheißungen.
0: Let the Lord know that that's you and just stand where you are tonight before we pray.
1: Zeige dem Herrn, dass du ihm vertraust, dass du ihm das sagen möchtest. und stehen Sie einfach auf, wo Sie sind.

0: As I said, God bless you.
1: Gott segne Sie.
0: And maybe there are some others in here tonight.
1: Und vielleicht gibt es noch andere heute Abend.
0: Now, friends, before we pray,
1: liebe Freunde, bevor wir jetzt gemeinsam beten,
0: there's one more invitation that I would like to make.
1: Möchte ich noch eine dritte Einladung aussprechen.
0: You see, friends, in our lives, we have needs that we ask God for directly.
1: Liebe Freunde, wir haben in unserem Leben persönliche Bedürfnisse, die wir Gott direkt vorlegen.
0: But at times in our lives, there are things that God lays upon us to pray for other people.
1: Aber es gibt auch Zeiten in unserem Leben, da legt Gott besondere Anliegen auf unser Herz, die andere Menschen betreffen.
0: Isaac prayed for Rebecca.
1: Isaac hat für Rebecca gebetet.
0: And you see, friends, there are times in our lives when we must pray for others, even if they do not pray, we must pray for them and we must not give up praying for them.
1: Und Freunde, es gibt Zeiten, da müssen wir für andere beten, selbst wenn sie nicht beten, müssen wir es tun und dürfen dort nicht aufgeben.
0: Tonight there may be some of you in here that would like to say, Lord,
1: vielleicht gibt es heute Abend jemand unter Ihnen, der sagen möchte, Herr,
0: I have not been praying,
1: ich habe nicht mehr gebetet,
0: but I know that I need to pray,
1: aber mir ist klar, ich muss beten.
0: And I commit that I will pray for these people, for this ministry, for this particular person. I will pray for them and I will not stop praying.
1: Und ich möchte jetzt den Entschluss fassen, dass ich für eine besondere Person oder ein Missionswerk oder eine Sache beten möchte und nicht aufhören will.
0: Now again, this is not for everyone.
1: Auch hier, das ist etwas, das nicht jeden angeht.
0: But tonight, if you would like to say, Lord, I make this commitment, I will pray, I will not lose faith, and I will lift up these people, this ministry, this thing.
1: Aber wenn Sie heute Abend hier beeindruckt sind und sagen, Herr, ich möchte diesen Entschluss fassen, ich werde beten für die Person, für dieses Werk oder für etwas anderes.
0: Won't you also stand tonight and say, Lord, I will do this, I will lift them up, and by your power, I will not give up.
1: Möchten Sie dann nicht heute Abend auch sagen, Herr, ich möchte diesen Entschluss vor dir zeigen, ich werde für Sie beten und ich möchte nicht aufgeben? Gott segne euch.
0: Friends, as we close tonight,
1: liebe Freunde, wenn wir heute Abend schließen,
0: I would like to invite the congregation, the group to stand together.
1: Dann möchte ich die ganze Versammlung einladen, aufzustehen.
0: And let us ask God to give us greater faith, that we might be able to persevere in what trials may lie ahead.
1: Und mögen wir Gott darum bitten, dass er uns größeren Glauben schenkt, dass wir in den Schwierigkeiten, die vielleicht vor uns stehen, bestehen können.
0: Our Father in heaven tonight.
1: Unser Vater im Himmel.
0: We are reminded from the holy book that indeed God still answers prayer.
1: Die Heilige Schrift hat uns heute erinnert, ja Gott, du erhörst Gebet.
0: Time does not take away his power.
1: Die Zeit, die nimmt dir nicht die Kraft.
0: There is nothing too hard for you.
1: Es ist nicht zu schwer für dich.
0: But Lord, sometimes we have become weak.
1: Aber Herr, manchmal sind wir schwach geworden.
0: We lose faith, our endurance, it lags.
1: Wir verlieren das Vertrauen, unsere Ausdauer, die verschwindet.
0: Lord, tonight,
1: Herr, heute Abend,
0: here are some,
1: gibt es einige,
0: and they have stood tonight because they say, Lord, I will pray and I will not give up.
1: Die vor dir aufgestanden sind und die sagen, Herr, ich werde beten und will nicht aufgeben.
0: There are some in here tonight that are saying, Lord, I will pray for something else, someone else, some other people, and I will not give up.
1: Ja, es gibt andere, die sagen, ich bin bereit zu beten für eine Person, für ein Werk, für etwas anderes und ich werde nicht aufgeben.
0: Lord, you have told us that he that confesseth me before men, him will I confess before my Father in heaven.
1: Ja, du hast uns gesagt, wer mich bekennt vor den Menschen, den werde ich bekennen vor meinem Vater im Himmel.
0: Lord, my prayer is that you would especially intercede on their behalf.
1: Herr, mein Gebet ist, dass du ganz besonders zu ihren Gunsten eingreifst.
0: That you would answer the prayer of faith.
1: Dass du sich für sie verwendest und ihr Glaubensgebet beantwortest.
0: That your power would be seen.
1: Dass deine Kraft offenbar wird.
0: And that we would praise you.
1: Und dass wir dich loben.
0: Lord, we are in the Sabbath hours.
1: Herr, wir sind in den Sabbatstunden.
0: In this time.
1: Und in dieser Zeit.
0: Draw close to us.
1: Komm uns nah.
0: As we draw nigh to you.
1: Und auch wir wollen uns dir nahe.
0: Speak to us in our hearts.
1: Sprich zu unseren Herzen.
0: May the Spirit of God impress us and speak to us and draw us closer to you during this weekend.
1: Möge der Heilige Geist uns an diesem Wochenende beeindrucken und zu uns reden und uns dir näher bringen.
0: Because we ask all of these things, we ask them in Jesus' holy and precious name.
1: Denn all diese Dinge, die bitten wir in dem kostbaren und

Gott versucht auf vielerlei Weise, sich uns erkennen zu geben und eine Beziehung zu uns aufzubauen. Ständig spricht die Natur zu unseren Sinnen. Ein offenes Herz wird beeindruckt sein von der Liebe und Herrlichkeit Gottes, die sich in den Werken seiner Hände offenbart. Ein offenes Ohr kann hören und verstehen, was Gott uns durch die Natur sagen will. Die grünen Felder, die hoch aufragenden Bäume, die Knospen und Blüten, die ziehenden Wolken, der fallende Regen, der murmelnde Bach, der herrliche Himmel. Sie alle sprechen zu unseren Herzen und laden uns ein, mit ihm vertraut zu werden, der sie alle gemacht hat. Unser Heiland verknüpfte seine kostbaren Lehren mit den Dingen der Natur. Die Bäume, die Vögel, die Blumen in den Tälern, die Hügel, die Seen, der wunderschöne Himmel und auch die Ereignisse und Umstände des täglichen Lebens, sie alle verband er mit den Worten der Wahrheit, damit wir uns seine Lehren immer wieder ins Gedächtnis rufen können, sogar inmitten der Geschäftigkeit und Sorgen unseres arbeitsamen Lebens. Gott möchte, dass seine Kinder seine Werke wertschätzen und sich an der schlichten, stillen Schönheit erfreuen, mit der er unser irdisches Heim geschmückt hat. Er liebt das Schöne. Und mehr noch als alles äußerlich Anziehende liebt er die Schönheit des Charakters. Er möchte, dass wir Reinheit und Schlichtheit pflegen, wie die Blumen in ihrer stillen Anmut. Wir brauchen nur hinzuhören. Dann erteilt uns Gottes Schöpfung kostbare Lektionen in Gehorsam und Vertrauen. Von den Sternen, die Jahrhundert für Jahrhundert auf ihren spurlosen Bahnen durch das Weltall ihrem festen Weg folgen, bis hin zum winzigsten Atom, gehorcht die ganze Natur dem Willen des Schöpfers. Gott sorgt für alles und erhält alles, was er geschaffen hat. Er, der die unzählbaren Welten durch alle Ewigkeit hindurch bewahrt,

sorgt gleichzeitig für die Bedürfnisse des kleinen braunen Spatzen, der furchtlos sein bescheidenes Lied singt. Wenn die Menschen an ihre tägliche Arbeit gehen oder beten, wenn sie sich am Abend niederlegen und am Morgen aufstehen, wenn der Reiche in seinem Palast feiert und der Arme seine Kinder um den kärglich gedeckten Tisch versammelt, hält der himmlische Vater liebevoll über jeden Wacht. Es gibt keine Träne, die Gott nicht bemerkt, kein Lächeln, das ihm entgeht. Würden wir das doch nur von ganzem Herzen glauben, dann würden wir von all den unnötigen Ängsten frei werden. Unser Leben wäre nicht so voll von Enttäuschungen, denn alles, Großes wie Kleines, würden wir Gottes Händen anvertrauen. Ihm, den die Zahl der Sorgen nicht verwirrt, den ihre Last nicht erdrückt. Wir könnten dann einen inneren Frieden genießen, den viele kaum noch kennen. Wenn du die überwältigende Schönheit der Erde auf dich wirken lässt, dann denk an die kommende Welt, die den Fluch von Sünde und Tod niemals kennen wird, wo die Natur nie wieder den Schatten des Fluches tragen wird. Stell dir die zukünftige Heimat der Erlösten vor und denk daran, dass es noch viel herrlicher werden wird, als du es dir in deinen kühnsten Vorstellungen ausmalen kannst. In der Vielfalt der Natur sehen wir nur einen ganz schwachen Schimmer von Gottes Herrlichkeit. Es steht geschrieben, was kein Auge gesehen hat und kein Ohr gehört und keinem Menschen ins Herz gekommen ist, was Gott denen bereitet hat, die ihn lieben. Gott spricht zu uns durch die Fügung von Umständen und durch den Einfluss seines Geistes auf unser Herz. Aus unseren Lebensumständen und unserer Umgebung, den Veränderungen, die täglich um uns stattfinden, können wir Wertvolles lernen, wenn unsere Herzen nur dafür offen sind. Der Psalmist sagt über Gottes Vorsehung, die Erde ist erfüllt von der Güte des Herrn. Wer weise ist, wird dies beachten, und er wird die Gnadenerweise des Herrn verstehen. Gott spricht durch sein Wort zu uns. Hier werden uns sein Wesen, sein Umgang mit den Menschen und das große Erlösungswerk noch klarer offenbart. Hier wird uns die Geschichte der Patriarchen und Propheten und anderer heiliger Männer in alter Zeit eröffnet. Sie waren Menschen, schwach wie wir. Wir lesen, wie sie sich durch die gleichen Enttäuschungen kämpften wie wir, wie sie der Versuchung erlagen wie wir und sich doch wieder ein Herz fassten und durch Gottes Gnade überwanden. Wenn wir das sehen, werden wir in unserem Streben nach Gerechtigkeit ermutigt. Füll dein ganzes Herz mit Gottes Worten. Sie sind das lebendige Wasser, das deinen Durst stillt. Sie sind das lebendige Brot vom Himmel. Jesus sagt, wenn ihr nicht das Fleisch des Menschensohnes esst und sein Blut trinkt, so habt ihr kein Leben in euch. Und er erklärt es so, die Worte, die ich zu euch rede, sind Geist und Leben. Unser Körper wird von dem aufgebaut, was wir essen und trinken. Im geistlichen Leben ist es nicht anders. Die Gedanken, mit denen wir uns beschäftigen, verleihen unserem Geist Spannkraft und Stärke. Die unendliche Barmherzigkeit und Liebe Jesu, das Opfer, das für uns gebracht wurde, verlangen nach unseren ernstlichsten und ehrfürchtigsten Gedanken. Lassen wir das Wesen unseres lieben Heilands und Fürsprechers auf uns wirken. Sinnen wir über seine Mission nach, über ihn, der kam, um sein Volk von ihren Sünden zu erlösen. Wenn wir so über die himmlischen Dinge nachdenken, werden unser Glaube und unsere Liebe wachsen. Unsere Gebete werden für Gott immer angenehmer, denn sie werden mehr und mehr mit Glauben und Liebe vermischt sein. Sie werden verständig und inbrünstig sein. Wir werden beständiger auf Jesus vertrauen und jeden Tag deutlich erleben, wie seine Kraft alle vollkommen erretten kann, die durch ihn zu Gott kommen. Wenn wir über unseren vollkommenen Heiland nachsinnen, werden wir uns wünschen, völlig zu seinem reinen Ebenbild verwandelt und wiederhergestellt zu werden. Wir werden danach hungern und dürsten, so zu werden wie er, den wir innig lieben und verehren. Je mehr

unsere Gedanken bei Christus sind, desto mehr werden wir mit anderen über ihn sprechen und ihn der Welt darstellen. Die Bibel wurde nicht nur für Gelehrte geschrieben. Ganz im Gegenteil, sie ist für die einfachen Leute bestimmt. Die großen, für die Erlösung notwendigen Wahrheiten sind kristallklar dargelegt. Niemand wird sie missverstehen oder vom Weg abkommen, es sei denn, er folgt seinem eigenen Urteilsvermögen anstatt dem deutlich offenbarten Willen Gottes. Wir sollten nicht darauf hören, was Menschen über die Lehren der Schrift sagen, sondern Gottes Wort selbst studieren. Wenn wir andere für uns denken lassen, werden unsere Kräfte verkümmern und unsere Fähigkeiten abnehmen. Wenn wir nicht genügend über wirklich Nachdenkenswertes nachsinnen, können die höheren Geisteskräfte so verkümmern, dass wir nicht mehr fähig sind, die tiefe Bedeutung von Gottes Wort zu erfassen. Dagegen weitet sich der Geist, wenn man der Beziehung der biblischen Themen zueinander nachspürt, indem man Bibelvers mit Bibelvers und Geistliches mit Geistlichem vergleicht. Nichts stärkt den Geist mehr als Bibelstudium. Kein anderes Buch hat solch eine Kraft, die Gedanken zu erheben und die Fähigkeiten zu beleben, als die weitreichenden, erhebenden Wahrheiten der Bibel. Würden die Menschen Gottes Wort studieren, wie sie sollten, dann besäßen sie eine Geistestiefe, einen edlen Charakter und eine Zielstrebigkeit, die man heutzutage nur selten findet. Doch man gewinnt nur wenig, wenn man die Schrift eilig liest. Man kann die ganze Bibel durchlesen und dabei nichts von ihrer Schönheit sehen und von ihrer tiefen, verborgenen Bedeutung erfassen. Es hat mehr Wert, einen Abschnitt so lange zu studieren, bis die Bedeutung klar und seine Beziehung zum Heilsplan offensichtlich ist, als viele Kapitel durchzulesen, ohne dabei ein bestimmtes Ziel vor Augen zu haben und eine klare Weisung zu erhalten. Weisheit können wir nicht ohne gewissenhafte Aufmerksamkeit und ohne Studium und Gebet erlangen. Manche Bibelstellen sind tatsächlich so leicht verständlich, dass man sie nicht missverstehen kann. Doch bei anderen liegt die Bedeutung nicht gleich an der Oberfläche und man kann sie auf den ersten Blick nicht erkennen. Ein Vers muss mit dem anderen verglichen werden. Wir müssen sorgfältig forschen und unter Gebet nachdenken. Solch ein Studium wird reich belohnt. So wie der Bergmann unter der Erdoberfläche Edelmetalladern entdeckt, wird auch jeder, der Gottes Wort beharrlich, wie nach einem verborgenen Schatz durchsucht, wertvollste Wahrheiten finden, die dem Blick des nachlässig Suchenden verborgen bleiben. Die inspirierten Worte, über die man im Herzen nachsinnt, werden wie Wasserströme sein, die der Quelle des Lebens entspringen. Studiere die Bibel niemals ohne Gebet. Bitte um Erleuchtung durch den Heiligen Geist, bevor du ihre Seiten öffnest. Dann wird sie dir gegeben. Als Nathanael zu Jesus kam, rief der Heiland aus: Siehe, wahrhaftig ein Israelit, in dem keine Falschheit ist. Nathanael fragte: Woher kennst du mich? Und Jesus antwortete: Ehe dich Philippus rief, als du unter dem Feigenbaum warst, sah ich dich. Jesus wird auch uns an den verborgenen Gebetsorten sehen, wenn wir ihn um Licht bitten, um zu erkennen, was Wahrheit ist. Engel aus der Welt des Lichts werden bei denen sein, die mit demütigem Herzen nach göttlicher Führung suchen. Der Heilige Geist erhöht und verherrlicht den Heiland. Er hat die Aufgabe, Christus darzustellen, die Reinheit seines Wesens und die wunderbare Erlösung, die wir durch ihn haben. Jesus sagt: Von dem Meinen wird er nehmen und euch verkündigen. Der Geist der Wahrheit ist der Einzige, der die göttliche Wahrheit wirkungsvoll lehren kann. Wie wertvoll müssen Menschen für Gott sein, dass er seinen Sohn gab, um für sie zu sterben, und dass er seinen Geist dazu beruft, die Menschen zu lehren und beständig zu führen.

Herr, unser Herrscher, wie herrlich ist dein Name in allen Landen, der du zeigst deine Hoheit am Himmel. Aus dem Munde der jungen Kinder und Säuglinge hast du eine Macht zugerichtet, um deiner Feinde willen, dass du vertilgst den Feind und den Rachgierigen. Wenn ich sehe die Himmel, deiner Finger Werk, den Mond und die Sterne, die du bereitet hast, was ist der Mensch, dass du seiner gedenkst, und des Menschen Kind, dass du dich seiner annimmst? Du hast ihn wenig niedriger gemacht als Gott. Mit Ehre und Herrlichkeit hast du ihn gekrönt. Du hast ihn zum Herrn gemacht über deine Hände Werk. Alles hast du unter seine Füße getan. Schafe und Rinder, dazu auch die wilden Tiere, die Vögel unter dem Himmel und die Fische im Meer und alles, was die Meere durchzieht. Herr, unser Herrscher, wie herrlich ist dein Name in allen Landen.

Und ich sah einen neuen Himmel und eine neue Erde. Denn der erste Himmel und die erste Erde waren vergangen, und das Meer gibt es nicht mehr. Und ich, Johannes, sah die heilige Stadt, das neue Jerusalem, von Gott aus dem Himmel herabsteigen, zubereitet wie eine für ihren Mann geschmückte Braut. Und ich hörte eine laute Stimme aus dem Himmel sagen: Siehe, das Zelt Gottes bei den Menschen, und er wird bei ihnen wohnen, und sie werden seine Völker sein, und Gott selbst wird bei ihnen sein, ihr Gott. Und Gott wird abwischen alle Tränen von ihren Augen. Und der Tod wird nicht mehr sein, weder Leid noch Geschrei noch Schmerz wird mehr sein, denn das Erste ist vergangen. Und der auf dem Thron saß, sprach: Siehe, ich mache alles neu. Und er sprach zu mir: Schreibe, denn diese Worte sind wahrhaftig und gewiss. Und er sprach zu mir: Es ist geschehen, ich bin das A und das O, der Anfang und das Ende. Ich will dem Dürstenden geben aus dem Quell des Wassers des Lebens umsonst. Wer überwindet, der wird alles erben, und ich werde sein Gott sein, und er wird mein Kind sein.

0: Himmlischer Vater, wir möchten dich gerne bitten, dass du durch deinen Heiligen Geist Jesus zeigst unter dieser Woche und dass da etwas anfängt, in unserem Herzen aufzugehen, was wir vielleicht bis jetzt noch nicht so erlebt haben. Aber kein Mensch kann das tun. Und deshalb bitten wir dich noch einmal, tue das für uns, Herr. Danke, dass du heute Abend mit uns sein wirst, dass du zu uns reden wirst. Wir danken dir dafür in deinem Namen. Amen. Das Thema lautet ja heute Abend in der Kraft des Heiligen Geistes. Warum habe ich dieses Thema ganz am Anfang gewählt? Ich möchte euch einladen, dass wir mal Johannes aufschlagen. Johannes 16, Vers 13. Und dort steht, wenn aber jener, der Geist der Wahrheit, gekommen ist, wird er euch in die ganze Wahrheit leiten. Denn er wird nicht aus sich selbst reden, sondern was er hören wird, wird er reden. Und das Kommende wird er euch verkündigen. Frage, wenn der Heilige Geist kommt, wohin führt er dich? Also, in die Wahrheit. Was ist Wahrheit? Also einer steckt hinten die Bibel hoch und sagt, das ist die Wahrheit. Was ist die Wahrheit? Wir müssen ja wissen, wo er uns irgendwo hinführen möchte, oder? Wenn wir sagen, bitte komm und führ uns. Du meldest dich, ja?
1: Ja, Jesus sagt, ich bin der Weg, die Wahrheit und das Leben.
0: Dank dir. Jesus sagt, ich bin der Weg und die Wahrheit und auch das Leben, oder? Das heißt, wenn er sagt, ich bin's, wo wird uns der Heilige Geist hinführen? Zu Jesus. Das heißt, was brauchen wir in dieser Woche? Wir brauchen den Heiligen Geist, oder? Sonst sehen wir nicht. Unmöglich. Das können wir nicht sehen. Und ich habe mir gedacht, heute Abend möchte ich so über diese Kraft des Heiligen Geistes reden, damit ihr so eine Sehnsucht bekommt und sagt, ja, ja, ich möchte. Ich möchte dafür bitten. Denn die Bibel sagt, wenn du nicht bittest, dann wird der Heilige Geist dir nicht gegeben. Aber wenn du bittest, was sagt die Bibel? Dem, der bittet, dem wird gegeben, oder? Oder ein anderer Text für denjenigen, der mitschreibt, Lukas 11, Vers 13. Wenn du dafür bittest, dann gibt der Vater dir den Heiligen Geist. Er kennt die Stelle, oder? Ja? Nein? Ja. Also jemand sagt ja. Es geht um den Skorpion, wisst ihr noch? Wenn jemand bittet, sein Sohn bittet und gib mir doch was zu essen, dann gibt doch nicht der Vater einen Skorpion oder so. Also der Vater möchte uns auf jeden Fall den Heiligen Geist geben. Nun, früher, wo ich Heiliger Geist gehört habe, habe ich immer nur an eins gedacht. Wisst ihr an was? An Pfingsten. Ja, so, boah, da gab es Predigten und die Menschen haben sich eins nach dem anderen bekehrt und sie sind haufenweise dazugekommen und Tausende an einem Tag haben sich bekehrt. Das ist immer meine Assoziation mit dem Heiligen Geist gewesen. Und das stimmt, der Heilige Geist hat was damit zu tun und vielleicht könnte der eine oder der andere sich noch daran erinnern. Die Predigt, die ich mal gehalten habe, und da habe ich was erwähnt über Indien. Könnt ihr euch noch erinnern, als ich in Indien war? Da habe ich den Vorsteher gefragt, wie viele Glieder sie vor 2 Jahren hatten und der Vorsteher sagte 80.000. Das ist nicht schlecht, ne? Nur für eine Gegend, also wie ein Kanton. Nur einen Kanton, 80.000 Glieder. Nicht schlecht. Das war die Andhra Pradesh-Gegend in Indien. Dann habe ich sie gefragt, wie viele Glieder habt ihr denn jetzt? Wisst ihr, was er gesagt hat? 362.000. Und das nach 2 Jahren. Und dann habe ich ihn gefragt, wie macht ihr das? Habt ihr neue Techniken, neuen Vorsteher, viele Missionare, die dazugekommen sind? Mark Finley ist geklont. Er hat gesagt, weder noch. Ich bin der gleiche, keine neue Technik, nicht mehr Missionare. Aber er sagte ein Wort. Endzeit. Vorher sind wir hineingegangen und die Missionare mussten rausrennen, weil sie besteinigt worden sind und mit Steinen nachgeworfen und mit Mistkabeln hinterhergerannt und so weiter. Und jetzt welcome, willkommen. Und das durfte ich auch erleben, als ich in Indien war. Der Heilige Geist wirkt. Und stell dir mal vor, in 2 Jahren mal 4. Vorhin habe ich gefragt, welche Gliederzahl hat denn die Gemeinde Bern? Man wurde genannt 230, gell? Mal 4 in 2 Jahren. Was sagt ihr dazu? 800 Glieder. Ein bisschen mehr als 800 hier in der Gemeinde Bern. Wäre das nicht super? Jugendgruppe. Herr Manuel gefragt, hey, wie viele Jugendliche habt ihr so in der Jugend Bern? Er hat gesagt, wenn alle kommen, wie viel war das? 35? Mal 4. In 2 Jahren.

0: Jahren. Hey, das heißt, wir füllen allein als Jugendliche die Gemeinde hier. Wäre nicht schlecht, oder? Der Heilige Geist sagt, ich kann es machen. Nun, wäre nicht schlecht, oder? Wenn wir so anfangen würden, als Jugendliche für den Heiligen Geist zu beten und das wirklich hier passieren könnte. Weil ich glaube daran, dass der Heilige Geist nicht an der Grenze von der Schweiz unbedingt stehen bleiben muss, oder? Wäre komisch. Er muss doch irgendwie durch kommen können. Und ich glaube, wenn wir dafür anfangen zu beten und sagen, Heiliger Geist, komm doch zu mir, komm doch zu uns, dass er nicht sagen wird, nein, die gehören nicht in die EU, da gehe ich nicht hin. Sondern er wird kommen, oder? Aber für was brauche ich noch den Heiligen Geist? Lesen wir mal das in Epheser, das ist so ein Text, den ich euch gerne zeigen möchte in Epheser, weil das so gigantisch stark ist. Am Anfang versteht man gar nichts und dann ein bisschen mehr und dann wird es so richtig gut. Epheser Kapitel 1, Vers 13. In ihm seid auch ihr, nachdem ihr das Wort der Wahrheit, das Evangelium eures Heils gehört habt und gläubig geworden seid, versiegelt worden mit dem Heiligen Geist der Verheißung. Der ist das Unterpfand unseres Erbes auf die Erlösung seines Eigentums zum Preise seiner Herrlichkeit. Hat jemand was verstanden? Schauen wir uns das nochmal an, ist schwierig, oder? Aber da steckt doch was drin. Ich möchte es euch zeigen. Okay, in ihm seid auch ihr, nachdem ihr das Wort der Wahrheit gehört habt. Was passiert hier? Hier ist ein Mensch, der hört etwas, und zwar diesmal ist es nicht MTV oder irgendwas im Fernsehen oder irgendein Rockkonzert, sondern er hört was? Er hört das Wort Gottes. Das steht also, er hört mal was und dann dringt es in ihm ins Ohr und dann passiert noch etwas. Und nachdem ihr gläubig geworden seid. Was hat diese Person also gemacht? Er hat nicht nur gehört, da rein, und bei manchen geht es da raus, aber daraus, sage ich jetzt mal, ist also nicht nur da rausgegangen, sondern was ist passiert? Derjenige hat was. Hat es angenommen, oder? Er hat gesagt, ja. Das ist das, was du machen kannst im Glauben. Ja sagen. Entscheidungen treffen und sagen ja. Und wenn du mal versuchst, aus eigenen Kräften viel selber zu machen, dann wird es ein Nein, weil es dann klappt plötzlich nicht. Okay, derjenige hat gehört und derjenige hat angenommen. Und was ist jetzt passiert? Wenn du das Wort Gottes annimmst in deinem Leben, dann passiert etwas. Dann gibt es eine Umwandlung. Da verändert sich etwas. Da ist das nicht mehr alles gleich. Und an einem Abend, ich bin noch nicht sicher, an welchem Abend, werde ich den Andreas gerne einbauen. Der ganz hinten gerade sitzt, der vorne ganz vorne gesessen ist. Damit ihr sein Zeugnis hört, wo er vorher, ich glaube bei der Reithalle, dich öfter aufgehalten hast. Und warum er sich jetzt bei uns aufhält. Wenn du das Wort hörst und es annimmst, dann kann es sein, dass sich da wirklich was verändert in deinem Leben. Und dann, wenn Gott dich so reinmacht, wenn das Alte vergangen ist, von den Süchten, wo du drin warst, von den Ketten, wo du nicht rauskommst, von den Depressionen, was dich immer niedergeschlagen hat, von den Ängsten, die du hattest und so weiter und so weiter. Wenn du davon frei geworden bist und du bekommst so ein neues Leben und du bekommst, ich bin hier rein, Gott hat mich reingemacht, er hat mir vergeben und du erlebst es nicht nur hier oben, sondern hier. Was ist wichtig? Die Bibel sagt, versiegeln. Und ich mache das so gerne mit diesem Beispiel, mit Marmelade. Ich esse gerne Marmelade, aber gibt es jemanden, der gerne Marmelade auch macht? Niemand hier in der Jugend? Unglaublich. Niemand macht gerne selbst Marmelade. Ah, Christoph, ich danke dir. Okay, wenn ihr also Marmelade macht, was macht ihr dann? Also machen würdet, für die meisten. Oder vielleicht bei der Oma gesehen? Mutter? Uroma? Also, Früchte, aber bevor du Früchte einkochst, was musst du machen? Heiß waschen, aber bevor du es heiß wäschst, musst du es ernten, sammeln, einkaufen, was auch immer. Und dann wird es gewaschen und dann wird es heiß gekocht, oder? Ich sage immer, das ist so, wenn man das Evangelium hört, dann passiert plötzlich etwas. Das wird so heiß gekocht, das Ganze. Und was dann? Was passiert dann? Ja, man muss es abfüllen. Andreas, was möchtest du sagen?
1: Sterilisieren.
0: Ja, die Gläser werden sterilisiert, sauber gemacht und abfüllen. Aber wisst ihr, was noch wichtig ist beim Abfüllen, bevor du es abfüllst? Habe ich mir sagen lassen. Und bei Kathi sehe ich es auch immer wieder. Was sie macht, sie nimmt die Gläser und macht sie richtig heiß. Und dann tut sie diese Marmelade in diese Gläser hinein. Und was macht sie dann? Oder was macht man dann? Deckel drauf. Ja, genau, umdrehen.

Ja, und manche haben es so ganz besonders. Bitte? Hast du was gesagt? Nein? Ah, habe ich geschielt, Entschuldigung. Erst den Deckel drauf und dann umdrehen, logischerweise. Und manche haben so ganz besondere Techniken. Die haben dann so ein Steichholz, was sie anzünden, hä? Und dann irgendwie noch so die Luft rauskriegen. Keine Ahnung, es gibt so Versiegelungstechniken. Und ich war mal in Lörrach, da hat mir jemand eine Versiegelungstechnik erzählt. Und ich dachte mir, hä? Könnte ich nicht nachfolgen. Aber okay, es ist wichtig, dass du es versiegelst. Aber warum? Ja, aber warum ist es wichtig, dass keine Luft dazu kommt? Es geht sonst kaputt. Die Früchte gesammelt, gewaschen, gekocht und jetzt muss es haltbar sein, oder? Hey, ist es nicht das Gleiche im Evangelium? Wenn du das Wort, dieses Evangelium, Jesus Christus in dich aufnimmst und Jesus macht aus dir etwas Neuem und du erlebst es, dass es neu wird, ist es dann nicht auch wichtig, dass er dich haltbar macht? Dass du nicht wieder schmutzig wirst? Dass du nicht wieder anfängst zu schimmeln? Wäre doch gut, oder? Und dafür sagt hier die Bibel, hey, für diesen Versiegelungsprozess ist der Heilige Geist so wichtig. Ich kenne x Leute, die gesagt haben, ja zu Christus. Die haben es ernst gemeint, die haben studiert die Bibel, da haben sie sich taufen lassen. Wisst ihr, wo sie dann waren? Wieder weg. Warum? Hat angefangen zu schimmeln, hat angefangen kaputt zu gehen. Das, was wir angenommen haben, und irgendwie hat dieser Versiegelungsprozess in ihrem Leben nicht stattgefunden. Ihr wisst ja selbst, oder? Jesus sagt, ihr seid in der Welt, aber nicht von der Welt. Ich meine, jeder von uns ist irgendwo, in der Arbeitsstelle, beim Einkauf, im Studium, in der Klasse, irgendwo, oder? Im Sportverein, im Musikverein, irgendwo, oder? Und dann in der Familie. Und dieser Einfluss, den du dann hast, kann dich leicht verderben. Und deshalb sagt Jesus, möchte ich versiegeln. Okay, für was ist der Heilige Geist noch so wichtig? Nächster Text, Römer 8, Vers 11. Und da steht, wenn aber der Geist dessen, der Jesus aus den Toten auferweckt hat, in euch wohnt, so wird er, der Christus Jesus aus den Toten auferweckt hat, auch eure sterblichen Leiber lebendig machen, wegen seines in euch wohnenden Geistes. Was heißt es? Kein Heiliger Geist, keine Auferstehung. Ha? Aber Moment, ich weiß doch die ganzen Punkte, Zeichen der Zeit, wie Jesus kommen wird. Ich weiß doch ganz genau, was dann passiert. Ich habe doch alles studiert, ich weiß es doch. Ich meine, der eine oder andere weiß es vielleicht sogar von klein auf schon. Aber weißt du, dass du alle Punkte leben kannst, in die Gemeinde gehen kannst, in die Jugend gehen kannst und alles machen kannst und dass du bei der Wiederkunft Jesu liegen bleiben wirst? Warum? Was ist das, was uns aufweckt? Was sagt die Bibel hier? Das ist der Heilige Geist, oder? Ich möchte gerne den Heiligen Geist haben in meinem Leben. Ich möchte da nicht liegen bleiben in der Erde. Ich möchte da nicht verstaubt liegen bleiben. Ich möchte die Trompeten hören, aber meine Ohren, die werden die Trompeten nicht hören. Da kann Jesus noch so laut trompeten, wenn der Heilige Geist nicht in meinem Leben ist. Also, das ist mal was Wichtiges, oder? Der Heilige Geist in deinem Leben, damit du, wenn du vorher gestorben sein hättest sollen können, wie auch die Konjunktion folgt, heißt, dann, dass du wieder aufstehen kannst. Nächster Text, Römer 13, Vers 10. Und dort steht, die Liebe tut dem Nächsten wie viel Böses? Ha? Nochmal, die Liebe tut dem Nächsten wie viel? Nichts Böses. Du tust nichts Böses. Nichts, oder? Nichts Böses. Gar nichts. Ich weiß nicht, wie es in euren Ausschüssen manchmal aussieht oder sonst irgendwo. Das heißt nichts. Oder wie es in der Klasse aussieht. Nichts Böses, oder? Einige von euch sind wahrscheinlich sportlich begabt, hoffentlich doch. Auch im Fußball. Wie viel Böses? Nichts Böses. Zu den Eltern. Wie viel Böses? Jetzt sind sie leise. Nichts Böses. Zu den Geschwistern. Ich habe zwei Brüder. Ha? Wie viel Böses? Nichts Böses, sagt die Bibel. Okay, wir gehen mal weiter. Die Erfüllung des Gesetzes ist also was? Ist Liebe. Die Erfüllung des Gesetzes ist Liebe. Ah, Moment. Ich dachte, die Erfüllung des Gesetzes ist der Sabbat. Aber hier steht, die Erfüllung des Gesetzes ist was? Die Liebe. Bedeutet das, dass es nicht das Sabbat ist? Und nicht das Lügen und nicht das Stehlen und nicht das Töten?

Gemeinde schließt es nicht aus. Aber die Erfüllung des Gesetzes ist was? Ist Liebe. Aber was mache ich, wenn ich jetzt keine Liebe habe? Kann ich es hier so drehen und Liebe produzieren? Ich meine, die Erfüllung des Gesetzes ist Liebe. Das hat viel damit zu tun, mit Familie, mit Jugend, mit Gemeinde, mit Beziehung. Echte Liebe in einer Beziehung zu haben. Nicht die sexuelle Beziehung, die die Welt uns anbietet. Echte Liebe in einer Beziehung zu haben. Aber was mache ich, wenn ich es nicht habe? Da gibt es eine Antwort. Schauen wir mal nach. Römer Kapitel 5, Vers 5. Die Hoffnung aber lässt nicht zuschanden werden, denn die Liebe Gottes ist ausgegossen. Wohin? In unser Herzen. Die Liebe Gottes ist ausgegossen in unsere Herzen durch was? Durch den Heiligen Geist. Hey, wisst ihr, ich habe lange Zeit und Mühe gehabt mit diesem Vers, also nicht mit diesem Vers, sondern mit dem davor, die Erfüllung des Gesetzes ist Liebe, weil ich es probiert habe. Und dann habe ich noch so ein Buch gelesen von Spurgeon, das hat mir den Hammer gegeben, hast du mich lieb? Und diese Predigt vom Spurgeon ist mir so nachgegangen, dass ich gesagt habe, nein. Und dann habe ich verzweifelnd versucht, Liebe zu bekommen zu meinen Mitmenschen und zu Gott. Aber dieser Text hier, der hilft mir. Wenn mir Liebe mangelt, was brauche ich dann? Ein offenes Herz und sagen, bitte schenk mir das in mein Herz durch deinen Heiligen Geist. Nun, es gibt viele Texte, die Römer 8, Vers 26 zum Beispiel, die sprechen übers Beten und im Heiligen Geist. Und wisst ihr, was ich oft versucht habe? Ich möchte ein guter Christ sein. Ich muss mehr beten. Ich muss mehr beten. Habt ihr auch mal diesen Vorsatz gehabt? Ich muss mehr beten? Habt ihr ihn immer noch vielleicht? Also dieser Vorsatz ist nicht schlecht, der ist gut. Nur manchmal kann er einen in die Verzweiflung bringen, ich muss mehr beten. Aber wenn hier steht, dass wir durch den Heiligen Geist und mit dem Heiligen Geist beten können, dann ist das wieder eine Hilfe, oder? Er motiviert mich jetzt zum Beten. Er gibt mir Kraft zum Beten. Er hilft mir. Und jetzt ist es was ganz anderes wie vorher. Vorher wollte ich beten und jetzt motiviert er mich zum Beten. Wunderbar. Hey, Christentum ist viel einfacher, wenn man den Heiligen Geist hat, als ohne den Heiligen Geist. Viel einfacher. Und mir ist so ein Satz noch eingefallen, damals, wo wir in der Jugendleitung zusammensaßen. 100% Christ sein ist viel einfacher wie 98% Christ sein. Wusstet ihr das? Wenn man 98% Christ sein ist, unheimlich schwierig. Man muss immer was verbergen. Man muss immer was produzieren. Man schafft immer etwas nicht. Aber 100% Christ sein, das ist wunderbar. Hey, noch ein Text. Johannes 7, Vers 38. Was steht da? Wer an mich glaubt, wie die Schrift gesagt hat, aus seinem Leibe werden Ströme lebendigen Wassers fließen. Dies aber sagte er von dem Geist, von dem Heiligen Geist, den die empfangen sollten, die an ihn glaubten. Denn noch war der Geist nicht da, weil Jesus noch nicht verherrlicht worden war. Hey, was passiert mit deinem Leben, wenn du den Heiligen Geist da wirklich bekommst in dein Leben? Tröpfelt's? Oder fließt's? Oh, wie oft bin ich in meinem Leben gewesen und habe versucht zu drücken und drücken und den letzten Tropfen, Glaubenstropfen rauszudrücken. Oder manchmal kam ich mir vor wie beim Melken, so habe ich es mir vorgestellt. Man versucht zu melken und ich kann nicht melken, also kommt kaum was raus. Aber wenn du diesen Vers erlebst, dann ist es so, wie wenn ein großer Eimer da wäre und dir was zum Trinken gibt. Wie wenn da etwas aus deinem Leben herauskommt, was du niemals produzieren könntest. Warum? Weil der Heilige Geist es in deinem Leben tun kann. Und wisst du, dann hast du Freude. Und Freude ist was ganz Besonderes, was du auch nicht selber produzieren kannst. Und es gibt Leute, die muss man immer auf den Kopf stellen, damit sie lächeln. Ich weiß, ihr wisst, warum der Winkel so nach unten geht, gell? Was ihr auf den Kopf stellt, ist ja richtig. Die Antwort ist ganz einfach eigentlich in der Bibel und das ist für mich die Antwort in meinem Leben gewesen, wo ich sagte, hey, warum habe ich das vorher nie gesehen? Es ist der Heilige Geist. Ich habe einen Mangel vom Heiligen Geist eigentlich in meinem Leben. Und da sagte so ein Mann, den ich gerade unterrichte, ein Geschäftsmann, der die Bibel ganz neu kennengelernt hat, Jesus ganz neu kennengelernt hat, und er sagte plötzlich, weißt du, was eigentlich so schade ist? Dass ich schon mit dem Wirken des Heiligen Geistes zufrieden bin. Er sagte, ja, mein Leben war vorher gar

ganz anders. Jetzt habe ich Jesus kennengelernt und ich merke, er wirkt an mir, aber ich bin schon damit zufrieden eigentlich. Er sagte, das ist traurig. Das ist wirklich traurig. Aber so sind wir Menschen, oder? Wir sind oft schnell zufrieden, vor allem im Christentum, mit dem, was so ein bisschen an uns wirkt. Ja, okay, ich habe was abgelegt. Okay, ich habe was gewonnen. Okay, ich habe eine Erfahrung gemacht. Okay. Ja, wir wollen nicht, dass wir das Ganze haben. Diese ganze Kraft des Heiligen Geistes. Und da gibt es so eine gigantisch gute Frage in Apostelgeschichte 19, wo gefragt wird, wir schlagen es auf, habt ihr den Heiligen Geist empfangen? Apostelgeschichte 19. Es geschah aber, während Apollos in Korinth war, dass Paulus, nachdem er die höheren gelegenen Gegenden durchzogen hatte, nach Ephesus kam. Und er fand einige Jünger und er sprach zu ihnen, habt ihr den Heiligen Geist empfangen, nachdem ihr gläubig geworden seid? Sie sagen, wir haben nicht einmal gehört, ob der Heilige Geist überhaupt da ist. Worauf seid ihr denn getauft worden? Ja, auf die Taufe des Johannes. Und Paulus spricht dann, Moment, Johannes hat doch mit der Taufe der Buße getauft, indem er das Volk sagte, dass sie an den glauben sollten, der nach ihm komme. Das ist dann Jesus. Als sie aber das gehört hatten, ließen sie sich auf den Namen des Herrn Jesu taufen. Und als Paulus ihnen die Hände aufgelegt hatte, kam der Heilige Geist auf sie und sie redeten in Sprachen und weissagten. Es waren aber insgesamt etwa 12 Männer. Was passiert hier? Die Frage von Paulus ist was? Habt ihr den Heiligen Geist empfangen? Wenn ich so persönlich dich besuchen würde, die Woche, oder vielleicht letzte Woche besucht hätte, und dich gefragt hätte, hast du den Heiligen Geist empfangen? Was hättest du gesagt? Könntest du ja sagen? Könntest du nein sagen? Ich meine, diese Frage sich einfach mal zu stellen, habe ich den Heiligen Geist bekommen? Und in meinem Leben musste ich das auch fragen, und zwar sogar etliche Jahre nach meiner Taufe, wo mir dieser Vers aufgefallen ist, wo jemand darüber gesprochen hat und wo ich mich dann gefragt habe, ja Chris, hast du überhaupt den Heiligen Geist empfangen? Und wo ich sagen musste, eigentlich nicht, ich weiß nichts davon. Weil oft denkt man, getauft, oh, gleich Heiliger Geist. Ist aber kein Automatismus. Ihr wisst, bei Jesus selbst war es kein Automatismus, oder? Wisst ihr das? Was war, wo er getauft worden ist? Er stieg aus dem Wasser und was macht er dann? Und er betete. Schlagen wir das ganz kurz auf, dass ihr das habt. Lukas Kapitel 3, Vers 21. Es geschah aber, als das ganze Volk getauft wurde und Jesus getauft war und betete, dass der Heilige Geist in leiblicher Gestalt auf ihn komme. Kein Automatismus, oder, bei einer Taufe. Also, ich bin getauft, ich habe den Heiligen Geist. Nein, so ist es nicht. In keiner der Stellen der Bibel habe ich das jemals gefunden, dass der Heilige Geist was mit Automatismus zu tun hat. Natürlich, einer hat mich angesprochen, aber wirkt er nicht an mich? An mir? Natürlich wirkt er an dir. Aber hier geht es darum, dass er auch in dir ist und aus dir herausgeht. Und all das, was wir vorhin gelesen haben, ist nicht meins. Das ist seins. Das heißt also, das ist also nicht etwas, was nur an dir wirkt, sondern der Heilige Geist möchte auch in deinem Leben leben. Okay, ich hoffe, trotz Klingeln, trotz Handy, Natel, habt ihr das mitnehmen können. Und ich möchte euch jetzt heute Abend diesen Satz mitgeben. Habe ich den Heiligen Geist empfangen? Wenn ihr heute im Bett liegt und kurz vorher vielleicht doch über diese Frage nachdenken könntet, bevor ihr einschlaft, wäre das spitze. Wisst ihr warum? Weil ich glaube, dass derjenige, der über diese Frage nachdenkt, dass in seinem Leben etwas passiert. Davon bin ich überzeugt. Ein Jugendlicher kam zu mir nach einer Predigt und sagte mir, ich bin Jugendleiter, ich mache alle Dinge, ich bin in der Gemeinde, aber nichts drin. Man merkt es von außen nicht, aber ich bin innen tot. Und dann sagt er noch etwas Krasses, was viel krasser war. Er sagt, er betet seit einem

anderthalb Jahren für den Heiligen Geist. Und dann sagte er, und es hat sich nichts geändert. Und dann kam er mit dieser Frage, warum? Wir haben gesagt, ich weiß es nicht. So etwas habe ich noch nie erlebt. Jemand betet und das nichts Auswirkungen hat. Du bist der Erste. Und dann sagte ich, ja, sagst du, betest seit eineinhalb Jahren dafür, gell? Ich sagte, ja. Okay. Und was war vor eineinhalb Jahren? Denkt er nach und sagt, eigentlich nichts. Denk nochmal nach. Was war vor eineinhalb Jahren? Naja, nichts Bedeutendes. Ich habe mit meiner Freundin Schluss gemacht. Ja, sage ich, das kann es ja auch nicht sein, oder? Viele Freundschaften, die gemacht werden, sind eher falsch wie richtig. Zumindest, wie sie geführt werden. Oder von den Verbindungen, die man macht. Also sagte ich, naja, ich kann es mir nicht ganz vorstellen, dass deshalb du dich da tot und leer fühlst und dass Gott vor allem seit eineinhalb Jahren dein Gebet nicht beantwortet. Das gibt's doch nicht. Und dann habe ich ihn gefragt, gibt es irgendwas in deinem Leben, was du weißt, du solltest es tun und du tust es nicht? Dann ging sein Kopf einfach so nach unten. Und er sagte ja. Und dann hat er erzählt, dass vor eineinhalb Jahren, er hat zwar mit der Freundin Schluss gemacht, aber sie sind viel zu weit gegangen in ihrer Beziehung. Viel zu weit. Und er sagte, jetzt hat er eine neue Freundin, ganz frisch angefangen. Er hat sie noch nicht berührt. Sie haben nur miteinander gesprochen, sie sind zusammen. Aber er sagte, die größte Angst, die er hat, ist seine eigene Natur, weil er kennt sich, sagt er. Und er hat Angst, sagt er, dass es wieder zu weit geht mit ihr. Aber er möchte eigentlich nicht. Dann habe ich ihn gefragt, möchtest du dich dafür entscheiden, dass du es nicht tust? Er sagte, ja, eigentlich schon. Was heißt eigentlich schon? Ja, weißt du, ich habe es schon oft versucht. Ich habe mich schon oft entschlossen. Aber möchtest du dich heute nochmal entschließen dafür? Er sagte, ja. Und dann habe ich ihn gefragt, glaubst du, dass wenn du dich heute entschließt und wenn wir jetzt zusammen beten, dass du dann geheilt bist? Er sagte, wie? Wie meinst du das? Ja, so, dass wenn wir jetzt gebetet haben, dass du wissen kannst, dass wenn du in deiner Freundschaft bist, dass du nicht mehr der gleiche bist, wie du es vor eineinhalb Jahren gewesen bist. Ja, das kann ich nicht glauben. Und dann habe ich ihn gefragt, du denkst, nicht wahr, dass du das erst beweisen musst, oder? Das Gebet, was wir gesprochen haben. Und er sagte, ja. Ging es dir auch schon mal so? Du hast was gebetet und hast gesagt, ich gebe es dir Gott. Ja? Ich möchte jetzt wirklich Schluss machen und das anders machen. Und dann irgendwann hast du gezweifelt an dem Gebet, an dir selbst. Ja, hat mich Gott jetzt wirklich geheilt oder bin ich jetzt der Gleiche? Bin ich jetzt noch immer? Ja, das wird sich dann schon zeigen, wenn ich in der Situation bin. Und dann kam die Situation und bam, es war wieder anders. Aber wisst ihr, ich glaube, das ist genau das, was uns der Teufel ganz deutlich sagen möchte. Glaub nicht an das Gebet, glaub nicht an Jesus, er kann es nicht tun. Hey, ich glaube lieber an Jesus und sage, Jesus, du kannst es in diesem Augenblick tun, als zu sagen, ich muss es Gott erst beweisen, denn ich kann es eh nicht beweisen. Er weiß es, dass ich nicht kann, aber er kann es. Und daran möchte ich lieber glauben und es annehmen. Und dann habe ich ihn nochmal gefragt, möchtest du das annehmen, dass Gott dich in diesem Gebet heilen kann und neu machen kann? Und er hat gesagt, ja. Und dann habe ich gesagt, das möchte ich dir noch einen dritten Tipp geben, bevor wir beten. Und zwar, möchtest du beten dafür, dass du die Versuchungen rechtzeitig erkennst? Warum? Denk nach. Was ist, wenn du die Versuchung nicht rechtzeitig erkennst? Es wird wärmer, es wird heißer, es wird stärker, es wird intensiver. Jetzt sollte ich eigentlich? Nein, jetzt sollte ich eigentlich nicht? Nein, es ist nicht richtig? Zu spät. Aber was ist, wenn das so eine kleine Versuchung ankriegt und dich so am Bein zieht, so ganz klein noch, und du das dann schon erkennst, bevor es so riesengroß ist? Glaubst du, dass da mehr Kraft, mit Gott diese Versuchung anzugehen, als wenn es sehr, sehr spät ist? Übrigens, zum Spät, das ist auch so eine Sache. So ein kleiner Tipp unter uns. Nicht zu spät und zu lange zusammen sein, wenn man eine Beziehung hat am Abend. Nun, er hat diese drei Sachen, ist er eingegangen an diesem Nachmittag. Er hat gesagt, ja, ich möchte mich entscheiden. Ich möchte glauben, dass ich Gottes nicht beweise.

weisen musste, sondern mir helfen kann. Und wisst ihr, an diesem Nachmittag hat für diesen Jugendleiter neues Leben begonnen. Ist das nicht wunderbar? Es ist so, wir wollen mit dem Heiligen Geist die Welt bewegen. Aber bevor wir die Welt bewegen, muss unsere eigene Welt bewegt werden. Stell dir mal vor, du betest um den Heiligen Geist. Ja, ich möchte denen was sagen können. Ja, ich möchte dem was sagen können. Ich möchte den verändern, die verändern und so weiter. Aber wenn du um den Heiligen Geist bittest und betest, wo wird er wohl anfangen, wenn er zu dir kommt? Bei mir selbst, hä? Eieiei, das ist schmerzhaft. Nun, ich möchte euch diesen letzten Vers noch zeigen in Johannes. Und dort steht, Johannes 16, Vers 7 bis 11. Doch, ich sage euch die Wahrheit. Es ist euch nützlich, dass ich weggehe, denn wenn ich nicht weggehe, sagt Jesus, wird der Beistand, er meint damit den Heiligen Geist, nicht zu euch kommen. Wenn ich aber hingehe, werde ich ihn, den Heiligen Geist, zu euch senden. Und wenn er, also der Heilige Geist, gekommen ist, wird er die Welt überführen von Sünde und von Gerechtigkeit und von Gericht. Von Sünde, weil sie nicht an mich glauben. Von Gerechtigkeit aber, weil ich zum Vater gehe und ihr mich nicht mehr seht. Von Gericht aber, weil der Fürst dieser Welt gerichtet ist. Nicht wird, ist. Okay, was heißt es? Was macht der Heilige Geist? Ich habe so eine interessante Geschichte gehört und die möchte ich euch erzählen. Vielleicht kennt der eine oder andere die Moody-Geschichte. Kennt ihr die? Von Herr, zeige mir mich. Ich erzähle es euch ganz kurz. Da ist Moody unterwegs im 19. Jahrhundert und er ist ja so ein Evangelist gewesen und er kommt in ein Haus und dort sagt er, ich möchte zu allen Angestellten reden. Okay, du kannst reden am Abend, nach dem Abendessen. Okay, die versammeln sich alle in einem Raum, Moody beginnt zu predigen. Nein, sagt er, sind alle wirklich da? Ja, ja, sind alle da. Sind wirklich alle da? Sind wirklich alle da. Und er fragt noch ein drittes Mal, ist wirklich jeder da? Und dann sagt die Hausherrin, nein, ein Mädchen wäscht unten noch die Töpfe ab, damit es nicht anklebt. Okay, ich warte, bis sie da ist. Und sie kommt und er fängt an zu predigen. Und nach der Predigt fragt er, ob er ganz kurz mit ihr reden dürfe. Und sowohl die Hausherrin als auch sie sagen ja. Sie sagt ja. Und Moody sagt zu ihr, darf ich dir ein ganz kurzes Gebet lernen? Sie sagt ja. Das Gebet lautet, Herr, zeige mir mich. Wirst du es beten? Sie sagt ja, warum nicht? Und Moody geht und ist Monate nicht da. Dann kommt er wieder zurück ins gleiche Haus, fragt die Hausherrin, und wie geht es diesem Mädchen, was mit der ich gesprochen habe? Oh, seitdem du mit ihr gesprochen hast, ist sie nur am Weinen. Darf ich mit ihr nochmal reden? Du darfst. Und Moody spricht zu diesem Mädchen und sagt, ich sehe, du hast das Gebet gesprochen. Kann ich dich ein zweites Gebet lernen? Ja, warum nicht? Das zweite Gebet lautet, Herr, zeige mir dich. Wirst du es beten? Ja. Moody sieht sie lange nicht. Auf einer Evangelisation, ja, die er hält, kommt eine junge Lady. Und sie fragt, kennst du mich? Und ihr könnt euch schon vorstellen, wer diese junge Lady ist, oder? Moody sagt, also ich kenne dich nicht. Nein, ich kann mich nicht mehr erinnern. Und sie sagt, ich bin das Mädchen, was du mich damals das Gebet gelehrt hast, das erste Gebet. Herr, zeige mir mich. Und ich konnte nur noch weinen nach diesem Gebet. Denn plötzlich, ich dachte, ich bin ein einfaches, gewöhnliches, normales, aber nicht so ein sündhaftes Mädchen. Und ich konnte nur noch weinen, weinen, weinen, weinen, weinen. Diese Sünde hat mich niedergedrückt wie nie zuvor in meinem Leben. Furchtbar war das. Und ich habe keinen Ausweg mehr gesehen, denn alles, was ich versucht habe, das wegzukriegen, ich habe es nicht weggekriegt. Aber als du mich das zweite Gebet gelehrt hast, Herr, zeige mir dich, da habe ich plötzlich Jesus gesehen, wie ich ihn vorher noch nie gesehen hatte. In einer Schönheit, in einer Reinheit, in einer Besonderheit, wo ich gesagt habe, ja, das möchte ich bekommen. Genauso habe ich gelebt. Ich dachte, ich bin ein ganz gewöhnlicher Junge. Aber als dann ich Theologie studiert habe und in einem Buch auf diese Geschichte gestoßen bin und ich damals so leichtsinnig gewesen war, ich möchte deshalb sagen leichtsinnig, weil ich nicht wusste, was für Auswirkungen es hat, sonst hätte ich mir wahrscheinlich zweimal überlegt, habe ich dieses Gebet nachgebetet.

zeige mir mich. Und dann habe ich gebetet, Herr, zeige mir dich. Und wisst ihr, was es war? Eine furchtbare Zeit. Herr, zeige mir mich. Furchtbar. Ja. Er hat mich gesehen, wie ich noch nie mich vorher zuvor gesehen hatte. Und das war furchtbar. Es war so, dass ich manchen Andachten hinausgehen musste, weil ich es nicht mehr aushalten konnte. Ich musste auf die Toilette unten gehen, in dem, ihr wisst ja, in Bogenhofen, die alte Kapelle gibt.

mich nachhinein entschuldigen, aber ich konnte nicht kommen. Und da gab es Momente in meinem Leben, wo ich am Boden zerstört war, wo ich gesehen habe, wie ich bin, was ich vorher nie gedacht habe. Also, mir waren Sünden nicht unbewusst, das kann man nicht sagen. Aber dass es so war, das war schlimm. Und dann, aber wie schön, dass es ein zweites Gebet gibt. Herr, zeige mir dich. Und wisst ihr, was dann passiert ist? Ich habe Jesus gesehen, wie ich noch Jesus noch nie gesehen hatte. Und immer noch auf diesem Weg bin, Jesus weiter zu sehen, wie er wirklich ist. Und das ist so gigantisch. So einmalig. Wirklich wunderbar. Und das ist genau das, was passiert, wenn du dir bittest um den Heiligen Geist, dann kommt er zu dir, zeigt dir die Sünde auf, aber dann zeigt er die Gerechtigkeit auf. Hier steht Gerechtigkeit. Und wer hat die Gerechtigkeit? Es ist Jesus selbst. Verstehst du? Und dann zeigt er Gericht auf. Hey, das, was du nicht haben kannst, das gebe ich dir. Das ist Gericht. Es steht dir zu. Das ist Gericht. Satan hat keine Chance in deinem Leben. Oh, wie powerful, denke ich mir. Das müssen wir ausprobieren. Wisst ihr, und als ich dann so gepredigt habe in einer Gemeinde in Aarau, da kam eine Frau zu mir und sagte, ja, all die Erfahrungen, die du erzählst, voll gigantisch. Ich habe auch solche Erfahrungen damals erlebt. Und dann hat sie so gesprochen, sage ich, Moment mal. Und wir waren an der Tür, wo alle Goodbye sagen, gell? Sag ich, Moment mal, erzählst du mir gerade, dass du in Sünde lebst? Sie hat es nicht wörtlich gesagt. Und sie sagte, woher weißt du? Ich sage, von dem, was du mir erzählst. Und dann habe ich ihr gesagt, nicht wahr? Du denkst, dass du später mal aufhören wirst. Und Tränen schossen in ihr Auge. Und sie sagten ja. Sie sagte ja. Und sagte, ich möchte dir zwei Fragen stellen. Woher weißt du, dass es ein später gibt, dass du nicht vorher stirbst? Ich sagte, du hast recht. Bei der letzten Predigt, wo ich dich gehört habe, bin ich nach Hause gefahren und wirklich, kurz vor zu Hause hat sich mein Auto gedreht. Unfall gehabt und ich bin froh, dass ich überlebt habe. Zweite Frage. Woher weißt du, dass du später noch aufhören kannst? Hast du mich so angeschaut? Sag ich, ja. Ich meine, wenn du Sünde mit Sünde, Lieblingssünde, bewusste Sünde nicht aufgeben möchtest und lebst, was passiert mit deinem Herzen? Wird es weicher oder wird es härter? Wird härter, oder? Wisst ihr, ein sehr, sehr guter Freund, den ich von klein auf, also wirklich von klein auf, als Baby, wir sind zur gleichen Zeit fast geboren, 9 Tage später oder früher. Und wir sind aufgewachsen zusammen, sind die besten Freunde gewesen. Wirklich die besten. Und dann war das ganz tragisch. Also das noch nicht, erst später. Sind wir sogar zusammengekommen. Haben eine wunderbare, interessante Beziehung gehabt eigentlich. Nur wisst ihr, was das für ein Problem war? Mit 19 sagte sie, ich möchte für ein Jahr die Welt kennenlernen. Nun, ich nach Bogenhofen, sie nach Kanada. Das hat nicht lange gehalten. Vor allem der Lebensstil ist ein bisschen unterschiedlich. Sie auf Partys etc. etc. Ein Jahr ging vorbei. Glaubte, sie ist zurückgekommen. In den letzten 8 Jahren lebt sie voll in der Welt. Ja, sie ist in der Gemeinde aufgewachsen. Sie hat die alles gekannt. Sie wurde so oft angesprochen. Sie selbst sagte, oh, ich möchte mich mal taufen lassen. Und dann irgendwann wieder eine Predigt von einem guten Prediger, der kam. Oh, das hat mich so angesprochen. Ich möchte mich taufen lassen. Aber dann dieser Entschluss. Ein Jahr die Welt kosten. Und seit 8 Jahren, jetzt wird es dann bald 9 Jahre, immer noch die Welt. Wisst ihr, das ist das Problem. Sünde macht uns härter. Und mit der Gnade Gottes spielen, ist das schlechteste Spiel, den man heute und hier auf dieser Welt spielen kann. Ein junger Mann sagte in Zürich, als ich gepredigt hatte, du hast recht, genau wie du es gesagt hast. Ich denke immer, später werde ich aufhören. Ja, warum weiß ich das? So habe ich selbst gedacht. Später werde ich mal aufhören mit Sünde. Und er sagte mir dann, im Gespräch, im Einzelgespräch dann, weißt du, ich habe ein Problem mit Pornografie. Heute ist Pornografie drauf auf meinem Computer, am nächsten Tag ist Pornografie weg an meinem Computer. Nächsten Tag ist es wieder drauf, dann habe ich wieder ein schlechtes Gewissen, ist wieder weg. Drauf, weg, drauf, weg, drauf, weg, dauernd immer hin und her.

Nun, aber die andere Seite ist, ein junger Mann, den ich kennengelernt habe in Indien, der mit mir in Indien war zur Evangelisation, und hier mache ich den, drehe ich wieder den Schluss zu Indien, wie wir am Anfang hatten. Ich habe ihn gefragt, weil er in meinem Zimmer war: Hey, warum bist du eigentlich in Indien mit uns? Zur Evangelisation. Ich meine, es stinkt hier, es ist heiß, es ist nicht angenehm, wir müssen lange reisen, jeden Tag so 6,5 Stunden hin und her, 3 Stunden da lang, 3,5 Stunden zurück. Warum bist du hier? Und er sagte: Ja, ich war auf vielen Partys. Und da kam ein Mann, ein junger Mann, den ich damals für wirklich verrückt hielt, als er zu uns kam. Er ging da auf dieser Party, in dieser Disco, ging er von Gruppe zu Gruppe. Und er kam dann zu uns, wir wussten ja nicht, was er will, und dann sagte er nur: Darf ich mit euch beten? Und wir haben ihn ausgelacht, wir haben gespottet. Und wisst ihr, was er gesagt hat? Darf ich mit euch beten? Und wir sagten aus Witz: Ja, bete halt ein Gebet und dann geh weiter. Und er hat gebetet, ein kurzes Gebet. Und er sagte: Dieses Gebet hat mein Herz so berührt, wie wenn der Finger Gottes mein Herz berührt hätte. Und ich habe plötzlich in meinem Herzen was gemerkt, was ich vorher nie gemerkt hatte. Diese wie Liebe, die über mich überfließt, hat er gesagt. Es war unglaublich. Und das kann ich nicht mehr loslassen, sagte er. Das kann ich nicht mehr loslassen. Wer wohl dieser Mann gewesen war, keine Ahnung. Eine ehemalige Wahrsagerin, die ich hier im Kanton Freiburg getroffen hatte, sie sagte: Ich habe Jesus kennengelernt, er hat mich frei gemacht, ich möchte ihm danken, mit ihm zusammenwohnen. Wisst ihr, Dominik hat sich doch verändert, oder? Damals, wo ich herkam in die Jugend, dachte ich, er kann nicht länger Jugendleiter sein. Arnold, du musst was tun. Und ich habe mit ihm gesprochen. Und kurz darauf ruft er an und sagt: Kann ich Bibelstunden von dir haben? Ich sage: Okay. Und ich habe gemerkt, wie Dominik sich verändert hat und ein neues Leben begonnen hat. Gigantisch. Gott kann so viel tun in deinem Leben. Eins der großen Zeugnisse unter euch, damals, wo Louis Teuers da war, könnt ihr euch noch erinnern? Da war Helmut da. Könnt ihr euch noch an Helmut erinnern? Der Bruder von Hannes, Kienreich. Da wurde sein Herz berührt von der Botschaft, die Louis gebracht hat, von Jesus Christus, dem Evangelium, was neu macht, rein macht. Und er hat gesagt: Hey, ich bin hier gekommen, um Geld zu verdienen, aber ich möchte weggehen, ich möchte auf die Schule gehen, Missionsschule gehen, ich habe ein neues Leben, ich möchte neu leben. Tsching, Haare geschnitten, kurz gemacht, auf die Missionsschule gegangen, er hat dort die Ausbildung gemacht und ist jetzt in Österreich und geht dort von Haus zu Haus. Irgendwas ist passiert in seinem Leben, irgendwas muss da passiert sein. Ja, heute haben wir mit John gesprochen, 20 Jahre alt, er fängt die Bibel an zu studieren und sagt: Du, letzte Woche wollte ich wegrennen. Ja, habe keine Lust gehabt auf die Bibelstunde, es war die zweite Bibelstunde. Nein, Gott hat mich gerufen. Der Tag ging so schief, Gott hat mich gerufen. Heute haben wir an der Sense zusammen am Fluss mit Andreas und ihm studiert. Und er sagt: Ich bin dankbar, dass Gott was vorhat mit mir. Was hat Gott mit dir vor? Was möchte er in deinem Leben tun? Wo möchte er dich berühren? Wo möchte er in deinem Leben neues Leben beginnen? Wisst ihr, er möchte es tun. Es ist nicht die Frage von seiner Seite aus, aber die Frage ist: Bist du bereit? Möchtest du dich berühren lassen? Möchtest du angesprochen werden? Möchtest du offen sein mit deinem Herzen für den Heiligen Geist? Ja. Möchtest du, dass es auch wenn es schmerzhaft ist, aber nachher doch dem lindernd wirkt und ein neues Leben beginnst? Ich weiß nicht, was deine Wünsche sind, was in dir vorgeht, aber ich weiß, es kann klappen. Ein ganz besonderes Geschenk ist für euch vorbereitet worden. Normalerweise am Schluss der Jugendgebetswoche. Aber der Entschluss lautet: Ihr könnt heute eins haben. Das Leben Jesu. Und ich möchte euch ermutigen, in dieser Woche dieses Wagnis mit Jesus einzugehen und sagen: Ja, Jesus, hier bin ich. Wirke, wie du wirken möchtest in mir. Helf mir, ja? Helf mir. Ich kann nicht, aber du kannst. Ich schaff's nicht, aber du schaffst. Mach doch was, Herr Jesus. Ja, so wie er. Mach doch was. Herr, rette mich doch. Ich habe oft Momente in meinem Leben gehabt, wo ich mich so gefühlt habe. Keine Lust aufs Gebet, keine Lust aufs Bibellesen. Und dann hat nur noch dieses Wort geholfen. Herr, rette mich doch! Das war alles, was ich gebetet habe. Und ich habe gemerkt, wie Jesus mich hochzieht und rauszieht. Und das wünsche ich dir die Woche. Ich wünsche das. Und du kannst dieses Buch mitnehmen, Jesus von Nazareth, und da einen lesen. Wisst ihr, einem Jugendlichen, den ich das gegeben habe, mal damals in Österreich, in Kärnten, diese Person hat es genommen. Oh Mann, die war ausgefallen.

flippt. Nicht, weil sie das Buch bekommen hat, nein, das Leben davor. Wegen dem Buch war sie eigentlich nicht ausgeflippt. Sie hat gesagt, ja, lese ich mal. Aber gigantisch, was Gott getan hat. Sie hat einfach mal angefangen zu lesen. Aber wisst ihr, was Gott in ihrem Leben getan hat? Wir waren auf dem Volleyballturnier. In den Pausen ist die hochgerannt und hat gelesen, gelesen, gelesen, gelesen. Die konnte nicht aufhören. Gott kann aus dir und will aus dir einen neuen Menschen machen. Was ist mit dir? Möchtest du? Ich möchte dich so ermutigen, dass du die Woche offen bist für seine Botschaft und dass du sagst, ja Herr, hier bin ich. Ich möchte so gern. Sollen wir zusammen beten? Und Gott fragen, dass er es tut? Lass uns gemeinsam aufstehen und zusammen beten. Vater im Himmel, wir möchten Jesus sehen, aber unser Auge ist so verklebt, verschmutzt, verträgt. Wir können ihn gar nicht sehen. Wir können noch so viel Bibel lesen, Gottesdienst gehen. Wir können ihn nicht sehen. Wir bitten dich deshalb, dass der Heilige Geist kommt und diesen Dreck von den Augen wegnimmt, unser Herz versucht auszurichten auf dich. Bitte Herr, wir können es nicht. Aber der eine oder andere steht hier vielleicht und sagt doch, tu es in meinem Leben. Hier ist mein Herz, ich möchte es offen halten. Ich möchte dir diese Chance geben, weil ich weiß, du kannst es schaffen, was ich nicht schaffen kann. Danke, Herr Jesus, dass du dieses Gebet gehört hast und bei jedem Einzelnen wirken wirst. Danke, Herr Jesus, dafür. In deinem wunderbaren Namen. Amen.

heute, wenn ihr seine Stimme hören werdet, so verstocket eure Herzen nicht, sondern ermahnt euch selbst alle Tage, solange es heute heißt, dass nicht jemand unter euch verstockt werde durch den Betrug der Sünde. Denn wir haben an Christus Anteil bekommen, wenn wir die Zuversicht haben,

Eindrücke, Gefühle und Arzneimittel. Dein Wort macht mich klug. Darum hasse ich alle falschen Wege. Es gibt viele unruhige Geister, die sich keiner Disziplin, keiner Regel und keinem System unterordnen wollen.

Sie meinen, Ihre Freiheit würde eingeschränkt, wenn Sie Ihr eigenes Urteil beiseite schieben und sich dem Urteil erfahrener Menschen beugen. Das Werk Gottes wird nicht vorankommen, es sei denn, es besteht die Bereitschaft, sich der Ordnung zu fügen und den leichtsinnigen, chaotischen Geist des Fanatismus aus ihren Versammlungen zu bannen. Eindrücke und Gefühle sind kein sicherer Beweis, dass jemand vom Herrn geführt wird. Satan wird Gefühle und Eindrücke vermitteln, wenn man ihn nicht dahinter vermutet. Diese sind keine verlässlichen Führer. Alle sollten sich mit den Argumenten zugunsten ihres Glaubens gründlich vertraut machen. Der wichtigste Forschungsgegenstand sollte darin bestehen, wie sie ihrem Bekenntnis gerecht werden und zur Ehre Gottes Frucht bringen können. Eine Zeit lang hatte er, ein Patient im Battle Creek Sanitarium, gemeint, er erhalte neue Erkenntnisse. Er war schwer krank und hatte nur noch kurze Zeit zu leben. Die Zuhörer, denen er seine Ansichten mitteilte, hingen an seinen Lippen. Einige hielten ihn für inspiriert. Vielen erschien sein Gedankengang unanfechtbar. Sie erzählten von seinen machtvollen Mahnungen im Krankenzimmer. Die herrlichsten Szenen spielten sich vor ihm ab. Doch aus welcher Quelle schöpft er seine Inspiration? Das Morphium war es, das man ihm zur Schmerzlinderung gegeben hatte. Die Gifte, die in vielen sogenannten Heilmitteln enthalten sind, führen zu Gewohnheiten und Triebwünschen, die für Seele und Körper den Ruin bedeuten. Viele der beliebten Geheimmittel, genannt Markenmedikamente, und sogar einige der Arzneimittel, die von Ärzten verordnet werden, spielen eine Rolle bei der Bildung der Trunksucht, der Opiumsucht und der Morphiumabhängigkeit, die alle für die Gesellschaft ein so schrecklicher Fluch sind. Wenn der Segen, den diese angeblich geheiligten Menschen empfangen haben, sie dahin führt, dass sie sich auf ein bestimmtes Gefühl verlassen, und wenn sie meinen, sie hätten es nicht nötig, die Heilige Schrift zu durchforschen, um Gottes erklärten Willen kennenzulernen, dann ist der sogenannte Segen gefälscht, denn er führt seine Besitzer dahin, auf die eigenen, ungeheiligten Gefühle und Launen Wert zu legen und sich der Stimme Gottes in seinem Wort zu verschließen.

Heute sprechen wir ein bisschen über die Milch. Und wie der Titel es schon sagt, die Milch macht's oder alles Käse. Wir wissen ja, dass die Werbung erzählt, dass wenn wir keine Milch trinken, naja, dann fallen die Knochen irgendwann auseinander und dann können wir nicht mehr rumspazieren. Oder die Kinder werden nicht wachsen. Oder, naja, das Oder geht immer weiter und weiter und weiter. Es gibt nichts Besseres als Milch. Aber der Mensch ist das einzigste Lebewesen, das nach der Entwöhnung noch Milch gebraucht. Katzen mögen natürlich Milch, aber Tierärzte werden uns sagen und haben es auch breit und weit veröffentlicht, dass man den Katzen lieber nie Milch geben muss, weil sie dann Nierenschaden erleiden. Also das ist ein künstliches Milchkonsum. Also nur der Mensch glaubt, dass Milch das Beste ist nach der Entwöhnung. Also wie steht's mit der Milch? Wie steht's mit den Milchprodukten? Was ist wahr? Was ist nicht wahr? Und kommen wir schauen mal. Hier haben wir ein Kalb, das trinkt Milch und so soll's auch sein. Ein Kalb hat Milch nötig, muss ja wachsen. Und Milch hat reichlich Ernährung, ausgezeichnet für ein Kalb. Und der Mensch, der hat auch Milch. Die Muttermilch ist ausgezeichnet geeignet für das Wachstum eines jungen Lebewesens, wenn er ein Mensch ist. Heutzutage in der Industrie, Kühe werden gezüchtet, dass die Milch maximal ist. Und eine gute Milchkuh wird 40 Liter Milch pro Tag zeugen. Wenn sie eine außergewöhnliche Kuh ist, 80 Liter. Wenn sie eine weltberühmte Kuh ist, über 120 Liter pro Tag. Und natürlich muss so ein Euter gestützt werden mit einem, wie sagt man da, ein Euterhalter. Das kann ja kein Büstenhalter sein, ne? Ein Euterhalter. Sonst reißt das ganze Ding los. Denn so ein Euter wiegt natürlich sehr, sehr viel. Natürlich nicht 80 Kilogramm, denn er wird ja dann 2-3 Mal, manchmal sogar 4 Mal gemolken am Tag. Aber immerhin ganz beträchtlich. Jetzt normale Kühe sehen natürlich nicht so aus in der Natur. Also wenn man die Büffel sich betrachtet, von denen man wahrscheinlich die Kuh herleiten kann, naja, dann so ein Büffel produziert zwischen 3 und 4 Liter pro Tag. Gerade genug für ein Kalb. Und das ist natürlich schon außergewöhnlich. Aber so sehen die Milchprodukte aus auf euren Regalen. Und das sieht alles sehr attraktiv aus. Und jeder denkt, naja, das ist das Allerbeste. Was ist gut dran? Was ist gut dran? Kalzium. Sehr viel Kalzium in der Milch. Und darum muss jeder Milch konsumieren. Die Kuh natürlich muss Kalzium in die Milch einbauen, trinkt von morgens bis abends nur Milch, damit sie genug Kalzium in ihre Milch tun kann, damit wir Kalzium bekommen können, ja oder nein? Natürlich nicht. Wo kriegt die arme Kuh ihre Milch her? Aus dem Futter, das sie frisst, und das ist keine Milch. Also normales Gras produziert oder gibt genug Kalzium für Milchproduktion, natürlich mit Beifütterung und so weiter. Werden alle anderen Produkte hinzugefügt. Aber

Und wir schauen mal, was sagt die Wissenschaft, Biologie und Wissenschaft darunter, Proceedings of the Society of Experimental Biology and Medicine, sagt, von allen Säugetieren hat die menschliche Muttermilch den geringsten Proteingehalt und das niedrigste Verhältnis von Casein, das ist das Eiweiß, das man in Milch findet, zu Molke. Also wenn man die Milch gerinnt, dann hat man Molke und Casein. Und Muttermilch hat die geringste, den geringsten Proteingehalt von allen Säugetieren. Das ist sehr, sehr wichtig. Also die Zusammensetzung von Milch ist Fett, Protein, das ist Casein und Molkenprotein. Der größte Teil ist Casein. Und dann der Zucker ist ein Sonderzucker, das ist Laktose. Besteht aus Galaktose und Glucose. Casein in der Kuhmilch wird durch dem Enzym Renin verdaut. Und dieser Enzym wird produziert in der Magenwand von einem Kalb oder in der Magenwand von einem Schwein hat man auch Casein für natürlich Schweinemilch. Und dieser Enzym ist sozusagen abwesend bei einem Baby. Bei Babys wird es etwas anders gemacht. Der Eiweiß oder das Eiweiß wird verdaut, weil die Mutter einen Bacillus in der Brust produziert, Bacillus bifidus, der beim Trinken dann mit aufgenommen wird und dann hilft das bei der Rinnung von Casein, damit er leichter verdaulich ist. Und dieses hört natürlich auf, wenn man nicht mehr von der Brust trinkt. Also dieser Enzym Renin fällt aus, wenn das Kalb abgewöhnt ist. Und naja, und dann kann es keine Milch mehr vertragen. Und wenn der Enzym nicht mehr aktiv ist, weil der Gen, der ihn produziert, ausgeschaltet ist, dann wird das Kalb krank werden oder sterben sogar, wenn man weiterhin Milch gibt. Bei Menschen, anderes Protein zur Verdauung, Bacterium bifidus, so wie schon gesagt, dadurch wird ein Großteil Casein nicht verdaut, wenn man diese Produkte nicht in der Ernährung normalerweise bekommt. Naja, das bekommt man natürlich nicht, wenn man die Kuhmilch aus einem Glas trinkt. Und das Problem liegt bei der Kuhmilch als hauptsächlich in der Verdauung des Caseins. Casein ist ein ganz besonderes Eiweiß. Es ist strukturell immer angebracht für die Art, in der es erscheint. Also alle Säugetiere haben Casein. Aber das Casein ist anders in seiner Aminosäurenzusammensetzung bei einer Kuh oder bei einem Menschen oder bei einem Hasen. Es ist anders und genau geeignet für das bestimmte Lebewesen. Da sind auch andere Probleme mit Casein, weil da bestimmte Übereinstimmungen sind bei den verschiedenen Tierarten. Kann es sein, dass wenn so ein Casein aufgenommen wird oder verdaut wird, dass er nicht vollkommen verdaut wird. Und der Mensch und auch andere Säugetiere haben das Vermögen, um unverdaute Proteinstücke aufzunehmen. Denn wenn ein Baby ganz jung ist, die erste Milch heißt Kolostrum und die enthält Antikörper und das sind Proteine. Aber die dürfen nicht verdaut werden, also sind sie resistent gegen Enzyme und werden im Ganzen translokiert ins Blut, sonst hätte man ja keine Immunität davon. Und diese Möglichkeit von der Translokierung von einem Eiweiß unverdaut oder teils unverdaut besteht sogar noch beim Erwachsenen. Also wir können solche Brockeneiweiß ins Blut bekommen. Jetzt, wenn das genau das Gleiche ist wie menschliches Eiweiß, dann ist es nicht ein Problem, aber sobald es von einem anderen Tier kommt oder einer anderen Art, dann kann der Körper reagieren auf dieses Eiweiß, als ob es ein Fremdeiweiß ist. Und dann macht man einen Antikörper. Und wenn man einen Antikörper macht, dann kann man dieses Eiweiß natürlich vernichten. Aber das Problem ist, was, wenn die Aminosäurenzusammensetzung so ist, wie bei einigen von unseren Zellen es auch ist? Dann können wir einen Antikörper gegen uns selbst machen. Und was nennt man das?

Das nennt man eine Autoimmunkrankheit. Also Milch, weil das Eiweiß ziemlich gleich ist wie viele von unseren eigenen Eiweißarten, ist sehr geneigt, um Autoimmunkrankheiten zu zeugen. So, können wir schauen ein bisschen weiter in das Problem hinein. Also die Menschenmilch hat 1,2 Milligramm Protein pro Liter. Und es dauert 120 Tage, bis ein Baby das Gewicht verdoppelt. Ein Pferd dagegen hat genau zweimal so viel Protein, Casein, 2,4 Milligramm pro Liter. Und es braucht nur 60 Tage. Also 120, 60. Zweimal so viel, zweimal so schnell im Wachstum. Eine Kuh 3,3, nur 47 Tage zur Verdopplung des Gewichts. Ein Bock 4,1, 19 Tage. Ein Hund 7,1, 8 Tage. Eine Katze 9,5, 7 Tage. Und eine Ratte 11,8, 4,5 Tage. Also wenn Eiweiß das Kriterium ist, dann müsste man eigentlich nur Rattenmilch trinken. Aber keiner will natürlich Rattenmilch trinken, das hört sich nicht so gut an, also bleiben wir bei der Kuhmilch. Und dann haben wir das Problem, dass eine Kuh mit diesem Eiweiß ihr Gewicht dreimal schneller verdoppelt als ein Mensch. Gut, was ist das Problem? Da ist dreimal so viel Eiweiß, also die Kuh wächst, das Kalb wächst dreimal so schnell. Jetzt ein Mensch, wenn er geboren wird, ist ein winziges Lebewesen und steht natürlich sofort auf und rennt rum und sagt, hallo, wo ist der Spielpark? Ja oder nein? Natürlich nicht, aber ein Kalb? Ja oder nein? Absolut, ein Kalb steht auf und rennt sofort rum und die Energie, die das Kalb als Ernährung bekommt, geht in Wachstum, in Muskulatur. Bei Menschen nicht. Was ist das wichtigste Organ oder der wichtigste Organ, der sich entwickeln muss beim Menschen nach der Geburt? Das Gehirn. Das Gehirn. Gut, und woraus besteht das? Aus Eiweiß oder hauptsächlich aus Fetten? Es besteht aus Fetten. Also in der Ernährung muss das Verhältnis Fett zu Eiweiß beim Menschen ganz anders aussehen als bei einer Kuh. Und darum ist es so, dass sich herausgestellt hat, dass Menschen, die von Anfang an mit Kuhmilch ernährt werden, wesentlich geringer Intelligent Quotient, wie sagt man da, Intelligenz zeigen als diejenigen, die Muttermilch bekommen. Ist ja auch logisch, denn für Gehirnentwicklung hat man Muttermilch nötig und nicht Kuhmilch. Und eine Kuh braucht auch nie ein Mathematikexamen durchkommen. Also wäre es besser, wenn der Mensch lieber Muttermilch bekommt, als was er Kuhmilch bekommt. Also Kuhmilch 100% geeignet für eine Kuh, aber überhaupt nicht geeignet für einen Menschen. Kann der Mensch wachsen damit? Ja, kann sogar gewaltig wachsen, kann sogar größer werden als andere Babys. Also heutzutage betrachtet man zwei Babys, das eine kriegt Kuhmilch, das andere nicht. Das ist eine Riesenknabe und das ist ein Knirps. Und dann denkt man, puh, was ist denn das für eine Ernährung hier mit so einem Halbgewachsenen hier? Schau dir mal meinen an, wie stark und der ist. Naja, der ist vielleicht stark, weil er denkt, der ist eine Kuh, aber der andere denkt, er will Mathematiker werden. Der Kopf ist etwas größer. Also nicht immer nur auf das Eiweiß schauen. Kein Joghurt für Babys, weil Kuhmilch die Niere belastet. Also hier ist ein Medical Tribune Artikel, genau das gleiche wie bei einer Katze. Die Säure, die gezeugt wird von Kuhmilch, ist, weil sie so reichhaltig an Eiweiß ist, zu hochwertig und es führt zu Nierenschaden. Und Journal of Pediatric Gastroenterology, wir sollten uns bemühen, Nahrungsmittel zu verwenden, die den Nahrungsstoffforderungen der älteren Kinder entsprechen und schädliche Wirkungen ausschließen. Kuhmilch erfüllt diesen Standard nicht. Also das ist allgemein in der Wissenschaft, aber nicht in der Werbung. Hier ist noch ein Zitat von dem Journal

Pediatrics, Babys, die mit Vollmilch von Kühen während der zweiten 6 Monate ihres Lebens ernährt werden, haben um 30% höheren Blutverlust durch den Darm und einen signifikanten Eisenverlust mit dem Stuhlgang. Das ist eigentlich logisch. Wenn man viel Eiweiß in der Ernährung hat, dann hat man viel mehr Säure nötig, um das zu verdauen. Und der Kinderdarm ist noch nicht geeignet, um das zu vertragen. Und dann führt es zu vielen Störungen, unter anderem, dass der Darm leicht blutet und dass man dann Eisenverlust ist. Kleinkind mit blutigem Durchfall, das kann die Milch sein, Medical Tribune 96. Also nicht nur ich sage das, sondern das ist in vielen Veröffentlichungen und es ist recht allgemein bekannt, aber es wird nicht durchgegeben zur der allgemeinen Bevölkerung, denn die Industrie ist mächtiger wie die Gesundheit. Augenprobleme, Katarakt, grauer Star. Wieso entsteht der? Das kann auch von Milchprodukten kommen, und zwar von diesem Galactose. Digestive Diseases and Science. Galactose. Gut, wie funktioniert denn das? Galactose ist doch ein normaler Zucker. Wieso sollte der Probleme verursachen? Galactose ist ein Sonderzucker, der nur durch Babys gebraucht werden kann. Und der Grund ist, die Energie, die einem Baby übertragen wird, kommt nicht nur als Glucose. Der Körper entwickelt sich noch und Insulin muss sich noch, das Insulinsystem muss sich noch entwickeln. Die ganze Blutzuckerrate, die Beherrschung davon muss sich noch entwickeln. Und so kriegt ein Baby nur Hälfte des Zuckers als Glucose. Die andere Hälfte als Galactose. Und diese Galactose muss umgesetzt werden in Glucose, vor dem sie gebraucht werden kann. Also ist eine Reserve. Dass da nicht zu viel auf einmal kommt, ist da so eine kleine Reserve. Und so wie das Baby es nötig hat, ist da ein Enzym, Beta-Galactosidase, der in der Leber produziert wird. Der baut dieses Galactose um in Glucose, so wie das Baby es nötig hat. Sobald ein Säugetier entwöhnt ist, genau wie bei Renin, schaltet dieser Gen aus. Also Erwachsene haben kein Beta-Galactosidase oder der Gen ist so unter Druck, dass drückt, dass da nur ganz wenig produziert wird, aber meist gar nichts. So, jetzt haben wir ein Problem. Wenn wir als Erwachsene Milch bekommen und wir verdauen das Laktose und wir ändern es um in Glucose und Galactose. Glucose gebrauchen wir. Galactose, was fangen wir damit an? Gar nichts. So, was macht der Körper damit? Er muss es irgendwo stauen. Und so staut das in der Haut oder unter der Haut und dann wird man, naja, knobbelig und dann sieht das aus wie Zellulit oder im Auge und dann hat man grauen Star endgültig und das ist Galactose, den man nicht verarbeiten kann. Und andere Plätze, wo er abgelagert wird, in den Gelenken und trägt dazu bei, dass man nachher Gelenkschmerzen bekommt und, das hört nicht auf, da sind so viele Plätze, wo er abgelagert wird. Erwachsene mit hoher Laktaseaktivität, die große Mengen an Milch verzehren, leiden unter Galactoseproblemen, Ansammlung von Galacticol in der Augenlinse und größere Gefahr, Altersstar zu entwickeln. Postgraduate Medicine, da ist die medizinische Verweisung. Also das ist der Grund, warum dieses passiert. Hier ist noch eins, Journal of American Medical Association. Fett und Cholesterin, das ist eigentlich logisch. Milchprodukte liefern Fett und Cholesterin zur Mahlzeit. Aber das ist nicht das einzigste Problem. Das Fett, das wir in Milch haben, ist oxidiertes Cholesterin. Und oxidiertes Cholesterin ist wesentlich gefährlicher als nicht oxidiertes Cholesterin. Und Milch, weil es mit der Luft in Berührung kommt, beim Melken und nachher in der Flasche und beim Gießen und bei diesem und jenem, ist oxidiertes Cholesterin. Ein Baby, das die Milch direkt von der Brust trinkt, schaltet diesen Oxidierungsprozess aus. Also wiederum ein Problem.

Dann Milch- und Fettärzte und Ernährungsfachleute wussten schon lange, dass fettreiche Nahrungsmittel, wie zum Beispiel Milchprodukte, aus einer ganzen Reihe von Gründen zur Fettleibigkeit beitragen. Eigentlich ist es doch logisch. Eine

ist, ja, theoretisch sind sie gleich, aber im Körper nicht. Fettkalorien gegenüber, sagen wir mal, Kohlenhydratenkalorien werden ganz anders gespeichert, weil Kohlenhydrate schon teils oxidiert sind. Wenn man sich das Molekül ansieht, dann sind da doch Sauerstoffatome drin, nicht wahr? Wogegen im Fett nicht. Also wenn der Körper wählen kann, was brennt er zuerst, dann brennt er Glucose zuerst. Das ist der Stoff, der für die Energie gebraucht wird, für alle Lebewesen. Also erst Glucose. Wogegen Fett, nein. Erst als zweite Wahl. Also wenn ich Fett esse und ich habe Kohlenhydrate auch in der Ernährung, was gebrauche ich für meine Energie? Kohlenhydrate. Also was macht der Körper mit dem Fett? Speichert ihn. Ist logisch. Dann sitzt er da. Also Fett macht Fett. Kohlenhydrate gegenüber können die gleiche Kaloriewert haben, aber weil man ihn verbrennt und als erstes verbrennt, wenn er vollwertig ist, viel weniger geneigt, um Fett zu machen. Aber das ist nur ein Ding. Und wir schauen weiter. Milchprodukte, die überhaupt keine Ballaststoffe und komplexen Kohlenhydrate enthalten, liefern in etwa so viel Fett, wie sie in der Natur aus enthalten. Ein Glas Milch besteht zu 49% aus Fett. Schweizer Cheddar-Käse 65%, Eis und Joghurt 50%, sogar Magermilch und fettfreier Hüttenkäse von dem verbrauchten fälschlicher Annehmung, sie seien der Tat fettfrei, besitzen einen Fettanteil von 20%. Gut, jetzt wieso verkaufen sie uns die Milch mit 2% und 3% Fett? Sie messen es gegen Wasser in der Milch. Und nicht gegen die Nahrungsmittel in der Milch. Also wenn man Fett mit den Kohlenhydraten und in Eiweiß vergleicht, dann ist es natürlich ein sehr hoher Prozentsatz. Aber kein Mensch würde es kaufen, wenn da so eine Werbung käme. Ne? Ja, also hier, kauft Kuhmilch, ist nur 56% Fett. Ich meine, da würde ja jeder sagen, das ist ja Quatsch. Aber 3% gegen 2%, das hört sich ja nicht so schlimm an. Also was sagt die Werbung? Die Werbung sagt genau das Gegenteil. Die Milch macht's, auch beim Abnehmen. Unbedingt Milchprodukte verringert das Milchkalzium, das Risiko, dass Übergewicht überhaupt erst entsteht. Das ist doch Quatsch. Ja oder nein? Die Medizin hat erwiesen, dass Fett macht Fett, Milchfett macht Fett. Was hat das Kalzium zu tun mit einer Verringerung des Gewichts? Überhaupt gar nichts. Also die Werbung lügt. Gut, Cholesterin haben wir schon eigentlich besprochen. Durchschnittlich Milchverbrauch heute ca. 750 Kilogramm täglich enthält 160 Milligramm Cholesterin. Das ist recht viel. Damit kann man ohne gut zurechtkommen. Diese Cholesterinmenge entspricht dem Anteil in ca. 53 Schinkenscheiben. Wer würde 53 Schinkenscheiben schon verzehren? Ich glaube keiner, ne? Ich denke nicht. Also Diabetes. Hier haben wir eine Autoimmunerkrankung beim Diabetes Typus 1. Und hier ist American Journal of Clinical Nutrition und sagt, insulinabhängiger Diabetes, das ist Typus 1, oder Juvenile Diabetes wird mit Milchprodukten in Verbindung gebracht. Ja, warum? Weil das Eiweiß, Casein, bestimmte Aminosäuren in einer bestimmten Reihenfolge enthält, dass wenn dieser Teil zufälligerweise früh in der Entwicklung, in den ersten Monaten der Entwicklung aufgenommen wird ins Blut, macht der Körper einen Antikörper. Und das Eiweiß auf unseren insulinproduzierenden Zellen, den Beta-Zellen im Pankreas, hat genau die gleiche Reihenfolge. Und somit macht der Körper einen Antikörper gegen unsere eigenen insulinproduzierenden Zellen. Und irgendwann mal kann es oder braucht nicht unbedingt, aber kann aktiviert werden. Und dann plötzlich, zack, hat man Diabetes Typus 1. Diabetes 2
ist eine ganz

ganz andere Sache. Von viel Fett in der Ernährung und von Glucose-Peaks, wenn es so schnell hochsteigt, dadurch wird Diabetes 2 verursacht und kann rückgängig gemacht werden mit Ernährung. Aber der hier kann nicht rückgängig gemacht werden mit Ernährung, weil die Zellen, die Insulin produzieren, vernichtet sind. Gut, also schon lange haben sie behauptet, dass das kommt von der Milch und von der Kuhmilch natürlich, nicht von der Muttermilch. Milchprodukte im frühen Alter und hoher Milchverzehr während der Kindheit können das Risiko der Entwicklung von juvenilen Diabetes erhöhen. Das sind alles wissenschaftliche Zitate, dass keiner sagen kann, ich sauge das aus meinem Daumen heraus. Hier zum Beispiel Milchverzehr und Diabetes, Finnland, Frischmilcherzeugnisse, da sind die Ziffern, Spanien um die Hälfte, wenn man Finnland vergleicht, Sahne um das Drittel, Butter, ein Fünftel, Käse ungefähr die Hälfte und Kondensmilch, naja, wird da nicht genannt, gesamt so viel. Und die Hälfte ungefähr bei den Spaniern. Und Diabetesrate ist sehr hoch in diesem Land und Diabetesrate sehr niedrig. Das ist eigentlich recht interessant, der Vergleich. Gut, Kuhmilchpulver fördert Entstehen von Typus 1 Diabetes. Ärzte Zeitung 2011 und. Ich könnte zig Zitate von der Literatur zeigen. Hier ist noch eins. Es kommt aus dem medizinischen Journal Lancet und das ist das beste medizinische Journal in England. Und CNN hat es auch berichtet. New Evidence Published Friday adds weight to controversial theory. Also die neue Ergebnisse zeigen, dass Babys, die Kuhmilch empfangen, Diabetes 1 später entwickeln können. Und das Trinken von Kuhmilch kann die Immunfunktion von Kindern schwächen und zu Problemen durch immer wiederkehrende Infektionen führen. Das haben sie schon in 1978 gewusst. Und das ist veröffentlicht im Journal Nature. Das ist das sogenannte beste wissenschaftliche Journal der Welt. Da kommt man nur rein mit einem Artikel, wenn er vom höchsten Niveau ist. Also eine Veröffentlichung nach der anderen sagt das Gleiche. Das ist unsere eigene Studie, die wir gemacht haben mit Affen, wo wir Affen eine ganz normale Ernährung gegeben haben, aber einen kleinen Bruchteil davon war entweder von Soja als Eiweißquelle oder vom Casein als Eiweißquelle, also von Milch. Und dann sieht man ganz deutlich zum Beispiel die Lymphozytenspiegel von Affen und da haben wir Ernährung von Mais und Hülsenfrucht und das andere ist Milch. Und wir sehen, wie das Immunsystem unterdrückt ist bei denjenigen, die Milch bekamen. Also logischerweise sollte man, wenn man ein starkes Immunsystem haben will, keine Milch gebrauchen. Gut, hier ist noch ein Zitat von juvenilen Diabetes und dass das erhöht wird mit Faktor 1,5, wenn man Kuhmilch zu sich nimmt. Hier ist noch eins, New England Journal of Medicine, genau das Gleiche. Und das ist ein interessantes Zitat hier. Diabetes tritt bei Ratten mit Veranlagung zu Diabetes, also sie gebrauchen Ratten, die dazu veranlagt sind. Und dann schauen sie, was löst Diabetes aus bei denen. Es taucht nicht auf bei einer kuhmilchfreien Ernährung während den ersten 2 bis 3 Monaten des Lebens, was darauf hindeutet, dass Kuhmilchprotein Casein diese Krankheit auslösen kann. Also ist experimental auch schon bewiesen. Der einzigste Grund, warum sie gesagt haben, es ist nicht so, ist, weil Japaner manchmal Diabetes 1 bekommen und im Allgemeinen gebrauchen die keine Kuhmilch. Und dann hat sich herausgestellt, dass die Babys in Japan, die Diabetes 1 bekommen, gestillt werden von einer Mutter, die in Amerika gelebt hat oder die amerikanischen Einfluss in ihrer Ernährung hat. Also die Mutter gebraucht Milch. Das Baby nicht Kuhmilch, sondern Muttermilch, aber das Baby kriegt Diabetes, Typus 1. Da hat man die Milch analysiert von der Mutter. Und was hat man gefunden in der Muttermilch? Kuh. Casein.
Also die Mutter verdaut das Kassi.

schwach oder schlecht. Casein wird aufgenommen ins Blut. Der Körper will es loswerden, schiebt es raus in der Muttermilch. Baby trinkt es, Diabetes 1. Forscher in Rom und London und die jungen Leute werden hier vielleicht interessiert sein, wiesen in einer Studie an, 47% mit erst kürzlich erworbener Insulinpflicht und Diabetes mellitus darauf, dass 51 von ihnen Immunzellen hatten, die wuchsen in der und sich vermehrten, wenn sie mit dem Protein Beta-Casein in Berührung kamen. Also wiederum, das bestimmte Eiweiß ist das Problem. Gut, also haben wir gesehen, das Eiweiß in der Milch ist ein Problem. Das Fett ist ein Problem, führt zur Fettsucht und das Fett hat oxidierten Cholesterin. Das Eiweiß ist ein Problem, führt zu Immunkrankheiten. Und jetzt schauen wir mal uns den Zucker an, diesen Laktase. Jetzt, wenn man aus Europa kommt, dann hat man diesen Enzym Laktase noch nach der Entwöhnung. Und das ist ein europäisches Ereignis, weil da eine lange Geschichte von Milchkonsum bei den Europäern ist. Wenn eine Nation nicht Milch gebraucht im Allgemeinen, dann ändert sich das Bild ganz dramatisch. So die Dänen zum Beispiel, 2% sind laktoseintolerant. Also die Dänen können den Laktose vertragen. Nicht den Eiweiß und auch nicht die Galaktose, sondern nur den Laktose. Kriegen also keine Darmstörungen, wenn sie Milch trinken. Die Finnen 18%, die Indianer 50% laktoseintolerant, Juden 58%, Peruvianer, Israeli-Juden sind schwarze Juden hauptsächlich, Peruvianer 70%. Und wenn wir uns die amerikanischen Schwarzen ansehen, 70%, Ashkenazi-Juden 78%, dann wird es immer schlimmer. Araber, Eskimos, Taiwan, Griechenland, Japaner, Filipinos und Schwarze aus Afrika, 90% laktoseintolerant. Also nur die Europäer schaffen es. Einige geben eine Laktosetoleranz an von 95% zu 100%. Zum Beispiel das Zulu-Volk in Afrika ist immer über 95% laktoseintolerant. Wenn die reine Milch trinken, haben sie sofort Durchfall, können keine reine Milch trinken oder schreckliche Magenkrämpfe. Der Laktosemetabolismus, können wir schauen uns das mal wieder an, ich habe es schon erklärt. Laktose besteht aus Glucose und Galaktose. Der Enzym Laktose ist beim Baby gegenwärtig und dann wird er ausgeschalten. Bei einigen viel, bei anderen wenig. Beim Schwarzen total oder fast total. Bei Europäern weniger. Und bei all den anderen Völkern irgendwo zwischendrin. Gut, also die Weißen in Europa haben noch meist Laktase. Galaktose dagegen ist eine andere Sache. Da braucht man diesen Enzym und der wird ausgeschalten, auch bei Europäern. Also hat man immer das Problem, dass Galaktose übrig bleibt. Gut. Das ist die Werbung. Hier wird gezeigt, schwarze Leute, trinkt bitte Milch, dann werdet ihr stark. Oder hier, trinkt Milch, junge Damen, dann werdet ihr gesund und stark. Na, ist es so oder ist es nicht so? Die Antwort ist, nein. Na, gut, hier ist eine interessante Frage. Zwei kleine Kinder. Eine ist schwarz, das andere ist weiß. Und die Milch ist jetzt vergossen da. Ist das ein Segen oder ein Fluch? Gut, kommen wir schauen mal, was passiert. Das kleine junge Mädchen ist laktosetolerant. Trinkt die Milch, kriegt keinen Bauchweh. Aber das Eiweiß ist schwer verdaulich. Laktose ist kein Problem, also wird nicht Wasser aufgenommen in dem Darm, denn Laktose wird

verdaut und Galaktose und Glucose wird produziert. Glucose wird verarbeitet, Galaktose wird irgendwo gespeichert. Kleines schwarze Kind ist Laktose-intolerant. Also Laktose wird nicht verarbeitet, bleibt Laktose. Geht ganz durch den Darm durch, bis in den Kolon hinein. Und da sind da jetzt Bakterien und die trennen Laktose jetzt. Und jetzt ist da ein Problem. Denn jetzt haben wir plötzlich Zucker oder freie Kohlenhydrate im Darm, ganz unten im Darm. Was passiert dann? Das erhöht die Osmose und Wasser wird in den Darm hineingezogen. Und sofort hat er Durchfall. Also der kleine Schwarze bekommt Durchfall und die kleine Weiße Magenverstopfung. Und man denkt, es sind zwei Ursachen für zwei verschiedene Probleme. Nein, gleiche Problem, gleiche Ursache, andere Wirkung. Das ist das Problem. Also wenn wir hier Europa selber betrachten, dann sehen wir hier im Norden ist die Laktosetoleranz kein großes Problem. Die Ziffern sind recht klein. Wenn wir hier nach Süden kommen, immer mehr und mehr. Und wenn wir dann ganz im Süden sind, hier im Mittelmeerbereich, ist die Laktoseintoleranz recht hoch. Also nur diese kleine Gruppe in der Welt entschließt für die Welt, dass Milch gut ist. Nur diese kleine Gruppe. Das wird jetzt interessant. Also was stimmt nicht mit den Milchprodukten? Osteoporose. Kann doch nicht sein, oder? Journal Science. Welche Bedeutung hat Calcium in der Osteoporoseverhütung? Calcium hat man nötig für Osteoporose, ist ja logisch. Aber ist Milch die beste Quelle für dieses Calcium? Das ist die Frage. Es hat viel Calcium. Also darum sagt die Werbung, man muss Milchprodukte gebrauchen. Osteoporose wird durch eine Anzahl von Faktoren verursacht. Eine der wichtigsten Faktoren ist zu viel Protein in der Ernährung. Und damit könnte ich Sie totschlagen mit wissenschaftlichen Aussagen über dieses Thema. Das war eins unserer Forschungsgebiete. Und es ist verheerend, was passiert, wenn man zu viel tierisches Eiweiß, vor allem Casein, Tieren oder Menschen gibt. Eine Studie der National Institute of Health der Universität Kalifornien, veröffentlicht in American Journal of Clinical Nutrition, kam zu dem Ergebnis, dass Frauen, die das meiste Eiweiß aus tierischen Nahrungsmitteln aufnahmen, eine dreifach höhere Knochenschwundrate und eine 3,7-fach höhere Hüftenfrakturrate aufwiesen als Frauen, die das meiste Eiweiß aus Pflanzenquellen hervornahmen. Also Pflanzen, das Eiweiß, ist sehr weniger Säure produzieren. Und darum braucht man nicht neutralisieren aus dem Knochen und man hat keinen Knochenschwund. Wogegen, wenn man Casein gebraucht oder tierisches Eiweiß, dann hat man dieses Säureproblem. Das Verhältnis von vermehrtem Tiereiweiß zu Pflanzeneiweiß in der Nahrung erhöht die Rate des Knochenverlustes und der Frakturenhäufigkeit bei Frauen in der Postmenopause. Da ist noch ein American Journal of Clinical Nutrition, ein Zitat nach dem anderen. Also noch ein Mythos explodiert. Vor dem ich nach Leukämie komme, möchte ich mal einen ganz kurzen Vergleich euch geben. Gambische Frauen in Afrika, Schwarze, durchschnittlich pro Tag in der Ernährung, wir brauchen keine Milchprodukte so nebenbei, 350 Milligramm Calcium pro Tag. Amerikanische Frauen, viele Milchprodukte, 1400 Milligramm Calcium pro Tag. Nach einer Schwangerschaft haben die amerikanischen Frauen Osteoporose. Nach einer Schwangerschaft bei gambischen Frauen mit weniger als ein Viertel des Calcium keine Osteoporose. Was ist der Grund? Der Grund ist, obwohl da so viel Calcium in der Ernährung ist, ist die Ernährung so säurebildend, dass sie ständig neutralisiert werden muss und Calcium verschwindet aus dem Knochen heraus. Und dann diese Säure und das Casein verhindert die Wirkung von den Zellen, die das

Calcium in den Knochen einbauen müssen. Ich vergleiche es immer mit einem Maurer. Wenn wir einen Maurer haben, der, sagen wir mal, 500 Steine pro Tag legt, und ich gebe ihm die 500 Steine und er mauert sie in die Mauer hinein. Das ist so wie die Osteoblasten, die Calcium in die Mauer, den Knochen hineinbauen. Gut, jetzt wird mein Maurer krank. Er hat Grippe. Er fühlt sich nicht wohl. Und er kann nur 250 Calcium-Backsteine in die Mauer hineinbauen. Was ist die Lösung für das Problem? Ist doch logisch, ich gebe ihm 1400 Backsteine, dann wird es doch besser gehen, ja oder nein? Ja oder nein? Natürlich nicht, das ist total doof, das ist total unlogisch, aber das ist, was wir machen. Wir denken, okay, das Problem ist Calcium, also geben wir mehr Calcium. Bis zu 1400 Milligramm und das hilft überhaupt gar nichts. Warum? Weil der Maurer ist krank. Also was ist die Lösung für das Problem? Nicht mehr Backsteine, sondern peppel den Maurer wieder auf, kriegt diese Osteoblasten wieder in Ordnung. Also weg mit der Säure, der Osteoblast fühlt sich wieder gut und fängt wieder an zu bauen. 500 Backsteine am Tag, das ist die Lösung. Also wir können von dieser Sicht schauen oder können von der Sicht schauen und es kommt darauf an, wie man das Bild betrachtet, was die Lösung am Ende ist. Gut, Leukämie. Was für eine Art Krankheit ist das? Das ist eine Autoimmunkrankheit. Gut. Bovine Leukemia Virus, das ist also Leukemia bei Kälbern und bei Kühen, haben Antikörper für diesen Virus bei 59% von allen Kälbern, die geboren werden. Also fast 60% von allen Kälbern haben diesen Antikörper. Dann, menschliches T-Zell-Leukemia-Virus kann von Menschen zu Tieren übertragen werden. Also Virusse können übertragen werden, Leukämia-Virusse. Und es ist möglich, dass so ein Virus durch die Milch übertragen werden kann. Hier steht es in diesem Journal. Iowa, das ist ein Staat in Amerika, wo viel Milch getrunken wird, hat viel mehr Leukämia als andere Staaten. Ist das vielleicht ein Grund? Und dann Tierärzte haben festgestellt, dass dieses Bovine Leukemia Virus in Menschenzellen im Labor recht gut überleben. Und dass da mehr menschliches Leukemia ist, in Gegenden, wo da viel Leukemia bei Kühen ist. Also da ist ein Verbindnis. Dann, Kühe, die diesen Virus haben, und wie viele werden geboren mit diesem Widerstand? Fast 60% haben mehr Milch. Also ein Farmer wird welche Kuh wählen? Natürlich die, die den Virus hat, weil sie produziert mehr Milch. Und so haben wir das Problem. Und das bestätigt, dass BLV in der Milch potenziell oder dass die Möglichkeit darstellt, dass es durch die Milch übertragen werden kann an den Menschen. So das, was die Wissenschaft sagt. Sie wollen es nicht laut sagen, aber sie sagen es trotzdem. Natürlich, hier sind andere solche Krankheiten, wie Multiple Sklerose zum Beispiel. Seit neuestem wird MS mit Diabetes und Milch in Zusammenhang gebracht. Das Journal of Immunology. Ein Zitat nach dem anderen. Und der Milchmythos verschwindet. Andere Krankheiten, sogar das Journal von Dairy Science. Milchwissenschaft sagt, viele Krankheiten wie Tuberkulose, zum Beispiel Tuberkulose, nimmt dramatisch zu in der Welt, auch in Europa und in den Kühen vor allem. Jetzt, augenblicklich, ist es ein Riesenproblem. Denn da haben wir auch einen Zeitpunkt erreicht, wo die Medikamente, die gebraucht wurden, bis jetzt nicht mehr wirken, wegen Widerstand. Brucellose, Diphtheria, Scharlach, Kuhfieber, Gastroenteritis kommen durch Milchprodukte übertragen werden. So sogar die Milchjournale geben das zu. Hier ist noch eins. Milch ist eine hervorragende Trägerflüssigkeit. Warum? Weil sie fetthaltig ist, weil sie flüssig ist, geht schnell durch den Darm

Und ja, dann können diese Bakterien leicht überleben. Listeria zum Beispiel, Infektionen in der Vereinigten Königreich seit den mittleren 80er Jahren nimmt dramatisch zu, auch in Europa und in Afrika, in der ganzen Welt eigentlich. Und diese Bakterien werden nicht getötet durch Pasteurisierung. Listeria-Erreger aus Kuhmilch überleben die Pasteurisation. Wir haben eine Prüfung gemacht. Wir haben Milch genommen und wir haben geprüft, wie viele verschiedene Arten von Bakterien da drin sind. Das sind normalen Bakterien, die da drin sind, so die Lactobakterien. Die waren am meisten da in der Rohmilch. Und die Pathogene fast gar nicht, nur so ein bisschen. Dann wurde die Milch pasteurisiert. Und was ist dann passiert? Alle Lactobakterien waren tot und die anderen, die haben überlebt. Und waren wenige gegenwärtig. Jetzt steht die Kuhmilch im Supermarkt auf dem Regal, nur einen Tag lang. Was passiert mit den Bakterien, die da drin sind? Keine Konkurrenz, also sofort vermehren sie sich. Und dann hat man eine Milch, die recht hochwertig ist, an pathogenen Bakterien. Das ist schon ein Problem. Und man merkt, dass die Milch heutzutage nicht mehr so leicht sauer wird, sondern anfängt zu stinken. Weil sie wird faul, weil da sind diese Salmonella-Bakterien und die Staphylococcus-Bakterien, die sind da gegenwärtig. Also Pasteurisierung hilft, was die Pathogenen betrifft, überhaupt gar nicht. Listeria-Erreger aus Kuhmilch überleben die Pasteurisation, haben wir ja schon gesehen. Diese Ergebnisse unterstützen die Annahme, dass Listeriose kann durch die Milch übertragen werden. Das ist ja eigentlich logisch. Also das war ein Zeitungsartikel über Milch, da haben sie sich furchtbar aufgeregt, weil ich gesagt habe, da Milch ist nicht gut. Und es ist nur gut zu zeigen, dass die Medien das oft aufgreifen und sagen, also hier ist einer, der hat nicht alle Tassen im Schrank. Denn der sagt, Milch ist nicht gut. Was interessant war, da haben sie den ganzen Milchrad von einer anderen Stadt bei uns runtergeflogen zu meiner Uni, um mir zu sagen, jetzt hältst du aber die Klappe, oder? Und dann habe ich gesagt, gut, setzt euch mal hin, wir halten mal einen kleinen Vortrag und ich zeige euch mal, was die Welt sagt. Und dann haben sie festgestellt, wow, wir müssen Cambridge Universität vor Gericht nehmen, wir müssen Dunn Nutrition Center vor Gericht nehmen, wir müssen Harvard Medical School vor Gericht nehmen und wir müssen sämtliche Wissenschaftler vor Gericht nehmen. Und dann fingen sie nachher an und haben gesagt, ja, aber du machst uns die Industrie kaputt. Kannst du nicht ein bisschen lieb sein? Kannst du das nicht lassen? Ich sage, wenn ihr es mit eurem Gewissen vereinbaren könnt, dass Menschen krank werden, dass Menschen alle diese Probleme haben, dann vielleicht ja. Oder, wenn ihr es nicht macht, dann mache ich es. Naja, ich habe nie wieder was gehört. Es war interessant. Aber ich bin nicht der Einzige. Move over milk. Milk the deadly poison. Es gibt viele Bücher und Veröffentlichungen über dieses Thema. Dann schauen wir mal, was passiert mit Kindern, die Milch trinken. Das ist jetzt in unterentwickelten Ländern oder wo Hygiene ein Problem ist. Da findet man das Folgende. Sterberate von Kindern, also bis zu 9 Monaten ihr alt pro 1000, das ist also mit Menschenmilch 1,5. Das ist jetzt, sagen wir mal, in Zentralafrika und Asien und so weiter. Kuhmilch 84,7. Das ist schon dramatisch. Jetzt Ärzte können dieses Problem lösen. Und dann, wie das Journal der Pädiatrie sagt, dass es nicht so schlimm ist in anderen Teilen, aber dass Entzündungen und Krankheiten immer noch wesentlich höher sind in den Gebieten, wo Milch getrunken wird, wo sie nicht getrunken werden. Deutsche Ärzteblatt sagt, US-Forscher haben Mycobakterien im Blut von Patienten mit Morbus Crohn nachgewiesen. Ihre Studie im Lancet belebt eine alte These, nach der die entzündenden Darmkranken eine infektiöse Ursache haben sollen. Ah, interessant. Und Mycobakterium, Brucellosis überlebt die kommerzielle Pasteurisation. Ein nach dem anderen.

sagt genau das Gleiche. Hier ist das Zitat in Nelsons Textbook of Pediatrics, medizinisches Textbuch, das sagt, naja, es ist wohl so, dass in den Gebieten, wo Milch in ersten Weltländern getrunken wird, nicht dazu führt, dass die Kinder so leicht sterben. Aber was ist noch weiter der Fall? Sie haben mehr Diarrhea, sie haben mehr Ohrenentzündungen und sie sind wesentlich kranker. Heutzutage, fast jedes Kind kriegt diese Röhrchen ins Ohr reingepflanzt wegen ständiger chronischer Ohrenentzündung. Wenn die Milch weg ist, ist das Problem auch weg. Gut, was sind also die Probleme, die in der Wissenschaft und in den Journalen mit Milch zusammengebracht werden? Chronische Müdigkeit, Kopfschmerzen, diese Tension Headaches, Muskelkrämpfe, vor allem hier im Genick und im Rücken, Hyperaktivität bei Kindern, Kinder, die das Bett noch nass machen vor allem, Allergien und Probleme mit dem Atemsystem, Asthma, respiratorische Probleme, frühe Arteriosklerose wegen dem oxidierten Cholesterol, Diabetes haben wir ja besprochen, Diabetes Typus 1 und auch Diabetes Typus 2 wegen dem Fett. Akne, junge Leute, achtet mal drauf, Arthritis, Rheumatoid Arthritis und alle diese Nervenkrankheiten, die Skleroseskrankheiten, das sind Autoimmunkrankheiten und natürlich Intelligenz. Alles in Zusammenhang mit Milch. Also was bleibt gut dran? Was bleibt dann da gut dran? Gut, was ist der Vorteil, wenn man Brustmilch gebraucht? Die Mutter gibt Antikörper, das ist schon mal wichtig. Dann weiße Blutzellen werden übertragen, das hilft mit der ersten Immunität. Dann hat die Muttermilch auch eine Substanz, die heißt Lactoferrin. Und die verhindert, dass die Bakterium E. coli bei dem Baby zu viel übernehmen. Und dann Brustmilch ist steril, wogegen Kuhmilch nicht steril ist. Und dann haben wir das Problem von Calciumaufnahme. Nur 25% des Calciums in Kuhmilch wird absorbiert. Also 75%, zack, weg. Warum? Weil es zu säurebildend ist und der Verlust größer ist als der Gewinn. Dann, Menschenmilch hat auch ungefähr nur die Hälfte des Kalziums, aber gibt mehr Kalzium als Kuhmilch, weil 75% nicht verloren geht. Also Menge ist nicht immer das Beste, um festzustellen, wo was passiert. Und alles, was dunkelgrün ist, ist eine gute Quelle von Kalzium. Also schau auf das Regal im Gemüseladen und alles, was dunkelgrünes kaufen. Um Kalzium zu absorbieren zu können, braucht der Körper bestimmte Mengen eines anderen Elements, des Magnesiums. Milch und Milchprodukten enthalten nur kleine Mengen Magnesium. Ohne die Anwesenheit von Magnesium absorbiert der Körper nur 25% des verfügbaren Milchkalziuminhalts. Da ist noch ein Zitat, Cow and Milk, Deadly Poison. Gut, was sind die, sagt man da, Disadvantages? Nachteile, ja. Das Fett ist ein Problem, haben wir schon gesehen. Hat kein Vitamin C, die Kuhmilch. Sehr wenig Vitamin D. Und natürlich das Eiweiß ist ein Problem, viel zu viel. Phosphat ist, das Verhältnis Phosphat zu Calcium ist genau verkehrt rum bei der Kuhmilch. Es führt zu Prostatakrebs, Ovariumkrebs, Rektalenkrebs, Brustkrebs. Und hier ist der Vergleich Brustkrebs und Milchkonsum in der Welt. Und ganz eindeutig, die Milchproduzierenden oder die Milchgebraucher haben den höchsten Brustkrebs in der Welt. Also Milch hat wirklich nicht viel an sich.

kriegt man noch dazu, wenn man die Milch trinkt? Naja, ein paar unangenehme Gäste, etwas von dem übrigen gebliebenen Mittagessen vom vorigen Tag. Es dürfen eine bestimmte Menge von Fäkalien in der Milch gegenwärtig sein. Bakterien, die man nicht haben will. Virusse, die man nicht haben will. Prione, die man nicht haben will. Antibiotika, die man nicht haben will. Und Hormone. Und vor allem auch Hormone, die oft gegeben werden, damit sie mehr Milch produzieren. Und dann natürlich organische Pestizide, weil die Kuh frisst das Gras und biologisch vermehrt irgendein Pestizid, was gegenwärtig ist, etliche tausendmal im Körper. Dann, was die Bakterien betrifft, nachdem sie pasteurisiert ist, darf die Milch nicht mehr wie 20.000 Bakterien pro Milliliter Milch haben und nicht mehr als 10 Coliformbakterien im Milliliter. Und das ist oft so, wenn sie es messen, ist es so. Aber kurze Zeit danach hat sich das Bild total geändert. Und was man im Supermarkt kauft, ist nicht, was man gedacht hat. So, wenn man sich mal das betrachtet, was so im Kaufladen angeboten wird, dann ist da natürlich viel Milch, die man nicht als Milch sieht. Denn alles enthält Milch. Lies mal, was alles Milch enthält. Das ist ja verheerend. Der ganze Supermarkt ist voller Milchprodukte, ohne dass man es weiß. Und wie gut ist der Käse? Das ist ein interessantes Thema. Das ist eins meiner Lieblingsthema, wie gut der Käse ist. Was sagt die Wirtschaft? Das ist eine tolle Ernährung, da ist ja alles dran, was man nötig hat, nicht wahr? Reichhaltig an Fett, reichhaltig an Eiweiß, reichhaltig an, naja, alle diese Dinge. Komm, wir schauen mal. Wie gut ist der gute Käse, Herstellung von Käse? Erstmal gebraucht man die Milch und dann wird eine Kultur dazugegeben und dann findet eine Gärung statt und dann hat man Dickmilch. Gut. Plus Molke. Was passiert dann? Die Dickmilch kann man als Frischkäse gebrauchen. Die Gärung hat schon stattgefunden. Also der Frischkäse hat Laktose umgesetzt in Glucose und Galaktose. Glucose ist verbraucht durch die Bakterien, den Gärungsprozess. Und Glucose ist weg. Jetzt was bleibt übrig? Galaktose und Säure. Darum hat man Molke. Jetzt Frischkäse ist reich an Casein, sehr unverdauliches Eiweiß, reich an oxidierten Cholesterin und hochwertig an Fetten und natürlich hochwertig an Galaktosen. Sind das Nahrungsmittel oder nicht? Nicht eigentlich, ne? Gut. Aber noch nicht so schlimm, denn da ist noch einiges zu verdauen. Dann kommt der Streichkäse, das ist ein bisschen länger. Und dann kommt der Hartkäse. Was ist beim Hartkäse los? Weil die Bakterien haben alles verdaut, was sie verdauen können. Und dann bleibt der Hartkäse übrig. Mit dem passiert überhaupt gar nichts mehr. Und man kann Häuser bauen mit ihm, man kann alles damit anfangen. Oder man kann ihn in den Bauch reinstecken. Und naja, dann wird es interessant, dieser Hartkäse. Also, was nennen wir das, wenn wir etwas gegessen haben und wir haben alles gebraucht, was wir gebrauchen können, was bleibt dann übrig? Ja, nur das, was, naja, mit diesem Spülapparat entfernt wird, nicht wahr? Und dann irgendwann mal in die Kläranlage hineinkommt, richtig oder nicht? Gut, was haben die Bakterien gemacht hier? Genau das Gleiche. Sie haben alles gebraucht, was brauchbar ist. Und weiter können sie nicht. Mit dem Eiweiß können sie nichts anfangen, denn sie haben kein Renin. Gut, sie haben auch nicht die Pepsine, die wir haben, die mit hoher Säure das weiter verarbeiten können. So, wir können noch was mit dem Eiweiß anfangen, aber nicht sehr viel Gutes. Wir können ihn trennen, aber sehr schwer, denn wir haben kein Renin. Also, jetzt sitzt dieser Käse im Magen und da sitzt er. Jetzt was passiert? Der Magen verdaut.

verdaut. Und dann schickt er eine Probe hier durch diesen pallorischen Sphinkter in den Duodenum hinein. Und hier in diesem Gebiet sind da Rezeptoren. Und die beurteilen, wie groß die Polypeptide sind, die da rauskommen. Und wenn die zu groß sind, mit anderen Worten, die Verdauung ist unvollständig, dann wird ein Signal geschickt zum Pylorus und er bleibt geschlossen. Also die Deutschen haben ein Sprichwort, was ganz wahr ist. Sie sagen, Käse schließt den Magen. Gut. Das heißt, dieses Eiweiß, weil es so unverdaulich ist, bleibt im Magen drin. Jetzt, das ist für den Menschen etwas ganz Besonderes. Denn das heißt, dieser Käse sättigt. Er bleibt im Magen. Und dann bleibt man satt. Und wir sind so programmiert, dass wir glauben, dass wenn man satt ist, hat man gut gegessen. Richtig oder nicht? Jetzt, wie viel wird absorbiert im Magen? Nichts. Wasser vielleicht, vielleicht so ein bisschen Glucose, aber vom Eiweiß und von der allgemeinen Ernährung nichts. Wann findet erst die Absorbierung der Energie statt? Wenn es an diesem Platz hier vorbei ist. Also im Magen gilt das Zeug überhaupt gar nichts. Also stellt mal vor, wir gehen jetzt einen Wettlauf rennen, heute Morgen oder morgen früh. Morgen früh zum Frühstück, ich esse Müsli mit Trockenfrüchten drauf und Früchte und dergleichen. Und ich trete an zum Wettlauf. Und ein anderer, der isst ein Stück Speck und ein Ei und ein anständiges Käsebrötchen. Wer hat die höhere Wahrscheinlichkeit, diesen Wettlauf zu gewinnen? Ich natürlich. Ist doch logisch. Und darum, alle Sportler stellen sich um und essen nicht mehr so, wie sie früher gegessen haben, denn sie können nicht konkurrieren gegen diejenigen, die sich anders ernähren. So, dann, wenn es endlich hier durch ist, ist es immer noch keine Ernährung, denn es ist hoch an Cholesterin, es ist hoch an Galaktose, ein Protein, mit dem man nicht zu viel anfangen kann. Und eigentlich sollte es in die Kläranlage, vor dem es in den Magen geht. Käse sollte nie in den menschlichen Magen hineingetan werden. Nie. Osteoporose. Kommen wir schauen mal hier, was ganz Interessantes. Fette und Öl geben eine Säuremenge von 0 Milliäquivalente. Fisch 7,9. Brot 3,5. Wenn es raffiniertes ist, so wie Weißmehl oder Nudeln, 7 und 6,7. Wenn es kommt zum Fleisch, 9,5. Wenn es kommt zum Hartkäse, 23,6. Also da ist kein Produkt in der Welt, was mehr säurebildend ist als Hartkäse. Es ist das Schlimmste, was wir uns antun können. Also Käse sollte nie in den Magen hinein. Gut, hier haben wir ein paar Experimente gemacht mit Ratten. Wir haben eine Gruppe Ratten ernährt mit Soja als Proteinquelle und die andere Gruppe mit Casein, also das Eiweiß von Milch. Und was haben wir gesehen? Urin, wesentlich mehr Säure, wenn sie Casein bekamen, als wenn sie Soja bekamen. Also es ist säurebildend, führt zu Immunschwächen und allen diesen Dingen. Gut, kommen wir schauen zum Kalziumverlust. Hier ist die Gruppe mit Soja, da ist die Gruppe mit Casein in der Ernährung. Doppelt so viel Kalziumverlust im Stuhl. Das heißt, es ging direkt raus. Das ist das nächste Problem. Hier haben wir Kalziumverlust im Urin. Das ist ein Zeichen von wie viel aus dem Knochen rauskam. Kalzium, wenn sie Casein bekamen, dreimal so viel, als wenn sie Soja bekamen. Und höchst bedeutend, statistisch. Also das ist schon beträchtlich, wenn man das betrachtet. Ja. Dann Feuchtigkeit im Stuhl. Das heißt, wie weich ist der

Stuhlgang. Casein, wenig Feuchtigkeit. Jetzt hier haben wir nichts mit Laktose zu tun, ne? Das ist nicht Milch, das ist nur das Eiweiß. Also Laktose scheiden wir hier aus. Das ist nicht in dem Programm drin. Also das wäre ein Vergleich kleines weißes Mädchen oder kleiner weißer Junge. Laktose tolerant, also nur das Eiweiß, wie beeinflusst das den Stuhlgang? Und wir werden sehen, wenn sie Casein bekommen, zack, wesentlich trockener, als wenn sie Soja bekommen. Also in Häusern, wo viel Milch gebraucht wird, bei Europäern findet man viele Zeitschriften im kleinen Raum, weil da viel Zeit zum Lesen ist. Und wenn ein Spiegel gegenüber ist, dann sieht man, dass während des Prozesses wird das Gesicht ganz rot. Nicht wahr? Warum? Weil es ist trocken und es muss, naja, mehr Druck ausgeübt werden. Und was verursacht das? Ja, wenn da hier mehr Druck ausgeübt werden muss und das Gesicht wird rot, dann heißt es, die Blutgefäße hier werden zusammengedrückt. Das Blut geht nach oben und nach unten. Und dann kriegt man Platzadern hier in den Beinen und alle diese Probleme. Und auch der Darm stülpt sich, macht solche kleinen Säckchen. Nachher hängen diese Divertikula so nach unten und alles, was da reinfällt, bleibt da drin. Dann hat man Darmentzündungen und. Was da im kleinen Raum passiert, muss zack, fertig. Keine Zeitschrift aufzuheben und wieder hinzulegen. Fertig. So schnell muss das vor sich gehen. Und diese Ernährung wird es natürlich leichter machen. So haben wir auch bei Hasen mal geschaut, genau das Gleiche. Interessant ist, dass wenn man vergleicht, wie schnell sie wachsen, und wir schauen hier nach Milchprodukten, wie schnell sie Gewicht zunehmen, kein Problem. Wenn sie Milchprodukte bekommen, sie wachsen am schnellsten. Kann man auch erwarten, ne? Wenn sie haben das meiste Eiweiß und viel Fett. Also sie sind fett, aber heißt das, dass sie gesund sind? Wenn sie Soja bekommen, wachsen sie am langsamsten. Aber sie wachsen auch. Sie wachsen nur langsamer. Also kleine Kinder, die ohne tierische Produkte ernährt werden, wachsen langsam. Aber am Ende haben sie Kraft, werden sogar größer und stärker als die, die sich anders ernähren. Und leben gesünder und auch wesentlich fitter. Gut, Kalziumverlust im Urin, wieder das Gleiche, Soja der geringste, die anderen beiden, Casein oder Milchprodukte, gleich. Kalziumverlust im Stuhl, wiederum Milchprodukte mit den Fetten, noch schlimmer als Casein alleine. Also was müssen wir machen, Soja oder Milchpulver? Welches müssen wir nehmen? Hier haben wir verglichen, Soja und Milchpulver, das enthält Fett, Soja, Cholesterin, niedrige Blutwerte. Milch, hohe Blutwerte. Ist ja logisch, sagt man. Da ist ja Fett drin. Gut. Jetzt haben wir hier LDL, das ist schlechtes Cholesterin, niedrig. Schlechtes Cholesterin bei den Milchprodukten, hoch. HDL, das ist gutes Cholesterin. Soja, gut. Milchprodukte? Schwach. Jetzt Verhältnis HDL zu LDL, Gutes zu Schlechtem, ausgezeichnet bei Soja, miserabel bei Milchprodukten. Und was heißt das? Schauen wir weiter. Ist es das Fett, was dieses Problem verursacht, oder das Eiweiß? Also schalten wir das Fett aus, nehmen wir nur Casein und vergleichen das mit einer Sojaernährung. Da sehen wir das Folgende. Protein ist Soja oder Casein, Cholesterin niedrig, hoch. Ist interessant. Also das Eiweiß alleine erhöht den Cholesterinspiegel. Nur das Eiweiß. Gut. Warum denn? Nur das Eiweiß alleine gibt ein gutes Verhältnis HDL-LDL bei Soja und ein schlechtes Verhältnis bei Casein. Gut, wenn wir schauen hier bei Hasen, wenn sie nur Pflanzen bekommen, niedriges

Cholesterin, hohes Cholesterin, wenn da tierisches Eiweiß dazu ist. Gut, jetzt mal eine Frage. Wenn man Cholesterinprobleme hat, was sagen Sie, muss man machen? Was muss man meiden? Fett. Und bei der Milch, sagen Sie, muss man was dann gebrauchen? Ah, fettarme Milch. Fettarme Milch. Die hat 2% anstatt 3%. Aber das wird immer im Vergleich zu dem Wasser und nicht zu der Ernährung verglichen. Ne? Gut, kommen wir schauen mal. Hier hat man gemessen, welches Eiweiß den Cholesterinspiegel am meisten erhöht. Hat man Pflanzen gebraucht, verschiedene, durchschnittlich 67 Milligramm Erhöhung. Eiweiß 101, Schwein 107, Huhn 138, Rind 152, Fisch 160. Ganzes Ei 176, Casein alleine 203, Truthahn 215, ups, Magermilch 225 und dann natürlich Eigelb, das allerhöchste. Also das Eiweiß, das Cholesterin am zweithöchsten von allen Eiweißsorten erhöht, ist Magermilch-Eiweiß. Also hilft dieser Rat, ja oder nein? Nee, da hilft überhaupt gar nichts. Gut, Früchte, Gemüse, Nüsse, Hülsenfrüchte sind gute Quellen von Boron, Bor, das den Kalziumverlust aus dem Körper aufhält. Weil Milch wenig Bor enthält, aber viel Phosphor und Protein, ist sie im Kampf gegen Osteoporose als Nahrungsmittel nicht günstig. Nutrition Today, Journal. Dieser Mythos muss endlich aufhören, dass Milch und Käse gut ist für alles. Greens, alles was grün ist, so wie Kale, das ist Grünkohl. Brokkoli, Bok Chow sind genauso gut, was ihr Kalzium betrifft. Und natürlich, der Verlust kommt nicht damit. Sogar 1400 Milligramm, haben wir schon gesehen, hilft nichts, wenn da zu viel Eiweiß, vor allem Milchprodukte, in der Ernährung ist. Und das Eiweiß ist immer das Problem. Gut, jetzt gehen wir mal nach Afrika. In Afrika, traditionell, isst man Getreide, vor allem Mais und Hülsenfrüchte, als die Haupt Eiweißnahrung. So da, hier ist typischer Afrikamarkt, viele Hülsenfrüchte, viele Getreidearten. Und hier sitzen all die Getreidearten, gemahlener Mais und Bohnen und Samp und. Das war traditionell die Ernährung. Sie hatten keine Osteoporose, sie kannten keinen Brustkrebs, keinen Prostatakrebs, keine Arteriosklerose. Es war unbekannt. Heute verheerend. Warum? Wir haben das geprüft dann hier bei unseren Affenklinik und haben festgestellt, dass wenn wir diese Afrika-Ernährung nehmen von Mais, Hülsenfrüchte und wir ersetzen sie mit der westlichen Ernährung, wo Milchprodukte eine Rolle spielen, naja, dann hat man ein Problem. Urinproduktion nimmt zu. Das ist ja nicht das Wichtigste, okay. Dann Stuhlgang. Diese Tiere sind laktoseintolerant, also ein Beispiel von wie Schwarze reagieren würden. Wir sehen Durchfall. Das ist zu erwarten. Wenn wir Kalzium betrachten, gewaltigen Verlust bei Milchprodukten gegenüber, wenn sie Mais, Getreide und Hülsenfrüchte bekamen. Gut, viele Amerikaner sterben jährlich an Osteoporose und immer wieder ist es das Eiweiß. Jetzt, wie wird die Fruchtbarkeit beeinflusst? Hier ist ein interessanter Artikel. Frauen mit unerfülltem Kinderwunsch möchten wissen, welche Rolle Milchprodukte in ihrer Ernährung spielen. Ein Forscherteam aus der USA und Finnland berichten, dass dort, wo die Pro-Kopf-Milchverzehr am höchsten ist, Frauen zu den deutlichsten altersbezogenen Fertilität.

Fertilitätsproblemen neigen. Also Milch hat ein Problem auch mit Fertilität. Hier vor, zum Beispiel die Kramer-Studie hat gezeigt, dass das Galaktose sich ansetzt an dem Ovarium, am Eierstock, und das ist, was das Problem verursacht. Also wiederum der Zucker. Wir haben auch Forschungen hier drüber gemacht. In Thailand zum Beispiel bleiben die Frauen fruchtbar bis zu hohem Alter, wogegen im Westen eine dramatische Abnahme in Fruchtbarkeit stattfindet. Gut, das ist jetzt bei Frauen. Und da stellt sich heraus, es ist der Zucker Galactose, der problematisch ist. Wir wollten wissen, wie ist es bei den Männern? Und da haben wir das geprüft bei den Affen. Da haben wir geschaut, was passiert, wenn sie Milchprodukte in der Ernährung bekommen und was, wenn sie nicht Milchprodukte bekommen. Und dieses hier ist das, was es am besten zeigt. Die anderen sind kompliziert zu erklären, aber das ist einfach. Hier haben wir die Proteinrate gegeben, so wie es in Afrika gebraucht wird. Und Getreidehülsenfrucht, so wie die Afrika-Leute es gebrauchen, und Milchprodukte. Und hier haben wir Vorwärtsbeweglichkeit der Spermen. Und wir sehen, dass sie dreimal so beweglich sind, wenn sie keine Milch in der Ernährung hatten. Also diese Spermen sind blitzig. Sie sind alle Schuhmachers. Immer vorne an der Spitze. Das nächste haben wir Spermkonzentration gemessen. Wiederum dieses hier. Dreimal mehr konzentriert, wenn da keine Milch war. Dreimal. Das ist höchst bedeutend. Also mehr Sperm, viel beweglicher der Sperm. Und hier haben wir die Defekte, die Entwicklungsdefekte. Wenn sie Milch bekamen in der Ernährung, hatten sie wesentlich mehr Defekte, als wenn sie nicht hatten. Und die meisten waren, hier ist ein normaler, das ist ein Mittelstück-Defekt, da sitzt so ein Knopf dran. Hier ist ein Schwanzdefekt, also hier hat der Schwanz einige Knoten. Und dieses Sperm geht natürlich nur im Kreis rum, bum, bum, bum, da passiert gar nichts. Und jetzt kann man verstehen, warum Afrika so fertil ist. Die haben oft Hungersnot, aber Kinder kein Problem. Und Europa? Keine Hungersnot, aber jedes viertes Pärchen muss zur Klinik, um zu fragen, wieso klappt es mit den Kindern nicht. Jedes vierte Pärchen in Europa. Gut, AIDS, das ist natürlich ein Riesenproblem in der Welt. Wir haben festgestellt, dass Lymphozyten dramatisch gesenkt werden, wenn man Milch gebraucht. Also eins, das erste Ding, was AIDS-Patienten machen sollten, ist keine Milchprodukte. Dann hatten sie auch bessere Lymphozyten. Gut, wenn wir verglichen haben bei den Affen, HDL, LDL, also guten gegenüber schlechtem Cholesterin, einfach gesagt, dann waren die, die Hülsenfrüchte und so weiter bekamen, wesentlich besser dran als die anderen. Und es wurde immer besser und besser, so wie die Zeit forderte. Hier ist ein tragisches Bild. Das ist ein Blutgefäß von einem Affen, der Mais, Getreide und Hülsenfrüchte bekam. Das sind die Seitengefäße, sie sind ganz offen. Da ist keine Fettablagerung in diesem Blutgefäß, es ist tadellos. Hier ist eins, das Milch bekam. Schau mal diese Fettablagerungen in diesem Blutgefäß. Und die kleinen Blutgefäße, die hier vollkommen offen sind, so wie da, sind hier alle zu von Fett. Das ist interessant. Hier ist eine Histologie. Hier ist eins, das keine Milchprodukte bekam. Keine Fettablagerung in dem Blutgefäß. Hier ist eins, das Milchprodukte bekam. Hier ist die Fettablagerung. Also hier ist das Problem. Aber noch etwas, was interessant ist. Da, in diesen Blutgefäßen, wo die Milch bekam, hier, Calciumdeponierung. Calcium. Warum? Weil so viel Kalzium wird freigestellt aus dem Knochen, dass die Niere diesen Kalzium nicht ausscheiden kann.
Aber der Körper kann ihn auch nicht wieder einbauen in den Knochen,

Denn die Osteoblasten haben nicht die Kraft dazu. Also wohin mit dem Calcium? Er muss abgelagert werden. Also wird er zwischen Gelenken abgelagert, wo es feucht ist, oder sogar in den Blutgefäßen. Jetzt, was passiert mit so einem Blutgefäß, wenn Calcium da abgelagert wird? Es wird hart, steif. Was passiert dann mit dem Blutdruck? Blutdruck geht hoch.

schlechtes Zeichen, wenn Calciumablagerung im Gefäß stattfindet. Also das ist, was wir gefunden haben. Natürlich wollten wir dann wissen, Säuermilch, wenn wir Säuermilch nehmen und wir vergleichen das direkt mit Kuhmilch, sieht es dann anders aus, als wenn wir die Sojabohne gebrauchen? So haben wir das Gleiche wieder wiederholt mit Säuermilch und Milchpulver als Vergleich. Und was haben wir gefunden? Säuermilch, tadellos. Tadellos, genauso wie das andere. Also Cholesterin, LDL, HDL, alle diese Spiegel waren ausgezeichnet. Also traditionell, das Dunkle hier, Konzentration von Cholesterin immer niedriger, wenn sie Säuermilch bekam gegenüber Kuhmilch. Das gleiche hier mit LDL, wenn sie traditionell ernährt wurden, über Zeit, kann man sehen, dass der Spiegel immer schlimmer war, wenn sie Milch bekamen. Und dann Lymphozyten, auch hier wesentlich besser, als wenn sie Milch bekamen. Hier ist die Hüftenbruch, ein Vergleich in den verschiedenen Ländern. Hier ist Vereinigten Staaten, Neuseeland, Israel, Hongkong und südafrikanische Schwarze mit Milchkonsum. Jetzt frage ich mal, wo glaubt ihr, auf dieser grafischen Vorstellung würde Norwegen und Niederlande und so weiter sitzen? Da oben an der Decke oder vielleicht oben auf dem Dach. Norwegen hat zweimal so viel Osteoporose wie die Vereinigten Staaten. Und da ist es schon ein Riesenproblem. Und was ist die Lösung? Was ist der Rat, den sie bekommen? Mehr Milchprodukte. Es ist unlogisch. Es ist total unlogisch. Hier haben wir Hüftenbruch und Calcium-Einnahme von der Ernährung, also von Milch. Norwegen, ganz oben dran. Ganz oben dran. Also offensichtlich funktioniert der Rat, den Sie bekommen, überhaupt gar nicht. Dann Männer, Prostatakrebs. 3 Gläser Milch pro Woche hat man schon 2-mal die Wahrscheinlichkeit, um Prostatakrebs zu bekommen. Also welche Länder würden wahrscheinlich den höchsten Prostatakrebs haben? Wir schauen einfach mal. Prostatakrebs, wer ist oben dran? Schweiz, Norwegen. Und so sieht man. Die milchproduzierenden Länder obendran. Und das ist jetzt ganz interessant. Hier haben wir Prostatakrebs bei Weißen in Amerika und Prostatakrebs bei Schwarzen in Amerika. Mehr als das Doppelte. Warum? Weil diese armen Leute sind erstens mal milchintolerant. Jetzt werden sie gezwungen durch den Lebensstil in Amerika, um eine Ernährung zu akzeptieren, die nicht für sie geeignet ist. Und dann sind sie 2-mal so geneigt, um diese Krankheit zu kriegen. 4-mal so geneigt, um Herzinfarkt zu kriegen, wegen Cholesterinanbau in den Blutgefäßen. Noch ein größeres Problem als das. Hungersnot in Afrika. Die kleinen schwarzen Kinder sterben wie die Fliegen. Frage, was schickt die westliche Welt als Notlösung? Milchpulver, ziegevoll. Was passiert mit den kleinen Kindern? Sie kriegen Durchfall und sie sterben. Dieses Milchpulver ist genauso gut, meiner Ansicht nach, wie Mord. Jetzt, ich habe das schon oft gesagt am Fernsehen, ich habe es auch gesagt zur Weltgesundheitsorganisation und kein Mensch stört sich dran. Warum? Weil die Werbung ist stärker wie die Tatsache. Die Werbung ist stärker wie die Tatsache. Allergien, Asthma, die Nummer 1 Droge, die verkauft wird in der Welt, ist gegen Allergien. Die meisten Leute nehmen irgendein Anti-Allergan. Warum? Weil sie alle entweder Heuschnupfen haben oder Migräne haben oder Asthma haben oder dies haben oder jenes haben.

Wenn Sie die Milchprodukte wegschmeißen würden, würden die meisten Allergien verschwinden. Nicht alles kommt von der Milch. Einige sind allergisch gegen Blumenstaub. Einige sind allergisch gegen Hausmieten und so weiter. Aber 90% des Problems kommt von der Milch. Schmeißt die Milch weg. In 90% von den Fällen verschwindet dann auch die Getreideallergie, die Glutenallergie, diese Allergie, jene Allergie. Die meisten sind sekundäre Allergien gegen Milchprodukte. Hier ist das israelische Journal der medizinischen Wissenschaft und hier wird behauptet, dass Milchprodukte eine wichtige Rolle spielen in der Entwicklung von Allergien, Asthma, Schlafprobleme, Migräne und so weiter und so weiter. Ich bin nicht der Einzige, der das sagt. Die Wissenschaft weiß es, aber die Werbung ist immer stärker. So, wenn wir jetzt hier diesen schönen gedeckten Tisch betrachten, was bleibt dann übrig? Das Radieschen können wir essen, den Salat, das Brot und die Tomate und der Rest ist ungenießbar. Also es tut mir leid, dass ich solche Dinge hier sagen musste, aber überlegt mal. Und wenn es logisch ist und es macht Sinn, dann gebrauch einen Ersatz. Es ist ja kein Problem heutzutage. Im Supermarkt gibt es Sojamilch, im Supermarkt gibt es sogar, ich weiß nicht, ob es bei euch gibt, aber bei uns gibt es Joghurt, der von Soja gemacht wird. Wieso nicht? Der schmeckt das Gleiche. Nummer zwei hat keine Caseine. Nummer drei hat keine Galaktose. Nummer vier hat kein Cholesterin, oxidierten Cholesterin. Es ist doch logisch, dass man das gebraucht, eher ist das andere, ja oder nein? Wenn man den gleichen Geschmack und alles somit haben kann. Schokolade und alle diese Produkte, Milch-Zucker-Kombination, die schlimmste Kombination von allem. Cholesterin geht hoch, Triglyceride gehen hoch. Und dann hat man noch Koffein auch noch dabei, eigentlich Theobromide, aber so nebenbei gesagt. Wieso nicht das Problem lösen mit Sojamilch und Karo? Dann hat man das Gleiche und schmeckt auch genauso gut und das Problem ist gelöst. Also nicht verzagen, ändern. Danke. Ja.